Nein. Heute ist Dienstag, der 21.07. Ihr hört Kein Hass von 9 im Rahmen von Scrambled Eggs. Mein Name ist Tom Faster. Ich bin verantwortlich für die Moderation und die Musikauswahl, nicht für die Nachrichten. Ja, Kein Hass von 9. Das 9. Mal in Folge. Ich habe ja am Wochenende auch durchgesendet. Und ihr erwartet jetzt sicherlich, dass ich wegen dieser Spahn-Sache hier jubiliere. Gar nicht mal so sehr, ehrlich gesagt. Klar, das war jetzt auch vor knapp 2 Jahren, als ich ja eigentlich mit der Anti-Hass-Kanone auf Kubicki gezielt hatte, meine ich. Und dann die ganze FDP abgeräumt habe und die Koalition, die Ampel ausgeknipst quasi. Ich empfinde keine Genugtuung. Jetzt bei Spahn ist es auch so, das muss ich euch ehrlich sagen. Also der hat ja nur den Fraktionsvorsitz abgegeben oder wurde ihm abgenommen. Der ist ja weiterhin im Bundestag und darf mit abstimmen. Und meiner Ansicht nach hätte der ja schon viel früher, hätte es Gründe gegeben, dass er schon viel früher zurücktritt oder ins Gefängnis kommt oder so irgendwas. Und jetzt halt Doppelmoral, ja. Also es befriedigt mich nicht so richtig, ehrlich gesagt. Aber es zeigt natürlich, dass diese Sendung hier wirkt. Letzte Woche haben wir ja ordentlich Druck gemacht. Inklusive Samstag 6-mal Kein Hass von 9. Und also es ist keine Überraschung. Das Prinzip der Sendung ist ja, wir pumpen in ein geschlossenes System so viel Liebe rein, dass für den Hass kein Platz mehr ist. Und mit der Methode werden wir, glaube ich, auch noch den Orange pellen in diesem Jahr. Kein Hass von 9 bedeutet natürlich auch Motown-Eröffnung. Und hier kommt's eben.

7:06. Am letzten Samstag hat mich hier in Familie Fastos Welt am Samstagabend um 20 Uhr unser Sali Bali, der süße Fratz, vertreten. Ich konnte es selbst nicht so richtig hören. Also ich habe es schon gehört, aber ich war so an der Grenze des Sendegebiets und an zwei Stellen habe ich einfach nicht gehört, was er gesagt hat. Da ging es zum einen um Ask Any Girl, meiner Ansicht nach eines der schönsten Motown-Stücke der Welt. Darüber hat er irgendwas gesagt, aber ich habe nicht gehört, was. Das, also falls ihr es wisst, lasst es mich gerne wissen. An einer Stelle hat er mich gedisst, glaube ich, völlig ohne Not am Ende, aber da weiß ich auch nicht, um was es geht. Aber das ändert nichts daran, dass ich glaube, er hat eine sehr schöne Sendung aus dem Shooterton gemacht, also mit CDs, die er in seinem schmuddeligen Auto gefunden hat. Unter anderem waren auch Motown-Stücke dabei. Und ich habe jetzt, und das ist eine Frage an Charlie und alle, die die Sendung ganz gehört haben und nicht so brüchig wie ich an der Grenze des Sendegebiets, hat er Stevie Wonder gespielt? Denn ich habe hier eine Motown Stevie Wonder CD gefunden und werde die jetzt einsacken. Falls die wem anders gehört, also sie ist bei mir in allerbesten Händen. Ich wüsste gar nicht, wie die Hände noch besser sein könnten als die meinen. Aber wir hören natürlich jetzt Ask Any Girl, von dem ich nicht weiß, von dem Stück, was Charlie darüber gesagt hat.

Bevor ich vielleicht eine neue Rubrik eröffne, um 7:14 Minuten, erstmal das Wetter. Die Rubrik wird heißen, irgendwie Abstraktes oder irgendwas mit Transfer hören, weil ich gerne von euch wissen möchte, an was euch das folgende Stück erinnert. Aber das Stück, das ich zu hören glaube, ist aus einem ganz anderen Genre. Deshalb müsst ihr da so ein bisschen ergebnisoffen rangehen. Aber erstmal das Wetter. Mäßig warme Meeresluft bringt unbeständiges Wetter. Heute ist es meist heiter im Norden, teils wolkig, trocken. Nur im Norden sind Schauer möglich. Höchstwerte zwischen 22 und 25 Grad mit den höheren Werten. Im Süden in Hochlagen 17 Grad, schwacher Nordwind. Die Aussichten. Morgen wechselnd wolkig, im Norden stark bewölkt, im Süden teils heiter, Donnerstag wolkig, im Süden aufgelockert. Das ist so ein bisschen lieblos. Also, ihr müsst euch auch jetzt, setzt mal drauf, Biowetter, hoher Blutdruck, niedriger Blutdruck, wer ist schuld? Oder gar kein Blutdruck? Das ist, wobei das auch schlecht ist. Ich kann mich nicht festlegen. Na, ich gehe, bin ja letztes Mal schon schief gewickelt war. Ich gehe auf hohen Blutdruck. Der ist an allem schuld. Bei Menschen mit zu niedrigem Blutdruck können am Nachmittag Herz-Kreislauf-Beschwerden auftreten. Vorsicht, häufig drohen Schwindel oder auch Müdigkeit. Okay, dann bin ich vielleicht ein bisschen früh dran. Bauernregel. Juli heiß und schwül, braucht der Bauer der Hände viel. Oh Mann, ey. Also nochmal unverhustet. Juli heiß und schwül, braucht der Bauer der Hände viel. Oh je. Also jetzt abstraktes Hören und ich erwarte ein gerüttelt Maß an der Fähigkeit des Transferhörens.

27 Minuten, ihr hört kein Nass von 9 im Rahmen von Scrambled Eggs. Ich habe am Wochenende, war ich mal wieder zwischendurch auf der Suche nach Antworten auf Fragen, die noch gar nicht gestellt waren. Unter anderem habe ich mich ein bisschen, also wirklich nur ein bisschen mit Jeff Buckley beschäftigt und bin da über eine Sache gestolpert. Und zwar, ich dachte die ganze Zeit, es geht jetzt kurz um Suizid, falls Zuhörende dabei sind, die sich mit diesem Thema nicht wohlfühlen, vielleicht einfach mal 2 Minuten was anderes tun. Also es geht darum, ich bin die ganze Zeit davon ausgegangen, dass es sich bei Jeff Buckleys Tod um Suizid handelt. Also ich hatte da gar keinen Zweifel dran, ich weiß aber nicht, woher meine Information stammte. Dann las ich bei Wikipedia Folgendes. Ach Mann, ey. Im Mai 1997 hielt sich Buckley in Memphis, Tennessee auf, um in Ruhe an seinem 2. Studioalbum My Sweetheart The Trunk zu arbeiten. Er mietete ein kleines Haus, in dem er alleine eine Reihe von Demos aufnahm. Am Abend des 29. Mai, kurz bevor seine Bandkollegen und der neu verpflichtete Schlagzeuger Parker Kindred zur geplanten Aufnahme eintrafen, machte er und ein Freund am Ufer des Wolf River halt. Spontan ging Buckley, der dort schon bei früheren Gelegenheiten geschwommen war, voll bekleidet ins Wasser, während im Radio der Song Whole Lotta Love von Led Zeppelin ertönte und er mitsang. Er kam bis zur Mitte des Flusses, wo ihn die Bugwelle eines Schiffes unter Wasser zog, wobei der 30-Jährige ertrank. Seine Leiche wurde erst 5 Tage später gefunden. Laut Obduktionsbericht befanden sich weder Alkohol noch andere Drogen in seinem Körper. Also, ich bin ja der True Crime Freak, aber wo ist denn der Suizid hin? Na, auf jeden Fall komisch. Er ist alleine und dann ist da doch ein Freund dabei. Es gibt manchmal Fälle, da würde ich gern die Verhöre führen. Na gut, auf Led Zeppelin hatte ich keine Lust. Ich habe die Tina Turner Version gewählt.

7:32 Minuten. Ihr hört kein Nass von neun auf Radio X im Rahmen von Scrambled Eggs. So, ich habe so eine Mischung aus Klugscheißer-Ding und weiß auch nicht, und Klugscheißer. Also, wie ich drauf kam, ich möchte jetzt so ein bisschen Musik spielen, die in der Backbeat im Vordergrund steht. Und in diesem Zusammenhang, also ausgehend von Rhythmus, ist mir eingefallen, was heißt eingefallen, ist noch nicht so lange her, dass ich es gelesen habe. Ich hab nie an einen Zusammenhang daran geglaubt, aber hier ist nochmal erklärt, was der Zusammenhang zwischen Rhythmus und Algorithmus ist. Nämlich, er besteht nicht. Erstmal bei Rhythmus ist es wichtig und haltet euch doch einfach dran. Ihr müsst zwei H's darin unterbringen. Ganz vorne kommt das H hinter dem R und dann in der Mitte nach dem T auch nochmal das H. Das ist wichtig beim Algorithmus, der übrigens kein Y drin hat, sondern nur ein I, kommt das TH nur in der Mitte vor. Also, ja, genau. Aber wichtig ist, schreibt es bitte mit I. So, jetzt habt ihr euch gefragt, wie hängen denn Rhythmus und Algorithmus zusammen? Da kann ich euch sagen, gar nicht. Der Rhythmus stammt aus dem Griechischen. Und Algorithmus geht auf den arabischen Mathematiker, oh, jetzt wird's schwer, Muhammad ibn Musa al-Hawarazmi zurück. So, aus al-Hawarazmi wurde mittellateinisch Algorismus und später in Anlehnung an griechisch Arithmos, die Zahl, Algorithmus, so ist er entstanden. Das nur zur Information. Also das eine stammt, wenn ihr den Namen des arabischen Mathematikers sehen würdet, da sieht man nichts von Rhythmus. Das ist einfach nur schwierig auszusprechen. Aber der Duden Verlag hat das so veröffentlicht und ich glaube ihm blind. Wollte ich noch irgendwas sagen? Ich weiß es nicht. Ah, doch, ich wollte noch was sagen. Und zwar das folgende Lied, Backbeat hatte ich schon gesagt, das liebe ich so sehr, egal in welcher Form und auch hier in dieser quäkigen Reggae-Version finde ich das so schön, das ist echt ein Kracher insgesamt.

0: Und ich habe jetzt so ein schönes Lied aufliegen. Es ist so melancholisch. Man könnte auch Tango dazu tanzen. Boah, ist das schön. Das hören wir jetzt gleich von Tommy McCook. Und dazu fällt mir noch etwas ein. Das habt ihr doch bestimmt auch. Es gibt Wörter, die ich nicht mag, die ich auch nicht mag, wenn andere die benutzen. Aber ich kann sie ihnen ja schlecht verbieten. Ich möchte euch mal Beispiele... Es fällt mir zu dem nächsten Lied ein, weil da könnten vielleicht Menschen sagen, oh, das ist aber melancholische Mucke. Ich mag das Wort Mucke nicht, gar nicht. Also weder die hessische Schreibweise Mucke noch Mucke, weiß ich nicht. Irgendwie, versteht ihr? Ich möchte nicht, dass das, ihr könnt das trotzdem verwenden. Deshalb ist es manchmal so ein bisschen schade. Dann bekomme ich mal eine Zuschrift und die sagt, oh, du hast, keine Ahnung, geil, du hast Spahn enthasst. Und die Mucke war spitze. Und dann denke ich mir, oh, ja, was für ein schönes Kompliment, mehr davon. Aber warum dann das Wort Mucke benutzen? So. Wer möchte denn zu dem Thema was sagen? Das ist ja ganz originell. Moment, ich muss hier kurz noch mich präparieren. Guten Morgen.
1: Hey.
0: Guten Morgen. Bist du hier, um Witze zu machen? Dann fliegst du raus, mein Freund.
1: Nein, ich hätte eine Bitte. Eine Bitte zu einem Crossover mit der Märchenoase.
0: Okay, sprich. Mein Sohn.
1: Vielleicht könntest du dich an das Wort gewöhnen mit den Männern und Frauen von der Märchenoase, den kleinen Muck

verletze niemanden. Und ihr habt mir schon eine E-Mail geschrieben, in der stand, oh, das war mal schöne Mucke, ich mache gerade Urlaub auf Balkonien. Das ist eine Formulierung, die ich nicht mag. Balkonien, mag das nicht. Und jetzt kommen wir zum dritten, und das ist als Eintracht-Fan schwer. Und ich kann bei allen drei Wörtern, die mir jetzt gerade einfielen, auch nicht sagen, woran es genau liegt, dass ich sie so wenig mag. Aber der Begriff AdlerträgerInnen, den finde ich schrecklich. Sie ist seit 2 Jahren eine Adlerträgerin. Also ihr wisst, auf dem Trikot den Adler, aber das Adlerträger zu nennen oder Adlerträgerin, ganz schlimm, wirklich. Aber jetzt kommen wir zur versprochenen, sehr melancholischen Mugge.

7 Uhr und gleich 49 Minuten. Kein Hass von 9 im Rahmen von Scrambled Eggs. Aber ein bisschen Hass ist heute schon drin. Wir müssen ja auch noch mal kurz über die Fußball-Weltmeisterschaft reden. Ich weiß nicht, ob ich es Freitag oder Samstag gesagt habe, bestimmt, dass ich mir das Endspiel wahrscheinlich nicht anschauen möchte, weil das ist ja wirklich, also den spanischen Fußball kann ich nicht ertragen. Das ist ja so langweilig, dieses Passen. Das ist so wenig Ante Rebic. Das ist so unsexy, fürchterlich. Und dann diese scheußliche Knüppeltruppe da, Argentinien, das will ja auch kein Mensch sehen. Aber, und das war meine Überlegung, ich wollte sehr gern miterleben, wenn Donald Trump, der schon im Stadion vermutet wurde für den Sonntag, wenn der von 70.000 Leuten ausgepfiffen wird. Jetzt habe ich den Anfang verpasst, weil ich zu spät eingeschaltet habe. Also weiß ich nicht, ob er am Anfang ausgepfiffen wurde. Er wurde dann vor der Siegerehrung wurde er ausgepfiffen. Aber das haben die mit dem Ton so relativ geschickt gemacht, dass die, glaube ich, die Außenmikrofone einfach ausgemacht haben. Und man das dann nicht so richtig gehört hat, dass er ausgebuht wurde. Aber hier, was für ein Endspiel. Und die Szenen danach, Mann, oh Mann, oh Mann, sind die völlig durchgeknallt. Ey, da wurde getreten und geschlagen und gespuckt. Die spinnen doch die Argentinier. Und ich habe eine Karte dazu gefunden, die sehr gut, also eine Weltkarte, die sehr gut mein Gefühl bestätigt. Und zwar sieht man die Weltkarte und alle Länder sind dunkelblau, erkläre ich gleich, was das bedeutet. Nur Spanien ist rot und Argentinien ist hellblau. Und das Ganze ist übertitelt mit Wem die Welt beim WM-Finale die Daumen drückt. Rot, Spanien soll gewinnen, sagen nur die Spanier. Argentinien soll gewinnen, sagen nur die hellblauen Argentinier. Und der Rest der Welt sagt, beide sollen verlieren, aber notfalls lieber die Spanier gewinnen. Und genauso empfinde ich das auch. Also, das hat doch so eine Weltmeisterschaft nicht verdient, dass so zwei Teams ins Endspiel kommen. Also wirklich ein dramatisches Ende einer WM, die zwischenzeitlich richtig gut war, fand ich. Sehr, sehr schade.

7 Uhr und gleich 57 Minuten. Gleich übernehmen wir auch die Nachrichten vom Deutschlandfunk und danach die zweite Stunde. Kein Hass von neuem im Rahmen von Scrambled Eggs. Noch eine vielleicht abschließende Bemerkung zur Fußball-WM. Zwei habe ich. Das eine ist, könnte ich auch den Ralf nachher fragen. Partywissen könnt ihr vielleicht, wenn ihr auf eine Gartenparty geht, werden sich die Leute um euch scharen. Scharen? Schach, was weiß ich, was die Leute sich um euch. Das war ja Argentinien gegen Spanien oder umgekehrt. Das war seit wie vielen Jahren das erste Endspiel von Nationen mit derselben Muttersprache? Wer weiß es? Okay, niemand. Dann wisst ihr es gleich. Und zwar ist das fast 100 Jahre her, 1930, die WM, standen sich im Endspiel Uruguay und Argentinien. Boah, das wird auch ein schönes Getrete gewesen sein, gegenüber. Beide mit Spanisch als Sprache. So, genug Partywissen. Wir hören noch ein bisschen eine Frau, die zum Glück nicht aufgetreten ist bei der Halbzeitshow. Die war schlimm, die Halbzeitshow. Ich musste ausmachen, weil ich mich ein bisschen geschämt habe. Dann, also eine Fußballpause, eine normale, ist ja eine Viertelstunde lang. Und die haben dann eine halbe Stunde rumgemacht. Zum Teil war das wie so ein Musikvideo, nämlich das Carmen Geiss, kennt ihr die? Die ist mit Ronaldo und Ronaldinho, sind in so einem Strandbuggy rumgefahren in dem Video. Und dann irgendwann, als das Strandbuggy in dem Video ins Stadion fahren wollte, da standen sie dann im Eingang zum Stadion. Total verrückt. Aber war schon schlimm, also richtig.

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1: Acht Uhr, die Nachrichten. Zunächst die Übersicht. Der Vorsitzende des Ethikrats Frister hat sich für eine neue Diskussion über die Möglichkeit von Leihmutterschaften ausgesprochen. In Italien haben nach dem Tod eines Marokkaners tausende Menschen gegen Polizeigewalt protestiert. In Nicaragua soll es nach dem Willen von Machthaber Ortega keine Wahlen mehr geben. Die Meldungen im Einzelnen. Der Vorsitzende des Deutschen Ethikrats Frister befürwortet eine offene Debatte über Leihmutterschaft. Frister sagte im Deutschlandfunk, wenn man die Leihmutterschaft hierzulande erlauben würde, müsste dies gut reguliert werden. Denkbar wäre nach seinen Worten etwa eine Bindung an altruistische Motive. Das würde bedeuten, dass eine Frau das Kind unentgeltlich austrägt und sich nicht aus einer Notsituation heraus dafür entscheidet. Zudem dürfte die Leihmutter nicht verpflichtet sein, das Kind nach der Geburt abzugeben. Frister betonte, es sei schwierig, diese Mechanismen in der Praxis durchzusetzen. Daher sei er in der Frage gespalten. Die stellvertretende CDU-Bundesvorsitzende und Familienministerin Prien geht nicht davon aus, dass ihre Partei ihre ablehnende Haltung zu Leihmutterschaften absehbar ändern wird. Die CDU habe ihre Programmatik in diesem Punkt erst im Februar mit einem Parteitagsbeschluss verschärft, sagte Prien dem Medienportal The Pioneer. Weder die gewerbliche noch die sogenannte altruistische Leihmutterschaft ohne Bezahlung sei mit dem Werteverständnis der CDU vereinbar. Die Debatte über das Thema war durch die Vaterschaft von Unionsfraktionschef Spahn mit Hilfe einer Leihmutter in den USA angestoßen worden. Von der geplanten Streichung des Kindersofortzuschlags wären in Deutschland knapp 1,9 Millionen Familien betroffen. Das geht aus einer Antwort der Bundesregierung auf eine Anfrage des linken Bundestagsabgeordneten Bartsch hervor. Der Kindersofortzuschlag beträgt monatlich 25 Euro. Er wird an Kinder, Jugendliche und junge Erwachsene im Haushalt der Eltern gezahlt, die Anspruch auf bestimmte Sozialleistungen haben. Das Höchstalter beträgt 25 Jahre. Nach den Plänen der Bundesregierung soll der Kindersofortzuschlag abgeschafft werden. Die schwarz-rote Koalition begründet das mit Sparzwängen. Bartsch kritisierte die Kürzungspläne. Bei vielem seien sich Union und SPD uneins, sagte er der Nachrichtenagentur AFP. Ausgerechnet, wenn es darum gehe, bei Kindern mit ganz wenigen finanziellen Mitteln zu streichen, herrsche Einigkeit. Die Stiftung 20. Juli 1944 hat Verständnis für den Protest gegen die Kranzniederlegung der AfD bei der Gedenkfeier zum Jahrestag des gescheiterten Hitler-Attentats geäußert. In einer Stellungnahme der Stiftung heißt es, es verletze viele Angehörige der Frauen und Männer des Widerstands zutiefst, dass das Gedenken immer wieder vereinnahmt werde. Vieles von dem, wofür die AfD stehe, stehe im Widerspruch zu den Überzeugungen der Widerständler von damals. Bei der gestrigen Feierstunde im Berliner Bendlerblock hatte ein Angehöriger des evangelischen Theologen und NS-Widerstandskämpfers Dietrich Bonhoeffer versucht, den Kranz der AfD zu entfernen. Der Leiter der Gedenkstätte Buchenwald, Wagner, sagte der Rheinischen Post, aus seiner Sicht habe der Mann einen Preis für Zivilcourage verdient. Am 20. Juli 1944 hatte eine Gruppe um Klaus Schenk, Graf von Stauffenberg, versucht, Adolf Hitler zu töten. Sie wurden im Bendlerblock erschossen. In Italien ist es nach dem Tod eines marokkanischen Einwanderers bei einem Polizeieinsatz in Bologna zu teils gewalttätigen Protesten gekommen. In mehreren Städten gingen gestern Abend Menschen auf die Straße. In Bologna waren es einige Tausend. Auf Plakaten waren Parolen wie Wahrheit und Gerechtigkeit zu lesen. Sprecher der Familie des Toten forderten Aufklärung. Im Anschluss an die Kundgebung gab es Ausschreitungen. Die Polizei setzte Wasserwerfer und Tränengas ein. Mindestens 11 Menschen wurden verletzt. Der Marokkaner war am Sonntag auf einer Straße in Bologna ums Leben gekommen. Auf einem Video ist zu sehen, wie er von 2 Polizisten auf den Boden gedrückt wird. Seine Hände sind auf dem Rücken mit Handschellen gefesselt. Er ruft mehrfach um Hilfe. Die Polizisten lassen erst nach mehreren Minuten von ihm ab. Ein Notarzt stellte später seinen Tod fest. Gegen die beiden Polizisten laufen Vorermittlungen wegen des Verdachts der fahrlässigen Tötung, ebenso wie gegen 4 Sanitäter, die die Szene dem Video zufolge zunächst nur beobachtet hatten. Die USA und der Iran haben in der vergangenen Nacht wieder gegenseitige Ziele angegriffen. Das meldeten das für die Region zuständige US-Kommando und iranische Staatsmedien. Die Rede ist unter anderem von Explosionen in verschiedenen Städten und von Gegenangriffen auf amerikanische Stützpunkte in Kuwait und Bahrain. Außerdem seien zwei Öltanker in der Straße von Hormus gestoppt worden, hieß es. Derweil bemühen sich Unterhändler, Berichten zufolge, um eine neue Waffenruhe. Katar, Ägypten, Pakistan und andere regionale Vermittler hätten den beiden Kriegsparteien einen Vorschlag für eine 10-tägige Waffenruhe unterbreitet, meldeten das US-Nachrichtenportal Axios und das Wall Street Journal. Die USA und der Iran hatten Mitte Juni ein Rahmenabkommen vereinbart, das den Weg zur Beendigung des Krieges ebnen sollte. Seit April galt zudem eine Waffenruhe, die US-Präsident Trump kürzlich aber für beendet erklärte. US-Präsident Trump will Zölle in Höhe von 50% auf viele aus Kanada eingeführte Waren verhängen. Er warf dem Nachbarland vor, Autos sowie Alkohol- und Milchprodukte aus den USA zu benachteiligen. Nach Angaben des Weißen Hauses sollen die Zölle in 30 Tagen in Kraft treten. Die Nachrichtenagentur AP zitiert einen Regierungsvertreter, wonach Trump seine Berater zudem angewiesen habe, weitere Zölle gegen Kanada zu prüfen. Diese sollen nach Ansicht des Präsidenten verhängt werden, weil die Waldbrände in Kanada die Luftqualität in den USA beeinträchtigt hätten. Nicaraguas sozialistischer Diktator Ortega will keine Wahlen mehr zulassen. Der einstige Guerilla-Anführer begründete seine Entscheidung damit, dass die Opposition von den USA unterstützt werde und darin gehindert werden müsse, die Macht an sich zu reißen. Der 80-jährige Staatschef regierte Nicaragua seit 2007. Im vergangenen Jahr festigte Ortega seine Macht unter anderem durch eine Verlängerung der maximalen Amtszeit des Staatschefs. Seine Ehefrau ernannte er zur Co-Präsidentin. Die letzte sogenannte Wahl fand vor 5 Jahren statt. Im Vorfeld hatte Ortega zahlreiche Oppositionelle und Wirtschaftsführer festnehmen lassen. Die Deutsche Bahn plant ein Alkoholverbot an allen rund 5.400 Bahnhöfen in Deutschland. Nach übereinstimmenden Medienberichten wird der Konsum nur noch in der Bahnhofsgastronomie erlaubt sein. Die flächendeckende Umsetzung solle bis Mitte Oktober abgeschlossen sein. Bislang gilt ein solches Verbot vor allem an großen Bahnhöfen wie Frankfurt, Hamburg oder Köln. Nach Informationen der Bild-Zeitung soll die Einhaltung von den DB-Sicherheitskräften und der Bundespolizei überwacht werden. Wer beim Alkoholkonsum erwischt werde, müsse mit einem Platzverweis rechnen. Im Wiederholungsfall drohe ein Hausverbot. Der Behindertenbeauftragte der Bundesregierung Dusel sieht erheblichen Handlungsbedarf bei der barrierefreien Gestaltung des öffentlichen Personennahverkehrs. Er sagte der deutschen Presseagentur, zwar seien viele Fahrzeuge und einzelne Bahnhöfe besser zugänglich als früher, für Menschen mit körperlichen Einschränkungen seien die Hürden beim Reisen aber weiterhin hoch. Dusel kritisierte, Kommunen und Länder hätten die gesetzliche Verpflichtung, den ÖPNV bis 2022 vollständig barrierefrei zu machen, nicht erfüllt. Laut einer Untersuchung des ADAC ist an vielen Bus- und Bahnhaltestellen der Abstand zwischen Bordsteinkante und Fahrzeug größer als empfohlen. Für sehbehinderte Menschen fehlen oft sogenannte Auffindestreifen auf den Gehwegen. Die Deutsche Bahn bietet ihren Mobilitätsservice vielerorts nur bis 22 Uhr an. Und hier noch einmal die Übersicht. Der Vorsitzende des Ethikrats Frister hat sich für eine neue Diskussion über die Möglichkeit von Leihmutterschaften ausgesprochen. In Italien haben nach dem Tod eines Marokkaners tausende Menschen gegen Polizeigewalt protestiert. In Nicaragua soll es nach dem Willen von Machthaber Ortega keine Wahlen mehr geben. Das Wetter? Teils sonnig, teils bewölkt. In der Mitte und im Osten im Tagesverlauf kurze Schauer möglich. Höchstwerte 18 bis 24, im Südwesten bis 26 Grad.
0: Das waren die Nachrichten in einer Übernahme vom Deutschlandfunk. Die nächsten Nachrichten auf Radio X gibt es um 13 Uhr vor dem Hörerfenster. Ich würde sagen, wenn ihr nichts dagegen habt, machen wir die zweite Stunde von Kainas vor 9 im Rahmen von Scrambled Eggs. Mein Name ist Tom Fastow.

0: 38 Minuten und ich habe jetzt Wörter zugeschickt bekommen, die besonders schön sind. Und das ist vielleicht auch wirklich der bessere Ansatz. Muss ich mal wieder selbstkritisch anmerken, in einer hassfreien Sendung eher auf Wörter zu gehen, die schön sind, als schreckliche Worte hervorzuheben. Aber um es nochmal zu sagen, was kann Schlimmeres passieren, als dass jemand über deine Sendung sagt, du hast schillische Mucke gespielt? Das ist fürchterlich. Das möchte ich gar nicht hören. Schreib bitte dann gar nicht. Aber in dem Zusammenhang, ich bin ja flink im Internet unterwegs. Es gibt, was ist das hier? Vom ZDF, aber das ist das Logo vom ZDF, aber dann noch so ein angeschnittenes K dahinter. Was bedeutet das denn? Wer ist dieses K? Keine Ahnung. Die Instagram-Seite nennt sich Around the World vom ZDF und es geht um Wörter, die ein Comeback brauchen. Zum Beispiel Welt verloren, wirklich ein schönes Ding. Dann schlagen sie Unbill vor. Dazu muss ich sagen, das ist doch nicht weg, das braucht doch kein Comeback. Also Unbill benutze ich bestimmt einmal in der Woche. Ja. Dann ein Wort, das ich nicht kenne, Gabelfrühstück. Das ist ein zweites Frühstück bei besonderen Anlässen. Dann viertens schlagen sie vor, Anrufer in, ich habe dich gesehen, kommt gleich. Verdammt, ich habe eine Allergie übrigens, das ist jetzt gelöst, was mit meinem Husten los ist. Das vierte Wort ist Komoot. Und ich muss sagen, vielleicht liegt es auch an den Leuten. Ich kenne ein paar Leute, die oft das Wort Komoot benutzen. Und ich mag die Leute nicht. Deshalb weiß ich nicht, muss ich zurückstellen. Obacht ist für mich auch keine Besonderheit. Saumselig. Na sowas, also sich bei etwas Zeit lassen, wird vorgeschlagen. Abgeschmackt ist auch kein neues Wort für mich. Verlustieren ebenso wenig, ist schon im aktiven Wortschatz drin. So, lieber Anrufer, guten Morgen. Hallo?
1: Guten Morgen.
0: Guten Morgen, grüß dich. Ne?
1: Ja. Worte, die unbedingt wieder mehr Beachtung finden sollten.
0: Ich bin gespannt.
1: Oder aber auch alte Vornamen. Kann ich eigentlich den Dominik Artefex empfehlen auf YouTube?
0: Okay, ich schlag mal nach. Wie schreibt er sich?
1: Artefex.
0: Warte mal, das wurde abgeschnitten. Artefex?
1: Artefex. Dominik Artefex.
0: Okay, Moment. Ach, Mann, hier werden so viele Fragen gestellt in diesem sogenannten Internet. Moment, ich hab's gleich. Drecksding. Es muss mehr geflucht werden. Dominik Artefex, okay.
1: Das ist auch einer der Darsteller da bei Dr. Bauers IT-Praxis.
0: Okay, das sagt mir auch leider.
1: Große Empfehlung. Manchmal ein bisschen absurder Humor, aber
0: okay.
1: Ansonsten große Empfehlung.
0: Ich überlege, ob ich den schon mal gesehen habe. Der hat das auch zum Thema gehabt, Worte, die man mal wieder
1: der verwendet. Macht da hin und wieder mal vor allen Dingen die in den Shorts, wo er einfach mal so 2 Minuten mal ein paar Wörterchen vorstellt.
0: Ja, das ist ein guter Tipp. Das ist ein guter Tipp. Habe ich mir abgespeichert. Hihi. Guter Witz. Guter Witz. Ralf,
1: Du machst Witze.
0: Patrick hat mir vorhin noch einen Witz über SMS gedrückt. Da bin ich aber fast unhöflich geworden. So geht das einfach nicht. Aber du machst heute keine Witze, ne? Ich habe nämlich gleich, ich feuer meine erste Frage an dich ab, wenn es dir recht ist.
1: Ja, dann mach mal.
0: Also, wir hatten ja schon mal das Thema die längsten Ländergrenzen zueinander. Und heute ist meine Frage, und ich möchte dich insofern unter Druck setzen, dass ich mit mir selbst das Spiel gespielt habe und von den Top 10 sieben richtig hatte, aber drei auf drei nicht kam. So, Also es ist, um dich ein bisschen unter Druck zu setzen. Welche Länder, und ich schicke dann gleich noch einen Tipp hinterher, welche Länder haben die längsten Küstenlinien weltweit? Küste zählen nur Salzwasserküste, also jetzt keine Seen oder so irgendwas.
1: Also Frankreich müsste dabei sein, USA wahrscheinlich.
0: USA ist Nummer 9 in der Top 10.
1: Frankreich?
0: Frankreich ist gar nicht drin. Es gibt, um dir noch mehr Tipps zu geben, die Nummer 1 ist...
1: Australien wahrscheinlich.
0: Nee, die Nummer 1 hat eine Küste, die ist viermal, nein, warte mal, ich rechne es aus, 3,6, also ungefähr 3,7 Mal länger als die von Platz 2.
1: Oui.
0: Ja, ist krass. Oui. Also der Platz 1 ist so weit vorne weg, dass man es kaum glauben kann. Und beides sind Länder, die so ein bisschen, also Platz 1 gar nicht mal so sehr der Eindruck, aber Platz 2, das ist sehr verinselt. Und man darf sich, das war der Fehler, den ich gemacht habe, man unterschätzt manchmal die Küstenlänge, wenn das Land an sich relativ schmal ist.
1: Es kommt halt immer drauf an, wie definitiv man misst. Misst man in Kilometerstücken oder misst man in 1-Zentimeter-Stücken? Ja. Wenn man in 1-Zentimeter-Stücken misst, dann ist die Küstenlinie eventuell fraktaler.
0: Das kann ich jetzt nicht sagen, wie es gemacht wurde. Ich möchte, warte mal, Australien hast du schon genannt.
1: Australien habe ich mal genannt.
0: Also, damit du einen Vergleich hast. Der Platz 1 hat eine Küstenlinie von 200.080 Kilometern. 202.080 Kilometer. Und Australien, Platz 7, hat 25.760 Kilometer Küstenlinie.
1: Norwegen könnte eventuell sowas, die nordischen Länder könnten eventuell, dadurch, dass sie sehr zerklüftet sind, große
0: Norwegen
1: Küstenlängen
0: ist,
1: haben.
0: Norwegen ist gut, ist Platz 8, ist also noch vor den USA. Aber hattest du meinen Hinweis gehört, man darf sich nicht zu sehr, also man denkt sofort ja an USA und das ist eine riesen Landmasse, aber es gibt auch sehr schmale Länder, die eine erstaunliche Küstenlinie haben und so ist mir zum Beispiel, ich nenne das jetzt einfach mal, Platz 5 hatte ich nicht in meinem Dingsbums drin und das sind die Philippinen.
1: Das hätte ich jetzt als nichts gesagt.
0: Natürlich, ja,
1: Weil sehr viele Inseln sind halt. Und demzufolge viele Küsten.
0: Oder verwechselst du es jetzt mit Indonesien?
1: Nee, Philippinen hätte ich jetzt gesagt.
0: Ja, ist definitiv. Platz 5, ca. 36.000 Kilometer Küstenlinie.
1: Nur.
0: Ja. Platz 1 müssen wir jetzt zusammen uns erarbeiten. Nordamerika.
1: Also Kanada.
0: Genau. Also Kanada mit Abstand die längste Küste der Welt. Platz 2 habe ich jetzt eben auch schon genannt.
1: Ja, die Dings haben. Das waren die Indonesien.
0: Genau.
1: Weil viele, viele Inseln auch, ja.
0: Genau, Indonesien ist Platz 2. Und jetzt ein Land, was ich nicht drin hatte, weil ich es unterschätzt habe, aufgrund seiner Schmalheit, ist Platz 6 Japan. Wärst du auf die gekommen?
1: Das wäre jetzt so langsam in meinen Gedanken gewesen, ja.
0: Ja.
1: Ja.
0: Nee, die hatte ich gar nicht auf der Rechnung. Die haben 29.700 Kilometer Küstenlinie. Australien, hattest du ja auch gesagt, hatte ich das schon die Zahl gesagt, 25.760 Kilometer. Norwegen, selbe Preisklasse, 8. Den 9. Platz würde ich gern von dir hören, den habe ich nämlich auch, den habe ich, als ich es mit mir selbst gespielt habe, habe ich es nämlich nicht gewusst. Habe ich es nicht gewusst, ne. Platz 10.
1: Warte mal, 9. Platz war doch USA, oder?
0: 9. Platz war USA, genau. Und Platz 10 ist ein Land, wenn du nicht in Australien bist, in welchem Land bist du dann?
1: Neuseeland.
0: Genau. Auch eine gute Logik, was? Genau. Nee, die hatte ich auch nicht drin. Also Philippinen, Neuseeland und Japan waren die drei Länder, die ich von den Top Ten nicht hatte. Ein Land fehlt mir noch ein bisschen. Das war auch bei den längsten Staatsgrenzen. War das auch gleich zweimal vertreten?
1: Gibt es irgendein afrikanisches Land, was da drin ist?
0: Gar überhaupt kein afrikanisches Land. Nee, das...
1: Interessant.
0: Stell dir mal die Karte vor und geh in Europa ein bisschen nach rechts.
1: Russland?
0: Genau, Platz 4.
1: Ah, guck mal da.
0: 37.653 Kilometer und...
1: China vielleicht noch, könnte es sein. Riesiges Land, aber relativ viel Landmasse halt im Landesinneren.
0: Ja, aber
1: die haben nicht viel...
0: Haben nicht genug Küste, ist nicht unter den Top 10. Dann noch ein Land, für das sich Trump sehr interessiert hat.
1: Ach, du meinst also Grönland.
0: Ja, genau. Genau. Auch nicht schlecht, also 44.000 Kilometer. Was fehlt denn jetzt noch? Jetzt haben wir sie, glaube ich, fast alle. Die Philippinen, Japan haben wir genannt. Nee, das
1: da
0: waren
1: haben wir doch die 10.
0: Ja, genau. Das waren die Top Ten.
1: Arbeitet, ja.
0: Du, ordentlich, muss ich sagen, Ralf. Ganz
1: danke
0: ordentlich.
1: Schön, danke
0: musst nicht nachgeprüft werden da diesmal.
1: Das ist nett von Sie.
0: Ralf, danke für
1: und
0: deinen
1: das,
0: Anruf.
1: Obwohl ich gar noch nicht mit dem Auto unterwegs bin.
0: Ja, genau, aber vielleicht habe ich nachher noch eine Frage. Vielleicht fällt mir noch irgendwas Gutes ein.
1: Na gut.
0: Danke für deinen Anruf, Ralf. Bis dann.
1: Ciao, ciao.
0: Tschüss. Ich hatte noch irgendeine gute Frage, weiß ich nicht. Später.

Die Zahl des Tages aus der Frankfurter Neuen Presse. 1670 Sonnenstunden bietet Frankfurt im Jahresdurchschnitt. Der sonnigste Monat ist der Juli mit rund 225 Sonnenstunden, während der Dezember mit nur 46 Stunden am trübsten ist. Im Juli sind tagsüber die höchsten Temperaturen zu messen. Sie liegen durchschnittlich bei 24 Grad. Die bisher höchste gemessene Temperatur. Dann komm mal zu mir in die Dachwohnung, ey. Die bisher höchste gemessene Temperatur beträgt 39,9 Grad. Da wäre ich froh. Ich glaube, gestern oder vorgestern Nacht war die erste Nacht, in der es bei uns unter 30 Grad war. Während die tiefste bei minus 23,8 Grad liegt. Da müssten Sie doch mal dazu schreiben, wann das gemessen wurde. Durchschnittlich regnet es an 175 Tagen, die sich relativ gleichmäßig über das Jahr verteilen. Ich muss jetzt kurz mal, entschuldigt, ich sage ja schon die ganze Zeit, dass ich eine Assistentin bräuchte, aber nein. Wir hatten jetzt hier, das ist eine, auch vielleicht ist das True Crime, wir hatten zwei Bewerbungen, die haben sich als Team beworben, Mann und Frau. Klang eigentlich alles ganz gut und dann hat ihnen einer von uns geantwortet, um mal eine gemeinsame Sendung zu machen. Zack, verschwunden. Nie mehr was gehört. Also ist zumindest mein letzter Stand. Das ist sehr schade. Kann natürlich sein, dass der männliche Teil dieses Duos vor dem 28.03.1984 geboren war und das ist ein absolutes Ausschlusskriterien. Da gibt's auch nichts zu diskutieren. Ach so, was ich gucken wollte. Niedrigste in Frankfurt gemessene jemals. Niedrigste jemals in Frankfurt gemessene Temperatur. Ja, ich kann mit 10 Fingern tippen, aber ich habe nur noch 9. Mir ist... Oh, Moment mal. Hier steht 23,8 Grad. Hier, die Maschine spuckt mir aus, dass es am 13. Januar 1968 der Kälterekord am Frankfurter Flughafen mit minus 21,6 Grad gemessen wurde. Ich weiß es nicht. Ich versuche noch dazu was rauszubekommen. Es erscheint mir sehr, sehr wichtig.

0: und 42 Minuten. Ich habe hier, das ist eigentlich auch ein kleines Rätsel. Es geht um die größten Vögel Deutschlands und ich muss einräumen, dass ich den zweitgrößten Vogel Deutschlands, der leider vom Aussterben bedroht ist, nicht mal kenne. Traut sich jemand ins große Vogelquiz? Dann ruft an 209-712-11, 069 für Frankfurt, 209-712-11. Die größten Vögel Deutschlands, gemessen natürlich an ihrer Flügelspannweite, so sagt man doch. Ne? Ich will euch sagen, der zweitgrößte Vogel, der mir nichts sagt, habe ich auch noch nie gesehen, hat eine Spannweite von 2,60 Meter. Traut sich jemand, will jemand? 209-712-11. Heute gibt es ja sehr große Preise. Ich werde euch segnen. Nee, keiner? Doch, da. Guten Morgen. Ralf, bist du im Auto?
1: Ja, ich bin im Auto, ja.
0: Da bin ich ja mal gespannt, deine Vogelexpertise hier zu hören. Ja, wir tasten uns da gemeinsam ran.
1: Ich bin definitiv nicht so gut wie der andere Ralf, aber mal schauen, wie gut ich bin in der Richtung.
0: Und dann gib
1: meine
0: mal
1: zwei obersten wären Seeadler und Fischadler.
0: Nee, der Fischadler ist nicht mal in den Top 5 drin. Aber Seeadler, liegst du richtig, Spannweite von 2,50 Meter und das ist nur Platz 3.
1: Oh.
0: Ja.
1: Wir haben jetzt keinen Albatros hier in der Nähe.
0: Nee, der hat aber auch nicht so eine Spannweite, glaube ich. Warte mal, ich schaue es nach.
1: Ja, der hat einiges.
0: Warte mal, ich schaue es nach, mein Lieber. Ich schaue es nach. Albatros, ich bräuchte so dringend eine Assistentin. Albatros, Spannweite. oh.
1: Genau.
0: Ich nehme ja, ich nehme alles zurück. Ich war bei einem kleinen Albatros mit 1,75 Meter. Bist du noch da? Aber der Wanderalbatros hat eine Spannweite von 3,50 Meter bis 3,70 Meter. Das ist natürlich sehr ordentlich. Ich will dir einen Tipp geben. Nummer 5 wirst du eher als Wasservogel auf der Rechnung haben.
1: Dann werde ich wahrscheinlich bei einem Schwan sein.
0: Genau, beim Höckerschwan, um genau zu sein.
1: Höckerschwan, ja.
0: Spannweite 2,40 Meter. Und das andere, der hält sich häufiger mal, steht der auch noch in der Nähe, wenn irgendwo ein Höckerschwan eine Runde dreht. Kann das gut sein, dass der Vogel, den wir jetzt suchen auf Platz Nummer 4, dass der am Flussufer steht und auf einen Frosch wartet.
1: Ah, du meinst den Lapper-Lapper-Lapper-Storch?
0: Nee, den meine ich nicht. Ich meine seinen grauen Bruder.
1: Graureiher, meinst du?
0: Graukranich.
1: Kranich?
0: Ja. Ach so,
1: aber okay.
0: Ja, ich habe auch einen Reiher beschrieben, aber gesucht war der Kranich. Das war mein Fehler, Entschuldigung. Also ist der Graukranich, was der so, warte mal, ich muss mir nochmal ein anderes Bild von dem angucken. Ich habe hier nur so Zeichnungen irgendwie von unten auf, von unten gezeichnet und Graukranich. Wie sieht der denn? Oh, der ist ja nicht schlecht. Okay, Graukranich, jetzt weiß ich zumindest, wie er aussieht. Dann haben wir den Seeadler, haben wir schon. So, und jetzt kommen wir nämlich zu Platz 2. Und den kenne ich nicht. Spannweite von bis zu 2,60 Meter. Und zwar ist das, bin ich gespannt, ob du das kennst, eine Großtrappe.
1: Sagt mir irgendwas, da läutet irgendwas im Hintergrund, aber ich habe jetzt kein Bild vor Augen.
0: Nee, ich muss auch nochmal nachgucken. Großtrappe. Ach komm, der sieht ganz interessant aus. Schau dir das mal heute bei Gelegenheit an oder ihr euch. Der hat ja ein schmuckes Fell, die Großtrappe. Aus der

0: Familie der Trappen, aber ich merke, dass ich überhaupt keine Trappen kenne. Ah, erzählt
1: sind
0: zu dem...
1: Sind auch irgendwelche Eulen dabei?
0: Nee. Die Großtrappe ist ein Flugunfähiger. Er gehört zu den schwersten flugfähigen Vögeln der Welt. Doch nicht flugunfähig. Aber der sieht sehr pfauenartig aus. Ja, also die Großtrappe, Platz 2. Und jetzt kommen wir zu Platz 1. Und irgendwo habe ich einen Artikel noch über ihn. Und zwar ist das eine Geierart, über die hier kürzlich auch in den Zeitungen etwas zu lesen war.
1: Da hast du mich jetzt erwischt, weil Zeitungen sind eher nicht so mein Ding.
0: Nein, ich meine als Meldung.
1: Bartgeier wird hier nicht in der Nähe sein.
0: Richtig, Bartgeier, ganz genau.
1: Doch. Ja, nee, oder?
0: Ja, doch.
1: Ach, stimmt doch, in den Alpen ist irgendwie was, oder?
0: Ja, ich muss mal suchen. Irgendwo hatte ich mir nämlich was gespeichert zum Thema Bartgeier. Weil irgendwas, was ich auch nicht wusste. Ja, Ralf, ich bin sehr, sehr, sehr zufrieden heute mit dir. Also das ist, da gebe ich dir heute für die Vogelprüfung, ich gebe dir noch eins Minus.
1: Oh, das ist ja schön. Ja. Dankeschön.
0: Jetzt muss ich noch wissen, hast du eben links oder rechts geblinkt? Links, oder?
1: Nee, das ist irgendwie, ich weiß nicht, was da hupt.
0: Nee, blinkt. Dein Blinker.
1: Nee, das ist nicht mein Blinker. Da ist irgendwie was hier, keine Ahnung, was er macht.
0: Okay. Na gut.
1: Jetzt hat's aufgehört.
0: Ralf, dir eine gute Fahrt. Sei vorsichtig.
1: Ja, ich baue nicht mehr weiter.
0: Und wir hören uns bald. Hoffentlich.
1: Ja, eine wunderschöne Woche noch.
0: Dankeschön. Bye-bye. Tschüss.
1: Ciao.
0: Sehr stark, der Ralf heute. Wirklich wahr. Wirklich wahr. Nicht schlecht, mein Freund. So, das ist das Phantomklingeln, da falle ich nicht drauf rein. Wir machen die nächste Rubrik, und zwar Sufjan des Tages.

Achtung, 54 Minuten. Hey, hey, hey. Jetzt nochmal. 58 Minuten. Keine Zeit haben wir jetzt mehr für Patricks Zusatzfrage, mit der er Ralf noch zu einer glatten Eins verhelfen wollte. Aber die Frage gebe ich mal raus. Kann Ralf sich ja Gedanken zum machen. Welches ist der deutsche Vogel mit den größten Zahnzwischenräumen? Ah, Mann, Mann, Mann, Patrick. Mensch, Mensch, Mensch. Ja, das war's für heute. Ich hoffe, ihr habt eine gute Zeit. Gibt natürlich die ganze Woche noch KV9. Mal gucken, was als nächstes passiert. Also Spahn hätten wir jetzt schon mal. Wäre schön, wenn der von allen Ämtern zurücktritt. Wir arbeiten dran. Kann sein, dass ich morgen nicht so viel spreche, dann spiele ich nur Musik. Aber ich bin hier. Darauf könnt ihr euch verlassen. Ja, danke und gebt auf euch Acht. Ich hoffe, wir hören uns wieder in diesem Leben. Bye, bye. Hier geht's weiter mit Hose runter, Hände hoch. Und das natürlich Hass wegrocken mit Dinosaur Junior.

0: Ja, da verlieren wir doch fast unsere Hose bei dem schönen Song. Hose runter, Hände hoch, sagt willkommen. Einen wunderschönen guten Sonntagnachmittag.
1: Ja, auch von mir herzlich willkommen. Neue Sendung, wie du schon sagtest, endlich wieder vereint. Ist ja immer der doppelte Spaß. Von daher freue ich mich, dass du da bist.
0: Ich freue mich auch und es war mir ist mir ein Vergnügen, hier zu sitzen. Es ist mir jeweils immer ein Vergnügen, auch hierher zu fahren, die weite Strecke auf mich zu nehmen, leicht zu fluchen und dann anzukommen und dann zu sagen, ach, wie wunderbar. Nein, wir freuen uns. Das Studio ist heute gar nicht so heiß, wie sonst immer ist, aber ich habe gerade, da oben ist ja eine Klimaanlage, oder?
1: Ja, die ist da schon immer.
0: Lief die schon mal?
1: Wahrscheinlich. Ich glaube schon.
0: Alles klar.
1: Aber du weißt ja, wie es ist, wenn wir technische Geräte in die Hand nehmen.
0: Nein. Das lassen wir sein.
1: Endet meistens mit einem Hausbrand oder mit einem Einsturz oder plötzlich gibt's irgendwie ein Stadtviertel nicht mehr. Solche Sachen passieren dann, deswegen lassen wir die vielleicht dann.
0: Genau. Wir lassen es lieber sein. Und spielen das, was wir doch ganz gerne machen, Musik. Und der erste Song war von mir. Ich habe schon wieder vergessen, wie der Song hieß. Weil du die Platte hast.
1: Oceans Apart, The Vast Majority. Ich bin gerade drüber gestolpert, weil es mit V geschrieben wird und nicht mit F.
0: The Vast Majority, genau, Oceans Apart, genau. Ja. Eine Single, wir haben gerade gesagt, ja, super Jingle-Jangle-Gitarre irgendwie und ein super Groove, ja. Guter Opener, würde ich sagen.
1: Auf jeden Fall. Und wir machen jetzt mit guten Songs weiter. Wir haben ja öfters mal das Thema so mit Bands, die man 50 Jahre später entdeckt und dann sich einerseits darüber freut, dass man es endlich entdeckt hat und andererseits immer denkt, warum ist das so lange an mir vorbeigegangen?
0: Was kommt denn jetzt? Kraftwerk oder was?
1: Udo Jürgens. Jetzt kommt Stylus. Da haben wir schon drüber gesprochen.
0: Hab ich auch dabei.
1: Super. Genau, aber irgendwie so eine Band, die, ich meine, du kennst aber auch noch nicht lang, oder?
0: Du hast die Single auch dabei?
1: Ja.
0: Oh, scheiße, doppelt.
1: Ach so.
0: Ich spiele die B-Seite, ist beides gut.
1: Ja, beides gut. Genau, also super Band, irgendwie eigentlich von wann? Anfang der 70er, australische Band und irgendwie einfach mal mit 50 Jahre Verspätung plötzlich einen Song entdeckt, wo man denkt, ah, der hätte mir aber auch vor 30 Jahren schon gefallen.
0: Den hätte man vor 30 Jahren, der ist super. Also, ja. Kaufempfehlung, Stylus, ich habe das Gefühl, man kann jede Platte kaufen. Oder zumindest jede LP und also wird immer ein guter Song drauf sein.
1: Ja.
0: Ab dafür.
1: Ich, wie heißt das hier? Ich rutsch mal nach da drüben.
0: Genau.

0: hat's gemacht. Am was? Warte mal, Entschuldigung, ich habe dich gerade weggedrückt.
1: Ah, du hast mich nicht angemacht hier. Das ist immer im wahrsten Sinne des Wortes nicht angemacht. Ja, das war echt eine super Row, würde ich sagen. Also nochmal, wir haben so lange gebraucht, um diese Band vorzustellen, also Stylus gerade eben. Mhm. Das ist wirklich eine australische Band, die sehr hervorragend ist. Und danach habe ich Don West gespielt. Das ist ein aktueller Künstler. Ich weiß gar nicht, wo er genau herkommt. Ich würde sagen, Ozeanien irgendwie.
0: Soll ich mal auf deine Platte hier hinten drauf gucken, ob da ein Hinweis steht?
1: Auf alle Fälle legendäre Videos, so ein Muskelpaket, sieht obercool aus, wie er da immer rumtanzt in seinen Videos und macht aber so schwufigen Retro-Soul, der gefährlich ist. Also deswegen Don West, Augen auf, ist zurzeit, soweit ich weiß, keine Platte, die man so ohne weiteres bei HHV kriegt oder so, sondern da muss man, glaube ich, schon irgendwie Ausschau halten und schauen, dass man die direkt dann beim Label bestellen kann. Genau. Und Nena hast du uns gerade eben vorgespielt. Das war der letzte Song, den ihr gehört habt.
0: Ja, der Song hieß Nena, die Band hieß Marlo. Also andersrum wäre es komisch gewesen.
1: Ja, das wäre wieder was, eine unentdeckte Band gewesen oder beziehungsweise ein unentdecktes Lied von Nena gewesen. Das ist aber nein.
0: Aber das hätte ich jetzt doch nicht zugetraut, ehrlich.
1: Nee, weiß ich auch nicht. Also, Marlo hieß die Band.
0: Genau.
1: Und der Song hieß Nena. Und weißt du, woher die Band kam? Kommt? Hast du nachgeforscht?
0: Ich glaube irgendwo, ich würde mal sagen Lateinamerika. Viel enger kann ich es nicht eingrenzen.
1: Na, das ist doch schon mal so eine grobe Richtung.
0: Die Band kommt von der Erde, soweit weiß ich, sicher.
1: Sehr gut. Also, ja, dann, bevor du jetzt weiter suchst, dann spielen wir doch einmal den nächsten Song und uns wieder mal ein bisschen. Ich habe schon das Gefühl, heute wird es wahnsinnig groovy, oder? So für uns, für unsere Verhältnisse. Nein. Was habe ich aufliegen? Rockaway Boulevard, Love Experience.

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1: Ja, da ist jemand ekstatisch in der Kirche.
2: Ja, 11th District Choir. Ein Gospelstück, das ich letztes Mal wieder ausgekramt hat, das ich wirklich mag, und ich dachte, das bringe ich auch mal mit. Ich könnte sogar sagen, dass ich es schon mal mitgebracht habe. I don't know.
3: Mir kommt es unbekannt vor, aber mein Hirn ist auch ein Sieb.
2: Ja, na gut. Wir sind hier schon zwei Siebe sozusagen. Und meins ist auch großflächig und großmaschig, sage ich jetzt mal so. Nun gut, ja, Halbzeit, 15.30 Uhr, 15.31 Uhr, und ich denke, das ist jetzt mal Zeit für einen Ausgehtipp. Und zwar nächsten Samstag bin ich endlich mal wieder in Frankfurt unterwegs, und zwar mit dem Wella und mit dem Andy Wedel, einem Münchner DJ und gutem Freund, und dem Markus Kaffenberger. Und wir werden einen Saturday Social Soul Club eröffnen, beziehungsweise ja, so heißt die Veranstaltung, genau, jetzt habe ich gerade eben fiel mir gerade eben sozusagen das Verb nicht ein. Also Saturday Social Soul am kommenden Samstag, und zwar um 16 Uhr geht's los. Also wir machen ein All-Dayer, und zwar im Ono 2 in Sachsenhausen, und dann ja, geht's ab 16 Uhr los mit Soulful Music. Das kann aber wirklich alles bedeuten. Es kann ein bisschen Reggae sein, es kann ein bisschen natürlich 70s Soul sein. Der Maggi spielt vielleicht eher 60s, 70s. Ich spiele 70s Soul, 80s und auch Contemporary und Weller, und Andy Wedel spielt auch alles durch. Es kann ein bisschen Reggae sein, genau. Und deswegen kommt zahlreich 16 Uhr ins Ono nächsten Samstag. Ein All-Dayer mit Wella, mir, Andi Wedel aus München und Markus Kaffenberger aus Darmstadt. So.
3: Und ich wüsste keine bessere Samstagsbeschäftigung, als genau dahin zu gehen. Deswegen gehe ich nämlich hin.
2: Sehe ich auch so. Deswegen sehen wir uns tatsächlich schon innerhalb von nicht mal 7 Tagen zweimal, was eigentlich fast schon ein, wie sagt man, ein persönlicher oder ein Luxus ist. Ein
3: quasi schon fast aufdringlich.
2: Ja, würde ich auch sagen. Ist eigentlich schon fast so wie ein Engtanz. Ja, also, deswegen. Halbzeit, es geht weiter. Du hast was auflegen.
3: Ich habe auflegen einen jungen Musiker, der heißt Miles. Ich nehme an, er hat auch einen Nachnamen, aber er hat ihn uns nicht verraten. Ich weiß auch sonst gar nichts über ihn. Außer, dass er offensichtlich so ein begeisterter Fan ist von so AOR-Geschichten und es versucht hat, so nach heute zu transpirieren, hätte ich es fast gesagt. Transferieren, das liegt vielleicht eher an der Hitze. Also transferieren natürlich, und ich finde, es ist super nett, gefällig. Klasse Sonntagsplatte. Sehr zu empfehlen, Miles mit Riding the Waves.

0: So, das war eine japanische Interpretin, Anri aus den 80ern. Der Song heißt Surprise of Summer. Und da zeigt sich doch wieder mal, dass man überall auf der Welt wühlen kann, um gute Songs zu finden. Finde ich jedenfalls ein netter Disco-Schwofer.
1: Das haben wir wahrscheinlich auch schon tausendmal besprochen, oder hier in unseren zurückliegenden 30 Jahren. Also die totale Entspannung ist für mich, in einen neuen Plattenladen reinzukommen. Der muss durcheinander sein, darf eigentlich gar nicht so sortiert sein. Ich muss ein gewisses Budget zur Verfügung haben, ohne dass ich darüber danach gleich in eine Sinnkrise falle. Und ich muss Zeit haben. Oh, geil, das ist für mich das absolut, keine Ahnung, Tahiti Traumstrand für mich. Also das ist wirklich, also das ist einfach, genau so muss es sein.
0: Wenn es jetzt noch irgendwo einen Strand gäbe, wo einfach
1: nee, das ist schon so, mehr brauche ich nicht.
0: Mehr brauchst du nicht. Also nicht zwischendurch mal ins Wasser?
1: Nee, eigentlich nicht.
0: Vielleicht den Kopf abkühlen, wenn man zu viel ausgegeben hätte, wäre jetzt meine Idee.
1: Nein, das Budget muss praktisch so Tischlein deck dich mäßig nicht, dann wird es auch keinen Spaß machen. Aber es muss da sein.
0: So. Wer stellt denn dein Budget zusammen?
1: Wollen wir jetzt mal die nächsten Songs wieder auflegen? Ich habe keine Ahnung. Budget ist immer so ein Thema.
0: Dann sag mal, was du aufgelegt hast.
1: Was habe ich jetzt aufgelegt?
0: Weiß ich doch nicht.
1: Ist die große oder kleine Platte? Ich seh die Schallplattenspieler hier von hier gar nicht.
0: Das ist eine ganz kleine Platte.
1: Habe ich eine Single auflegen, oder?
0: Winzig.
1: Sweet, nee, wie heißt eine Tender Care? Helf mir doch gerade mal.
0: Ja, ich helfe dir. Wo, wie denn? Ach so, siehste. Wie soll ich das denn wissen, was du auflegst?
1: Tender Loving Care. Das ist also jetzt,
0: ich wusste das doch.
1: Wusste man doch, genau. 1975, 70s, Soul, könnte auch am

0: Oh, drück mich mal hoch, beziehungsweise das war Oliver James, 123, neuer Contemporary Soul, Retro Soul, Contemporary. Und wir sagen Tschüss und auf Wiedersehen,
1: mir
0: oder?
1: Mir ist schon vorhin aufgefallen, dass du Contemporary so schön aussprechen kannst, während ich immer sage Contemporary.
0: Ja, gelingt, also, keine Ahnung.
1: Nee, du kannst es super, prima, du könntest damit auftreten im Zirkus.
0: Ja,
1: finde ich. Na gut, wir sagen Adios, kleiner halber Rausschmeißsaison
0: genau.
1: Und wir hören uns.
0: Ich sag auch noch Tschüss und auf Wiedersehen, ich grüße mal alle, Dennis Schlosser, den grüße ich auch gerade eben, falls er zuhört, ich weiß es nicht genau, aber trotzdem. Und ansonsten natürlich alle
1: die
0: anderen dieser Welt.
1: Alles klar, bis dann.
0: Ciao, ciao.

0: Kultur.
1: Ganz herzlich willkommen zu unserer Sonderausgabe von Radio Sub. Wir sind live auf der Brauerstraße und berichten von der Demoparade, die heute zum CSD Frankfurt beginnt. Der 34. CSD ist in Frankfurt am Start. Mein Name ist Markus Rieskorn. Ich begleite euch jetzt zumindest erstmal jetzt am Anfang von der heutigen Live-Sendung. Wir gucken jetzt mal, was jetzt hier so auf der Brauerstraße und am Römerberg passiert. Aber das mache ich natürlich nicht alleine. Ich habe noch meine Kollegen dabei. Und die will ich jetzt erstmal euch vorstellen. Da fange ich mal an, alphabetisch einfach mal Bernd.
2: Ja, hallo, schönen guten Abend, wollte ich schon sagen. Schönen guten Mittag, ihr lieben Leute, liebe Zuhörerinnen, Zuhörer, Markus. Schön, dass wir heute wieder hier senden dürfen und natürlich den Menschen in und um Frankfurt oder auch im Internet ein bisschen einen Eindruck von dem, was heute hier passiert, geben können. Denn das ist natürlich schon echt eine große Party, die hier jetzt vonstatten geht. Auch und obwohl es natürlich einen sehr, sehr ernsten Ursprung und auch heute noch einen sehr, sehr ernsten Grund hat, weshalb hier demonstriert wird.
1: Und dann haben wir noch den Jürgen.
3: Ja, einen schönen guten Tag, schönen guten Abend schicke ich dann in den nächsten Tagen mal so voraus. Ich bin auch heute ganz gespannt wieder, was auf dem CSD hier in Frankfurt passieren wird. Normalerweise geht es ja immer so ein bisschen später los. Hier sind schon alle aufgestellt und wie man im Hintergrund ja hören kann, alle sind auch schon ganz aufgeregt mit Musik, die hier überall läuft. Das Schöne ist, dass wir direkt am Leben der Demonstration dabei sind, was aber auch manchmal ein bisschen lauter werden könnte. Also Oropax braucht ihr nicht für zu Hause. Hört uns einfach möglichst gut ein kleines bisschen zu.
2: Und die erste, der Start, die erste Nummer gehört dem FVV. Früher war das mal der Frankfurter Verkehrsverbund, aber das war, ist auch schon seit, ich glaube, 40 Jahren der Frankfurter Volleyballverein, der natürlich mehr ist als nur Volleyball.
3: Ja, es gibt wahnsinnig viele Sportarten. Mein Kollege hat es ja gerade schon aufgezählt. Also ich glaube, es ist mindestens deutschlandweit einer der ältesten queeren, schwulen, lesben Sportvereine, die es überhaupt gibt, mit wahnsinnig vielen Mitgliedern. Und auch der Mitgliedsbeitrag ist wirklich fast nur so ein kleiner Obolus, weil es ja offiziell auch ein eingetragener Verein ist. Und das Spannende bei diesem Sportclub ist wirklich, dass sie ganz viele Sportarten bedienen, von Trampolinspringen, Badminton, Turmspringen, Akrobatik.
2: Schau mal,
3: Schwimmen.
2: Hier, da sind die Schilder. Tanzen, ja, Squash, Zumba, Tischtennis, Laufen.
3: Ja, Zumba werden wir heute hier tanzen, auch tanzen.
2: Schwimmen, Bowling. Also das sind so viele Sportarten dabei. Und der FVV hat einmal im Jahr auch immer ein großes Turnier, ein Wochenende. Das ist immer am ersten Wochenende im Dezember. Das nennt sich das FVV Weihnachtsturnier, wo ganz viele schwul-lesbische Sportvereine auch aus Deutschland und im Grunde genommen aus Europa oder aller Welt teilnehmen können. Gibt keine Teilnahmebeschränkung oder Qualifizierung. Und dann sind alle Sporthallen hier in Frankfurt belegt mit all diesen Disziplinen, die dann im Wettbewerb stattfinden.
3: Ja, es ist wahnsinnig spannend. Das ist dann natürlich mit dem Abschluss dieses Festes dann noch auch eine schöne Party immer hier in Frankfurt. Das macht ganz viel Spaß. Und vor allem dieses Jahr steht auch oder auch am Römer die Eurogames, so heißen sie, ne?
2: Genau.
3: 2028 in Europa stattfinden, wurde heute verkündet, dass das in Frankfurt stattfindet und dass man wirklich stolz ist. Das Einzige, was ich heute ein bisschen bemängeln muss bei der Verkündung, der Oberbürgermeister hat verkündet, die Regenbogenfahne wird am Römer den ganzen CSD über geflaggt sein. Nein, heute hat man sie tatsächlich vergessen. Das holen wir danach.
2: Oh nein, das
3: doch
2: ist natürlich, das
3: so
2: ist ja sehr nachlässig. Das ist ja aber vielleicht noch mal kurz zu den Eurogames. Du hast das jetzt so ein bisschen nonchalant gesagt, aber ich glaube, unsere Hörerinnen und Hörer wissen gar nicht, was das eigentlich für ein Fund ist, weil das ist im Grunde genommen wie die Europameisterschaft der schwulen Sportvereine in ganz Europa. Das ist also wirklich ein richtig, richtig großes Sportturnier. Größer sind nur noch die World Games oder die Gay Games. Das ist dann weltweit. Aber die Euro Games, das ist schon ein richtiges Fund. Und das wird dann 2028 hier in Frankfurt mit wirklich viel Tamtam und vielen Gästen dann ausgetragen werden. Und der FVV ist natürlich dann der Hauptorganisator dessen. Aber das Sportamt ist mit dem Boot, die Stadt ist mit dem Boot. Also das wird schon eine richtig tolle Sache werden. Ja, da kann man ein bisschen stolz drauf sein, dass Deutschland und Frankfurt das 28 austragen darf.
3: Ja, und vor allem, dass so eine Stadt das auch wummen kann. Ja, ich meine, wir sind ja jetzt in Frankfurt keine Millionenstadt, sondern ich glaube irgendwas um 680.000. Das ist ja für eine Großstadt jetzt nicht besonders groß. Und das muss natürlich alles gewuppt und gesponsert werden.
2: Also jetzt muss ich dich gleich nicht korrigieren. Wir sind schon bei 760.000.
3: 760? Hast du noch Kinder gekriegt?
2: Ja, ich...
3: Aber nicht mit Herrn Spahn, oder?
2: Nein, nicht mit Herrn Spahn und auch mit keinerlei Mutter. Da haben wir natürlich auch noch ein bisschen was zu bereden, weil ich glaube, solange jetzt der FVV noch vorbeiläuft, glaube, das beschäftigt auch unsere Zuhörerinnen und Zuhörer. Ist ja ein sehr, sehr aktuelles Thema, gerade in den Medien. In der parlamentarischen Sommerpause hat Jens Spahn am Mittwoch ja verkündet, dass er Vater geworden ist, was ja erstmal sehr schön ist. Wir freuen uns natürlich für das Vaterglück. Er hat aber auch erklärt, wie das Kind zustande kam, nämlich durch eine Leihmutterschaft. Und jetzt muss man erstmal ein bisschen abstrahieren und muss sagen, ob jetzt schwul oder hetero, spielt erstmal keine Rolle. Das, was ja erstmal hier ein bisschen verwerflich ist, ist ja Wasser predigen, aber Wein trinken. Denn die CDU ist ja kategorisch gegen Leihmutterschaften in Deutschland. Und auch Jens Spahn hat sich auch dazu ja bereits schon geäußert und hat gesagt, kann sich als schwuler Mann und Christ nur schwer damit in Verbindung bringen. Ja, du willst, glaube ich, was sagen, weil hier ist die nächste Gruppe. Wir sprechen über Jens Spahn natürlich gleich weiter und ich übergebe an dich. Ja.
3: Jens Spahn wird bestimmt immer noch ab und zu mal ein kleines Gesprächsthema sein. Sagt mir doch mal, wer ihr seid.
0: Wir sind die queere Gruppe Yachat Deutschland.
3: Das heißt?
0: Yachat heißt gemeinsam und ist eine jüdische Gruppe. Und kommt aus dem Hebräischen und da ist das halt, die Übersetzung ist für Yachat heißt gemeinsam.
3: Ich glaube, ihr seid hier gemeinsam, aber ihr seid nicht das erste Mal da. Ich glaube, das zweite und dritte Mal schon, oder? Ja, beim Frankfurter
0: öfter,
3: CSD?
0: Wir sind schon öfters hier gewesen. Es gab auch vor 20 Jahren schon mal eine Gruppe, die hat sich dann aber irgendwann aufgelöst und 2020 haben wir uns neu gegründet.
3: Ja, was habt ihr denn im Moment aktuell für, durch die ganzen politischen Lagen und so weiter, was habt ihr denn aktuell jetzt im Moment für Themen oder Probleme?
0: Ja, es werden natürlich Juden im Allgemeinen für die Politik Israels verantwortlich gemacht, obwohl die meisten Juden ja gar keine Israelis sind. Ich zum Beispiel war noch nicht einmal in Israel, aber ich werde trotzdem dafür verantwortlich gemacht.
3: Ja, du wirst sofort für was gleichgestellt.
0: Ja, es heißt immer dann gleich, was macht ihr da wieder mit den Palästinensern? Und es wird irgendwie auch nicht so wirklich reflektiert, dass natürlich macht Israel auch große Fehler, ganz klar. Man muss auch Israel als Land kritisieren können und deren Politik. Aber man kann nicht alle Juden auf der Welt für die Politik Israels verantwortlich machen, zumal ja auch in Israel ganz viele Juden sind, die mit der Politik von Netanyahu und Konsorten gar nicht einverstanden sind.
3: Ja, es geht im Prinzip um eine gewisse Differenzierung. Wie könnte das aussehen?
0: Die Differenzierung muss halt ganz einfach klar machen, Israel ist ein Land, was eine bestimmte Politik im Moment vertritt, aber eben nicht alle in dem Land vertreten die gleiche Politik. Und da muss man halt unterscheiden. Das kann nicht sein, dass alle dann über einen Kamm geschoren werden. Das wäre genau das Gleiche, wenn man jetzt sagen würde, in Deutschland sind alle Nazis. Das stimmt ja auch nicht.
3: Ja, stimmt. So einfach kann es eigentlich sein. Vielen Dank. Ja, also so einfach können einfach Ansichten sein, die sich ein Stück weit bei dem einen oder anderen verschwommen anfühlen oder ankommen. Tja, jetzt frage ich mal meinen Kollege, kannst du da irgendwas anderes sehen? Hier kommt jetzt erstmal eine riesen Regenbogenfahne vorbei von mindestens 30 Metern. Oder was würdest du schätzen?
2: Ja, ich würde auch fast sagen, das ist bestimmt 50 Meter und das finde ich ist schon ein ziemlich tolles Bild, was das hier abgibt. Gesäumt rechts und links von bestimmt 30, 40 Menschen, die die Fahne halt eben halten. und durch die Stadt tragen und damit natürlich auch das Entree der Demonstrationsparade begleiten.
3: Das ja, ist ja schon eine Tradition, diese große Fahne
2: richtig
3: eigentlich in Frankfurt.
2: Richtig. Eben sind die schwulen Väter hier an uns vorbeigelaufen. Aha, Doppelmoral braucht keine Alternative. Da ist schon, sind schon welche direkt angesprungen auf Jens Spahn.
3: Hier sind so die Trash Girls, ne? Oder Gaga-Ladies.
4: Genau.
3: Was habt ihr da für ein Plakat mit dem Herrn Spahn?
4: Wir haben mit dem Herrn Spahn. Wir haben das welterste Exklusivfoto vom Baby von den beiden. Und das wollen wir heute präsentieren.
2: Sieht ja ein bisschen ähnlich aus. Man könnte fast glauben, du warst die Leihmutter oder
3: die
2: so.
3: Die Brille ist
2: ja
3: eine andere, gell?
4: I am the rental mother from the US. It's correct. And I would like to say sorry to Germany for that mistake.
2: Ja, ja.
3: So könnte man es zum Beispiel auch sehen. Also es hat ja kaum ein paar Minuten gedauert, bis das Thema Jens Spahn
2: aber
3: aufkam.
2: Aber wirklich, ja.
3: Er hat sich, finde ich, er sollte wenigstens ein kleines Statement abgeben,
2: ja,
3: um sich vielleicht mal ein Stück weit zu erklären, um vielleicht auch nicht einfach falsch verstanden zu werden. Denn
2: ich
3: bei
2: glaube,
3: dem Thema muss man schon sehr differenzieren.
2: Naja, ich glaube, das wird, hat jetzt gerade in der Sommerpause, passt das ins Sommerloch und das hat gerade eine sehr, sehr hohe politische Bandbreite und ich denke, das wird uns noch sehr beschäftigen.
3: Auf jeden
2: und vor
3: Fall
2: diesen ganzen Wahlen, die uns jetzt bevorstehen, kommt das auch, glaube ich, Friedrich Merz sehr, sehr ungelegen, was da jetzt gerade abgeht. Der erste CDU-Landeschef hat ja schon öffentlich den Rücktritt gefordert. Man hört in der Unionsfraktion, gibt es auch schon ziemliches Murren.
1: Ja, aber die offizielle Verlautbarung von Merz ist ja, dass sie sich bei dem nächsten Koalitionstreffen oder Fraktionstreffen dann offiziell dazu äußern wollen.
2: Nein, nicht Fraktionstreffen, aber, sondern beim CDU-Vorstand.
1: Oh, Vorstand.
2: Der
1: ja,
2: CDU-Vorstand
1: dann,
2: will... Genau. Nächste Woche darüber beraten.
1: Ja, Montag oder Dienstag.
2: Aber ich habe extra noch mal nachgelesen, er kann den Fraktionschef nicht degradieren, das kann wirklich nur die Fraktion. Also von daher, die können
1: aber
2: da sicherlich
1: kann
2: ein bisschen einwirken, dass er am Ende des Tages vielleicht selber von der Funktion zurücktritt. Aber wir werden sehen.
1: Wir sind
2: wieder zurück hier an Christopher
1: CSD,
2: Street Day, hier in Frankfurt in der Innenstadt. Alle Autofahrerinnen und Autofahrer, die uns jetzt hören, bitte meidet die Innenstadt. Hier ist jetzt ganz viel gesperrt. Auch die Straßenbahnen fahren nicht alle, denn teilweise läuft man hier auch auf den Schienen. Dementsprechend ist ein bisschen ein Ausnahmezustand in der Stadt. Wir feiern alle friedlich, um natürlich für unsere Sache zu demonstrieren.
3: Genau,
2: Björn,
3: jetzt habe ich hier einen ganz wunderbaren Ausnahmezustand, nämlich Rosie Rabbit bei mir persönlich. Hallo, wie geht's?
5: Hallo, ja wunderbar bei dem schönen Wetter.
3: Ja, jetzt musst du erstmal ganz kurz erklären, wer du bist, weil es gibt ja tatsächlich irgendjemand in New York, Mailand oder Los Angeles, der dich noch nicht kennt. Was machst du?
5: Ich bin internationale Burlesque-Künstlerin und zusammen mit meinem Partner haben wir in Hessen The Burlesque Bohème gegründet. Das ist für alle Burlesque-interessierten Menschen, die Lust haben, einfach zu einer Show zu kommen, sich für Burlesque interessieren und auch gerne mal zum Community-Treffen kommen. Das machen wir nämlich auch in Frankfurt und auch Wiesbaden. Und nächstes Jahr haben wir eine Premiere, denn wir werden das Hessen Burlesque Festival haben am 18. und 19.
3: Ja, Wahnsinn, da muss ich mir das gleich mal notieren. Du hast ja auch, glaube ich, in Hamburg den ersten Preis gewonnen vor einem Jahr, ist das richtig?
5: Ja, das ist korrekt. Ich bin Queen of German Burlesque Festival 2025.
3: Und wir haben sie hier original beim Radiosub. Was könnte es Schöneres geben? Das Thema Burlesque ist ja mittlerweile so weit verbreitet auch. Und es gibt ja ganz, also da mischen sich ja ganz viele Künstler, vieler Couleur und Geschlechter. Was ist für dich das Besondere bei dieser gesamten Community? Sind ja tatsächlich auch mittlerweile ganz viele Männer, die Burlesque tanzen.
5: Ja, genau. Also beim Burlesque ist es so und was ich auch wunderbar finde, dass da wirklich jeder und jede ihren seinen Platz findet und es spielt gar keine Rolle, welchen Körper du hast, wen du liebst, welche Religion du hast. Und es kann einfach jedermann, sag mal, ab 18, das sollte man schon sein, aber ansonsten ist es halt wunderbar, sich und den eigenen Körper zu lieben, so wie man ist und auch gerne sein möchte.
3: Und es hat viel mit Ästhetik und Schönheit zu tun, das finde ich ja ganz besonders. Wann wirst du denn deinen Mann so weit haben, dass er mal Burlesque tanzt?
5: Ja, das...
3: Er lächelt?
5: Ja, ich sag das immer wieder, aber... Naja, er weiß es noch nicht. Er ist ja immer mit der Hauptdeck dann, wenn er mal bei uns auch mal auf der Bühne steht. Aber er sagt immer, nee, das ist nichts für mich, mach du das mal. Aber vielleicht irgendwann mal eine Nummer zusammen.
3: Aber wir brauchen doch Nachwuchs.
5: Ja, Nachwuchs ist ein gutes Stichwort. Wir haben nämlich am 1.8. unsere erste Newcomer-Show im Transnormal in Frankfurt. Also wer da mal Lust hat reinzuschnuppern, kommt da gerne vorbei.
3: Ja, also da wisst ihr jetzt alle Bescheid. Rosie Rabbit, vielen Dank.
5: Vielen lieben Dank, Jörn.
2: Ja, dann mache ich mal hier weiter und hier an uns zieht schon die deutsche Börse vorbei. Manuel Flickinger haben wir gesehen, der Drittplatzierte im Dschungel, ist auch schon vorbeigelaufen mit einem Partner, ein ganz tolles Regenbogen-Federkostüm. Und jetzt haben wir hier die KfW. Wen kann ich denn mal hier ansprechen? Darf ich dich mal ansprechen? Du bist von der KfW.
6: Ja, genau.
2: Ja, und ihr, das wurde von euch gefördert, dass ihr heute ja auch als Mitarbeiter mitlaufen dürft.
6: Also die KfW setzt sich sehr stark für Vielfältigkeit an und Diversität, sowohl ja, in der Bank selbst, das sieht man ja an den vielen Teilnehmenden, als auch generell in der Gesellschaft.
2: Prima, danke dir.
3: Ja, genau, deswegen mache ich mal ganz kurz weiter. Es gab zum Beispiel auch schon Vorfälle in den letzten 2 Tagen. Der CSD findet ja in Frankfurt schon seit Donnerstagabend statt, begonnen mit einer Filmvorführung. Und es gab tatsächlich auch schon Überfälle, obwohl...Ich möchte jetzt nicht den schwarzen Peter rausholen, obwohl man sich hier doch relativ sicher sein kann. Sowohl bei der Demonstration wie auch später auf dem Platz. Warst du denn eigentlich schon unterwegs seit Donnerstag?
2: Ja, tatsächlich war ich schon unterwegs. War am Donnerstagabend schon da und gestern Abend war ich auch hier am Mainufer. Wir schauen genauso mal hier, wie geht's denn hier jetzt gerade weiter? Die AIDS-Hilfe fährt hier gerade an uns vorbei. Die AIDS-Hilfe, die es ja schon seit sehr, sehr vielen Jahren hier in Frankfurt gibt und eine sehr wertvolle Arbeit macht.
3: Ja, und vor allem auch in Frankfurt mit eines der ältesten schwulen, lesben, queeren Kneipen betreibt, die es überhaupt in Frankfurt gibt und die zum Beispiel auch Corona überlebt hat. Da sind ja auch...
2: Die da heißt... Switchboard.
3: Switchboard.
2: Genau.
3: Ja. Wie kommst du drauf?
2: Ja, weil okay. Du jetzt eben nur von der Kneipe gesprochen hast. Unsere Hörerinnen und Hörer wissen ja nicht, wie die heißt. Ja. In der alten Gasse 36, das Switchboard wird ehrenamtlich geführt und die Einnahmen kommen der AIDS-Hilfe zugute.
3: Ja, was natürlich vor vielen Jahrzehnten noch viel wichtiger war wie heute, müssen die Gelder dort natürlich ein kleines bisschen anders verteilt werden. Es ist ja nach wie vor auch ein Verein. Und da komme ich jetzt mal gleich hier zum Pressesprecher. Den muss ich jetzt natürlich nötigen. Hallo Sebastian.
7: Hallo Schätzelein.
3: Wie geht's dir?
7: Oh, hier. Also ich bin feucht, ich bin gut drauf, alles perfekt.
3: Ach so, ich dachte, es ist nur der Trink in deinem Glas.
7: Nein, es ist warm, es ist sonnig, natürlich schwitze ich auch ein wenig. Ja.
3: Und wie viele Stunden hast du schon gesprochen seit dem CSD in Frankfurt?
7: Ich will es überhaupt nicht wissen. Also mehr als mir lieb ist.
3: Ja. Wie findest du überhaupt noch die Zeit dann dazu, hier bei der Demonstration mit dabei zu sein?
7: Ach naja, du, ich habe von Anfang an gesagt, das hier lasse ich mir nicht nehmen. Also ich bin ja loyal und wir haben gesagt, also wenn ich hier mitlaufen kann, dann mache ich der Rest nö.
3: Ja genau, wenn es nur Arbeit wäre, dann bleibt ja so ein bisschen der Spaß auf der Spur. Ne? Das heißt, du gehst jetzt hier die ganze Strecke mit und dann...
7: Ja, dann werde ich erstmal für die AIDS-Hilfe ein paar Spenden sammeln. Wir sind nachher nochmal auf der Bühne, erzählen da ein bisschen zu was. Und heute Abend habe ich da vielleicht auch ein bisschen Freizeit.
3: Alles klar, das wünschen wir dir. Bis später. Danke, Sebastian.
2: Ja, wir haben eine kleine Sensation. Ein hessischer Minister ist hier mit dabei und läuft auch bei der AIDS-Hilfe mit. Hallo.
8: Hallo.
2: Ja, wie kommt das denn?
8: Also, den CSD muss man immer unterstützen, gerade in der heutigen Zeit. Es droht ein Rollback. Und da muss man gegenhalten, Farbe bekennen. Gerade als schwuler Minister, finde ich, heißt es auch Flagge zeigen auf die Straße. Und der Motto, Demokratie braucht keine Alternative, das ist super passend und das gilt es mit Leben zu füllen.
2: Ja, du hast ja auch schon direkt das neue Hessen-Logo an und das sogar in Regenbogenfarben. Das ist ja, ist das auch schon so direkt mitdesignt worden?
8: Nein, das haben wir so ein bisschen halblegal gemacht. Das ist jetzt nicht das Corporate Design des Landes, aber ich habe mir die Freiheit mal genommen, das neue Hessen-Logo in Regenbogenfarben zu tragen.
2: Ja, sehr schön. Wie sehen denn für dich noch die nächsten Tage aus?
8: Ab morgen habe ich Urlaub. Ich werde heute noch ein bisschen CSD und unterstützen und Flagge zeigen, ein bisschen feiern, aber auch für die Rechte demonstrieren. Da gibt es auch viel zu tun.
2: Gegen die rechte Ecke oder für?
8: Für die, oh Gott, ja, nein. Für die Rechte, für die gleichen Rechte für alle und gegen die politische Rechte. Aber danke nochmal für den Hinweis.
2: Ja, ja. Sehr gut, sehr gut. Ja, dann viel Spaß noch und vor allen Dingen eine schöne parlamentarische Ferien, schönen Urlaub.
8: Ja, und ein schönes CSD, viel Party und viel Spaß noch die Tage.
2: Ja, danke ebenso. Ciao. Ciao. Unser Minister. Der Herr Gremmels natürlich.
9: Minister
2: der Herr Gremmels.
9: Für Kultur.
2: Ja, ganz genau. Das wusste ich ja. Ich bin jetzt gerade vor lauter Aufregung gar nicht auf den Namen gekommen. Ja, aber genau. Das ist ein netter, muss man sagen. Ist übrigens von der SPD. Vielleicht, falls man das von unseren Zuhörern und Zuhörenden gar nicht weiß. Und ich glaube, viele wissen auch gar nicht, dass er schwul ist. Aber er hat ja jetzt kein Hehl draus gemacht.
9: Also ich muss jetzt tatsächlich sagen, heute bei der Verkündung hat er mich auch tatsächlich damit überrascht. Ich wusste es zum Beispiel auch nicht.
10: Habt ihr zwei denn gerade den Onkel Otto in Regenbogen?
2: Ich sehe den Onkel Otto auch da vorne. Und tatsächlich habe ich ein Foto mit dem Onkel Otto letzte Woche auf dem Roland-Kaiser-Konzert schon gemacht. Es gibt vier von diesen Stoff-Onkel Ottos. Und worüber ich mich richtig freue, der HR möchte den wieder als Werbefigur ein bisschen zurückholen. Und das finde ich richtig gut. Das ist meine Kindheitserinnerung. Als es noch nicht viel im Fernsehen gab und man musste die Werbung schauen, war für mich Onkel Otto immer ein Highlight.
9: Das wollte ich auch gerade sagen. Für mich ist das natürlich auch Kindheitstage, wo es erstes, zweites, drittes Programm gab. Danach ab ungefähr 12.30 Uhr macht es nur noch Pieps und es gab kein Programm mehr. Und der Onkel Otto, was ganz Tolles, dass der diese Jahrzehnte überlebt hat und für hessische Kultur steht. Ei, Gude!
2: Was auch viele gar nicht wissen, dass der Onkel Otto jetzt gerade sehr laut ist.
9: Jetzt müssen wir tanzen, anstatt sprechen, glaube ich.
2: Was viele gar nicht wissen, dass damals bei Onkel Otto die Spots von ihm hatten immer einen Bezug auf die Werbung, die davor kam. Also wenn irgendwie was mit Haarspray war, dann hatte er dann auch irgendwie so einen Film. Und das war immer für mich so zum Raten dann auch immer ganz toll. Dachte ich, was kommt denn jetzt für einer? Gab auch neutrale Spots, aber ich kannte sie alle.
9: Es war immer so ein kleiner Bezug, genau. Das war wirklich putzig gemacht. Heute aber diese ganzen tausenden Werbungen, die so gezeigt werden, das ist natürlich nicht mehr möglich. Vor allem war es damals auch noch relativ viel Zeichentrick. Ich komme nicht aus den 1940er Jahren, aber es war sehr viel.
2: Aus den 60ern.
9: Ja, das stimmt allerdings.
2: Oh, hier gibt es was auch. Glückskekse. Vielen Dank. Dankeschön. Zum Glück gibt es Tarifverträge, steht drauf. Das stimmt allerdings.
9: Glückskeks.
2: Ja, ist ja ein Glückskeks. Deswegen,
9: wenn die Verdi gut läuft.
2: Ein Glückskeks mit Tarifbotschaft, so kann man es
9: ja
2: sagen.
9: Vielleicht habe ich ja meine Glückskekse, meine Kollegen heute.
2: Hier kommt jetzt die Stadt Frankfurt, läuft hier gerade vorbei. Die Stadt Frankfurt hat auch dazu aufgerufen, alle ihre Beschäftigten eben an einer Fußgruppe teilzunehmen. Frankfurt loves you. Und ich würde mal sagen, es ist doch eine relativ große Gruppe, die hier zusammengekommen ist. Und ja, toll, danke schön. Prima, danke.
9: Ja, wir kriegen hier viele Geschenke.
2: Toll, was ist das denn hier? Es ist
9: Sonnencreme, das wäre ja mal praktisch,
2: toll,
9: oder?
2: Toll, sehr
9: die
2: schön.
9: Die Stadt Frankfurt verteilt Sonnencreme, super.
2: Ja, ich bin ja pro Stadt Frankfurt, denn es ist ja auch noch mein Arbeitgeber. Ich mache das hier ja ein bisschen for free. Also das offene Radio ist ja natürlich eine sehr ehrenamtliche Geschichte. Hauptberuflich bin ich städtischer Beschäftigter und bin gerade ganz stolz, dass alle meine Kollegen hier vorbeilaufen.
9: Ja, wir werden gerade nicht
2: sehr weiblich
9: abgeholt,
2: übrigens, ja. Achtung, jetzt kommt gerade die Feuerwehr. Blaulicht braucht Barrieren, steht drauf. Die Feuerwehr, Branddirektion der Stadt Frankfurt, also auch nochmal städtische Beschäftigte, sind hier mit mindestens einem Löschwagen, mit dabei. Finden wir toll. Ja, nur so ein Feuerwehrkalender ist ja auch immer nett anzuschauen.
9: Ja, Hauptsache, Sie schicken jetzt hier kein Wasser rüber. Das passiert auch manchmal. Das kann man natürlich bei den Temperaturen als solches ganz gut vertragen. Nur wenn man hier ein bisschen Technik hat und Mikrofon. Fliegen zwar nicht dann in die Luft, aber trotzdem, siehst du, kaum habe ich davon gesprochen, kommt der Wagen mit den Wasserspritzen.
2: Ja, jetzt wird hier gespritzt.
9: Und nicht nur 1, 2, 3, 4, 5, 8 Wasserspritzen.
2: Ach, du liebe Zeit.
9: Das zerstört die Frisur. Also, wir müssen jetzt mal kurz hier durch.
2: Creme ohne Ende hier. Dankeschön. Das ist ja ein bisschen wie beim Faschingsumzug. Du.
3: Ja, genau. Ja, und jetzt kommen hier wunderbare Seifenblasen entgegen.
2: Was, wen von haben der wir denn
3: Feuerwehr
2: jetzt hier?
3: Offenbach. Das war die Feuerwehr Offenbach.
2: Die Feuerwehr Offenbach.
3: Ja,
2: sehr
3: die
2: schön.
3: Haben den schönen Weg nach Frankfurt gefunden, gell?
2: Ja, Offenbach hat ja demnächst seinen ersten eigenen CSD übrigens.
3: Ja, genau, der allererste, der stattfindet.
2: Ja.
3: Aus wie aus dem Nichts, aus dem Boden
2: 19.
3: gestoßen.
2: September, wenn mich nicht alles täuscht.
3: Ja, wie aus dem Boden gestoßen. Schön. Innerhalb von ein paar Monaten haben
2: ja,
3: die Kollegen
2: Rottgau.
3: Das sozusagen
2: ich sag nur Niederroden, Badesee. Ja,
3: organisieren.
2: Mein Badesee.
11: Kommt da mal vorbei.
2: Ja, ja.
11: Sonntag
2: ja. Jügesheim. Hello.
11: Hello. Hello. Sonntag
2: Hello.
11: Ist Heimspiel.
2: Ja, Sonntag ist Heimspiel. Ich drück die Daumen.
3: Hello, hier. Das ist jetzt eine andere Jahreszeit.
2: Ja, ja, ist eine andere Jahreszeit. Ich war gerade ein bisschen begeistert von den
3: Ja, wir
2: von
3: müssen
2: den
3: mal
2: Damen
3: die Sonnencreme auftragen, ne?
2: Ja, ja, aber wirklich, du. Also wir stehen auch tatsächlich auf der Sonnenseite des Lebens hier. Denn hier in der Braubachstraße gibt es eine Seite, die ist sehr, sehr schattig.
3: Wir
2: sind
3: wir
2: aus
3: nicht.
2: Technischen Gründen stehen wir. Wir haben die Technik vom Frankfurter Salon zur Verfügung bekommen. Das ist die Sonne. Seite des Lebens, ja. Dementsprechend werden wir auch schön braune Ärmchen haben, wenn wir dann heute Abend uns nochmal für die Nachtdusche entkleiden.
3: Und hier kommt jetzt gerade die DLG vorbei. Die patrouilliert natürlich den ganzen Tag und den ganzen Abend dann auch am Main entlang.
2: Sehr schöne Sprüche. Ja. Wir retten dich, egal von welchem Ufer. Gefällt mir sehr gut.
3: Genau, hier in Frankfurt.
2: Zeigt mit uns Haltung gegen Hass und für mehr Vielfalt. Tolle Schilder, muss ich sagen. Gefällt mir sehr.
3: Ja, hier in Frankfurt gibt es ja Hiptebach und Triptebach. Ich weiß immer nicht, wo was ist.
2: Genau.
3: Ja?
2: Das heißt ja dann so viel wie wir retten auch die Sachse Häuser oder was.
3: Ah,
2: egal.
3: Okay.
2: Von welchem Ufer.
3: Ja, genau. Also ganz tolle Truppe. Ich habe selbst noch DLG. Das macht immer wahnsinnig Spaß. Vor allem, weil man dann auch im Sommer Dienste machen kann und da immer noch nach 40 Jahren immer was erlebt, was man vorher noch nicht kannte.
2: Also tatsächlich sind doch sehr viele Organisationen. Das hat man, glaube ich, jetzt auch ganz gut choreografiert. DLG, Johanniter, Technisches Hilfswerk. Tatsächlich sehr viele Gruppen, die, ich sag mal, doch sehr sozial und helferisch unterwegs sind. Und das Technische Hilfswerk hat sogar einen großen Konvoiwagen hier mit der Nummer 18 erst. Nummer 18, das heißt, es kommen noch 102 weitere Nummern.
3: Hier kommt auch das ein oder andere tolle geschmückte Kostüm vorbei oder Drag Queen oder Transvestit. Und das können wir ja leider im Radio nicht so darstellen. Wir werden hier immer wieder mal ab und zu von einer Schönheit geblendet, die kaum zu überbieten ist. Außer meinem Kollegen, der gerade neben mir steht.
2: Ich habe gerade gar nicht genau gehört, was du gesagt hast.
3: Du siehst schön aus, meine Hase.
2: Ja, eben ist gerade die FDP an uns vorbeigefahren, doch mit einem sehr großen Wagen. Wenig Prozent, aber viel Wagengröße, muss man sagen. Ich glaube, da möchte man... Ah ja, der Jörn hat gerade eine neue
3: Interviewpartnerin. Ja, genau, jetzt habe ich gerade von den wunderbaren Kostümen gesprochen. Warum seid ihr denn heute hier? Es ist ja, ihr habt ja tolle Kostüme an. Es ist ja nicht so ganz einfach, den Tag hier so dann auch auszuhalten.
12: Also wir auf dem Uranus haben gehört, hier soll Party sein. Da sind wir vorbeigekommen.
3: Okay.
12: Und doch schon wieder weit. Das geht
3: ach so, uiuiui, die Damen haben es eilig. Na, dann lassen wir sie mal weglaufen. Wie gesagt, schade, dass man die Kostüme nicht übers Radio zeigen kann.
2: So, ich habe hier den Wolfgang Siebert, Dezernent der Stadt Frankfurt, im Moment noch für Verkehr, demnächst aber fürs Bauen. Wolfgang, du bist ja auch mit dabei am CSD. Warum ist dir das denn so wichtig?
13: Ja, wenn man die Entwicklung im Land die letzten Jahre so anschaut und auch wieder sieht, was gestern Abend passiert ist, ist umso wichtiger, dass man Flagge zeigt für queere Rechte und für queeres Leben in Deutschland, dass es ganz normal ist, hier auch so zu zahlen, wie man will. Und deswegen ist mir es wichtig, heute da zu sein.
2: Ich finde das toll, dass du den Magistrat hier heute auch ein bisschen mit vertrittst und in dem Fall für die Grünen auch Flagge zeigst. Danke dir.
13: Ich danke dir.
2: Hoppala.
3: Ja, die Grünen sind natürlich auch immer dabei. Die sind ja eigentlich so mit eines... Oh, ich warte mal einen Moment. Ja, da wollte ich gerade einen noch von den Grünen was fragen und dann ist er aber auch schon wieder weg, ja. Und ich kriege hier Feuerzeuge gereicht. Muss ich mal schauen. Ich selber rauche ja überhaupt nicht. Aber da gehen wir mal so ein bisschen hier in die Menschenmenge. Warum seid ihr denn heute hier?
14: Weil weil ich die Vielfalt liebe.
9: Okay, was, wofür steht das denn alles?
14: Für Freiheit, Toleranz, Liebe, Akzeptanz, Wertschätzung, alles das.
9: Aber ich würde mal sagen, eigentlich sind es doch Grundrechte, die sehr selbstverständlich sein sollten, ja, oder?
14: Es ist traurig, dass man darum kämpfen muss, oder?
9: Ja, und was glaubst du, hast du da eine Vision? Wo müsste es eigentlich noch hingehen? Braucht die Politik da mehr Einfluss?
14: Ja, sicherlich die Politik, aber die Politik sind ja wir. Das heißt, wir brauchen mehr Einfluss und wir müssen zusammenstehen.
9: Das heißt, du unterstützt praktisch queere Menschen, ja?
14: Ja, auf jeden Fall. Also, gar keine Frage.
9: Es hat mal einer gesagt, dieses Thema müsste eigentlich auch in die Schule. Was hältst du denn davon?
14: Wenn es nicht zu früh ist. Also ich finde, Kinder sollten erstmal grundlegend lernen, im Kindergarten oder im frühen Kindesalter sich wertzuschätzen. Und die sexuellen Unterschiede als Beispiel, das kommt ja in der sexuellen Entfaltung, ein bisschen später vielleicht in der Frühpubertät kann man damit anfangen aufzuklären. Aber ja, auf jeden Fall gehört es in die Schule und ja, es gehört in die Aufklärung.
9: Ja, wie könnte man das erreichen?
14: Indem man einfach junge Menschen zusammenbringt, die zusammengehören und sich austauschen lassen und dass man Barrieren einfach abschafft und dass man im Unterricht das auch lebt und auch ruhig ein bisschen bunter unterrichten darf, ja. Und auch Schulen öffnet für das Thema.
9: Ja, genau. Es ist ja eigentlich nichts anderes wie wer liebt wen und fertig. Ne? Es geht ja um sonst nichts anderes.
14: Ja, es ist so einfach. Eigentlich ist es so einfach.
9: Genau. Also so viel mal ans Kultusministerium auch. Ne? Es ist so einfach.
2: Ja, das war jetzt, glaube ich, gerade die Linke gewesen.
1: Die Linke, ah, okay. Gut, das kann
2: man
1: jetzt von hier nicht sehen.
2: Die auch zum Sozialismus aufgerufen hat. Da bin ich jetzt gerade mal nicht hingegangen.
9: Man muss ja auch zwischendurch mal ein bisschen Musik hören, ne?
2: Ja,
9: vor allem, wenn hier so ein Wagen mit Musik kommt.
2: Man darf vielleicht auch mal unseren Zuhörerinnen und Zuhörern erklären, das sind natürlich jetzt nicht nur Schwule, Lesben, Trans und Bisexuelle, die hier mitlaufen. Das sind natürlich auch sehr viele heterosexuelle Sympathisanten mit dabei, die sagen, nein, meine Freunde, meine Schwulen und Lesben in meinem Umfeld, für die gehe ich auch mit auf die Straße. Für die zeige ich hier auch Flagge. Auch gerade in den ganzen Companies sind sehr, sehr viele Kollegen auch mit dabei, die sagen, natürlich zeige ich hier auch Flagge für mein Umfeld, weil ich auch möchte, dass die normal und unbescholten leben dürfen. Jetzt kommt hier, ich glaube, das dürfte die SPD sein, Wagen
1: die
2: 23.
1: Partei, ja.
2: Ja, es ist die SPD, ich sehe das schon. Und da schauen wir mal, ob wir da nicht vielleicht auch jemanden finden. Ja, da sehe ich schon Stadtverordnete oben auf dem Wagen. Der Rashid Kamesi, der ja für die SPD als offen Schwuler dieses Jahr ins Stadtparlament eingezogen ist. Jetzt Achtung, Achtung, Achtung. Als nächster Wagen kommt die CDU. Die CDU Frankfurt hat auch einen eigenen Wagen. Tatsächlich habe ich es in München festgestellt am CSD, dass sich einige weggedreht haben, als die CSU vorbeigefahren ist. Das kann ich hier im Moment nicht wahrnehmen. Aber tatsächlich durchaus relativ präsent hier der Wagen. Es ist der Landesverband Hessen, der hier ist, zu dem ja auch übrigens unser Ministerpräsident gehört, Boris Rhein. Der wahrscheinlich aber nicht auf dem Wagen oben ist.
15: Der Innenminister, siehst du den?
2: Ah ja, tatsächlich, das ist der Innenminister hier.
15: Ach da.
2: Ja, das ist ja eine tolle Sache, dass der Innenminister hier ist. Das ist der zweite Minister schon, der hier in Frankfurt mit dabei ist.
15: Ja, der uns allerdings ein bisschen ignoriert hat.
9: Na ja, gut, vielleicht hat er wie ich keine Brille auf, ne? So kann es passieren.
2: Hier laufen auch gerade drei Polizisten vorbei. Auch denen möchte ich an der Stelle mal ganz herzlich danken. Denn die Polizei sorgt ja hier auch für unsere Sicherheit. Es gibt leider immer wieder so ein paar linksqueere Gruppen, die sehr gegen eine Präsenz der Polizei am CSD sind. Wir sind das eindeutig nicht. Die Polizei ist unser Freund und Helfer und sorgt wirklich für unsere Sicherheit hier in den nächsten Tagen. Ja, Extremities sind hier gerade an uns vorbeigefahren. Extremities ist natürlich Frauenpartys, ein Frauenpartyveranstalter, aber auch auch an sehr vielen Festen mit eigenen Ständen vertreten und Extremities, gestaltet auch den Rosa Weihnachtsmarkt, der immer zeitgleich mit dem Frankfurter Weihnachtsmarkt am Friedrich-Stolze-Platz hier in der Innenstadt stattfindet.
3: Ja, eigentlich auch schon eine Tradition mittlerweile und immer wieder schön. Also man kann dort, hat dort zum Beispiel sehr viele Sitzgelegenheiten auch. Das ist ganz wunderbar. Und die Extremities gibt es ja auch wirklich sehr lange schon in Frankfurt. Und jetzt hier kommt so eine Fußgruppe, nämlich die Puppies. Da versuche ich mal, ob mir einer was sagen möchte. Die Puppies, wer das noch nicht kennt, da schaue ich jetzt mal. Ihr müsst mir mal erklären, was sind denn die Puppies?
16: Was sind die Puppies? Wir sind Petplayer. Das heißt, wir schlüpfen spielerisch in die Rolle von Welpen oder auch anderen Tieren, also Petplay. Und das ist einfach im Prinzip ein Hobby, um dem Alltag so ein bisschen zu entfliehen, in eine Rolle zu schlüpfen, alles mal hinter sich zu lassen und einfach nur zu sein.
3: Es gibt ja tatsächlich auch einige Gegner, die euer Auftreten ein bisschen merkwürdig finden. Was entgegnest du denen?
16: Also ich sag dann immer, unser Fetisch gefährdet niemanden, euer Hass schon. Und wir tun keinem weh, im Gegenteil, Kinder reagieren sehr neugierig auf uns. Für die sind wir einfach verkleidet, die finden das toll, wollen uns High Five geben und alles. Also wir tun keinem was, wir wollen nur spielen.
3: Vielen Dank.
2: Ja, hier haben wir jetzt die Universitätsmedizin der Goethe-Uni in Frankfurt, quasi aus Sachsenhausen, für eine bunte Gesellschaft und ein Gesundheitswesen mit Vielfalt, Offenheit und Respekt. Das ist der Slogan, den der Wagen hier der medizinischen Abteilung der Universität in Frankfurt schickt. Hier eine sehr große Fußgruppe, wahrscheinlich nicht nur Ärzte, sondern auch viele Pflegerinnen und Pfleger, die hier halt eben mit dabei sind.
3: Oder Ex-Patienten der Weißen.
2: Und Patienten vielleicht auch, natürlich, das kann man nicht ausschließen. So, als nächstes Wagen 29. Die Rewe Group ist jetzt mit dabei hier. Rewe ist ja eine große Supermarktkette, die ihren Stammsitz in Köln hat. Und schon auf dem Kölner Christopher Street Day war Rewe mit einem großen Wagen vertreten. Jetzt hier in Frankfurt auch ein Riesentruck. Und natürlich hat so eine große Company auch sehr viele bunte Beschäftigte. Von daher natürlich super.
3: Ja, es sieht so aus, als wären es ein 38-Tonner, ne? So ein Riesenwagen
2: aber
3: haben die.
2: Richtig, richtig groß. Ich dachte, ihr habt vielleicht einen Einkaufsgutschein dabei.
3: Aber jetzt komme ich hier mal so ein bisschen was, schon was Ernstes. Ihr habt mich mit Backsteinen beworfen.
2: Ja.
3: Was steht auf deinem Schild? Was meinst du damit?
17: Ich wurde in der Grundschule von meinen Mitschülern mit Backsteinen beworfen. Und man hat es mir schwer gemacht, während der Schulzeit frei, proud zu leben und zu sein, wie ich bin. Und heute bin ich nach 13 Jahren zurück in Frankfurt und zeige mich und mein Gesicht.
3: Okay, das heißt, wenn du das Schild jetzt hier hochhängst, du möchtest damit noch warnen oder ist das nochmal ein Aufschrei? Weil diese Erfahrung in der frühester Kindheit vergisst man ja nicht.
17: Es ist ein Aufschrei gegen ansteigende Gewalt an LGBTQIA+-Menschen heutzutage wieder. Wenn wir hören, was passiert, dass sich Menschen einen Catfish-Account auf Grindr erstellen, irgendwo hinkommen, dann dort denken, sie treffen die Liebe ihres Lebens und werden zu Tode geprügelt von 4 Männern.
3: Und das auch in Deutschland?
17: Das in Deutschland heutzutage.
3: Viele Nicht-Eingeweihte, die denken immer, das sind Geschichten, aber es ist ja tatsächlich Realität. Wie bist du denn damals mit der Situation überhaupt klargekommen?
17: Ich habe eine sehr starke Familie.
3: Die Mutti ist mit dabei.
18: Die ist mit dabei, na klar.
17: Und die haben mir sehr viel Rückhalt gegeben und waren immer offenherzig. Und ich bin sehr frei aufgewachsen. Nur leider war es für alle Menschen um mich herum immer ein Thema, dass ich schwul bin, wo es für mich niemals ein Thema war und für meine Familie auch nicht. Und der Spruch bedeutet mir einfach ganz viel. Ich habe lange darüber überlegt, ob das nicht zu opferbehaftet ist. aber ich möchte das einfach zurückclaimen. Und
3: ja, man kann einfach mal ganz genau, klar und deutlich mit brutalen Worten beschreiben, so war es. Ich kenne das auch. Ich habe selber, bloß weil ich schwul war, aufs Maul gekriegt. Ja? Grundlos.
18: Keine Mutter will das erleben, dass ihr Kind so behandelt wird.
3: Ja. Wie hast du das damals erlebt als Mutter?
18: Ganz, ganz schrecklich. Es war sehr traurig für mich. Ich musste da wirklich auch weinen. Hab das natürlich nicht gezeigt, aber es ist einfach schrecklich, dass man sein eigenes Kind, was genauso normal ist wie alle anderen Kinder, verteidigen muss. Das darf nicht sein.
3: Wie habt ihr das damals dann geschafft? Habt ihr den negativen Bemerkungen den Rücken zugedreht, oder?
18: Sorry, wenn ich es jetzt ordinär ausdrücke, aber ich habe gedacht, die können mich einfach alle am Arsch lecken und uns auch. Fertig.
3: Genau. Ganz toll, dass ihr heute da seid.
17: Dankeschön.
3: Ja,
17: dann übernehme ich mal hier wieder. Loud and proud im Sport. Sportbride nennt sich der nächste Wagen. Da ist der Deutsche Fußballbund dabei, die Bundesliga, die Sportjugend Hessen, der Sportkreis Frankfurt, der Deutsche Turnerbund, die Deutsche Sportjugend. Also alle großen Sportorganisationen vereint auch hier auf dem Christopher Street Day in Frankfurt mit einem großen Wagen und einer großen Fußgruppe hinten dran. Auch hier strömt uns große Solidarität entgegen.
3: Ja, da hat sich ja ganz viel getan im Fußball auch, ne? Nicht nur, da hat sich ja ganz viel getan im Fußball auch, nicht nur durch Hitzelsberger, ja. Du zeigst mir da was. Ich kann es nicht sehen. Beschreib doch mal den Zuhörern, was du gerade siehst.
17: Da läuft ein Nackter mit.
3: Ach was, hätte ich mal die Brille mitgebracht.
17: Ich würde sagen, eine etwas ältere Lebensdekade schon erreicht. Aber er fühlt sich frei und läuft hier nackt mit.
3: Ja, es ist halt einfach bequem. Ne? Hauptsache, er ist eingecremt, dass er nicht an kritischen...
17: Ja, alle Klamotten waschen.
3: An kritischen Körperstellen Sonnenbrand bekommt. Jetzt gibt es wieder ein bisschen Party mit lauten Wagen.
17: Sender Planet Radio, der hier vorbeifährt. Und ich glaube, ich muss schon ein bisschen lauter sprechen, denn die Stimmung und die Musik ist relativ groß hier. Ich halte mal das Mikrofon hin.

Ich muss mich korrigieren, das ist nicht Planet Radio, das ist Nintendo of Europe. Hier steht nur Play It Proud. Ist nicht Planet Radio, aber egal. Nintendo hat ja auch ganz viel Spaß. Die haben ja hier in Frankfurt auch eine Dependance. Und das sind ganz viele Mitarbeiter, ein großer Wagen und im Nachgang sehr, sehr viele Menschen, die in dem roten Play It Proud Shirt

0: schön auch zu sehen. Hier verteilt auch einer Wasser an die Fußgruppe. Man sagt ja immer, die alten Leute sollen viel trinken. Jörn, müssen wir uns auch dran halten langsam, oder?
1: Hast du schon was getrunken?
0: Ja, ein Sekt schon heute Morgen wahrscheinlich.
1: Das habe ich nicht gemacht. Das wäre ein bisschen problematisch gewesen. Ich trinke ein Glas Sekt und bin betrunken. Und was verteilst du hier?
2: Kondome.
1: Ja, und warum bist du hier mit dabei, außer den Kondomen zu verteilen?
2: Wir sind von der Nahverkehrsgesellschaft Traffic und ÖPNV

0: Überschätzt. Passiert halt einfach manchmal, ne? Naja, hier wird jetzt wieder ganz viel abgesperrt, weil ein Wagen vorbeikommt. Ja, Wagen, den ich zwar sehe, aber noch nicht erkennen kann. Ach so, es sind die Stadtwerke Frankfurt,
1: jetzt
0: oder?
1: Jetzt kommt hier die VGF. Hallöchen.
0: Der Kollege hat es gewusst.
1: Ein Fächer. Die VGF ist die Verkehrsgesellschaft Frankfurt. Und das sind natürlich unsere U-Bahn, die Straßenbahn und die Busse. Die Straßenbahn, die fahren ja jetzt eigentlich gerade nicht, aber ihr habt hier, ach ja, wie schön. Was ist das, Gleitgel oder Sonnencreme?
2: Ich bekomme
1: ist Sonnencreme. Ach, was können wir uns heute noch mit Sonnencreme einschmieren? Ach, ist das.
0: Ja, das reicht für die ganze Familie.
1: Da kann die Sonne aber noch scheinen. Vielen Dank. Ja, die VGF, ich habe es gerade gesagt, ist natürlich nicht für die S-Bahnen verantwortlich, sondern, ach, das ist so schön, Regenbogen, sondern die S-Bahnen gehören zur Bundesbahn, Straßenbahn, U-Bahn-Netz und auch Busse, nicht alle, aber sehr viele, gehören in das Portfolio der VGF. Und ja, die haben hier einen Wagen, der sieht aus wie eine alte Straßenbahn. Also sehr anmutend doch an das Hauptbusiness, mit dem sich die VGF beschäftigt. Und ganz toll, im Nachgang ist noch eine riesige Fußgruppe mit dabei. Wahrscheinlich mit U-Bahn-Fahrern, mit Leuten, die im Büro arbeiten und. Sehr, sehr schöne Gruppe. Und Kinder sind sogar mit an Bord. Ganz toll. Hallo. Ganz süß. The next generation.
0: Ja, genau. Leider können wir es ja mit Bildern hier nicht zeigen, aber ganz süß. Die hatten auch ihren Spaß. Manchmal sind einige Kinder hier dabei. Die einigen haben Spaß, einige haben Spaß. Andere gucken eher so ein bisschen, was ist das jetzt hier? Aber gut, es ist halt, ich sag mal, unvoreingenommen. Es ist natürlich auch manchmal hier sehr laut und für die Kinder, die müssen sich natürlich auch so ein bisschen erstmal dran gewöhnen an den ganzen Rummel hier.
1: Ja, hier habe ich auch gerade von den Femboys den ganz netten Slogan gelesen. Röcke statt Höcke. Ja. Wollen wir mal hoffen, dass die Rechnung so aufgeht.
0: Ja, dann würde ich in dem Falle sagen,
1: aber
0: gut,
1: wir bleiben optimistisch. Ganz ehrlich, dann ziehe ich auch einen Rock an.
0: Ich trage Rock.
1: Wenn es darum geht, den Björn Höcke zu verhindern, wäre ich sofort dabei. Heute habe ich aber die kurze Hose an, denn wir haben prächtiges Wetter hier in Frankfurt am Main beim Christopher Street Day. Ja, wer kommt denn jetzt hier vorbeigefahren? Das Bürgerhospital und das Clementine Kinderhospital. Hallöchen! Ja, wahrscheinlich wieder sehr viele Beschäftigte aus beiden Krankenhäusern, die hier mitlaufen. Und da kann man auch mal ganz eindeutig sagen, was wäre denn die medizinische Versorgung auch eben ohne die Queers? Denn tatsächlich in diesen sozialen Berufen sind doch relativ viele queere Menschen auch eben mit dabei, die in der Altenpflege, in der Krankenpflege auch arbeiten und eine sehr wertvolle Arbeit auch eben leisten.
0: Ja, genau. Deswegen fand ich es zum Beispiel auch zur Corona-Zeit dann manchmal so ein bisschen traurig, dass man nur zu dieser Zeit den Menschen dort so eine gewisse Wertschätzung entgegengebracht hat. Denn es braucht ja kein Corona, um zu verstehen, wie wichtig diese Menschen eigentlich tatsächlich in unserem täglichen Leben sind. Denn jeder hat bestimmt schon mal irgendwas erlebt, einen Unfall oder kennt jemanden, dem irgendwas passiert ist. Und ohne diese Menschen, vor allem durch diese hohe Belastung in diesen sozialen Berufen, ohne diese Menschen würden wir nicht den heutigen Standard überhaupt erleben können.
1: Ja, wunderbar. Hier läuft gerade eine Drag Queen an uns vorbei als Freiheitsstatue. Ein wichtiges Symbol in dieser Zeit, gerade für die US-Amerikaner, die ja eigentlich, wo auch sehr viele die Freiheit und die Demokratie leben wollen, die aber gerade von einem Mann mit seiner Mannschaft so ein bisschen angerüttelt und vielleicht sogar auch abgeschafft werden soll. Wir sind mal sehr gespannt, wie das dort weitergeht. So, als nächstes haben wir hier die Hellerbar-Gruppe mit der LBS, der Frankfurter Sparkasse, Frankfurter Bankengesellschaft, der OFB-Projektentwicklung. Hallo! Bekannte Gesichter auch von mir mit oben auf dem Wagen dabei. Gute Stimmung. Und im Nachgang eine sehr, sehr große Fußgruppe mit Bankerinnen und Bankern aus Frankfurt, die auch eben hier mitlaufen.
0: vor vielen Jahren bin ich hier auch.
1: Oh, ja, was hast du denn hier gekriegt?
2: Ich kann es nicht genau sehen.
1: Solo, das ist das Knete. Die
2: Schoko mach müssen wir aber gleich aufessen. Die geht nicht bis nach
1: Hause. Nee, es ist ein Stück Seife.
2: Seife,
1: ich lach mich kaputt.

0: Eine Seife von der DK Bank.
1: Gut,
0: da kann kannst du schön das Spezi-Wäsche tun.
1: Genau, kann man anschließend dann auch gut gebrauchen. Wir stehen ja hier wirklich in der...
0: Ich übersetze das mal nicht für alle Eingeplagten, was ich gesagt habe. Ja, hier genau. Kommt der nächste Wagen und ich glaube, es ist der Hausmannwagen, wenn mich nicht alles täuscht.
2: Hello Frankfurt, greetings from Wales.
0: Oh, from Wales. Oh, yes.
2: Bridgend.
3: Born in Bridgend.
2: How come
3: that
2: you moved all the way here?
3: 40 years ago, long time.
2: You're here for 40 years right now.
3: Financial services industry, yeah.
2: Okay.
3: German-British, dual national.
2: Okay, what is better, German or British?
3: German.
2: Oh, how come?
3: You're terrible Brexit.
2: Yeah, okay, dann habt das gehört, wie es ist.
0: Der Karnevalsverein, der hier vorbeifährt. Ganz toller Wagen hier, Karnevalserprobt, die Dancing Cloud-Sitzung ist mit dabei. Ach, viele bekannte Gesichter, halbnackte Menschen mit an Bord. Sehr schön, der Karneval in Frankfurt, eine wichtige Institution mit der Rosa-Klautchen-Sitzung oder der Rosa-Wölkchen-Sitzung, wie sie ganz am Anfang mal hieß. Also durchaus toll, dass sie hier auch mit dabei sind und der große Rat der Karnevalsvereine diesen Wagen mitsponsert. Denn die Queerness im Karneval ist nicht mehr wegzudenken in dieser Stadt.
2: Nee, schon seit vielen Jahren nicht. Es gibt ja wirklich die besonderen queeren Sitzungen auch, die auch immer sehr voll sind und wo auch mittlerweile sehr viele, sehr viele Heteros dabei sind, die dann auch immer sagen, es ist immer noch so eine andere, so eine besondere Stimmung, ja, viel gelöster, viel spaßiger. Und Frankfurt hat ja wirklich auch sehr viele Karnevalsvereine, obwohl das für viele gar nicht so bekannt ist, weil die Leute dann immer schnell an Mainz und Köln so weiter denken. Aber Karneval können wir auch in Frankfurt. Oder, wie man hier auch sagt, Fasching.
0: Ja, wunderbar. Hier war jetzt gerade der Wagen von Bernd Reisig mit seiner Stiftung Helfen. Helfen, helfen. Und Bernd Reisig ist ja ein Mäzen hier in der Stadt mit seiner eigenen Talkshow, der
2: Bembel
0: sich eben
2: und
0: auch für viele soziale Projekte einsetzt.
2: Ja, Bembel und Gebabbel, ne? Da hätte man jetzt eigentlich schon mal babbeln können mit dem, oder?
0: Ja, genau. Der hätte uns ja auch mal einladen können schon in die Talkshow.
2: Genau.
0: Gell? Dem hätte man auch ein bisschen was weggebabbelt am Ende.
2: Warte mal, vielleicht kommt noch was.
0: So, hier haben wir den nächsten Wagen. Demokratie braucht keine Alternative. Würde ich auch sofort unterschreiben. Oder ich unterschreibe das sofort. Ist quasi hier von Priceless, also Mastercard scheint das zu sein.
2: Ja, Demokratie braucht keine Alternative. Das ist ja auch das Motto des diesjährigen Karnevals. Ich bin beim Karneval hängen geblieben. Das ist das Motto des diesjährigen CSDs in Frankfurt. Im Prinzip kurze Ansage, aber klare Worte.
0: Ja, und hier kommt wieder ein Wagen, der sich zusammengeführt hat. Linkletters, Hogan Lovell, Kurt Walters, Scudden, Bird and Bird, Kleis Lutz, Baker McKenzie, Freshfields. Auf zwei Etagen Party ohne Ende. Ja, und mal wieder eine richtig große Fußgruppe hinten dran, die mittanzt auf die Musik. Und man sieht, es ist einfach ein schönes und freundliches Fest, an dem so viele Menschen Spaß haben. In Köln beim CSD waren 1,5 Millionen Menschen und die Polizei hat hinterher resümiert, es gab keine größeren Vorkommnisse. Und welche Veranstaltung in einem solchen Ausmaß kann das von sich behaupten, dass wenn 1,5 Millionen Menschen in irgendwie wo sind, das möchte ich mal bei einem Fußball-Event oder sonst was erleben, dass die Polizei in der sagt, es gibt keine Ausschreitung.
2: Ja.
0: Und ich habe einige Influencer gehört, die dann in ihrem Reel gesagt haben, wofür habt ihr denn bitte Angst? Warum habt ihr Angst vor uns?
2: Wir haben
0: nur friedlich gefeiert und das machen wir auch heute hier in Frankfurt auf dem Christopher Street Day, der 34. seiner Art in dieser Stadt, der heute hier durch die Innenstadt läuft. Wir übertragen hier von der Braubachstraße am Frankfurter Salon, die uns freundlicherweise mit Strom versorgen.
2: Ja, und hier sind ja jetzt auch gerade ganz viele Fußgruppen oder eine große Fußgruppe an uns vorbeigegangen. Das Interessante fand ich jetzt auch, dass einer mit Flipflops hier rumläuft. Ist bestimmt ganz angenehm für den Fuß als solches, weil er Luft kriegt. Aber so eine lange Strecke dann mit Flipflops, ich würde es mich nicht trauen. Entweder hast du wie Cinderella anschließend mindestens einen Flipflop verloren oder du hast irgendwelche Abschürfungen am Fuß.
0: Ja, ja, ich weiß nicht. Wird schon den einen oder anderen Trottel geben, der dann auch mal auf den Schuh läuft, ja. Von daher, weißt du, wir sind wieder für festes Schuhwerk, wie die Mutter schon gesagt hat. Zieh was Festes an die Füße an. Ja. So. Die Halbschuhe sind zu Hause geblieben, sind bei mir auch nur die weißen Sportschuhe heute.
2: Genau, und ich habe sie selber zugebunden, ohne Hilfe.
0: Was die Großmutter noch wusste, ich sag's ja immer. So, hier kommt die Deutsche Bank mit dem Wagen 37. Wagen 37 bei 120 Nummern. Ich werd verrückt. Wir haben jetzt Viertel nach eins, also, naja, das heißt, wir haben ja eigentlich jetzt ein Drittel, kann man sagen, ne?
2: Ja, so in etwa, genau.
0: Ja, ist ungefähr ein Drittel. Also, das heißt, wenn das so weitergeht, da schaffen wir die Sendezeit bis 15 Uhr. Wir übertragen hier bis 15 Uhr heute vom Christopher Street Day. Können wir das sehr, sehr gut ausfüllen.
2: Ja, auch wieder so ein riesen Doppeldecker, also das ist schon Wahnsinn. Ein riesen Ding.
0: Ja, die Deutsche Bank ist ja nun mal auch ein sehr, sehr großer Arbeitgeber hier in Frankfurt und dementsprechend ist natürlich auch die Queer-Abteilung. Hallo!
4: Alle singen mit!
2: Ja. Kennst du eigentlich den Ausdruck noch Bankfurt?
0: Bankfurt, ja natürlich, ja, ja klar.
2: Also vor vielen Jahrzehnten gab es ja wirklich sehr viele Banker hier, also gibt es immer noch, aber die Stadt hat sich natürlich ein ganzes Stück noch verändert. Aber damals habe ich so viele Leute, die wirklich in irgendeiner Bank waren.
0: Das würde ich sagen, ist auch heute immer noch so. Sind ja auch sehr viele Banker durch den Austritt aus der EU, aus Großbritannien hierher gekommen. Hat ja nochmal sehr viele Arbeitsplätze hierher gebracht.
2: Dann die Europäische Zentralbank.
0: Ah, jetzt kommt Condor. Sag es nicht.
2: Die fahren an mich vorbei und die sagen immer
0: Farben.
2: Nur,
0: Hallöchen.
2: Die sagen immer nur, ich würde hier fremdgehen. Ich habe tatsächlich was mit der Firma zu tun. Ja, aber da sind ganz viele auch auf dem Wagen mit dabei. Ganz viele Leute, die an mir vorbeilaufen, aber ich kenne eigentlich überhaupt niemanden von dort. So, jetzt habe ich den ersten Kollegen, der bei mir ist und mich zu Tode knutscht. Viel Spaß euch, ja. Naja, hier ist einiges los, wieder eine riesen Fußgruppe, ja.
0: Aber Trolley haben sie nicht mit dabei und schenken Tomatensaft
2: doch
0: aus.
2: Doch, den hatten sie dabei, alle, eine riesen Kiste. Allerdings ist es wie jedes Jahr, die sind kaum gestartet und die Hälfte der Kiste ist schon leer. Da hat einer zu mir gesagt, ja, wir müssen uns beeilen mit dem Trinken, weil die haben Eis drin und es schmilzt.
0: Ach, ein Ikea-Herz habe ich geschenkt bekommen. Ach, das ist aber süß.
2: Und ich habe einen Lolli.
0: Toll.
2: Keine süß. Sonnencreme, sowas.
0: Ja, keine Sonnencreme. Ich weiß überhaupt gar nicht, warum. Jetzt kommt die Caritas, also die nächste soziale Organisation, die hier auch mitläuft. Auch als Fußgruppe unterwegs, finde ich auch ganz toll. Und dann haben wir hier noch Cache Deutschland. Ich glaube, da willst du mal hin zu Cache Deutschland. Kannst du mal den Sören hier ansprechen?
2: Ja, den Sören. Hallöchen, ich habe gehört, du bist der Sören.
5: Ja.
2: Ja, für was steht denn euer Verein?
5: Wir sind eine queere jüdische Gruppe, die es bundesweit gibt. Und wir sind hier jetzt die Frankfurter Delegation. Und wir setzen uns dafür ein, dass einerseits in der queeren Community das jüdische Leben mehr akzeptiert wird. Und wir setzen uns bei der jüdischen Community ein dafür, dass das queere Leben akzeptiert wird.
0: Tolles Setting.
2: Das heißt, seit wann gibt es euren Verein?
5: Den gibt es seit 2013.
2: Okay, aber ich glaube, ihr seid dieses Jahr das erste Mal dabei, oder?
5: Tatsächlich läuft Keschet jetzt hier in Frankfurt zum ersten Mal mit, ja.
2: Ja, wieso hat es so lange gedauert? Waren die Ideen nicht dafür da oder gab es Hindernisse?
5: Ja, es haben sich nicht genug Leute gefunden, aber in diesem Jahr hat es geklappt. Und wir hoffen, dass wir es auch dann beibehalten können.
2: Habt ihr eine Homepage, wenn ich mich für euch interessiere, wo ich dann mal schauen könnte, was ihr so macht, wofür ihr steht?
5: Das ist kescherdeutschland.de.
2: So, also wer jetzt nicht weiß, was er machen soll, wir haben es euch erzählt.
0: So, ich muss mal gerade hier auf den Wagen oder auf den Doppeldeckerbus zu sprechen kommen, der an uns vorbeigefahren ist. Nämlich, das ist alt and proud. Sehr viele Senioren, die mit dem Bus mitfahren. Hip, hip, hurra, Hallöchen, die hier mitfahren, weil das ist ja natürlich auch in der Szene nicht immer sichtbar, dass es auch noch sehr viele alte Menschen gibt, die queer sind, lesbisch, schwul, trans oder auch bisexuell, die eben auch hier nochmal repräsentiert werden.
1: Vor allem ist es auch eine tolle Idee, dass man die für diesen Tag heute alle hierher fährt. Die werden alle zu diesem Bus praktisch gebracht.
0: Und naja, alle nicht, alle würde ich nicht sagen, aber es waren jetzt ein paar.
1: Ja. Also wir zwei waren es nicht.
0: Wir waren nicht darauf, genau.
1: Nächstes Jahr dann.
0: Nächstes Jahr. Hier ist jetzt die Schirmkunsthalle, die hier vorbeifährt. Mit sehr vielen kreativen Leuten. Hallo! Sehr vielen kreativen Leuten und einem wunderbar bunt geschmückten Wagen. Die Schirn ist ja das Kunstmuseum in Frankfurt, welches und ausgelagert ist in die Dorndorf-Druckerei an der Bockenheimer Warte. Selbst war ich noch nicht da.
1: Ja, das ist
0: aber toll, dass die sich hier auch am Christopher Street Day mit einem eigenen Wagen und einer eigenen Fußgruppe beteiligen.
1: Ja, es gibt natürlich auch sehr viele queere Künstler und gerade die Schirn Frankfurt, die Kunsthalle, ist europaweit und nicht nur europaweit, sondern auch weltweit sehr bekannt für ihre Ausstellung. Hier gab es schon die größten Künstler aus, größten Künstler, die ausgestellt wurden. Und außerdem ist ja auch nicht unweit entfernt dann das Liebighaus zum Beispiel. Und wir haben natürlich eine ganz große Kunstakademie hier in Frankfurt.
0: Kennst du den Club Bizarre?
1: Es kommt mir ein bisschen bizarr vor, aber nee, ich sag gar nichts. Was ist denn der Club Bizarre?
4: Ich habe keine Zeit, die war eine Intervention, dafür ist immer Zeit.
1: Seit wann gibt's euch denn? Ah ja, die hält mir jetzt wieder was vors Gesicht. Das Mädel wollte nur tanzen und ich wollte mal schauen, was bizarr ist. Naja, so kann es passieren.
0: Das ist eine Location oder sowas, glaube ich.
1: Ja. Das ist Club Bizarre. Ja. Wow.
0: Da haben wir es gehört. Da hat uns die Passantin eben mal gerade.
1: Jetzt wisst ihr Bescheid.
0: Ganz genau. Ja, hier der Parade-King, die ja so ein bisschen drauf spezialisiert sind, für solche Demonstrationen die Wagen zu schmücken, hat auch den nächsten Wagen geschmückt, Queer Paradise Festival. Das kenne ich gar nicht, das Queer Paradise Festival. Lass mal den Wagen mal ans Vorüberziehen, da gibt es bestimmt die ein oder andere Information. Wir feiern für alle, ja. Die nächste Bank nähert sich uns, wieder mit einem großen Truck mit der Nummer 44. Es ist die Commerzbank. Die Commerzbank, die ja auch gerade ein bisschen um ihr eigenes Überleben kämpft, um nicht von den Italienern übernommen zu werden. Gemeinsam laut, weil du zählst. Das ist der Slogan und wieder sehr viel.

0: Ja, die haben sogar eine kleine Choreografie einstudiert, muss ich sagen. Tatsächlich sehr, sehr schön.
1: Ich wollte, die Leute in der Bank würden mal so schön tanzen, dann würde man ja sein Geld vielleicht gerne viel lieber abholen.
0: Aber das gibt's ja heute kaum noch, eine Bank mit Schalter.
1: Ja, genau, es hat langsam schon so einen gewissen Historiencharakter, ein Bankangestellter vor Ort.
0: Ich kenne das auch noch, als ich mir an der Kasse mein Bargeld abholen musste.
1: Ich kenne sogar noch einen Bankauszug aus dem Automaten.
0: Ja, ja. Der, hier kommt Allianz Pride. Die Allianz, die auch eine große Dependance hier in Frankfurt hat, direkt drüben am Mainufer. Und hier kommt DB Rainbow, die Deutsche Bundesbahn. Freifahrten für alle.
1: Ja, da hätte ich gar nichts dabei, vor allem, weil gerade bei Rainbow sehr viele Mitglieder sind und viele queere Menschen auch bei der Bundesbahn arbeiten. Da gibt es eine ganz große Gruppe, die sich auch immer regelmäßig trifft, weil man sich seinem Unternehmen und der Queerness eben beiderseitig verbunden fühlt.
0: Ja, hier auch wieder das Motto des diesjährigen CSDs, Demokratie braucht keine Alternative. Das ist übrigens auch eine Auflage für alle Gruppen, dass dieses politische Motto immer in irgendeiner Form mit in Erscheinung tritt, weil wir natürlich hier keine reine Spaßveranstaltung sind, sondern es ist und bleibt eine Demonstration. Und dementsprechend ist natürlich auch diese politische Botschaft wichtig, sie zu repräsentieren.
1: Genau, so, jetzt werde ich allerdings hier total beschossen. Das ist ja wirklich eine schöne Abkühlung, so ein bisschen Wasser abzukriegen. Ah, DB, aha, okay. DB, für was steht denn das? Deutsche Bundesbahn, Taschen. Ja, wo sind denn hier die Freitickets? Wo sind die Freitickets? Freitickets!
0: Kaum kommt die Bahn vorbei, bleibt der Truck hier stehen. Siehst du mal wieder.
1: Sag mal, wollen wir ein bisschen mittanzen? Im Moment ist es ja eher laut, als dass man reden könnte.
0: Step side. Das ist 1, 2, 1, 2. Dankeschön. Ach, da macht uns eine junge Dame ein bisschen Wind mit ihrem Fächer.
1: Eine Windmaschine.
0: Das kann nur gut sein. It's
1: raining man. Ach, Herr Jemini.
0: Hallelujah, it's raining man.
1: Ganz alter Gassenhauer. Fattig, ich habe immer mitgesungen, aber so richtig tolle fand ich das Lied nie.
0: Ach doch, ich fand das schon toll. Ich kann mich dann noch an das Video erinnern damals.
1: Oh, das war ja...
0: Die Männer alle runtergefahren.
1: Ja, das war ja was ganz Spektakuläres.
0: Ja, ja, ja.
1: Zu der Zeit waren ja so Musikvideos noch was ganz Besonderes.
0: So, was haben wir denn jetzt hier? Die evangelische Kirche in Frankfurt und die Diakonie Frankfurt-Offenbach. Glaube, Liebe, laut. Das ist das Motto von dem nächsten Wagen. Jetzt wird es ein wenig christlich, denn die evangelische Kirche hat sich ja schon immer sehr, sehr offen hier auch in Hessen-Nassau gezeigt, aber auch eben hier in Frankfurt. Ja, und haben hier auch einen Wagen mit sehr vielen Menschen obendrauf. Wahrscheinlich doch auch viele Beschäftigte. Und an mir fährt gerade ein Wagen der Union Investment vorbei. Eben war auch die RNV-Versicherung dabei. Ach, vielen Dank. Hier wieder ein Pin zugeworfen. Flaschenöffner, ganz toll. Dankeschön. Oh. What to do? Hier eine große Gruppe hier von der Uni Pride, von der Union Investment. Auch eine der großen Banken hier in Frankfurt. Vielen Dank, Dankeschön. Ja, komm her. Danke.
1: Creme, mehr Sonnencreme. Ah, nee, aua, jetzt kriege ich was an den Kopf geschmissen hier. Danke. Gummibärchen, es tat nicht so weh.
0: Und die nächste Bank, die DZ-Bank. Und du sagst noch Frankfurt und jetzt kommen die ganzen Banken hier an. Die nächste Bank ist die DZ-Bank, die auch wieder mit einem großen Wagen, mit der Nummer 50. Das heißt, die Hälfte haben wir immer noch nicht geschafft. Tatsächlich haben wir hier nochmal eine tolle Gruppe. Uns verbindet Vielfalt, ist das Motto der DZ-Bank. Und was muss ich sagen, recht haben sie.
1: Ich wollte, die würden mal ein bisschen mit Geld werfen oder sowas.
0: Ja, das wäre ja mal was.
1: Ja, ne, so ein Scheinchen.
0: Bargeld ist ja nicht mehr.
1: Ja, die können doch mit Scheinchen werfen, die tun auch nicht weh.

0: meine Freundin Babsi Art. Babsi! Dagi! Hier ist wieder was los auf dem Wagen. I love New York! Die nächste große Firma, Sanofi. Sanofi ist eine medizinische Firma aus Frankfurt-Höchst. Sehr bekannt, glaube ich, für ihr Diabetes-Medikament.
1: Unter anderem,
0: und
1: ja,
0: auch ein sehr wichtiger Gewerbesteuerzahler, damit es uns hier in Frankfurt so gut geht.

0: Verzichten. Und ich würde mal sagen, so das Highlight oder das Hauptsächliche ist Sonnencreme. Da kann der Sommer noch kommen, ich sag's dir.
1: Ja, leider ist er schon da und der nächste Wagen auch schon wieder, ein riesen Doppeldecker. Ja, komisch, was machen die denn hier?
0: Oh, toll, willst du nach? Die Lufthansa, natürlich einer der wichtigen Arbeitgeber hier in dieser Stadtmetropole. Jeder von uns kennt mindestens 10 Flugbegleiterinnen oder Flugbegleiter. Hallöchen, ich will euch mal hören.
1: Ein Tomatensaft
0: bitte für mich.
1: Nee, ich glaube, der wird nur tiefgefroren, gekühlt, angebracht.

0: arbeiten auch mit einer großen Fußgruppe noch hier mit dabei. Maxima!
1: Maxima, hier hüpft
0: hier der kommt Maxima Lauf, die Botschafterin für die Lüfte. Hallöchen.
2: Natürlich. Hallihallo, Happy Pride Frankfurt.
0: Hallo, du bist auch wieder mit dabei, wieder für die Lufthansa gebucht.
2: Diversify ist am Start mit der Lufthansa zusammen in Frankfurt. Wir haben jetzt alle CSDs bisher mitgemacht. Ich bin exhausted.
0: Ja, aber das war noch nicht alles. Geht noch weiter, oder?
2: Na, natürlich, es geht ja noch ordentlich weiter.
0: Oh, wo bist du noch vertreten?
2: Na, da sind wir nochmal in Hamburg und vielleicht auch Berlin, mal gucken.
0: Berlin auch nochmal. Ja, sehr schön. Ja, toll. Ich wünsche euch noch viel Spaß. Ich glaube, du musst schnell wieder aufholen.
2: Ich muss ganz wieder weiter.
0: Tempo. Ich wünsche dir noch einen schönen Pride und
2: Happy Pride, Mäuse. Und ESC-Season ist auch bald wieder.
1: Ja. Warte mal, wir fliegen dich lieber zurück mit den hohen Hacken. Kommst du doch gar nicht mehr an.
0: Maxima Lauf, die Botschafterin der Liebe hier aus Frankfurt. Selbst auch hauptberuflich Flugbegleiter und nebenbei Drag Queen. Und die supportet natürlich eben auch die Lufthansa hier auf allen Prides. Ja, Heartbeat for Democracy. Wen haben wir denn jetzt hier? Das ist die Fraport und Fraallianz. Also alles, was mit dem Flughafen zu tun hat. Schönig! Ja, gute Stimmung auf dem Wagen der Fraport. Sehr schön.

0: vom Hyatt. Das Hyatt hat einen schönen Anstecker.
1: Ja, da kann man sich heute Abend mal hübsch machen. Ne? Sonnencreme haben wir ja wirklich mittlerweile genug. Nur das Outfit kann heute Abend auch noch ein bisschen geschmückt werden. Wunderbar, dann passt's, oder?
0: Das passt für die auch.
1: So, jetzt kommt erstmal so ein bisschen was Ruhiges zwischendurch.
0: Ja, ein Traktor kommt jetzt angefahren hier. Ein Bulldog.
1: Einen historischen Traktor.
0: Ein historischer Traktor, ja, mit Frankfurter Kennzeichen.
1: Sieht ein bisschen aus wie ein Karnevalswagen.
0: Ja,
1: ne?
0: Das ist bestimmt auch noch vom Karneval.
1: Mal sehen, was es noch wird.
0: Also zumindest scheint ein Karnevalswagenbauer am Werk gewesen zu sein. Und
1: wir sind die Wahl.
0: Wir sind das Volk. Ach so. Ah ja. Tatsächlich scheint er noch ein bisschen übrig geblieben zu sein vom...
1: Wir sind mehr.
0: Ja, toll.
1: Okay.
0: Schöner Wagen, toll gestaltet.
1: mit Sinn für Interpretation, würde ich mal sagen. Ne?
0: Die Regenbogenadler kommen. Das ist der schwule Fanclub
1: Fußball.
0: Von der Eintracht Frankfurt.
1: Ja.
0: Von der Eintracht Frankfurt.
1: Der ja relativ groß auch ist, also die gibt es ja mittlerweile einige Jahre, noch gar nicht so lange. Und das Besondere, finde ich, ist wirklich in Frankfurt, dass die von Anfang an, praktisch von Tag 1, voll mit dabei waren. Da gab es eigentlich überhaupt keine großartigen Probleme.
0: Nein, das stimmt. Und mittlerweile ist es ja so, dass doch sehr, sehr viele Fußballclubs auch eben queere Fanclubs haben, die auch auf den Christopher Street Dates mit repräsentiert werden. Und die Eintracht Frankfurt selbst hat jetzt auch noch mal einen richtig großen Wagen, wo sehr viele Fans mitfahren. Die Fußballer sind aber alle im Urlaub.

0: T-Shirt! Hallo!
1: Haben ein T-Shirt geschenkt bekommen! Ja, jetzt haben wir endlich. Also.
0: Ich würde mal sagen, unser Outfit kriegen wir jetzt auch zusammen, ja, oder? Ja. T-Shirt haben wir, Anstecker.
1: Und dann bin ich fertig.
0: Ach, die kriegst du von mir. Wir haben ja die gleiche Größe.
1: Ja, das stimmt, das stimmt. So, buntes Handwerk, auch toll. Das habe ich jetzt schon in Köln gesehen, dass die Handwerkervereinigung sich auch beteiligt. Und hier geht es halt eben auch darum, dass es sehr viele schwulo-lesbische Handwerker auch eben gibt, die sich hier ein bisschen zusammentun.
0: Es ist ja auch tatsächlich bewiesen, dass queere Menschen sehr viel Fantasie haben, sehr künstlerisch begabt sind. Sehr und gerade so die Handwerker.
1: Du bist ja auch süß.
0: Ja, und vor allem die Handwerker. Was hat er gesagt? Vor allem die Handwerksberufe sind natürlich im Moment sehr gefragt. Jeder weiß das, wenn er mal einen Handwerker braucht. Das ist teilweise nicht unbedingt so einfach. Und dann muss man auch noch eventuell mit dem Preis einverstanden sein.
1: Also ich zusammen zum Handwerk gehört ja auch der Friseurberuf.
0: Ja,
1: der,
0: genau. Ja,
1: wenn man an Klischees denkt, natürlich sehr schnell den Schwulen zuzuordnen ist. Aber ja, ja, ist auch ein handwerklicher Beruf. Was ist denn Vitos?
0: Ich glaube Klinik.
1: Vitos Cares, ja. Hört sich medizinisch an.
0: Ja, irgendeine Klinikgruppe irgendwie. Jetzt müsste ich auch hier.
1: Einkauf.
2: Win the action.
0: Hallo, was ist denn die Vitos Klinik?
3: Vitos steht für Vielfalt und dass alle Menschen die gleiche Unterstützung benötigen.
0: Aha, ich hab gedacht, das ist irgendein Krankenhaus oder...
3: Was ist es?
0: Ich habe selber gerade nicht verstanden. Wir müssen unseren Beitrag morgen nochmal nachhören.
4: Vitos ist eine Krankenhausgesellschaft tatsächlich.
0: Na, da war ich.
4: Und da gibt es im Rheingau gibt's eine spezielle Klinik.
0: Na, da war ich doch gar nicht so weit weg, auch wenn ich nicht verstanden habe, was der Kollege vom Auto da gerade erzählt hat.
1: Aus dem Faktencheck. Die BaFin.

0: Jetzt muss ich mal fragen, ich lese hier auf den T-Shirts Our Euro, Our Pride. Woher seid ihr denn und was ist damit gemeint mit dem Spruch?
1: Was in Chinego?
0: Okay, what does it mean with your words on your T-Shirt?
1: Well, it means that we work for the euro for the benefit of our Europeans. We are prideful of that, and we are prideful of who we are as individuals with different sexual orientations and all.
0: Okay, where you come from, actually?
1: I come from Portugal and Brazil.
0: Oh, but you don't come all the way to Frankfurt just
1: no,
0: for
1: the... I work and live here in Frankfurt now.
0: Ah, okay, how good is your German then?
1: Es ist gut, ich kann verstehen, aber ich kann nicht zu viel sprechen jetzt.
0: Okay, is it different than to Brazil, the CSD in Frankfurt?
1: Yeah, it's different in a way. It is different. In Brazil, everybody is part of the parade most often, but here is great as well. There is the two positions. So
0: no, you must say Frankfurt is much better.
1: Frankfurt is great.
0: Yeah, wow. See you. So ja, so muss man die Leute manchmal überreden. In Brasilien ist es ja auch immer heiß. Ich glaube, für den ist es dann eher im Moment hier kalt in Frankfurt.
2: Naja. Also das war jetzt zumindest die Fußgruppe von der Europäischen Zentralbank, von der Deutschen Bundesbank, von der BaFin. Die waren da jetzt alle eben mit dabei. Deswegen war es auch ein bisschen international. Ich glaube, aus Brasilien ist er jetzt nicht extra hierher gekommen.
0: Ja, aber es klang halt international
2: ja,
0: und besonders
2: du machst,
0: und speziell.
2: Hast du wieder einen gemacht, Jörn. Ja. Unsere Zuhörerinnen und Zuhörer mal ganz auf den falschen Pfad gelockt. Aber trotzdem toll, dass man sieht, Frankfurt ist eine internationale Stadt. Das kann ich zumindest mal von dem Beitrag eben resümieren. So, we will never stop celebration diversity, die Cosnova Beauty. Was haben wir hier als nächstes? Lilly Medicine. It's a medicine company, Lilly.
0: Also ich glaube, heute kann dir nichts passieren, wenn du einen Unfall hast oder so, ne?
2: Vielleicht kriegen wir jetzt noch eine Mullbinde. Pflaster gab's vorhin schon mal.
0: Ja, genau.
2: Wobei wir sind ja jetzt schon langsam in dem Alter, wo wir so eine elastische Binde brauchen für die Beine.
0: Ja,
2: oder
0: so Stützstrümpfe.
2: Ja. Stützstrümpfe wäre auch was. Ja,
0: hast du dir schon Angora-Unterwäsche gekauft für den Winter?
2: Nein.
0: Okay. Das ist ein bisschen früh, ne?
2: Das ist ein bisschen früh. Die gut Angora-Unterwäsche.
0: Ja, genau.
2: Ja.
0: Da gab es mal Herzblatt, da gab es das dann auch mal mit einer älteren Frau und einem älteren Mann. Und dann fragte der Mann, ich fotografiere leidenschaftlich. Liebes Herzblatt, in was lässt du dich fotografieren von mir? Da sagte die Oma, zieh mich ganz aus. Und dann kannst du mich in der Angora-Wäsche und fotografieren.
2: Ach, liebe Zeit.
0: Ja, Herzblatt gab es mal. Ich glaube, das gibt es schon Jahre nicht mehr.
2: Nein, nicht mehr. Das gibt es schon lange nicht mehr. So, was haben wir hier als nächstes? Ich esse mal hier meinen Glückskeks, den ich vorhin hier von Verdi bekommen habe. Gute Arbeitsbedingungen sind keine Glückssache.
0: Passt, würde ich mal sagen, immer. Hallo, wofür steht ihr denn?
3: Equinix, wo sind wir?
0: Wofür steht das denn?
3: Ja, der Equinix ist für die Zukunft, digitale Zukunft von Deutschland.
0: Das heißt, was macht ihr?
3: Wir machen Rechenzentrum und digitale Zukunft mit der Sovereignität.
0: Und wie kommt es, dass ihr heute beim CSD vertreten seid?
3: Ja, wir unterstützen alle unsere Mitarbeiter. Wir stehen dafür, dass wir allen das Recht geben, so zu sein, wie sie sein wollen. Und wir finden das einfach super, wie die Stadt hier in Frankfurt das unterstützt und wie wir unsere Leute unterstützen können.
0: Seid ihr das erste Mal dabei?
3: Nein, wir machen das schon seit vielen Jahren. Das ist, glaube ich, unser 5. oder 6. Mal.
0: Alles klar, bis nächstes Jahr. Tja.
2: Ja, ich muss gerade mal eine ganz wichtige Meldung durchgeben, die uns gerade erreicht hat während dem Christopher Street Day. Jens Spahn ist als Unionsfraktionsvorsitzender zurückgetreten. kommt gerade die Meldung über den Äther. Wahrscheinlich hat die ganze Geschichte doch etwas überrollt und Jens Spahn tritt zurück. Also ganz große Neuigkeiten. Wir haben ja noch am Anfang dazu gesprochen. Und ich glaube, das Kapitel Jens Spahn in der Politik, in großen Ämtern, ist damit erstmal ein bisschen vom Tisch.
0: Ja, der Rücktritt wurde ja sofort gefordert. Die UBS-Bahn. Aber dass es so schnell geht.
2: Ihr müsst Geld unterwerfen. Inklusion arbeitet, Inclusion works, das ist das Motto. Happy Pride! Das LSKH, das schwul-lesbische Kulturhaus, das lesbisch-schwule Kulturhaus, hat auch einen Wagen.
0: Das queere Kulturhaus, das gibt es ja auch schon wahnsinnig lange hier in Frankfurt. Am Anfang war es so, hat es so ein bisschen so Nischendasein gehabt, aber mittlerweile finden so viele Veranstaltungen auch dort statt. Es hat sich ja auch im Laufe der Jahre sehr verändert. Früher gab es mal sonntags einen ganz tollen Brunch, den gibt es leider schon lange nicht mehr. Und heute stehen sie halt generell für Kultur, ich würde mal so sagen, eigentlich mit einem queeren Einfluss.
2: Ja, man muss tatsächlich Switchboard doch wesentlich mehr offenes Kulturprogramm für die Community bietet, als vielleicht doch das LSKA, das ist etwas abgeschottet.
0: Ganzes Stück offensiver, ja, vor allem, weil man ja beim Switchboard auch immer wieder betonen muss, dass das Ganze ja wirklich ehrenamtlich geleistet wird, ja. Alle, die dort irgendwas tun, machen es unentgeltlich. Und so viele Beiträge für die Community dort zu machen, also dort gibt es Live-Gesang, Operngesang, es gibt unterschiedliche Veranstaltungen, offene Bühne und das ist schon Wahnsinn, was die Leute dort mit ihrem großen Engagement das ganze Jahr über praktisch leisten können.
2: Nie wieder März ist jetzt steht hier. Tatsächlich muss man sagen, hat März, ja, wenn man der Presse Glauben schenken kann, Jens Spahn zum Rücktritt aufgefordert.
0: Ja, März ist vorbei, wir haben April, ne? Juli.
2: Wir haben April, genau.
0: Ja, April.
2: Wir haben Juli. Und wie immer ist im Juli der Christopher Street Day in Frankfurt, meistens immer um dieses Wochenende, um den 20. Juli herum. So auch in diesem Jahr zum 34. Mal. Nächstes Jahr gibt es ja dann wieder so ein kleines Jubiläum. Gemeinsam laut für dich, das ist die Landesschülervertretung. Die hier auch an uns vorbeigefahren ist.
0: Was meintest du jetzt mit Jubiläum? Nächstes Jahr Jubiläum, wirst du 35 oder wie ist das?
2: Nächstes Jahr hat der CSD seinen 35. Geburtstag.
0: Ja, ich meine schon 35 Jahre. Ich kenne ja 30, 40, 50, bin schon längst vorbei.
2: Wie das ja immer so ist, man sucht sich ja immer einen kleinen Grund zum Feiern.
0: Genau.
2: Hallöchen!
0: Was war das denn jetzt irgendwie hier gerade? Schade, da waren viele ältere, reifere Personen dabei, die hätte ich jetzt gerne mal ein bisschen was gefragt, aber die sind jetzt so schnell an uns vorbei, da hat mir jetzt gar keine, ja,
4: darf ich mal helfen, erkannt? Das war die AWO, war das.
0: Ah, siehst du, ich habe mir schon sowas in der Richtung.
4: Aber in der Wohlfahrt.
0: Ja, die sind, manch einer mag vielleicht sagen, dass die sich hierher trauen, nach den negativen Schlagzeilen. Aber das ist ja auch schon wieder Schnee von vorgestern.
2: Vertreten. Wir hatten die Caritas schon mit dabei, das Technische Hilfswerk, darf die AWO natürlich nicht fehlen. Wobei ich würde mal sagen, dafür, dass es so eine große Organisation ist, waren das jetzt eher weniger Menschen in dieser Gruppe.
0: Ja, hätten bei dem großen Verein eigentlich ein bisschen mehr sein können, aber uns kann ja heute hier gar nichts passieren. Wir sind abgesichert in vielerlei Richtungen.

0: Das einer in der schönen Lacklederhose sieht ja schön aus, aber ganz ehrlich, bei dem Wetter wollte ich das nicht unbedingt tragen. Schön ist ja immer ganz gut, aber ich glaube, da bist du dann eigentlich eher wie in so einem Schwimmbad eben unterhalb des Torsos.
1: Zumindest ist ein Polizeiwagen mal zwischendrin mitgefahren, hat aber nicht das Gefühl gehabt, dass es Felspol war, die lesbisch-schwule Gruppe der Polizei. Ich glaube, das sind einfach ein paar Menschen, die
2: einfach mal so rumlaufen.
0: Ja, fragen wir doch mal, hier läuft einer mit. Wie kann man es hassen, dass Menschen sich lieben? Das möchte ich gerne mal erklärt haben von dir.
3: Ja, also ich sehe keinen Grund, wieso man es hassen sollte, dass Menschen sich lieben. Also sollen doch jeder sich lieben, wer will. Also wie kann man das dann...
0: Was glaubst du denn, was die Leute generell damit für ein Problem haben? Also was stört die denn daran? Irgendwas triggert die ja wahrscheinlich.
3: Ja, das würde ich ja gerne mal von den Menschen wissen, weil also da, ich sehe da kein Problem, wieso man sich hassen sollte, dass Menschen sich lieben. Ist vielleicht ungewohnt, aber... aber trotzdem müssen sie, also sie akzeptieren, dass Menschen sich lieben.
0: Ja, was würdest du denen denn eigentlich entgegnen, wenn die sagt, oh, guck mal, da sind zwei Schwule?
3: Ja, wieso dürfen sie sich denn nicht lieben? Also.
0: Ja, genau, mehr ist es eigentlich nicht. Warum bist du heute beim CSD? Möchtest du die queeren Menschen unterstützen, oder?
3: Ja, ich finde es einfach wichtig, dass man das auch repräsentiert und nicht nur jeder irgendwie alleine dasteht, sondern man als Gesamtes auch dasteht.
0: Was ist der Ausgang für dich, dass du hier mit dabei sein möchtest? Kennst du Leute, die queer sind, oder hattest du heute Zeit?
3: Ja, also wir sind ja irgendwie eigentlich alle auch queer und wir finden es eigentlich alle auch gut, dass wir damit laufen können und es auch repräsentieren können.
0: Ja, ihr seid ja so ein paar Jahrzehnte jünger wie ich. Wie hat es denn stattgefunden bei euren Eltern? Musstet ihr euch eigentlich outen in irgendeiner Form? Oder habt ihr so eine gute Beziehung, dass die Eltern gesagt haben, ja, okay, wussten wir eh.
3: Ich glaube, es ist nicht so ein großes Ding, aber einfach machen, nicht drüber nachdenken.
0: Okay, stimmt ihr dem zu?
4: Ich würde sagen, es ist sehr unterschiedlich. Also auch im Freundeskreis, bei manchen war die Reaktion jetzt gar nicht unerwartet oder ja, wurde als normal angesehen, bei anderen wiederum leider nicht. Deshalb ja, müssen wir halt weiter auf die Straße gehen, Liebe ist Liebe. Und ja, ist super wichtig einfach, dass heute so eine Veranstaltung stattfindet.
0: Ja, ich propagiere ja immer, das gehört ein Stück weit auch ins Schulfach. Seht ihr das genauso? Wird es bei euch, habt ihr das schon in der Schule auch erlebt, dass diese Themen angesprochen werden, offen?
4: Schon, also leider weniger, als es natürlich erwünschenswert wäre. Ja, also ich würde sagen, in manchen Fächern wird das Thema schon auch thematisiert. Zum Beispiel hatte ich Englisch-Leistungskurs und da haben wir auch viel darüber gesprochen, in anderen Fächern dann weniger, aber da ist es einfach super wichtig, dass Lehrkräfte sich auch einfach offen zeigen, dass ja, an Schulen auch Regenbogenflaggen hängen dürfen und einfach die Schule schon symbolisiert, dass es kein Ort ist, wo man sowas verstecken muss.
0: Ja, es gibt ja mittlerweile auch geoutete Lehrer, die queer sind, schwul oder lesbisch. Habt ihr sowas auch an eurer Schule erlebt und wie haben eure Schülerinnen darauf reagiert?
4: Ja, also ich würde sagen, dass das super wichtig ist, dass die Lehrkräfte das zeigen. Ich meine, gerade bei den Jüngeren sind sie einfach super dolle Vorbilder, wenn man so viel Zeit auch miteinander verbringt. Und das dann offen zu thematisieren und zu zeigen, das ist eben kein Problem und eben auch nicht bei Erwachsenen, ist einfach super wichtig. So, ja, einfach als Vorbild leben und ja, und als Schule war das auch, also das wurde angenommen einfach und ja, gar nicht negativ ausgelegt, was halt eben auch super wichtig ist. Und ich glaube, wenn da das Umfeld schon einfach so positiv gestimmt ist, dann ist es auch schwieriger für die Schülerinnen und Schüler, die vielleicht von zu Hause so andere Bilder mitbekommen, dass sie dann dagegen agieren. Deshalb ist es einfach super wichtig, ja.
0: Ja, das hört sich ja fast wie eine Vorzeigeschule an. Auf welcher Schule seid ihr denn? Ihr seid noch Schüler, oder?
4: Also ich habe jetzt gerade Abi gemacht.
0: Herzlichen Glückwunsch.
4: Dankeschön. Ich war auf der Dreieichschule in Langen. Ja. Genau, also da haben wir auch eine sehr starke Schule gegen Rassismus AG.
0: Ist ja auch ein sehr hoher Anteil an Ausländern, ne?
4: Ja, also ist halt einfach super wichtig, dass jeder dann so akzeptiert wird, wie er ist, wo er herkommt, welche Hautfarbe, es ist einfach super egal, das spielt keine Rolle und hat in Schule halt auch einfach keine Rolle zu spielen. Und ja, da sind dann so Arbeitsgemeinschaften einfach sehr, sehr wichtig. Ja, dass halt einfach gezeigt wird, dass Schule so ein Ort ist, so ein kleiner Safe Space oder sein sollte. Und natürlich ist man davon auch noch weit entfernt. Ich meine, die politische Entwicklung zeigt es ja einfach. Ja, umso besser ist es, dass es versucht wird, im Kleinen anzufangen und dann wird es halt immer größer, so wie eben halt auch an unserer Schule. Ja.
0: Ich glaube, deine Freundin wird jetzt ganz nervös, die möchte gerne noch ein bisschen mitlaufen. Wir sind ja hier schon am Ende, der Zug ist schon weg, aber ihr könnt einfach zur Hauptwache gehen, da kommt er mindestens noch mal vorbei. Vielen Dank euch, ich wünsche euch ganz viel Spaß. Ja?
1: Und damit beenden wir jetzt auch unsere Präsentation, also wir beide zumindest, vom Christopher Street Day hier in Frankfurt am Main. Hinter uns fahren schon die ersten Kehrwagen.
0: Ja, vorerst möchten wir aber noch mal ganz herzlich dem Frankfurter Salon danken in der Braubachstraße 36, der uns hier mit Strom unterstützt.
1: Strom unterstützt,
0: dass wir überhaupt diese Sendung senden können.
1: Toll. Ja, Markus, und damit geben wir jetzt an dich ab.
0: Dein Wort zum Sonntag.
2: Oder bleibe ich hier noch ein paar Stunden sitzen, dann mach dann hier weiter. Das ist dann auch kein Problem.
0: Fußcreme haben wir nicht, aber Sonnencreme, wie schon öfters mal erwähnt. Das wäre doch mal was, ne?
2: Genau. Vor dem Demonstrationszug wurde ja noch eine Kundgebung gehalten auf dem Römerberg. Und da hatten ja verschiedene Redner auch noch mal ihr Anliegen vorgebracht. Moderiert wurde diese Kundgebung von Julia Weidel. Und gesprochen haben jetzt dann verschiedene Beteiligte, nämlich einmal der Dr. Bastian Bergerhoff, der ist der Dezernent für, beziehungsweise Stadtkämmerer der Stadt Frankfurt gewesen, muss man auch dazu sagen, weil er jetzt ja abgewählt wird nach der neuen Stadtregierung, die jetzt dann wahrscheinlich nach den Sommerferien dann endgültig dann im Amt sein wird. Timo Gremmels hat gesprochen von der SPD, das ist der Minister für offizielle Titel, der ist der Minister für Wissenschaft und Forschung, Kunst und Kultur. Und auch den hat man ja zwischendurch hier bei der Demo-Parade ja kurz mal hier am Mikrofon gehabt, als er hier bei unserem Stand vorbeigelaufen ist. Sebastian Regentin war noch dabei, das ist der Pressesprecher vom CSD Frankfurt. Und Knut Wächterstein hat gesprochen von den Queer Refugees. Er ist auch Landeskoordinator der Rainbow Refugee Support der AIDS-Hilfe Frankfurt. Und zum Schluss hat dann auch noch gesprochen der Matthias Krautinger. Er ist Pressevorstand vom FAV Frankfurt Volleyballverein gewesen. Und beziehungsweise ist er natürlich auch noch. Es geht nämlich darum, dass die Eurogames 2028 in Frankfurt stattfinden werden. Das wurde heute offiziell jetzt noch mal verkündet. Und der FAV hat ja da die Hauptaufgabe, natürlich das Ganze zu organisieren. Dementsprechend hat er dann da auch gesprochen. Und wir hören, haben die Rede natürlich ganz mitgeschnitten, die ganze Kundgebung. Und die hören wir jetzt.
5: Ich will es gar nicht wahnsinnig lang machen, aber ich will mich natürlich bedanken bei all denen, die den CSD immer wieder organisieren. Der 34., die den CSD so bunt machen, wie er ist, die Wagen schmücken, die mitlaufen und die dann auch feiern. Das ist der eine Punkt. Ich bin aber auch, ja genau. Ich bin aber auch sehr dankbar dafür, dass ihr für meine Ohren zumindest sehr politisches Motto wiedergewählt habe. Denn der CSD ist ja nicht nur eine große Party. Der CSD ist eine politische Veranstaltung. Das war euch, den CSD-MacherInnen, auch immer wichtig. Und ihr zeigt es auch deutlich. Und ich stehe jetzt hier als Politiker. Unser Motto ist, Vielfalt braucht keine Alternative. Und dieses Motto, Demokratie braucht keine Alternative, ist in Wirklichkeit das Motto. Ich habe dein Schild abgelesen. Demokratie braucht keine Alternative. Das spricht mir wirklich aus dem Herzen. Und ich will es mal deutlich sagen. Der erste Satz unseres Grundgesetzes lautet nicht ohne Grund, die Würde des Menschen ist unantastbar. Und damit ist jeder... Und damit ist jede einzelne Person gemeint. Und zwar ganz explizit. Und als zweiter Satz steht dann da, es ist oberste Aufgabe, so sinngemäß, es ist oberste Aufgabe aller staatlichen Gewalt, die Würde auch durchzusetzen. Und das ist, glaube ich, das, was Demokratie bei uns ausmacht. Demokratie ist nicht einfach die Herrschaft der Mehrheit. Demokratie entsteht dann, wenn wir Minderheiten schützen, wenn wir die Würde jeder einzelnen Person respektieren. Das ist unsere Aufgabe. Und wer das nicht tut, wer das nicht täglich tut, gerade als politisch Verantwortlicher, gerade als Partei, der gehört nicht zu den demokratischen Alternativen. Und das muss man immer wieder deutlich sagen. Und ein zweiter Punkt ist mir wichtig. Ich bin ein alter weißer Mann, ich bin sogar ein cis-hetero-Mann. Und ich bin aber gerade deshalb hier, Und ich fühle mich hier mit euch auch genau am richtigen Platz. Und wahrscheinlich sind viele von euch auch alte weiße Männer, alte weiße Frauen, cis-hetero. Und das ist gut so. Denn ihr habt viel erreicht. Die Community hat viel erreicht. Wir haben angefangen schon lange her. Christopher Streeter hat seine Geschichte in den USA, das muss ich euch alles nicht erklären. Wir haben den Paragraph 175 abgeschafft und so weiter und so fort. Es ist viel erreicht worden, aber wir erreichen das immer nur zusammen. Und der Kampf muss auch in der Tat weitergehen. Wir haben jeden Tag nach wie vor, obwohl wir immer gerne sagen, gerade als Frankfurter PolitikerInnen, hier ist kein Platz für Rassismus oder kein Platz für Queerfeindlichkeit oder so. Wir haben nach wie vor jeden Tag Rassismus, wir haben nach wie vor jeden Tag Queerfeindlichkeit, auch in dieser Stadt, und wir hatten es auch gestern. Das heißt, so ein Tag wie heute ist wichtig, aber so ein Tag wie heute ist einer von 365 Tagen. Und diese Aufgabe haben wir jeden Tag, die habt ihr jeden Tag, die haben wir alle füreinander, und das gilt ganz egal, wo ihr herkommt, wen ihr liebt, wie ihr seid, wie ihr euch definiert. Diese Aufgabe bleibt, diese Aufgabe lösen wir heute, indem wir sichtbar machen, indem wir Allies suchen, indem wir uns feiern. Diese Aufgabe müssen wir ab morgen weiterlösen, indem wir füreinander einstehen. Und zwar, wie gesagt, egal wer ihr seid, egal wo ihr herkommt, egal wen ihr liebt. Ich weiß, ihr seid da immer vorne mit dabei beim Einstehen. Das ist gut so. Wenn ihr jemanden trifft, der oder die da noch nicht vorne mit dabei ist, fordert sie auf und sagt ihnen, Demokratie heißt füreinander einstehen. Demokratie braucht keine Alternative. Vielen Dank, dass ihr hier seid. Feiert schön.
6: Sehr verehrten Damen und Herren, liebe Community, als hessischer Minister für Wissenschaft und Forschung, Kunst und Kultur und als schwuler Mann bin ich natürlich sehr gerne heute hier. Für mich sind solche Tage echter Rückenwind und die zeigt, dass man auf der richtigen Seite steht. Und in den letzten Jahren ist so häufig gesagt worden, brauchen wir denn den CSD noch? Ist das überhaupt noch eine politische Kundgebung oder nur eine Parade? Ich sage, die letzten Wochen und Monate, die letzten Jahre zeigen, wir brauchen den CSD mehr denn je. Weil es droht ein echter Rollback. Die Grenzen des Sagbaren werden verschoben wieder, und zwar rückwärts verschoben. Und das führt auch dazu, dass die Queerfeindlichkeit in der Gesellschaft steigt. Wir haben eine Untersuchung aus der vorletzten Woche, die sagen, im letzten Jahr gab es viermal so viel queerfeindliche Straftaten im Vergleich zu 2022. Viermal so viel, 141, und das sind nur die Gemeldeten in Hessen. Das sind nur die Gemeldeten und die Dunkelziffer der Menschen, die queerfeindliche Straftaten gar nicht erst anzeigen, liegt bei knapp unter 90%. Das heißt, wir dürfen den gemeinsamen Kampf für echte Gleichberechtigung nicht aufgeben. Und das zeigt ja die Diskussion der letzten Tage, dass echte Gleichberechtigung noch vor uns liegt. Das heißt, wir müssen zum einen das Erreichte verteidigen und sagen, zum zweiten, es ist noch nicht vollbracht. Die Auseinandersetzung gehört friedlich auf die Straßen, aber sie gehört auch in die Parlamente. Sie gehört auch in die Parlamente. Auch da verschiebt sich was von rechts außen. Und ich sage das, weil wir das selber erleben. Als hessischer Minister, der für Kultur zuständig ist, gucke ich auch immer, was kann ich tun für die Community. Und wir haben gesagt, wir wollen als Literaturminister auch die queere Literatur, insbesondere die queere Literatur für Kinder und Jugendliche erweitern. Weil wir brauchen Role Models. Ich hätte mir gewünscht, als heute 50-jähriger Mann, als Kind auch zu sehen, dass man nicht alleine ist. Als Jugendlicher auch zu sehen, dass man nicht alleine ist. Und deswegen brauchen wir altersangemessene, auch queere Vielfaltsliteratur. Und wir haben als Hessisches Ministerium das auferlegt, bis zum 2. August können sich Menschen bewerben für einen Workshop zur Erstellung queerer Literatur. 3 Wochen kann man daran arbeiten. Bewerben Sie sich. Wir brauchen die queere Vielfalt im Kino, im Buch. Und dafür und darum kümmere ich mich als hessischer Minister. Und dafür wird man angefeindet, nachdem wir das im letzten Jahr hier in Frankfurt auf dem CSD verkündet haben, gab es gleich parlamentarische Anfragen von rechts außen, war man gleich in den rechten Medien verhetzt. und beschimpft worden. Es wurde da was von Frühsexualisierung gefaselt. Das ist doch totaler Humbug. Es geht um Vielfalt, es geht um Offenheit und es geht darum, auch den Menschen und den jungen Leuten und den Jugendlichen, aber auch den Erwachsenen zu zeigen, was Vielfalt bedeutet. Und es gibt heute noch immer genügend Menschen, die nicht bereit sind, sich zu outen. Und ich habe auch lange gedacht, bis ich 40 war, ich hatte nie Probleme mit meiner Sexualität als schwuler Mann. Aber ich habe immer gedacht, das ist meine Privatsphäre. Ich kümmere mich um meine anderen Themen. Ich wollte nicht gelabelt werden als der schwule Politiker. Das ist totaler Humbug. Wir auch Politiker, auch Menschen in der Kirche, im Sport, im Fußball müssen Vorbilder sein, müssen Role Models sein. Deswegen come out und be proud. Einen schönen CSD. Wünsche ich Frankfurt.
7: Bühne haben heute das Privileg, zu euch sprechen zu dürfen. Doch möchte ich betonen, dass wir nicht diejenigen sind, die die gesamte Community sind oder die die Community im Gesamten repräsentieren. Wir sind auch nicht der CSD. Der CSD ist auch nicht der Platz da vorne, die Bühne, der eiserne Steg, der in Regenbogenfarben angeleuchtet ist. Nein, der CSD, das seid ihr alle hier oben auf dem Römerberg. Und die wahre Bühne ist auch nicht diese Bühne, sondern die Demostrecke, auf der ihr die nächsten Stunden euch zeigen werdet. The first Pride was a riot. Generationen von mutigen Menschen haben mit ihrer Unangepasstheit, ihrem eisernen Willen und ihrer Wut das Fundament für eine Veranstaltung wie dieser geebnet. Gegen den Widerstand aus Politik, aus der Kirche, aus der Polizei und dem Staat. Ihr Kampf hat uns mehr und mehr in die Mitte der Gesellschaft gerückt. Und aus dieser werden wir uns nicht mehr vertreiben lassen. Und in Zeiten, in denen einige Teile der Community besonders unter dem Hass, der Hetze und der Ausgrenzung leiden müssen, ist es unsere Pflicht,

0: Zeit. Zeigt, wie unzufrieden wir mit der Lage unserer Gesellschaft, der Politik, Jens Spahn und der Welt sind. Denn dafür sind wir hier. Und deshalb betonen wir auch immer und immer wieder, der CSD ist eine Demo. Auch wenn uns das von ganz vielen Seiten abgesprochen wird. Aber wenn ich hier so in die Runde schaue, die ganzen Plakate sehe, die Banner, die Fahnen, dann kann es nichts anderes sein als eine Demo. Und deshalb auch sehr verehrte KollegInnen von der Presse und den Medien, das hier heute ist keine Parade. Das hier heute ist auch kein Umzug. Das hier heute ist die größte queere Demo in ganz Hessen. Dieses Jahr unter dem Motto, Demokratie braucht keine Alternative. Wir haben es schon mehrfach gehört. Und was jetzt viele interpretiert haben als einen Angriff auf eine gewisse politische Partei, ist aber noch so viel mehr als das. Wir werden uns nicht an diesem Populismus-Limbo beteiligen, weil wir nicht für Hass und Ausgrenzung stehen. Wir spielen nicht eine Seite gegen die andere aus und beschwören Feindbilder, die überhaupt nicht existieren. Das Motto soll uns allen bewusst machen, dass wir die Demokratie für eine offene Gesellschaft brauchen, dass wir sie schützen müssen. Denn die Abwesenheit von Demokratie ist Diktatur und das kann nun wirklich keiner von uns wollen. Uns alle vereint die Gewissheit, dass das Miteinander stärker ist als ein Gegeneinander. Wir alle wollen eine Gesellschaft, in der Menschen nach ihren Taten beurteilt werden und nicht, welchen Pass sie haben oder welches Geschlecht ihnen bei der Geburt zugeordnet wurde. All diese Unwichtigkeiten machen einen Menschen nicht zu einem guten Menschen und erst recht nicht zu einem schlechten Menschen. Und wir alle sind heute hier, um einander, aber vor allem den Menschen ringsherum, überall hier im Land zu zeigen, dass es ganz viele Menschen gibt, die für das vielbeschworene Miteinander eintreten. Es ist eine Warnung an all die Rechten, Rechtsextremen, gläubigen Fanatiker und so weiter, dass wir gemeinsam gegen sie weiter hier stehen werden. Deshalb möchte ich, das kann ich auch freisprechen, deshalb möchte ich auch, dass ihr heute ein positives Beispiel seid. Seid lieb zueinander, respektiert einander, kennt eure Grenzen und respektiert die Grenzen eurer Mitmenschen. Sei es um Alkoholkonsum, sei es nachher das Feiern gehen, ob man noch weitergeht, oder sei es Intimität oder Sex. Kennt die Grenzen, respektiert die Grenzen anderer. Trinkt zwischendrin mal ein Wässerchen, kriegt euch und eure Lieben ein und nehmt im Idealfall alles, was ihr mitgebracht habt, nachher auch wieder mit. Wir wollen ja hier keinen Müll hinterlassen. Das ist noch ein kleiner Infotipp. Und ansonsten war es das von mir fürs Erste. Ich wünsche euch einen wunderschönen CSD und Happy Pride!
1: Sebastian für Knut Wächterstein von Queer Refugees. Das ist der Knut.
2: Knut, schön.
1: Und wie gehört dir?
2: Wow, wow, wow. So ein buntes Bild. Und ich möchte gleich als allererstes sagen, dass ich sehr stolz bin, dass seit 10 Jahren dieses Bild ergänzt wird durch Menschen, die international zu uns gekommen sind und bei den Rainbow Refugees aufgenommen wurden, unterstützt wurden. Viele sind heute hier. Wir sind nachher mit dabei bei der Demonstration. Das machen wir auch schon seit 10 Jahren mittlerweile. Danke an euch als Community, dass ihr uns immer hier auch aufgenommen habt und dass wir hier auch immer ein Teil des Ganzen sind, bedacht werden, dass ich auch für diese Menschen hier sprechen kann. Weil ich habe natürlich Themen mitgebracht. Es ist einiges in Ordnung, muss ich mal sagen. Einmal hier in Frankfurt. Wir haben mittlerweile einiges erreicht. Wir haben ein Safe House, das im Auftrag der Stadt Frankfurt von der AIDS-Hilfe betrieben werden. Das gibt es nicht in jeder Stadt. Und das ist schön, dass wir hier dieses Safe House hier haben. Wir haben verschiedene Beratungsangebote. Wir haben ein Beratungszentrum. Im letzten Jahr hatten wir 240 Menschen, die wir begleitet haben, aus 61 verschiedenen Ländern.

0: Das ist übrigens auch ein Hinweis. 61 Länder bedeutet, Menschen müssen ihre Heimat verlassen, weil sie dort verfolgt werden vom Staat, aber auch von der Gesellschaft. Und das ist ein anerkannter Fluchtgrund hier in Deutschland. Und zum Glück haben wir bei fast der ganz großen Mehrheit es geschafft, dass die Menschen hier auch den Aufenthalt bekommen haben. Denn es ist nicht immer alles einfach. Gerade jetzt in diesem Jahr haben wir unter der aktuellen Bundesregierung, aber auch beschlossen von der vorherigen Bundesregierung, erlebt, wie es eine Verschärfung gibt in den Asylverfahren. Es gibt ein neues gemeinsames europäisches Asylverfahren und das macht es auch den queeren Geflüchteten leider nicht leichter, zu ihrem Recht auf Schutz zu kommen, weil es beschleunigt ist. Es ist ein sehr hohes Tempo und queere Menschen sind es, gerade wenn sie in Ländern sind, wo sie verfolgt wurden, nicht gewohnt, offen zu sprechen über ihre Sexualität oder über ihre geschlechtliche Identität. Das heißt, das kann dann am Ende auch daneben gehen. Und in dieser Kürze der Zeit befürchten wir, dass das alles sehr viel schwieriger wird. Außerdem werden die Wege auch immer schwieriger für die Menschen zu kommen. Die Grenzen werden immer stärker bewacht. Eine Flucht ist ja immer ein illegaler Grenzübertritt, aber das muss man halt machen, um nach Schutz zu fragen. Von daher ist es halt auch ganz wesentlich, dass solche Möglichkeiten irgendwie doch auch noch bestehen. Oder man macht Aufnahmeprogramme. Aber leider hat die aktuelle Bundesregierung alle Aufnahmeprogramme, speziell auch das Afghanistan, eingestellt. Und wir haben jetzt die Realität, dass wir über 300 Menschen in Pakistan sitzen haben, die an sich die Perspektive hatten, hier nach Deutschland zu kommen, queere Menschen, und die jetzt leider nicht mehr über ein Aufnahmeprogramm kommen können. Das ist eine Realität, die wir sehen. Was gefordert wird, auch im Moment gerade in Europa vorbereitet wird, ist, dass Menschen ihre Asylverfahren, wenn sie auch anerkannt werden, dass sie in Drittstaaten abgeschoben werden sollen. Und was sind das für Drittstaaten? Deutschland ist ganz vorne dran. Deutschland ist dabei zu verhandeln, dass in Ländern wie Tunesien, Ruanda und Uganda, noch einmal Uganda, diese Länder sein sollen, wo die Menschen dann aufgenommen werden sollen. Das bereitet mir riesig große Sorgen, weil das sind alles drei Länder, wo Homosexualität kriminalisiert wird. Von daher, da müssen wir aufpassen, dass wir Signale setzen, dass wir Proteste organisieren gegen diesen Wahnsinn, der im Moment gerade entsteht, der die Gruppe, die wir hier begleiten, leider in Zukunft es sehr viel schwerer machen wird, ihr Recht auf Schutz, was sie wirklich haben, wahrnehmen zu können. Ein Beispiel, was ich auch nochmal nennen möchte, wo wir auch sehen, dass es eine Verschlechterung gibt. Eine der größten Gruppen, die bei uns angedockt sind, sind Menschen aus der Türkei. Homosexuelle, Transgender, non-binäre Menschen, die in der Türkei verfolgt wurden. Das ist einem manchmal nicht so bewusst. Man denkt immer, schönes Urlaubsland, wunderbar, da fahre ich hin und da ist es günstig und lässt sich gut Urlaub machen, auch als queer Person. Wenn man da lebt, ist es wirklich nicht einfach. Es gibt nirgendwo in der Türkei, bis auf vielleicht zwei Straßenzüge in Istanbul, Möglichkeiten für queer Menschen offen zu leben. Wir haben gerade vor wenigen Wochen gesehen, wie der Pride in Istanbul verboten gewesen ist, wo die Menschen, die das, was noch zu organisieren war, verhaftet wurden. Das heißt, unsere ganze Crew, die wir hier stehen, so Sebastian und wie wir alles haben, ne? Die Britta und alle die, das wären alles Menschen, die würden ins Gefängnis wandern. Und das ist eine Realität, die wir in der Türkei haben. Genauso, wir haben das in den Medien ja gesehen. Es gab dieses Kreuzfahrtschiff für queere Menschen, das nicht anlegen durfte, als sie nach Istanbul wollten, später auch in Ägypten nicht zugelassen wurden, dass sie anlegen würden. Das sind alles Zeichen, wie hasserfüllt die sind. Entsprechend. Ich habe hier, glaube ich...
1: Ich bin bei dir. Steh dir noch bei.
0: Stehst mir bei. Okay, ich sehe, weil ich soll zum Ende kommen.
1: Ne? Wir machen das gemeinsam.
0: Das ist okay. Okay, aber was ich einfach möchte, ich möchte kurz sagen, dass diese Menschen hier im Asylverfahren leider nicht immer erfolgreich sind. und wir halt mit denen jetzt schon wieder vor Gericht stehen und darum kämpfen müssen, dass die Menschen hier bleiben können. Und wir brauchen die Solidarität. Und den letzten kurzen Bitte auch an unsere Community. Die Community hier in Frankfurt ist an sich eine sehr aufnehmende Community, aber auch in unserer Community gibt es leider Menschen, die Vorbehalte haben gegen Menschen mit Migration-Hintergrund, gegen Menschen, die geflüchtet sind. Und bitte, sprecht dagegen, wenn ihr sowas hört. Macht es klar und deutlich, dass die Menschen hier einen Platz haben, dass sie hier zu uns gehören, zu unserer Community. Vielen Dank.
1: Großen Applaus für Knut Wächterstein von Queer Refugees und der AIDS-Hilfe Frankfurt. Vielen Dank, Knut.
2: So, ich stehe heute hier für die beiden Community-Sportvereine hier in Frankfurt, FHV und Artemis. Und wir zeigen seit Jahrzehnten, Sport kann spannend sein, Sport kann vielfältig sein und Sport kann vor allem diskriminierungsfrei sein. Wir sind offen und einladend, bieten aber auch einen sicheren Raum für alle, die ihn suchen oder gar brauchen. Ich stehe hier aber auch für ein anderes Projekt, zu dem sich die Stadt Frankfurt entschlossen hat. Die Eurogames 2028 kommen zu uns. Die Eurogames sind das größte inklusive Sportfest Europas. Wir erwarten 5000 Teilnehmende aus ganz Europa. Wir messen uns in 25 Sportarten. Wir werden ein breites Kulturprogramm anbieten, Austausch, Begegnung und natürlich Partys. Dass wir dieses Event nach Frankfurt holen konnten, liegt an einer Stadtpolitik, die Haltung zeigt und am Einsatz von uns wohlgesonnenen Fraktionen. Ich würde gerne unglaublich vielen Menschen danken, schaffe es allerdings aus Zeitgründen nur zwei zu erwähnen. Zum einen unserem OB, dem Sportdezernenten Mike Josef und den Kolleginnen vom Sportamt, die seit 2 Jahren sich dafür eingesetzt haben, dass wir die Eurogames kommen. Vielen Dank euch. Und natürlich einen riesengroßen Dank an den CSD, der sofort gesagt hat, oh super, Eurogames, da sind wir dabei, da machen wir mit. Ich wundere mich immer, habt ihr noch nicht genug zu tun, aber vielen Dank euch, super gemacht. So, mit den Eurogames feiern wir Sport, wir feiern Kultur und wir feiern Demokratie. Denn unser sehr bewusst gewähltes Motto lautet Sport, Demokratie, Freiheit. Denn auch wir dachten lange, Gleichstellung kennt nur eine Richtung, nämlich vorwärts. Aber wir sehen, es gibt auch den Rollback. Heute sehen wir, es kann wieder rückwärts gehen. Ich fürchte, wir stehen an einem Punkt, an dem es nicht mehr darum geht, wie wir Minderheitenrechte ausgestalten, sondern überhaupt noch die Chance haben, Minderheitenrechte zu haben. Wollen wir wirklich unser pluralistisches System aufgeben und für autokratische Ideen uns entscheiden, die schon gestern gescheitert sind? Demokratie heißt, die Mehrheit ist stark, aber sie schützt Minderheiten. Oligarchien, Kleptokratien, Autokratien, sie hassen Demokratinnen, sie hassen Journalistinnen und sie hassen queere Menschen. Also genau die Gesellschaft, in der wir uns wohlfühlen. Die Eurogames sollen kein geschlossenes Community-Fest werden. Die Eurogames gehören allen. Der Community, der Bürgerinnen Frankfurts und den Menschen aus ganz Europa. Sie sollen ein Fest werden für alle, die zu uns kommen und dieser Stadt leben. In der jetzigen Situation müssen wir alle Menschen erreichen, die uns wohlgesonnen sind, die aber immer noch zu leise sind, denn wir brauchen sie. Denn wer sich für Minderheitenrechte einsetzt, setzt sich für die Zukunft der Demokratie ein. Wenn ich meine Stadt nicht schon geliebt hätte, spätestens jetzt wäre ich verliebt. In die Menschen, in die Institutionen, in den Mut dieser Stadt. Es ist die Zeit für Frankfurt. Liberal, offen, vielfältig. Und es ist die Zeit für Europa. Lasst uns die Zukunft gestalten. Mit den Eurogames wollen wir einen Beitrag leisten. Sport, Demokratie, Freiheit. Happy Pride!
3: Ja, und das war jetzt zum Schluss der Matthias Krautinger, Pressevorstand vom FHV Frankfurter Volleyballverein, zu den Aussichten auf die Eurogames 2028, die nach Frankfurt kommen sollen. Ja, das war hier unsere Berichterstattung, wo wir berichtet haben von der CSD-Demo-Parade anlässlich des Christopher Street Days 2026 hier in Frankfurt. Also ich darf mich an dieser Stelle bedanken für meine Kollegen Bernd Ochs und Jörn Gröninger, das waren unsere Rasenreporter in der Menschenmenge. An der Technik war hier vor Ort der Stefan Hoffmann und im Sendezentrum von Radio Sub war unser Lars, der das Sendesignal empfangen hatte.
4: Die Nachrichten. Zunächst die Übersicht. Die Zahl der Hungernden ist laut Welternährungsbericht weltweit gesunken. Bundesinnenminister Dobrindt hat den Anstieg von jugendpornografischen Inhalten im Netz als erschreckend bezeichnet. Die Deutsche Bahn erlässt ein Alkoholverbot an Bahnhöfen. Die Meldungen im Einzelnen. Der Hunger auf der Welt geht laut den Vereinten Nationen weiter zurück. Wie aus dem Welternährungsbericht hervorgeht, hatten im vergangenen Jahr nach Schätzungen 7,8% der Weltbevölkerung nicht genug zu essen. 2024 waren es geschätzt 8,1%, 2022 8,6%. In konkreten Zahlen heißt dies, weltweit hungerten im vergangenen Jahr zwischen 608 und 696 Millionen Menschen, 14 Millionen weniger als 2024. Nach Angaben der Forschenden hat sich die Lage vor allem in Asien, Lateinamerika und in der Karibik in den vergangenen Jahren stetig verbessert. In Afrika ist die Zahl der Hungernden zumindest nicht mehr gestiegen. Die Weltgemeinschaft hat sich das Ziel gesetzt, den Hunger weltweit bis 2030 zu überwinden. In dem Bericht heißt es dazu, die jüngsten Ereignisse, darunter der Nahostkonflikt, drohten allerdings Fortschritte zu untergraben. Der Bericht wird von der UNO-Ernährungs- und Landwirtschaftsorganisation zusammen mit dem Welternährungsprogramm, dem Kinderhilfswerk UNICEF, der Weltgesundheitsorganisation und dem Fonds für landwirtschaftliche Entwicklung vorgelegt. Die Zahl der registrierten Fälle von sexualisierter Gewalt gegen Minderjährige ist im vergangenen Jahr wieder angestiegen. Das geht aus einem Lagebild des Bundeskriminalamts hervor. Insgesamt wurden demnach in Deutschland mehr als 17.000 Fälle sexualisierter Gewalt an Kindern verzeichnet. Das waren 4,7% mehr als im Jahr 2024. Bei Jugendlichen gab es einen Zuwachs um 4% auf gut 1.200 Fälle. Die Mehrheit der Opfer war weiblich. In gut der Hälfte der Fälle habe eine Vorbeziehung zwischen Täter und Opfer bestanden. Im Zusammenhang mit jugendpornografischen Inhalten verzeichnet das Lagebild im Jahresvergleich einen Zuwachs der Fälle um fast 20%. Gut die Hälfte der Tatverdächtigen war selbst minderjährig. Innenminister Dobrindt sprach von erschreckend hohen Zahlen, insbesondere auch bei jugendpornografischen Inhalten im Netz. Darüber hinaus gäbe es ein großes Dunkelfeld. Der Bundesgeschäftsführer des Kinderschutzbundes Grein sagte im Deutschlandfunk, trotz knapper Haushalte dürfe man nicht bei Kindern und Jugendlichen sparen. Eine Verstetigung und nicht etwa ein Abbau der Beratungsstrukturen sei notwendig. Die stellvertretende CDU-Bundesvorsitzende und Bundesfamilienministerin Prien geht nicht davon aus, dass ihre Partei ihre ablehnende Haltung zu Leihmutterschaften absehbar ändern wird. Prien verwies im Gespräch mit The Pioneer auf den Parteitagsbeschluss vom Februar. Sie zeigte sich aber offen dafür, das Embryonenschutzgesetz und die Altersgrenze von 40 Jahren bei Adoptionen noch einmal zu prüfen. Grünen-Fraktionschefin Hasselmann forderte im rbb24-Inforadio eine Bundestagsdebatte zum Thema. Der Vorsitzende des Deutschen Ethikrats, Frister, sagte im Deutschlandfunk, der Schutz von Leihmüttern und Kindern stehe den legitimen Wünschen Kinderloser gegenüber. Denkbar wäre nach seinen Worten etwa eine Bindung an altruistische Motive. Das würde bedeuten, dass eine Frau das Kind unentgeltlich austrägt und sich nicht aus einer Notsituation heraus dafür entscheidet. Der inzwischen zurückgetretene Unionsfraktionschef Spahn und sein Ehemann hatten die Debatte durch die Vaterschaft mit Hilfe einer Leihmutter in den USA angestoßen. Im Machtkampf mit der AfD-Bundesspitze hat sich der nordrhein-westfälische Landeschef Vinzenz um Entspannung bemüht. In einer der deutschen Presseagentur vorliegenden Mail an die Bundesvorsitzenden Weidel und Chrupalla schrieb Vinzenz, wie sehr er die wechselseitige Eskalation der vergangenen Tage bedauere. Jetzt müsse es darum gehen, zu einem ruhigen Arbeitsmodus zurückzufinden. Beim Parteitag der nordrhein-westfälischen AfD hatte es am Wochenende einen offenen Streit über die Aufstellung der Kandidatenliste für die Landtagswahl im kommenden Jahr gegeben. Der Landesverband ist gespalten in ein eher gemäßigtes Lager rund um Vinzenz einerseits und weiter rechts stehende Mitglieder um den Bundestagsabgeordneten Helferich andererseits. Letztere warfen Vinzenz vor, nur die eigenen Leute als Kandidaten aufzustellen. In den Streit schalteten sich auch Weidel und Krupalla ein, die am Wochenende forderten, den Parteitag abzubrechen. Die Deutsche Bahn will an allen rund 5.400 Bahnhöfen ein Alkoholverbot einführen. Der Konzern bestätigte, dass der Konsum künftig nur noch in der Gastronomie erlaubt sein soll, nicht aber mehr auf Bahnsteigen oder in Bahnhofshallen. Wie die Vorstandsvorsitzende Palla der Bild sagte, verspricht sie sich von der Maßnahme mehr Ordnung und Sicherheit, sowohl für Reisende als auch für das Zugpersonal. Das Alkoholverbot soll bis Mitte Oktober umgesetzt und von DB-Sicherheitskräften sowie der Bundespolizei überwacht werden. Bei Verstößen droht ein Platzverweis, im Wiederholungsfall ein Hausverbot. An großen Bahnhöfen wie Frankfurt, Hamburg oder Köln besteht ein Alkoholverbot schon länger. Die Gewerkschaft der Polizei fordert, es auch in Zügen zu verhängen. Der stellvertretende Bundesvorsitzende Peutz sagte den Sendern RTL und NTV, eine konsequente Kontrolle sei allerdings nicht möglich. Die Regierung des neuen britischen Premierministers Burnham will für private Verbraucher die Stromkosten senken. Die Mehrwertsteuer auf Strom für Haushalte werde ab Oktober entfallen, teilte die Regierung in London mit. Derzeit beträgt sie 5%. Die Kosten für die Maßnahme sollen ausgeglichen werden, indem ein Programm zur Einführung eines digitalen Ausweises gestrichen wird. Das Ausweisprogramm war unter anderem wegen seiner hohen Kosten parteiübergreifend in die Kritik geraten. Burnham hatte nach seinem Amtsantritt gestern eine Reduzierung der Lebenshaltungskosten versprochen. In Jordanien hat die Armee nach eigenen Angaben erneut Angriffe aus dem Iran abgewehrt. Es seien 5 Drohnen abgefangen worden, teilten die Streitkräfte mit. Die iranischen Revolutionsgarden bestätigten einen Angriff auf einen US-Stützpunkt in Jordanien nahe der syrischen Grenze. Auch die Armee des Golfstaats Bahrain teilte mit, sie habe iranische Angriffe abgewehrt. Die USA attackieren seit Tagen Ziele im Iran. Teheran reagiert mit Angriffen auf Länder mit US-Militärstützpunkten in der Region. Unterhändler bemühen sich derweil Berichten zufolge um eine neue Waffenruhe. Regionale Vermittler hätten den beiden Kriegsparteien einen Vorschlag für eine 10-tägige Waffenruhe unterbreitet, meldeten mehrere US-Medien. Die bisherige Feuerpause in dem Konflikt hatte US-Präsident Trump für beendet erklärt. Im Süden des Libanon hat ein Militäreinsatz zur Entwaffnung der Hisbollah begonnen. Libanesische Truppen seien in die Stadt Sauta al-Gharbiya vorgerückt, nachdem sich israelische Streitkräfte von dort zurückgezogen hätten, erklärte die Armee. Die Ortschaft ist eine von 3 sogenannten Pilotzonen, die der Libanon und Israel gemeinsam mit den USA eingerichtet haben. Wie das US-Außenministerium mitteilte, sollen dort die libanesischen Streitkräfte die Kontrolle übernehmen und die Hisbollah-Miliz entwaffnen. Die israelische Armee ziehe sich schrittweise zurück. Israel und der Libanon hatten sich im Juni nach jahrzehntelangem Kriegszustand auf ein Friedensabkommen geeinigt. Die Hisbollah lehnt die Vereinbarung ab. 9 Monate nach dem spektakulären Einbruch öffnet der Louvre in Paris die Galerie d'Apollon wieder, allerdings nur als Prunksaal ohne Ausstellungsobjekte. Die dort bisher gezeigten Sammlungen und kostbaren Objekte sollen in einen fensterlosen Tresorraum verlegt werden, wie der Louvre-Direktor Lerimont der Zeitung Les Parisiens sagte. Statt die Galerie mit leeren Vitrinen an den bisherigen Ausstellungsort erinnern zu lassen, werde der Raum wieder als Prunkgalerie erlebbar gemacht. Die Galerie d'Apollon gilt als einer der prächtigsten Räume des Louvre. Bei dem Einbruch Mitte Oktober wurden 8 wertvolle Schmuckstücke im geschätzten Wert von rund 88 Millionen Euro gestohlen. Von ihnen fehlt noch immer jede Spur. Und hier noch einmal die Übersicht. Die Zahl der Hungernden ist laut Welternährungsbericht weltweit gesunken. Bundesinnenminister Dobrindt hat den Anstieg von jugendpornografischen Inhalten im Netz als erschreckend bezeichnet. Die Deutsche Bahn erlässt ein Alkoholverbot an Bahnhöfen. Das Wetter. verbreitet heiter in der Mitte und im Osten sowie in Ostbayern kurze Schauer möglich. Höchstwerte 18 bis 24, im Südwesten bis 26 Grad. Morgen in der Nordhälfte dichte Bewölkung und zeitweise Regen, später auch in Ostbayern. Sonst im Süden heiter oder sonnig, Temperaturen 19 bis 26 und im Südwesten bis 29 Grad. Die weiteren Aussichten. Am Donnerstag bewölkt, vor allem in der Nordosthälfte Schauer, im Tagesverlauf nachlassend, im Südwesten heiter, 19 bis 27 Grad.
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Das war der Song Juniors Wailing von der Gruppe Steamhammer. Und damit begann meine allererste Sendung im Hörerfenster von Radio X vor circa 4,5 Jahren. Und heute ist es meine 50. Sendung. Und aus Anlass dieses kleinen Jubiläums möchte ich heute Songs aus früheren Sendungen spielen. Mein musikalischer Schwerpunkt ist die Musik aus den 60er und 70er Jahren. Aber natürlich waren immer auch neuere Songs dabei.

Meine Sendungen hatten immer einen thematischen Schwerpunkt. So war es in meiner allerersten Sendung British Blues. Andere Themen waren zum Beispiel British Beat oder American Folk Rock. Und dazu hörten wir gerade zwei Songs, die Dave Clark Five und The Byrds. Oder in anderen Sendungen ging es um die musikalischen Szenen einzelner Städte, wie zum Beispiel San Francisco, Los Angeles oder New York.

0: Das waren jetzt Quicksilver Messenger Service aus San Francisco, The Doors aus Los Angeles und Nico mit Velvet Underground aus New York. In anderen Sendungen ging es auch um einzelne Instrumente, zum Beispiel The Flute in Rock Music oder Brass Rock. Oder es ging um Sänger mit sehr charakteristischen Stimmen.
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Ja, wir hörten Jacques Dutronc, dann Chicago und zuletzt Joe Cocker. Die meisten meiner Sendungen waren jedoch jeweils einem Interpreten gewidmet, entweder Einzelmusikern oder Bands. Und manchmal aus konkretem Anlass, das konnte zum Beispiel ein runder Geburtstag sein, wie der 80. von Keith Richards.

Nach Keith Richards hörten wir Eric Burdon, dann Peter Green, Van Morrison, The Go-Betweens und Patti Smith. In mehreren meiner Sendungen standen afroamerikanische Musiker im Vordergrund und ich möchte davon jetzt einige Songs anspielen. Ich beginne mit The Marvelettes.

Das waren jetzt 6 Soul-Klassiker von The Marvelettes, Curtis Mayfield, Rufus, Erykah Badu, Jill Scott-Heron und zuletzt Donny Hathaway.

Jetzt läuft noch When the Spell is Broken von Al Kooper. Das waren jetzt ca. 20 Songs aus 49 Sendungen in den letzten 4,5 Jahren. Es hat mir sehr viel Spaß gemacht, diese Sendungen zu planen und zu moderieren, und ich danke Radio X dafür, dass ich das hier machen kann, und freue mich auf die nächsten 50 Sendungen.

Das war meine 50. Sendung. Mein Name ist Harry. Ich bedanke mich sehr fürs Zuhören und sage Tschüss, bis zum nächsten Mal.

Ihr hört weiterhin Radio X. Die Redaktion Rhinocall Revue präsentiert auch heute wieder Schelmix. Für euch hier im Studio der Rudi und der Helmut. Und zu Beginn präsentiert euch der Gerd, das Geburtstagskind des Monats.

Unser Juli-Geburtstagskind heißt Milo, eigentlich Jonathan Ivo Gilles Vandenbroeck. Milo kommt am 14. Juli 1981 in Antwerpen zur Welt. Er ist ein belgischer Singer-Songwriter, der mit englischsprachigen Titeln und Alben internationale Erfolge erreicht. Geboren ist Milo, genauer gesagt, im Antwerpener Stadtteil Borgerhout. Er wächst in der Kleinstadt Haacht in der Provinz Flämisch-Brabant nördlich von Brüssel auf. Zum ersten Mal vor einem größeren Publikum tritt er auf 2004, und zwar im Rahmen des Musikerwettbewerbs Humos Rock Rally. Dort hat er es bis in das Finale geschafft, aber einen Platz auf dem Podium nicht erreichen können. Im Januar 2006 erscheint sein Debütalbum The Bigger Picture. Dieses Album spielt er unter eigener Regie mit Hilfe des Produzenten Nigel Powell ein. Auch kann er Gastmusiker für die Aufnahmen gewinnen. Erfolgreich wird das Album zunächst nicht. Zwar gibt es eine Single, One of It, die auch die Liste der Chartshow der Afrikaning des belgischen Jugendradios Studio Brüssel erreicht, aber das Album kommt nicht in die flämischen Verkaufscharts. Der kommerzielle Erfolg stellt sich erst ein im Frühjahr 2007 mit der Veröffentlichung der Single You Don't Know. Mit diesem Song schafft Milo Platz 3 der flämischen Ultra Top 50 und bleibt in diesen Charts insgesamt 42 Wochen lang. Mit diesem Erfolg wird natürlich auch sein ein Jahr altes Album mitgezogen, bis auf Platz 10 hoch. Im Februar 2008 erscheint das nächste Album Coming of Age. Mit dem Album erreicht Milo Platz 1 der flämischen Albumcharts. Im Oktober desselben Jahres schafft er diesen Erfolg in den Singlecharts, und zwar mit einer Coverversion des Hits IO Technology im Original von 50 Cent, Justin Timberlake und Timbaland. Riesenerfolg in den Niederlanden, in Belgien, in Spanien, in Schweden und in der Schweiz. Und zwar schafft er in all diesen Ländern den ersten Platz der Singlecharts. In Deutschland gelingt ihm das zwar nicht, aber am Jahresende kommt der Song auf Platz 3 der umsatzstärksten Titel 2009. Mit You Don't Know gelingt ihm ein kleinerer Erfolg. Aber auch hier, obwohl er es in keiner Woche in die Top 10 schafft, erreicht Milo in den Jahrescharts Platz 49. Im Januar 2010 nimmt Milo in Brüssel zusammen mit der norwegischen Sängerin Marit Larsen eine neue Version seines Songs Out of My Hands auf. Im April 2011 erscheint dann sein drittes Album North and South mit einem super erfolgreichen Song, und zwar You and Me in My Pocket. Dieser Song erscheint im März 2011 als Maxi-CD und verkauft sich in Europa mehr als 150.000 Mal. Im März 2014 erscheint das vierte Studioalbum Silver Linings und im Mai 2016 das fünfte unter dem Namen Modern Heart. Im Dezember 2018 gehört Milo neben Brian Ferry, John Miles und den Pointer Sisters zu den Headlinern der Konzerttour Night of the Proms in Deutschland und Luxemburg. Außerdem tritt er im Rahmen dieser Tour in Belgien und in den Niederlanden unter anderem neben Susan Vega im November auf. 2019 nimmt Milo an der sechsten Staffel von Sing meinen Song das Tauschkonzert auf Vox teil. Und im Mai 2019 erscheint sein sechstes Studioalbum Lean Into Me. 2020 nimmt Milo an der 13. Staffel des niederländischen Fernsehformats Beste Zangers van Nederland teil. Und er tritt beim Free European Song Contest 2021 für Belgien an. 2022 erscheint dann ein weiteres Album Nice to Meet You. Milo erhält auch Auszeichnungen, und zwar unter anderem 2010 den European Border Breakers Award und im gleichen Jahr den Swiss Music Award in der Kategorie Best Newcomer International. Wir von der Redaktion Schelm X wünschen Milo alles Liebe und Gute zum Geburtstag.
Das war Gerds Rubrik, das Geburtstagskind des Monats. Bis zum nächsten Mal. Tschüss.

0: Nochmal ein herzliches Willkommen hier bei Radio X, unserem kleinen, aber feinen Frankfurter Stadtradio. Es ist der vierte Dienstag, dazu in einem ungeraden Monat. Das heißt, es ist Zeit für Schelmix. Für euch heute hier im Studio wieder der Rudi. Hallo Rudi.
1: Hallo Helmut.
0: Und ja, Rudi hat es schon erwähnt, ich bin auch dabei. Ich bedanke mich beim Gerd für seinen Beitrag zum Geburtstagskind des Monats. Werde grüßelos an die zweite Vorsitzende des ersten Schelmix Fanclubs, meine persönlich erste Vorsitzende. Hallo Petra und alle Stammzuhörer, die uns jetzt da draußen zuhören. Rudi, willst du auch irgendwas loswerden?
1: Im Moment noch nicht. Wir werden ja gleich noch uns viel unterhalten, Helmut.
0: Gut. Die letzte Sendung hatten wir beschlossen mit Joe Cocker. Und daran anknüpfend haben wir ja gesagt, machen wir noch eine Joe Cocker-Sendung, in der wir die gecoverten Songs von Joe Cocker den Originalen gegenüberstellen.
1: Ja, vor allen Dingen die, die ganz bekannt wurden und die auch von bekannten Interpreten schon mal gesungen wurden. Joe Cocker wurde ja immer so ein bisschen der Vorwurf gemacht, er macht ja nur gecoverte Version, er hat ja kaum eigene Lieder, das stimmt auch. Und jetzt wollen wir doch mal vergleichen, weil er immer sagte, er hat immer nur Songs gecovert, wo er das Gefühl hatte, er könnte diesem Song noch eine persönliche Note hinzufügen. Wollen wir doch mal überprüfen.
0: Ja, wir werden also die Originals und die Covers gegenüberstellen. Können sie, weil wir jede Menge Musik da unterzubringen haben, nicht ganz ausspielen, alle deshalb in gekürzter Version. Und wir werden uns zwischendrin drüber auslassen, wer welche Version besser findet. Ja, wir legen mal los mit With a Little Help from My Friends, das eigentlich von den Beatles ist. Und über die Beatles brauchen wir ja nichts weiter zu sagen. Jeder kennt sie und ihre Erfolge. Der Song war der zweite. Rudi, sag mir, was du sagen willst.
1: Wolltest du nicht erst Musik spielen?
0: Wollte ich erst Musik spielen? Mhm. Ich kann auch erst Musik spielen. Mhm. Soll ich erst Musik spielen? Mhm. Dann spiele ich erst Musik.

0: Rudi, die Musik ist fertig.
1: Jetzt kannst du was
0: erzählen. Darf ich jetzt was sagen?
1: Jetzt darfst du was erzählen.
0: Dankeschön. Also, wir haben gehört, With a Little Help from My Friends, das Original von den Beatles, erschienen auf der LP Sgt. Pepper's Lonely Hearts Club Band im März 1967, komponiert von dem Erfolgskompositions- und überhaupt Duo Lennon-McCartney. Und gesungen wurde es von Ringo Starr, was ein bisschen ungewöhnlich war, weil Ringo eigentlich sonst nur auf den Trommeln rumgehauen hat. Sgt. Pepper's Lonely Hearts Club Band ist das 8. Album der Beatles und es gilt als eines der ersten Konzeptalben der Popmusik. Erschien offiziell am 1. Juni 1967 in Großbritannien. Das Album erreichte schon am Veröffentlichungstag genügend Verkäufe für eine goldene Schallplatte. Bis zum 1. Januar 1971 wurde es rund 7 Millionen Mal verkauft. Im Jahr 2009 lag es in der Rangliste der insgesamt meistverkauften Alben in Großbritannien hinter dem 1981 veröffentlichten Queen-Album Greatest Hits an zweiter Stelle. Die US-amerikanische Musikzeitschrift Rolling Stone veröffentlichte 2003 eine Liste der 500 Greatest Albums of All the Times, in der Sgt. Pepper auf Platz 1 gewählt wurde. Das Album gewann 4 Grammys. Die Beatles haben das With a Little Help from My Friends nicht als Single veröffentlicht. Jedoch schafften es 3 Coverversionen auf den ersten Platz der britischen Hitparade, nämlich die schottische Band Wet Wet Wet 1988, dann die Finalisten der Castingshow Pop Idol, Sam und Mark hatten 2004 damit einen gemeinsamen Erfolg. Joe Cocker gelang mit diesem Song der große Durchbruch, Platz 1 im Vereinigten Königreich, in Deutschland Rang 3. Berühmt ist auch seine Live-Version vom Woodstock Festival. Andere Interpretationen gibt es zum Beispiel von den Bee Gees, Eigen Tina Turner, Santana und Barbara Streisand.

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1: Ja, das war also die Version von Joe Cocker with a little help from my friends. Rudi, welche gefällt dir besser?
2: Ich würde sagen, das ist deutlich 1-0 für Joe Cocker. Ich bin allerdings ziemlich voreingenommen, weil ich war nie Beatles-Fan. Aber Ringo Starr war sicherlich auch nicht der Starsänger der Beatles. Und stimmlich kann er mit Joe Cocker nicht mithalten.
1: Genau, ist auch meine Meinung. Joe bringt das irgendwie auch intensiver rüber. Wie du sagst, der Ringo war halt nicht der Sänger vor Gottes Gnaden oder wie man da sagt.
2: Ja, auch das Arrangement mit den Background-Sängerinnen, das hat irgendwie mehr Volumen als das von den Beatles, das doch so ein bisschen dahin rauscht.
1: Gut, dann machen wir mal weiter mit dem nächsten Song.

Tja, don't let me be misunderstood. Das ist das, was wir uns auch immer wünschen, Helmut. Ne? Werden wir doch immer missverstanden. Ein Song von den Animals, sorry. Da tauchen wir ein in die Tiefen der 60er Jahre. Das ist ein Song aus dem Jahre 64, der erst durch die Version der Animals bekannt wurde. Während eigentlich die Animals heute weitestgehend unbekannt sind. Wenn, dann kennt vielleicht noch jemand den Namen von Eric Burton, dem Leadsänger der Gruppe, der auch heute noch ab und zu mal in den Radioprogrammen erscheint. Ja, die Animals, die gründeten sich 1962 in Großbritannien. Und ihr Durchbruch kam eigentlich mit der Single The House of the Rising Sun. Das war ein Ohrwurm der 60er Jahre. Und auch mit diesem Hit wie Don't Let Me Be Misunderstood oder We Gotta Get Out of This Place, It's My Life, ZZ Rider, waren Hits dieser Gruppe, die dann relativ schnell auseinanderbrach, 66. Und dann hat Eric Burden eine neue Gruppe gegründet, die sich dann Eric Burden and the New Animals nannte. Und die hatten auch noch mal ganz Riesenerfolge mit San Francisco Nights, Good Times, Monterey, Sky Pilot war toll und Ring of Fire. Und 69 löste sich die Band dann endgültig auf und Eric Burden trat nur noch als Solokünstler auf. Ja, dieser Song Don't Let Me Be Misunderstood taucht dann im Jahre 1977 nochmal auf und wird dort zum Disco-Klassiker von Santa Esmeralda. Kennt heute auch keiner mehr, aber in den 70er Jahren ein Riesenhit, der 48 Mal Gold und 42 Mal Platin erhielt und 8 Wochen lang die Nummer 1 der deutschen Hitparade. Und das dazugehörige Album brach den damaligen Rekord von 15 Millionen verkauften Alben, also ein Riesenhit für Santa Esmeralda. Ja, die Version von den Animals, die war in den internationalen Hitparaden Rang 3 in Großbritannien, 15 in den USA. Und es gab 32 Versionen des Songs, auch von den Moody Blues, Elvis Costello, Cyndi Lauper, Arthur Brown, Lou Rawls, Gary Moore. Und Joe Cocker brachte seine Version im Jahr 96 raus, mit der er in Großbritannien den Platz 53 der Singlecharts erreichte, in Deutschland Platz 64.

0: Don't Let Me Be Misunderstood von Joe Cocker. Auf meinem Punktezettel kriegt auch hier der Joe wieder einen Punkt.
1: Ja, da bin ich nicht deiner Meinung. Also ich mochte allerdings auch den Eric Burdon immer sehr gern. Ich finde eigentlich seine schnellere Versionen gefällt mir besser, aber wir müssen ja nicht einer Meinung sein. Ne?
0: Das wäre ganz schlimm,
1: finde ich. Das wäre ganz schlecht, ja.
0: Dann hätte man eine Frau und würde eine Marke Bier trinken und würde immer das Gleiche im Fernsehen angucken. Das muss nicht sein. Machen wir mal weiter mit dem nächsten. First We Take Manhattan.

First We Take Manhattan von Leonard Cohen, dem kanadischen Singer, Songwriter, Dichter und Schriftsteller. Leonard Cohen hatte zunächst keinen Sinn für Musik, spielte eher eine untergeordnete Rolle. Er wollte eine Karriere als Schriftsteller machen. Cohens Erstlingswerk, ein Gedichtband mit dem Titel Let Us Compare Mythologies, erschien 1956 mit der Erstauflage von 500 Exemplaren. In den nächsten Jahren veröffentlichte er mehrere Romane und Gedichtbände. Er reiste jahrelang durch Europa. 1967 kehrte er nach Amerika zurück, um in New York eine Karriere als Folksänger und Songwriter zu beginnen. Bekannt sind seine Riesenhits wie So Long Marion aus dem Jahre 1967, Bird on the Wire und natürlich Suzanne. Am 10. März 2008 wurde Leonard Cohen in die Rock and Roll Hall of Fame aufgenommen. Der Song wurde im Original 1987 von Jennifer Warrens auf ihrem Album Famous Blue Raincoat aufgenommen. Die Version von Leonard Cohen selbst wurde veröffentlicht im Jahr 1988 auf dem Album I'm Your Man. Joe Cocker veröffentlichte seine Version 1999 auf dem Album No Ordinary World.

0: Und Rudi?
1: Tja, ich würde mal sagen, Leonard Cohen war eine Ikone seiner Zeit. Ein Gigant im Songschreiben. Als Sänger hat er mich nie überzeugt. Und ganz ehrlich gesagt, mit diesem Song auch nicht.
0: Gebe ich dir recht, die Version vom Joe Cocker hat irgendwie mehr Drive, finde ich so.
1: Ja, ne? Ich meine, das kann die Erfolge und vom Leonard Cohen und seine Riesenerfolge nicht schmälern, aber in diesem Falle muss er doch ganz klar Platz 2 einnehmen.
0: Gut, wir machen weiter.

0: Tja, jetzt befinden wir uns mit den Beatles im Ende der 60er Jahre. Im Jahr 69 wurde dieses Lied auf dem Album Abbey Road aufgenommen und auch im selben Jahr als Single veröffentlicht. Ja, und in diesem Falle konkurriert unser guter Joe Cocker mit George Harrison, der diesen Song komponiert und auch gesungen hat. Und die Single war von den Beatles sehr erfolgreich. In Großbritannien erreichte sie Platz 4 der Single-Hitparade, in den USA Platz 3. Angeblich gibt es mehr als 100 Coverversionen von diesem Song. Und George Harrison meinte, ja, die gelungenste Coverversion käme von James Brown, die ich gar nicht kenne, ehrlich gesagt.
1: Nie gehört.
0: Und weitere Coverversionen gibt es von Elvis Presley, Frank Sinatra, Ray Charles. Insbesondere Sinatras Version wurde bekannt, da es auf nahezu allen seinen Konzerten spielten. George Harrison entschloss sich dazu, das Lied Joe Cocker anzubinden, der es Anfang des Jahres 69 in einer eigenen Version aufnahm. Cockers Version erschien allerdings erst im November auf dem Album Joe Cocker, nach der Veröffentlichung des Albums Abbey Road und der Beatles-Singles.

0: Ja, also das kommt mir hier vom Joe Busy Lahm rüber, sage ich jetzt mal.
1: Ehrlich gesagt, der Song spricht überhaupt nicht mit mir, weder in der einen noch in der anderen Version. Im Fußball würde ich sagen, unentschieden, ein 0:0. Weiß nicht, das hätte die Welt nicht gebraucht, oder?
0: Gehe ich natürlich nicht mit dir konform, aber das ist der Tatsache geschuldet, dass ich halt ein absoluter Beatles-Fan war. Weiter geht's.

The Letter wurde komponiert von Wayne Carlton Thompson und wurde für die US-amerikanische Band The Box Tops im Jahr 1967 zu einem Top-Hit und Millionenseller. The Box Tops waren in der zweiten Hälfte der 1960er Jahre aktiv. Bekannt wurde die Gruppe eigentlich nur durch diesen Song. Leadsänger der Box Tops war Alex Chilton, der am 17. März 2010 im Alter von 59 Jahren verstarb. Veröffentlicht wurde der Song im Juni 1967. In den Charts belegte er für 4 Wochen Rang 1. Auch in 4 weiteren Ländern erreichte er Spitzenpositionen und wurde für 2 Grammys nominiert. Der Titel wurde in den USA 3 Millionen Mal verkauft. Außerhalb der USA gingen 1 Million Exemplare über die Ladentheke, sodass weltweit ein Umsatz von 4 Millionen zustande kam. The Letter wurde angeblich 52 Mal gecovert. Erfolgreichste Fassung war die von Joe Cocker vom Juli 1970. Die Single erreichte in Großbritannien Platz 39, in USA Platz 7, in Deutschland nicht vertreten.

0: Also mir ging es so bei den Boxtops, obwohl ich mit dem Song von den Boxtops unzählige Stunden auf der Tanzfläche verbracht habe. Da ist in mir nichts passiert. Als der Joe Cocker das Lied angestimmt hat, ist bei mir die Gänsehaut hochgekommen. Also mein eindeutiges Votum für den Joe.
1: Ja, da muss ich dir zustimmen. Das ist ja auch einer der wirklich großen Klassiker von Joe Cocker. Das ist wirklich überragend interpretiert. Und die armen Boxtops, die ja sowieso wenig Hits hatten, müssen da, glaube ich, ein bisschen zurücktreten.

Tja, Elton John, sorry seems to be the hardest word. Der Song wurde auch von ihm komponiert. Der Liedtext stammte von Bernie Taupin, mit dem er eigentlich fast alle seine Lieder zusammen machte. Was soll man über Elton John noch groß erzählen? Das ist ein Popgigant seit den 70er Jahren. Und seine Hits, die die Charts erobert haben, könnte man sich die nächste Stunde mit beschäftigen. Rocketman, Crocodile Rock, Daniel, Yellow Brick Road, Candle in the Wind. In den 70er Jahren, in den 80er Jahren folgten dann Little Genie, Blue Eyes,

I guess that's why they call it the blues. I'm Still Standing, Sad Songs und Nikita, alles riesige Erfolge in den Charts. Der Mann hat weltweit in über 100 Konzerten vor 3,6 Millionen Zuschauern gespielt, wurde in die Rock'n'Roll Hall of Fame aufgenommen, wurde mit Ehrungen überhäuft und von der Queen in den Adelstand erhoben. Ein Gigant der Popmusik und bis heute auch im Radio eigentlich ständig präsent. Und dann kam natürlich auch noch als sozusagen Sahnehäubchen 1997 sein galaktischer Erfolg mit einer umgetexteten Version von Candle in the Wind, in der er den Tod von Prinzessin Diana betrauerte. Die Single wurde mit 45 Millionen verkauften Exemplaren zur erfolgreichsten Single aller Zeiten. Was soll man über den Mann noch groß erzählen? Sorry Seems to be the Hardest Word erreichte in Großbritannien Platz 11, in den USA Platz 6. Und Joe Cocker interpretierte den Song im Jahre 1991.

0: Rudi, sag was.
1: Tja, ich würde sagen, wenn wir schon im Bereich des Schmuserocks sind, hat einfach Elton John die Nase vorn. Das kann er einfach besser interpretieren. Das ist sein Stil, sein Lied. Und das kann ihm Joe Cocker nicht nehmen.
0: Buh, fui, fui. Ich finde die Version von Joe Cocker wesentlich einfühlsamer, intensiver, löst bei mir mehr aus als das vom Elton John. Aber ich war auch nie so ein Elton John-Fan.
1: Ich eigentlich auch nicht, aber man muss dem Mann seine Klasse schon lassen. Ja, das ist jetzt auch nicht unbedingt meine Musik, aber das kann er schon gut.
0: Da wollen wir doch mal hören, was ein Anrufer hier sagt.
1: Ja, genau.
0: Hallo?
2: Ja, hallo? Also, hier ist die Petra. Jetzt muss ich auch mal ganz klar dem Rudi recht geben. Von Elton John, das ist weitaus besser.
0: Gut, dann muss ich mich 2-1 geschlagen geben.
2: Ja,
0: Vielen Dank für den Anruf. Sonst irgendwelche Favoriten von den Songs, die bis jetzt gelaufen sind?
2: Vieles, was ich auch nicht so unbedingt kenne. Also, war auch neu für mich. Ihr macht das toll. Ich bin gespannt auf die zweite Stunde.
0: Alles klar, danke für den Anruf.
2: Bitte, tschüss.
0: Tschüss. Ja, also habe ich eindeutig verloren und dann machen wir mal wortlos weiter hier.

Summer in the City ist ein Song der US-amerikanischen Popband The Lovin' Spoonful aus dem Jahr 1966, der zum Millionenseller wurde. The Lovin' Spoonful ist eine US-amerikanische Popband, die im Jahr 1965 in New York gegründet wurde. Die Gruppe erhielt recht schnell einen Plattenvertrag und daraufhin entstand bereits 1965 das Debütalbum Do You Believe in Magic, dessen Titelsong der erste Single-Hit wurde. Bis 1968 folgte eine ganze Reihe Pop-Singles, die größtenteils von vordere Chartpositionen einnahmen und sich millionenfach verkauften. Am 13. August 1966 gelang mit Summer in the City der Sprung auf Platz 1 der amerikanischen Hitparade. Es blieb der einzige Nummer 1-Hit der Band. Sehr erfolgreich war die Gruppe mit Filmmusikern, wie unter anderem für Filme von Woody Allen. The Lovin' Spoonful löste sich 1969 auf, traf sich 1980 wieder mit allen ursprünglichen Gruppenmitgliedern und spielten Lieder zu dem Soundtrack des Films One Trick Pony von und mit Paul Simon ein. Es blieb jedoch eine einmalige Angelegenheit. Der Liedtext von Summer in the City ist auf ein Gedicht von Marc Sebastian, dem jüngeren Bruder des Bandchefs John Sebastian, zurückzuführen. Die Single kam im Juli 1966 auf den Markt und besaß ein perfektes Timing zur extremen Sommerhitze jener Tage. In der US-Hitparade erreichte sie den ersten Rang und blieb für 3 Wochen auf dieser Position. Ebenfalls den Status als Nummer 1-Hit erreichte er in Kanada. In den Niederlanden verkaufte der Titel sich 1,8 Millionen Mal. Es gibt mindestens 42 Coverversionen, darunter befinden sich The Marmalade, B.B. King, Isaac Hayes, Joe Jackson und Manfred Mann's Earth Band. Joe Cocker veröffentlichte die Single im Mai 1994. Sie war international mäßig erfolgreich, erreichte in Großbritannien und USA nicht die Charts, in Deutschland Platz Nummer 23.

0: Man muss dir eins mal vorweg schicken. Wir hören immer zuerst Originale, die stammen meistens aus den 60er Jahren. Da mussten die Bands froh sein, wenn das eine Stereoaufnahme war. Und teilweise wurden diese Hits ja nachher nochmal remastered. Aber in den 90er Jahren hatte sicherlich Joe Cocker bessere technische Möglichkeiten, seine Hits aufzunehmen. Und deswegen klingen die auch oft irgendwie musikalisch einfach dominanter als die Versionen aus den 60er Jahren. Aber in diesem Falle würde ich sagen, müssen Loving Spoonful sich da nicht verstecken.
1: Müssen sich nicht verstecken, aber ich finde die Version vom Joe trotzdem besser. Deshalb kriegt er von mir hier wieder einen Strich auf meine Strichliste.
0: Ich würde sagen, also mir gefallen eigentlich beide Versionen. Und ich kann mich auch noch dran erinnern, damals in den 60er Jahren mochte ich das auch schon von den Loving Spoonful sehr gerne, dieses Lied. Das war irgendwie so klarer Rock und das war sehr schön.
1: Und zur richtigen Zeit rausgebracht, nämlich mitten im Hochsommer. Und wenn man dann im Schwimmbad gelegen hat und Summer in the City von Loving Spoonful gehört hat, war schon was Feines.

Tja, da sind wir wieder mit den Beatles in den 60er Jahren, wieder im Jahre 69. Ein Titel von Paul McCartney komponiert, dieses Lied, das man ja so übersetzen könnte mit Lass es gut sein, ist angeblich zurückzuführen auf einen Traum Paul McCartneys in schlechten Zeiten, als ihm dann seine früh verstorbene Mutter im Traum erschien und sagte, ihn beruhigte, lass es gut sein, die Zukunft wird die Antwort schon bringen. Und ein Riesenhit der Beatles, der war in den USA 8 Wochen lang in der Hitparade, 3 Wochen auf Platz 1, in Großbritannien 5 Wochen in der Hitparade, dort für 2 Wochen Platz 2, in Deutschland auch Platz 2. Eine Coverversion gibt es wieder unzählige von John Bass, Ray Charles, John Denver, Jose Feliciano, Aretha Franklin, Tina Turner und Chris de Burgh. Joe Cocker spielte diesen Song 69 für sein Album Joe Cocker ein. Dieses Album erreichte Platz 11 der Charts in den USA. Es war allerdings nur da in den Charts vertreten und eine Single wurde von Joe Cocker nicht produziert.

0: Überzeugt mich nicht hier, der Joe.
1: Ich bin auch nicht verdächtig, Beatles-Fan zu sein, aber da sind sie weit voraus. Und die Version von Joe Cocker, das hätte es nicht gebraucht.
0: Genau, die hätte man sich sparen können. Es war eine der... Naja gut, man muss auch diesem Mann mal eine Schwäche zugestehen.
1: Ne? Ja, natürlich. Die müssen ja auch irgendwo alle ihre LPs vollkriegen. Ne?
0: So
1: das ist ja
0: aus.
1: Nicht so einfach.
0: So sieht's aus.

0: Ach, wie schön.
1: Das ist schön.
0: What becomes of a broken-hearted Jimmy Ruffin? Jimmy Ruffin war ein US-amerikanischer Soul-Sänger der 1960er Jahre. 1966 hatte er seinen ersten Millionenseller mit What Becomes of a Broken Hearted. Sein zweiter internationaler Hit gelang ihm 1980 mit dem von Robin Gibb geschriebenen Lied Hold On To My Love. Der 1936 geborene Musiker hatte in den 60er Jahren ein Angebot des legendären Motown-Plattenlabels abgelehnt, Frontmann der Temptations zu werden. Stattdessen begann er eine Solokarriere bei Motown. Motown, ein legendäres Soul-Label, das seinen Siegeszug in den 1960er Jahren startete. Irgendwie habe ich heute einen Frosch im Hals. Motown, ein legendäres Soul-Label, das seinen Siegeszug in den 60er Jahren startete. Ruffin war nicht einer der ganz großen Stars von Motown. Das waren unter anderem die Supremes, Marvin Gaye, The Four Tops, The Jackson 5 and The Temptations, die ihren Mega-Hit 1965 mit der Single My Girl hatten. Mit dem Bruder von Jimmy Ruffin, nämlich David Ruffin, als Leadsänger. Mit What Becomes of a Broken Hearted hatte Jimmy Ruffin einen überragenden Hit, der ihn weltberühmt machte. Das Lied wurde unter anderem von Boy George, Paul Young, Smokey, Joan Osborne, Diana Ross und The Supremes und Rod Stewart gecovert. Für Joe Cocker, der seine Single 1998 veröffentlichte, reichte es nur in Deutschland für die Charts. Er landete auf Platz 67.

0: Tja, sag was, Helmut.
1: Da gibt's bei mir ein Unentschieden.
0: Ein Unentschieden? Ja, wie gesagt, wenn wir schon im schmusigen Bereich sind, da hat auch Joe Cocker manchmal schon ein paar Defizite. Und das von Jimmy Ruffin ist einfach ein Klassiker. Das war einfach auf seine Art klasse. Und für mich hat Jimmy Ruffin da die Nase vorne.
1: Hast du mit dem Joe Cocker schon mal geschmust? Oder
0: nee, aber ich sag, wenn schon mal so ein Schmuse-Musik angesagt ist, da hat er schon ein paar Defizite.

0: Und schon sind wir wieder mit den Beatles im Jahr 69, scheint ziemlich erfolgreich gewesen zu sein, sehr produktiv. She came in through the bathroom window. Ich weiß nicht, ob die Frauen bei dir auch durchs Badezimmer kommen, Fenster kommen müssen.
1: Nee, da gehen sie raus.
0: Ah ja, wenn die andere kommt, meinst du, dann müssen die da raus. Naja gut, es scheint da mehrere Geschichten im Umlauf zu sein, wie dieses Lied entstanden ist, aber das Wahrscheinlichste ist wohl eine Geschichte, dass ein Kopi durch das Badezimmerfenster stieg in die Wohnung von Paul McCartney, der ja den Song geschrieben hat und andere auch noch mit eingelassen hat. Die haben da wohl einige Fotos gestohlen, die dann allerdings später wieder zurückgegeben wurden. Ja, wie gesagt, das ist aus dem Jahr 69 auf dem Album Abbey Road erschienen. Eine Single wurde von den Beatles nicht veröffentlicht. Das hat dann Joe Cocker im Jahre auch 69 veröffentlicht, war allerdings nur in den US-Charts vertreten und erreichte dort Platz 30. Weitere Fassungen gab es dann auch noch von Ike und Tina Turner und von Ray Stevens.

0: Da. She came in through the bathroom window. Von der Abbey Road stammt. Und die Abbey Road, das mit Abstand Beste ist, was die Beatles jemals produziert haben, ist natürlich die Beatles-Version hier bei mir, die Nummer 1.
1: Bei mir ist Joe Cocker meilenweit vorne. Ist auch für mich einer seiner Klassiker. Aber okay, wir sind uns da nicht immer einig und das ist ja auch gut so.
0: Aber ich glaube, beim nächsten werden wir uns einig sein.

0: Honky Tonk Women von den Rolling Stones wurde 1969 veröffentlicht. Geschrieben wurde der Song von Mick Jagger und Keith Richards während eines Brasilienaufenthaltes. Es gibt zwei Versionen des Songs, die allseits bekannte aus dem Album Through the Past, die auch als Single erschien, und eine Version mit dem Namen Country Honk, die auf dem Album Let It Bleed 1969 erschien. Honky Tonk Woman wird üblicherweise mit Bardame übersetzt.
1: Vornehm ausgedrückt? Ja, vornehm ausgedrückt.
0: Und nicht vornehm ausgedrückt?
1: Naja, wir sind doch eine Familiensendung hier, ne? Das hatte ja wohl ganz klar sexuellen Inhalt, also für da schon mal früh.
0: Na gut. Die Single wurde einen Tag, nachdem Brian Jones tot aufgefunden wurde, veröffentlicht. You Can't Always Get What You Want war übrigens die B-Seite. Ein Song, der ebenfalls großen Erfolg hatte. Ein Nummer-1-Hit wurde Honky Tonk Woman in den USA und in Großbritannien. In Deutschland erreichte die Single Platz Nummer 2. Honky Tonk Woman wurde an Nummer 116 der Rolling Stones 500 Greatest Songs of All Time gesetzt. Coverversionen gibt es von Ike Tina Turner, von Albert King, übrigens auch eine von James Last, eine von Prince, eine von Humble Pie, Elton John, Billy Joel und Jerry Lee Lewis. Joe Cocker veröffentlichte den Song 1970 auf dem Live-Album Mad Dogs and Englishmen. Eine Single-Auskopplung gibt's nicht.

0: Rudi, da du bei der Stones-Version hier auf dem Tisch rumgetanzt bist und mit dem Röckchen gewedelt hast, nehme ich mal an, dass die Stones bei dir Fahne sind.
1: Ja, die Stones sind bei mir oft Fahne. Vor allen Dingen, früher waren die bei mir sehr, sehr weit vorne. Und ja, ganz klar, die Rolling Stones vorne dran.
0: Bei mir auch in dem Fall.

Ja, da sind wir wieder bei Elton John, diesmal aus dem Jahre 74. Es gibt zwei Versionen von diesem Song von Elton John, wie gesagt, den aus dem Jahre 74 auf seinem Album Caribou. Das war die Single von diesem Song, landete damals in Großbritannien auf Platz 16 und in den USA auf Platz 2. Viel erfolgreicher war eine Version aus dem Jahre 91. Da hat das Elton John im Duett mit George Michael aufgenommen. Da war das ein sehr großer Erfolg. In den USA Platz 1, Großbritannien Platz 1 und Deutschland Platz 4. Andere Coverversionen gab es zum Beispiel von Roger Daltrey, den wir ja als Sänger von The Who kennen, Gloria Estefan und Betty LaVette. Joe Cocker veröffentlichte seine Version auf dem Album Night Calls im Jahre 91.

0: Rudi, sag was.
1: Tja, ich würde sagen, im internen Duell zwischen Elton John und Joe Cocker würde ich jetzt sagen 1-1. In diesem Falle würde ich sagen, hat mir die Version von Joe Cocker besser gefallen. Sie war stimmlich irgendwie, ja, einfach hat mir besser gefallen.
0: Geht mir genauso.

I Heard It Through the Grapevine von Marvin Gaye ist ein im Jahr 1966 entstandener Rhythm Blues Soul Song, der sich in zwei Versionen jeweils zum Millionenseller innerhalb desselben Schallplattenkonzerns entwickelte und von Norman Whitfield komponiert und von Barrett Strong getextet wurde. Es gab drei Versionen, die als Original in Erwägung gezogen werden konnten. Eine von den Miracles als erste produziert, aber aus Qualitätsgründen nie publiziert. Die Aufnahme mit Gladys Knight hingegen wurde als erste aller bisherigen Fassungen veröffentlicht, sodass in der Öffentlichkeit der Eindruck entstehen musste, dass sie das Original sei. Die Version von Marvin Gaye wurde vor dieser Version aufgenommen, aber erst später veröffentlicht. I Heard It Through the Grapevine erreichte sowohl in der Version mit Gladys Knight als auch in der von Marvin Gaye Top 10 Plätze in den Charts, beide bei Motown Records. Die Version des Liedes von Marvin Gaye wurde in die Rock'n'Roll Hall of Fame sowie in die Grammy Hall of Fame aufgenommen. Der Rolling Stone wählte I Heard It Through the Grapevine 2005 auf Platz 80 der 500 Greatest Songs of All Time. Joe Cocker veröffentlichte den Song 1978 auf seinem Album Luxury You Can't Afford. Eine Single-Auskopplung gab es nicht. Jetzt das richtige Knöpfchen.

A Whiter Shade of Pale, der Top-Hit der Gruppe Procol Harum aus den 60er Jahren. Frühjahr 67 veröffentlicht, hat sich 6 Millionen Mal weltweit verkauft, war einer der wenigen Erfolge der großen Hits von Procol Harum. Zu nennen wären da noch Homburg in the Salty Dock. Obwohl Procol Harum 12 Studioalben, 3 Live-Alben und 17 Singles veröffentlicht haben, sind sie eigentlich heute auch weitestgehend untergegangen. Die Band löste sich auch schon im Jahre 1977 auf. Dieser Song muss ich immer an meinen alten Kumpel Achim denken. Damals in den Tiefen der 70er Jahre, als Procol Harum als Vorband der Bee Gees durch Deutschland tingelten, wanderte er als Fan von Procol Harum in die Jahrhunderthalle. Und später, als er wusste, dass er sterben muss, hat er diesen Titel für seine Beerdigung ausgesucht. Von daher muss ich immer sofort natürlich an meinen alten Kumpel Achim denken, wenn dieser Song gespielt wird. Es gibt angeblich über 700 Coverversionen von diesem Titel, von den Boxtops, Bonnie Tyler, Annie Lennox, Michael Bolden und Sarah Brightman. Und wird auch in dieser von dir schon erwähnten Helmut Rolling Stone Liste auf Platz 57 der größten Songs aller Zeiten geführt. Joe Cocker veröffentlichte den Song 78 auf seinem Album Luxury You Can Afford.

0: Ja, Rudi, sehr schön. War mal von unserem normalen Sendekonzept etwas abgewichen, die Sendung, aber ich fand's mal sehr interessant.
1: Ja, ich auch. Es gab sehr viele, sehr unterschiedliche Versionen und Joe Cocker hat wieder insgesamt wieder ein gutes Bild abgegeben. Wir hatten aber auch sehr viele schöne andere Versionen, wie zum Schluss jetzt von Procol Harum. Das war ja auch, sagen wir mal, ein Hit, der eigentlich auch immer wieder mal im Radio heute noch erscheint.
0: Genau. Dieses, ich sag's jetzt mal, Neukonzept, das wir heute durchgezogen haben, hat mich so begeistert. Eigentlich wollte ich ja die nächste Sendung der Tina Turner widmen, aber ich denke mal, wir machen noch mal so eine Mix-Sendung mit ganz vielen verschiedenen Interpreten. Und zwar hast du doch auch mal im Sinn gehabt und der Jimmy Ruffin hat mich vorhin so angeturnt hier, dass wir mal eine Soul-Sendung machen, oder?
1: Ja, das wäre auch mal was Tolles, ja.
0: Okay, dann hören wir uns wieder in 8 Wochen mit einer Soul-Sendung. Ich bedanke mich bei allen fürs Zuhören. Rudi, du wolltest doch sicher noch ein paar Grüße loswerden.
1: Ja, natürlich Grüße an alle Hörer und natürlich auch an Eva, die heute leider nicht zuhören kann, aber bestimmt werden wir nochmal von dir, Helmut, nochmal das auf Stick bekommen, dass wir es nochmal in Ruhe später anhören können.
0: Genau so machen wir das. Wir hören uns, wie gesagt, in 8 Wochen. Bis dahin eine gute Zeit.
1: Tschüss.

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0: Ja, hallo, hier spricht das Gallus. Herzlich willkommen zur 1507. Ausgabe des Gallusfensters hier auf Radio X 91,8 UKW und mittlerweile nicht mehr DAB+, sondern nur noch www.radiox, der Livestream. Der ist natürlich ganz gut und dieses hier heute ist eine Vorproduktion. Und während diese Sendung läuft, sitze ich in Südfrankreich und werde über das Internet über www.radiox.de den Livestream mir anhören. Und damit kann ich natürlich auch in Südfrankreich das Gallusfenster hören. Das Gallusfenster ist ein Magazin aus dem Gallus mit Informationen, Studiogästen, Beiträgen aus Initiativen, Projekten, Vereinen der drei westlichen Stadtteile mit dem G, dem Gallus, dem Gutleut und Griesheim. Das Gallusfenster wird gesendet jeden Dienstag von 16 bis 17 Uhr. Wenn es bei Ihnen nicht Dienstag ist, dann ist es vermutlich Mittwoch von 9 bis 10 Uhr. Dann sitzen wir nicht live in unserem Studio in der Kurfürstenstraße 18, sondern dann sitzen wir am Frühstückstisch und hören die aufgezeichnete Sendung. Mein Name ist Winfried Becker, ich komme vom Gallustheater und wir sind mitten im Sommer, wir haben Sommerpause. Und da gibt es immer bestimmte Events, die uns hier in Frankfurt den Sommer versüßen und uns, die wir daheim geblieben sind, sagen, was wir alles machen können. So gibt es eine ganze Reihe von Events. Heute werden wir ein weiteres vorstellen. Falls Sie Themen haben, die in diese Sendung passen, dann dürfen Sie mich auch anrufen auf dem Anrufbeantworter 75 80 60 20. Und dann rufe ich Sie an oder Sie schreiben mir eine E-Mail unter info@gallustheater.de. Ich rufe Sie an und dann sind Sie mein nächster Gast. Mein heutiger Gast, der sitzt mir jetzt schon gegenüber. Aber bevor ich mich mit ihm unterhalten, machen wir ein wenig Musik.

0: So, hier sind wir wieder im Gallusfenster und mein heutiger Gast war schon oft da, weil es auch schon lange die Sommerwerft gibt. Herzlich willkommen, Bernhard Bub. Du bist der.
1: Ja, hallo, Tasche.
0: Warte mal, irgendwie, das war ein bisschen spannend. Sag nochmal.
1: Ja, hallo.
0: Ja, jawohl, du bist
1: so, drauf. Jetzt bin ich da. Cool, ja.
0: Genau. Also.
1: Grüße alle.
0: Genau, wir haben schon fast jeden Sommer eine Sendung über die Sommerwerft gemacht und dieses Jahr wieder Sommerwerft und ihr habt ein Jubiläum, ne?
1: Ja, es sind 25 Jahre jetzt schon und unter dem Motto The Ocean Starts in Frankfurt ist der Main tatsächlich Protagonist, war ja immer Protagonist, das heißt, das Festival findet am Fluss statt. Mhm. Und das war uns dieses Thema wert, den Main, der ja auch schon viel länger existiert wie diese Stadt und wie wir alle, und das Thema Wasser und ja, das, was mit dem Wasser zusammenhängt, nämlich alles fließt in den Ozean und was dort für Probleme existieren. Damit können wir uns dann später beschäftigen,
0: genau,
1: wenn wir reden.
0: Genau, ich würde nämlich viele Neu-Frankfurter, Neuhörer von Radio X wissen zu wenig über die Geschichte. Deswegen versuche ich immer, mit der Geschichte einer Institution anzufangen. 25 Jahre ist eine lange Zeit. Kannst du dich noch zurückdenken, 25 Jahre, an die Phase davor? Wieso kamt ihr auf die Idee, am Main ein großes Fest zu machen?
1: Ja, also ich meine, man kann sich vorstellen, dass es am Anfang halt nicht ein großes Fest war, sondern dass mit der Idee nicht vom ersten Moment an die Sommerwerft so war, wie sie heute ist.
0: Ja.
1: Die Idee kam schlicht daher, dass wir Protagon e.V., das ist ja der Verein, der dahinter steckt, aber dazu gehört auch das Antagon-Theater,
0: genau,
1: was schon lange vorher in der Stadt auf sich aufmerksam gemacht hat mit Produktion im öffentlichen Raum. Wir haben also die möglichsten und unmöglichsten Orte bespielt hier in Frankfurt, in der Region, also vor allen Dingen auch gerne im Ostgebiet, was damals ja noch mehr Hafen war, mhm, und ganz anders aussah, wie es
0: ja,
1: heute
0: ja
1: ist.
0: Reines Industrie.
1: Ja, ja, und dort Gebiet haben wir, was weiß ich, 1991 in einem leerstehenden Stahlhändlergelände irgendwie Kaspar Hauser aufgeführt und haben große Schlagzeilen in der Zeitung bekommen dafür, weil einfach eine große Produktion im öffentlichen Raum stattgefunden,
0: ja,
1: hat. Und so haben wir auch fortgefahren, sind wir auch fortgefahren. Und was uns auf jeden Fall aufgefallen ist, dass in Frankfurt ja so etwas, so ein Ort oder ein Festival oder die Möglichkeit, mit solchen Produktionen unterzukommen, dass die fehlt.
0: Hm.
1: 1989 ist in der Tat ein großes, erfolgreiches internationales Festival in der Stadt, nämlich Summertime, eingestampft worden.
0: Mhm.
1: Und gut, im Grunde war das auch ein Festival, was mich irgendwie dazu gebracht hat, irgendwann in der Stadt ein Theaterensemble zu gründen,
0: mhm,
1: also Antagon zu gründen und damit zu beginnen. Und
0: mhm,
1: als wir dann soweit waren, große Produktionen hatten, die auch qualitativ wirklich gut gespielt werden konnten in der Stadt, gab es dafür im Grunde kein Festival mehr. Es gab im Grunde gar nichts mehr, was outdoor oder im öffentlichen Raum in der Stadt stattgefunden hat. Es gab immer noch die gesamte Szene da, auch das Gallustheater, das gab es damals, mhm, ja auch schon. Aber, und ihr habt auch mal, wir haben auch mal bei euch gespielt, bei
0: ich
1: irgendeiner Aktion,
0: ja,
1: im Gallus,
0: ja,
1: gespielt. Sowas gab es schon mal, aber so ein richtiges Festival. Und damit war irgendwann die Idee geboren, weil jedes Mal, wenn wir einen Auftritt gemacht haben, musste die ganze Struktur dahin. Du bist im öffentlichen Raum, das heißt, du bist an Orten, wo kein Strom, keine Toilette, da gibt's auch nichts zu trinken, da gibt's, also du musst es im Grunde alles hinstellen. Und insofern ist es auch eine ganz andere Form, Theater zu veranstalten und herzustellen, wie das zum Beispiel in einem freien Haus ist, ne? Und du brauchst eher mal einen dicken LKW und irgendwie die ganze Logistik und Struktur, um dir Wasser und Strom zu legen und so. Und so haben wir halt angefangen, uns Stück für Stück was aufzubauen. Und irgendwann kam die Entscheidung, ja, der Schritt zum Festival war nicht mehr weit. Und für uns war klar, das muss im Osten irgendwo sein. Und ich erzähle immer gern die Story, als ich mit dem damaligen Direktor der Großmarkthalle, die damals noch existierte, heute ist es die Europäische Zentralbank auf dem Gelände, da habe ich mit dem gesprochen und er war ganz traurig und meinte, nee, hier auf dem Großmarktgelände kann das nicht sein. Aber guck doch mal da runter an den Main, und hat er runtergezeigt auf die Weseler Werft. Da hatten sie gerade die Obdachlosen irgendwie rausgeschmissen und haben dieses Gelände geschliffen und haben das gepflastert und haben das damals eine Eventfläche genannt. Heute taucht es nirgends mehr auf, weil sie gemerkt haben, dass sie damit auch in Konflikt gekommen sind mit dieser ganzen Bebauung in dem Bereich. Als die Sommerwerft nämlich anfing, stand da kein Haus. Ja. Die Europäische Zentralbank schon gar nicht.
0: Ja.
1: Und insofern haben wir so im absoluten Niemandsland, da fegte der Wind über den Platz und sonst nichts.
0: Ich war mit dabei und es ist wirklich so, es war mitten im Industrieviertel und da war nichts. Und es war eher verwunderlich, dass mitten in diesem Niemandsland plötzlich Leben existierte.
1: Naja, wir waren natürlich auch jetzt, was Festival anbelangt, eher am Erfahrung sammeln. Wir haben damit angefangen, wir haben tolle Ideen gehabt und haben gleich von Anfang an auch geschafft, eine ganz tolle Produktion dahin zu bekommen. Wir haben, glaube ich, das Finale mit Teatro aus Megodnia aus Poznan dort gehabt, mit dem Stück Arka, was sie tatsächlich vor 2 Jahren nochmal gespielt haben. Das ist so ein erfolgreiches Stück, was sie Jahrzehnte weitergespielt haben. Ja. Tolles Stück. Also mit einem riesigen Schiff auf Rädern, was mit Feuer und allem drum dran. Gut, da war irgendwie auf einmal klar, was so ein Festival tatsächlich kann.
0: Ja.
1: Und plötzlich auch Tausende da am Main waren. Und am Anfang waren wir da noch ein bisschen zögerlich, weil wir dachten, nein, wir müssen Eintritt nehmen, um das in irgendeiner Form finanziell abzusichern. Aber wir haben schnell gemerkt, dass das auch mit unserem Anspruch, eigentlich einen Ort zu schaffen, wo die Menschen erstmal zusammenkommen, ohne diese Schwelle Eintritt, auch wenn es niedrig war, der Eintritt. Aber ach, was haben wir, Zäune geschleppt und Steine, um das alles abzusperren und darauf zu achten, dass niemand irgendwo oben steht und auch runter gucken kann. Also es war fürchterlich an dem Punkt. Mhm. War trotzdem schön und man hat halt dann auch gesehen, hingen ein paar graue Wolken. Dann wollte keiner mehr Eintritt mehr zahlen. Heute, als wir das dann alles abgeschafft haben und auch in der Definition, was ist öffentlicher Raum? Öffentlicher Raum kann nur, gerade im Zusammenhang mit der Kultur, ein Ort sein, wo alle Menschen den freien Zugang haben und wo alle kommen können, egal wie viel sie in der Geldbörse haben oder wie sehr sie jetzt mit dieser Kultur, wie sehr ihnen das bekannt ist, darstellende Kunst oder so. Also wir wollten einfach wirklich einen Ort haben, wo wir alle erreichen. Und als wir die Zäune weg hatten und das Gelände geöffnet hat, ist die Sommerwerft dann tatsächlich richtig explodiert. Dann ist sie richtig groß geworden.
0: Ja.
1: Jahr für Jahr sind jedes Mal 10.000 mehr gekommen. Und so sind wir jetzt heute so ungefähr bei, also die meisten Zuschauer waren gleich vor 3 Jahren da, das waren es 120.000.
0: Oh,
1: oder
0: Mann.
1: Und an 17 Tagen, mittlerweile haben wir weit über 200 Aufführungen plus Workshops, plus Filme, die da ja auch gezeigt werden im Silent Kino. und mit mehreren Bühnen, die auf fast 400 Meter Mainufer, was wir da belegen, also dieser Tiefkai an der Wieseler Werft, also neben der Europäischen Zentralbank, die steht nämlich mittlerweile da,
0: ja,
1: und ist weiterhin sichtbar. Also wenn man da drauf zusteuert, findet man unten 80 Meter vom Sicherheitszaun entfernt plötzlich eine sehr bunte und lebendige Installation, die von allen Menschen in Frankfurt tatsächlich sehr gewollt und sehr genossen ist.
0: Ja, ja.
1: Und ja, so haben wir halt tatsächlich ein ganz diverses Publikum. Alle beneiden uns darum, wie wir Menschen der unterschiedlichsten Couleur, arm oder reich, egal Gesellschaft, Schicht oder Herkunft, Nationalität, Glaube, Gender, alle sind da. Also die Hardcore-Gepiersten und Tätowierten und die Bügelfalten, auch die Omas und die Punker und die Penner, alle sind sie da. Und die ganz normalen Menschen, die Familien, Gesellschaft ist plötzlich da und kann miteinander. Und gucken sich, sind halt auch inspiriert durch die Atmosphäre, denn es ist nicht ein Unterhaltungsfestival. Wir achten sehr genau darauf in der Kuration, was für Produktionen wir dort zeigen.
0: Ja.
1: Das sind alles Produktionen, die sich thematisch mit Gesellschaft beschäftigen und mit Themen, aktuellen Themen. Ich meine, und wir leben ja in keiner einfachen Zeit. Jährlich kommen noch schwierigere Themen mit dazu. Und ich finde, ein starkes Theater muss eine starke Stimme haben und muss genau diese Themen auch ansprechen. Deswegen, die Sommerwerft ist immer sehr aktuell. Das Programm liegt auf dem Tisch, wenn sie anfängt, nicht schon Monate vorher. Und es ist auch nicht Monate vorher geplant. Ich glaube, wir haben die letzten Gruppen vor anderthalb Wochen, vor zwei Wochen, bevor das Programm jetzt gedruckt wurde, unter Vertrag genommen. Und sofern sind wirklich ganz aktuelle Produktionen da zu sehen, vor allen Dingen internationale, die aus der ganzen Welt dahin kommen. Oh je, jetzt muss mein Telefon natürlich auch noch ran. Und ja, das heißt, Tanz, Theater, Performing Arts und aber auch auf ganz unterschiedlichen Formaten. Also wir haben auch eine Blackbox dahingestellt, sodass zum Beispiel Produktionen hier aus der Region, aus Frankfurt, also von freien Gruppen, dort mal es im Freien ausprobieren können. Und siehe da, sie spielen plötzlich vor 500 Leuten und nicht vor den üblichen 50 oder 80.
0: Ja.
1: So was halt die Häuser hier so hergeben, die es gibt, ne, die Spielorte. Und es ist toll. Das ist für ein tolles Erlebnis für die und für uns auch gut, dass diese Produktion auch gezeigt werden kann.
0: Wenn ich an die Sommerwerft denke, denke ich natürlich an die vielen Schwierigkeiten, die in diesen 25 Jahren immer wieder plötzlich das Festival an den Rand der Existenz auch gebracht haben. Die Bebauung zum Beispiel, als ihr angefangen habt, war es ein Niemandsland. Industriebrache war das. Und dann fing der Wohnungsbau an, direkt Nachbar. Das ist natürlich ein lukratives Bauland mit Blick auf den Main. Und diese Nachbarn haben euch dann richtig zu schaffen gemacht. Also
1: nun, ich muss es immer ein bisschen klarstellen. Eigentlich sind die Nachbarn sehr begeistert davon. Also es gibt weitaus mehr, die zu uns kommen und sagen, Wahnsinn, ich habe schon drauf gewartet, ihr habt es wieder geschafft, ihr seid da, toll, also wir bleiben extra hier. Es gibt natürlich auch diejenigen, die das für sich zum Kampf Apfel gemacht haben, den sie verhindern wollen. Vor ihrem Balkon haben sie quasi Rechte, sehen sie dort, was dort passiert. Und naja, weil das Mainufer, und das ist wiederum meine Sicht auf die Dinge, absolut öffentliches Land ist. Mhm. Das ist wirklich das Mainufer. Und das Schöne in Frankfurt ist, dass es ja so Nizza gibt, dass nicht die Straße direkt am Mainufer entlang führt, sondern dass da tatsächlich auch ein Grünstreifen freigelassen wurde. Ja. Und sehr darauf geachtet wird, dass es auch so bleibt, ist dort tatsächlich ein Ort, Erholungsort. Nee,
0: wegen Hochwasser ist es einfach, deswegen haben wir die Hochkais und die Straßen sind natürlich oben, dass sie auch bei Hochwasser nicht überflutet werden können. Das ist schon sehr sinnvoll. Und unten hat man sozusagen den Ausläufer rechts und links vom Main.
1: Ja, das ist Nizza halt entstanden und es ist also das ist der Ort für die Bevölkerung. Ja. Und jemand, der da eine Wohnung mit Balkon direkt vom Nizza irgendwie sich kauft oder anmietet, der muss sich darüber klar sein, was an Lebendigkeit und Leben auch vor der Tür stattfindet. Und wenn die Sommerwerft da ist, dann gibt es einen konkreten Ansprechpartner, wo man sich beschweren kann, weil die Leute, die da vorbeikommen und irgendwie die Boombox aufdrehen oder die Trommeln oder Gitarre spielen oder sonst was da rumschreien, die kriegst du nicht. Ja. Die kannst du nicht habhaft machen. Ich würde sagen, Leute, wenn ihr es ruhig haben wollt, dann müsst ihr einen Taunus oder irgendwo hinziehen. Ja. Aber gut, okay, ich will den Leuten jetzt auch nicht erzählen, was sie tun sollen. Aber das ist die Problematik gewesen. Aber eigentlich sind die meisten dort, also der absolute Großteil dort, sehr begeistert von dem, was da passiert und sind auch informiert, werden auch extra eingeladen. Sie kriegen vorher genau gesagt, wann es stattfindet, welche Telefonnummern sie anrufen können, wenn es wirklich problematisch wird.
0: Aber das hat doch, weshalb ich da auch drauf angesprochen habe, ist dann, es hat zu solchen Neuentwicklungen wie Silent Disco und diese ganzen Sachen.
1: Ja, wir haben jetzt das Silent Cinema, weil das Kino natürlich nur gezeigt werden kann, wenn es wirklich dunkel ist.
0: Ja.
1: Und wenn du dann um 10 irgendwie einen Film dann oder um 10:30 einen Film reinmachst, ist er nicht unbedingt um 12. Die Sommerwerft geht bis um 12, dann ist Veranstaltungsende. Und ab 11 müssen wir im Grunde schon leise sein. Also darf überhaupt kein betriebenes Gerät mehr laufen. Im Grunde auch keine Instrumente mehr gespielt werden. Nun, und dann kriegen die Leute halt einen Kopfhörer und können weiter noch Kino gucken. Die Silent Disco haben wir abgeschafft, weil der Gedanke war gut, aber trotzdem so richtig silent war es nicht, weil wenn dann jemand so richtig mitgesungen hat oder mit den Kopfhörern auf den Ohren, das war dann lautstärkenmäßig auch schwer und in Griff zu kriegen alles. Ne?
0: Ja.
1: Also wir haben viel versucht, um auch mit den Nachbarn das in eine gute Koexistenz zu bringen, die ganze Geschichte.
0: Ja.
1: Aber wir appellieren natürlich doch immer wieder hier, Leute, guckt mal, was wir dort schaffen für die Gesellschaft insgesamt. Ihr seid Teil dieser Gesellschaft. Für euch müsste das auch wichtig sein, dass es solche Orte gibt. Und wenn ihr genau drüber nachdenkt, liebt ihr selbst solche Orte? Also so, wir machen da also sehr viel Überzeugungsarbeit. Aber ich kann auch ein großes Lied darüber singen, dass mit der zunehmenden Professionalisierung des Festivals wir auch mittlerweile ich bin Theatermacher oder sagen wir mal, ich bin eigentlich Schauspieler Regisseur und Choreograf und habe selbst viel auf der Bühne gestanden und tue es auch immer noch. Aber ich bin mittlerweile Experte in Terrorabwehr. Ich bin Experte in Wasserschutz und Hausordnungen und Finanzwesen und hessische Abgabenordnung und so weiter. Das hat alles mit Performing Arts überhaupt nichts zu tun. Ich kann ein Lied davon singen. Warum irgendwie so eine Initiative, also die man sich ja eigentlich wünscht, dass die Bevölkerung selbst sich auf den Weg macht, dass kulturaffine oder egal wer sich Gedanken macht, Orte zu schaffen, wo Menschen sich treffen können, zusammen können und jetzt nicht nur bei Fußball oder so, sondern irgendwie auch ja, qualitative Kulturveranstaltungen.
0: Ja, inlandische.
1: Und so. Ja. Ja, genau. Und das, was, auf was für Schwierigkeiten du da stößt, dann weißt du auf einmal, warum unser öffentliches Leben so aussieht. Weil irgendwann bist du, was da unten rauskommt, dann an Möglichkeit, was du noch machen darfst, ne?
0: Ja.
1: Das ist gemessen an der Vorarbeit. Deswegen ist die Sommerwerft auch nicht 17 Tage für uns plus Auf- und Abbau, sondern das ist das ganze Jahr mit runden Tischen, wo wir mit der Polizei und der Feuerwehr, dem Grünflächenamt und mit dem Ordnungsamt und den ganzen Sicherheitsleuten zusammensitzen.
0: Ja, ich meine, stell dir vor, ein Auto fährt in die Menge rein.
1: Ja, das geht, ne? Da unten auf sowieso sehr, sehr schwer, aber wir haben trotzdem noch zusätzliche Maßnahmen, ja, getroffen, dass, genau, sowas alles nicht möglich ist. Also der Platz ist sehr safe, aber ich sag mal, das Allersicherste ist eigentlich die Atmosphäre, die wir da unten schaffen, die in der Form, wie Menschen dort zusammen sind, eine so friedfertige Atmosphäre schafft.
0: Ja. Mhm.
1: Und hier, ich klopfe mal auf Holz, dass es auch weiter so bleibt, sodass in den letzten 25 Jahren keine wirklich nennenswerte,
0: ja,
1: Situationen entstanden sind. Also hat sich auch mal einer ein Bein gebrochen. Ja, das ist tatsächlich passiert. Aber das war's. Und es hat auch mal einer einen Herzinfarkt gekriegt. Der wurde auch ins Krankenhaus und er war dann 2 Jahre später wieder auf der Sommerwerft. Und sowas ist passiert. Wir haben da natürlich ein Team, was auch auf sowas achtet. Gut. Also wir denken, es ist halt, wie gesagt, kein Konsum und kein kommerzielles Festival im Mittelpunkt steht, Menschen zusammenzubringen unter gewissen Themen, die uns gerade beschäftigen. Und wenn ich sage, sie beschäftigen uns, sind es tatsächlich Themen, worüber sich die Menschen Gedanken machen, die sie berühren, wo die Ängste auslösen. Und ich denke mal, unsere Gesellschaft ist sehr stark herausgefordert in dieser ganzen postpandemischen Phase jetzt, wo viel Verunsicherung in der Bevölkerung existiert und sehr viel Aus- und Abgrenzung existiert untereinander, sind halt genau solche Momente ganz wichtig, wo Menschen einfach wirklich nicht einfach, sondern unter solchen Bedingungen zusammenkommen und sich auf einmal sind diese Unterschiedlichkeiten und die Sachen, die das irgendwie vielleicht das Befremden oder die Schwierigkeiten untereinander auslösen, die sind plötzlich nicht mehr relevant.
0: Hm.
1: Und das schafft die gesamte Atmosphäre, in der sich alle Menschen sehr sicher fühlen.
0: Hm.
1: Und es strömt es auch aus. Ich habe das Gefühl, sie fühlen sich richtig zu Hause.
0: Mhm.
1: Weil so etwas wie, sag mal, Frankfurt strömt ja schon eine gewisse Atmosphäre aus, würde ich sagen, so als Banken- und Dienstleistersektor, die in der großen Globalisierung und im Weltmarkt eine fette Rolle spielt. Diese Atmosphäre kann ein bisschen Kiez gebrauchen mittlerweile. Ne? Wer Frankfurt kennt, ich bin auch ein alter Frankfurter, der weiß, dass es sowas früher viel mehr gab in Frankfurt, also auch im Osten. Ne, das ist gentrifiziertes Gelände jetzt. Da merkst du auf einmal, dass die Kneipen, wo man früher mal gerne hingegangen ist, plötzlich auch nicht mehr da.
0: Ja.
1: Gut, das ist noch, das ist
0: erzähl
1: das, was passiert.
0: Erzähl es mal einem, der im Gallus sozusagen seit 86 heimisch ist und das Gallus sich jetzt zum größten Stadtteil Frankfurts entwickelt hat und auch mit Gentrifizierung sehr zu kämpfen hat. Ne? Ich würde jetzt an diesem Punkt eine Pause machen und dann nach der Musik gerne wissen, was für Highlights gibt es dieses Jahr? Worauf können sich die Leute freuen und was gibt es ganz Besonderes?
1: Ne? Gerne, darüber reden wir dazu.

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0: Ja, hier ist, jetzt haben wir uns so unterhalten, jetzt ist wieder das Gallusfenster da. Bernhard Bub, der Gründer, Organisator und Verantwortliche der Sommerwerft, ist heute bei mir und wir reden über den Beginn der Sommerwerft am 24. Juli bis zum 9. August und wir haben jetzt schon über die Entstehung und sowas alles erzählt. Jetzt wollen wir wissen, was gibt es für Highlights dieses Jahr? Was ist der Schwerpunkt? Wie kommt es zu diesem Motto The Ocean Starts in Frankfurt? So, das musst du jetzt alles mal klären.
1: Gut, fangen wir an damit. Also der Fluss ist auch Protagonist, ist Teil dieses Festivals von Anfang an, denn es heißt Internationales Theaterfestival am Fluss Sommerwerft. Das heißt, Nachhaltigkeit oder Umweltbewusstsein oder Verantwortung für viele, die bringen es nicht unbedingt mit vielleicht mit Theater oder mit Performing Arts zusammen. Wir dagegen schon, weil wir sagen, genau, diese Orte sind Orte, die tatsächlich unsere Themen, die ich und unser Zusammenleben thematisieren und betreffen. Und dabei geht es nicht nur um das Verhältnis untereinander in unseren Beziehungen und also wie gesagt im Zusammenleben, sondern auch um unsere Umwelt und was in den Ozeanen mittlerweile passiert. Darüber wird ja genauso berichtet, wie zum Beispiel, was unser letztjähriges Thema war, Schwerpunktthema unter dem Titel Zusammenwachsen, die Bäume und die Wälder. Und ich sag immer, wir haben eine Produktion dazu gemacht, jetzt das Theater, in dem ich auch dabei bin, das Antagon-Theater, eine Produktion unter Bäumen. Da fange ich immer so an, dass ich sage zum Publikum, wir atmen jetzt alle einmal ein am Anfang. Und dann sage ich, ja, das ist der Sauerstoff gewesen, den uns die Bäume gegeben haben. Und jetzt beim zweiten Mal wäre es der Sauerstoff der Ozeane. Das ist also, dass unsere Umwelt irgendwie eine Bedingung, von der wir wahrscheinlich einfach so ausgehen, weil es da ist für unser Leben, eine Bedingung, die viele Millionen Jahre gebraucht hat, um heute so da zu sein und in wenigen 100 Jahren von unserer sogenannten Zivilisation zerstört und in Bedrängnis gebracht wird. Das zu thematisieren auf so einem Festival, finden wir eine echte Perspektive, weil zum Beispiel das, was die Ozeane anbelangt, also sprechen wir zum Beispiel von einem Müllteppich, ein Plastikmüllteppich, der 30 Meter tief in der Größe Europas auf den Weltmeeren treibt. Das ist Müll, der zu 80% über die Flüsse in den Ozean kommt. Mhm. Auch der Main gehört dazu. Und insofern ist es ein Thema nicht nur für die Küstenbevölkerung und für, wenn du da deinen Urlaub machst, sondern das ist tatsächlich ein Thema aller Menschen und die meisten Städte sind übrigens an Flüssen gebaut.
0: Man braucht Wasser.
1: Ja, man braucht Wasser und dann merkt man auf einmal, aha, dieser Planet, 71% der Weltoberfläche ist Wasser. Es gibt Bilder, es gibt Sichten des Planetens, da gibt's kein Land zu sehen, sondern nur Wasser. Mhm. Ne? Und Wasser ist im Grunde, wenn man das als quasi als Organismus begreift, der zusammenhängend im Grunde alle Menschen auf dieser Welt miteinander verbindet. Also das Thema Wasser ist ein Riesenthema, was nicht nur, wenn wir den Wasserhahn aufdrehen, sondern oder wenn wir über den Müll im Ozean nachdenken, sondern an vielen, vielen anderen Momenten unseres Lebens eine große Rolle spielt, mit dem Theater so etwas aufzugreifen und halt, und das ist im Grunde in unserer, das ist die logische Fortführung unserer Philosophie und Vision, dass wir mit dem Theater im öffentlichen Raum auch genau diese öffentlichen Belange thematisieren. Das finden wir auf der Sommerwerft total richtig. Und das Besondere dieses Jahr ist dieses Thema, was wir mit dem Ding, das ist auch noch 25 Jahre stattfindet, dieses Festival, zu einem sogenannten Blue Lab geführt hat. So nennen wir diese 5 Tage, die vom 29. Juli bis 2. August in der Mitte der Sommerwerft sitzen. Mhm. Dort gibt es einen großen Pavillon und wir arbeiten mit ganz vielen regionalen und internationalen Institutionen zusammen. Jetzt also in dem Fall auch mit Wissenschaft. Senckenberg Museum wird dort Exponate ausstellen, mhm, aber auch aktivistische Organisationen wie Greenpeace, Sea-Watch und Shark Voice und oder hier Kanuverein Frankfurt und also wir haben ganz viele Kontakte aufgetan, die mit dem Thema Wasser zu tun haben, mhm, oder hier in Frankfurt mit unserem Fluss, mit dem Main und ja, es gibt also große Möglichkeiten, sich dort auch zu informieren, in diesem Blue Lab Pavillon, der auf der Sommerwerft stehen wird. Und natürlich ist das Programm auch danach ausgerichtet. Es gibt große Produktionen, die sich mit Wasser beschäftigen. Eine Produktion, die Bühne quasi unter Wasser setzt und es wird im Wasser getanzt. Wir haben eine Produktion, die auf einem schwimmenden Ponton mit Live-Sound, also Hydrophonen aus dem Main, Musik und mit Projektionen das Thema bearbeitet. Also es sind die Themen sehr ausgerichtet nach dem Thema Wasser. Und
0: das heißt, das Publikum ist am Mainufer und schaut auf den Main, wo irgendwie Theater stattfindet.
1: Ja, das ist jetzt, der liegt jetzt nicht mitten im Main. Das ist natürlich alles in Absprache mit dem Wasserschifffahrtsamt, ja, und mit den entsprechenden Organisationen dort, damit es alles safe ist und so. Das wird also in Ufernähe wird das befestigt. Also wir sind natürlich dran im Moment, aber das ist der Plan. Und das ist zum Beispiel eine Geschichte. Aber es gibt viele andere Sachen, die auch zu dem Thema Wasser stattfinden. Auch Underground Theater hat eine Produktion, die zwar noch nicht ganz beendet ist, aber ja, die in der ersten Work-Fassung dort gezeigt wird. Die heißt Ocean Performing Blue und ist noch der Arbeitstitel. Also man muss sich drauf gefasst machen, auf der Sommerwerft mit dem Wasser beschäftigt zu werden. Es gibt auch einen großen Wasserfilter, der dort steht, der heißt Paul, der Filter ist so ein System, was in der ganzen Welt sich mit dem Thema beschäftigt, dass ja Milliarden von Menschen auf dieser Welt gar keinen Zugang zu Trinkwasser haben, wie wir das kennen im Grunde. Und es ist ein Filtersystem, was aus also biologischen Verschmutzungen, und das sind ja die schlimmsten erstmal dort in solchen Regionen, trinkbares Wasser macht. Und insofern können die Leute dann Wasser aus dem Main schöpfen, oben reinfüllen und unten sich ihren Becher abfüllen. Also wir können also wir haben dafür gesorgt, dass auf dem Main und neben dem Main das Thema Wasser erfahrbar gemacht wird.
0: Ja.
1: Und ich weiß, wir werden auch mit den Kanus mal, soll weiter oben, gibt's eine Biberburg. Da hatte ich einen Biber zur Freude der Biodiversität, aber auch gibt auch viele, die sagen, er beißt die letzten Bäume, die noch am Main stehen, kaputt. Ne?
0: Oh,
1: also so,
0: ja,
1: da, also es gibt viele Themen, die dort besprochen werden, neben der ganzen Kunst oder dem ganzen Theater und dem Tanz und den Workshops und den ganzen site-specific Performance im Kulturfreiraum. Also das gesamte Gelände der Sommerwerft mit mehreren Bühnen ist großer Kulturraum, in dem ständig damit zu rechnen ist, dass etwas passiert. Das Programm sollte auf der Website zu finden sein, sommerwerft.de, und liegt in Druckform dann auf dem Tisch, wenn ihr zur Sommerwerft kommt.
0: Hier habe ich schon einen Flyer.
1: Flyer ist natürlich schon da, aber es gibt vor allen Dingen auch eine Broschüre, 25 Jahre Sommerwerft, also es ist eigentlich ein Buch, ne? Mit 160 Seiten, also ein richtiges Buch, wo ganz viel darüber berichtet wird, wie die Sommerwerft entstanden ist. Viele Stimmen, auch Stimmen aus der Petition. Viele fragen uns ja, was vor 2 Jahren mit der Petition geworden ist, wo so viele Menschen unterschrieben haben. Und da solche Stimmen haben wir dort auch mit abgebildet. Und naja, das so scherzhaft sagen wir, ach, wir haben das mal produziert als Beilage für das dicke Buch, was die Stadt zur Kulturentwicklungsplanung rausgebracht haben, weil da wird die Sommerwerft mit keinem Wort erwähnt. Naja, also wenn wirklich sich was entwickelt hat in dieser Stadt, punkto Kultur, dann würde ich sagen, ist die Sommerwerft

0: das leisten kann und was das für einen Impact in der Gesellschaft eigentlich haben kann, wenn man das entsprechend fördert. Jetzt haben wir halt die Förderungen so mittlerweile über viele Diskussionen mit der Stadt, aber natürlich auch mit dem Land und auch mit Deutschland und mit Europageldern und Stiftungen und Co. Also wir haben das aus allen Ecken jetzt zusammengesammelt. Ich muss auch immer wieder sagen, dass die Stadt schon auf unserer Seite ist, uns unterstützt, aber wir sind natürlich immer noch weit davon entfernt, dass die Sommerwerft irgendwie finanziell eine gesicherte Sache ist, ist überhaupt nicht Risiko hoch 10, ja, mit was wir da veranstalten. Und wir...
1: Aber das ist trotzdem eine Initiative, die ich natürlich auch sehr bewundere, weil bei mir in der Diskussion ist manchmal, ja, die Stadt Frankfurt müsste doch mal sagen, was sie kulturell will. Da sage ich immer, Moment mal, was wollen wir denn? Wir produzieren, wir müssen artikulieren, was wir wollen, und dann darf die Stadt Frankfurt uns unterstützen. Also es ist doch nicht so, dass wir den Willen von Kulturpolitikern erfüllen wollen, sondern wir haben doch unsere eigenen Vorstellungen und wollen bestimmte Sachen, und dafür muss dann die Stadt als Unterstützer auch bereitstehen.
0: Ja, das Gute beim Freien Theater ist ja, dass diese sogenannten TheatermacherInnen ja tatsächlich von der vordersten Linie kommen, nämlich Leute sind, die tatsächlich auf der Bühne gestanden haben. Und ich denke, das ist so meine persönliche Meinung dazu, wer nicht einmal auf der Bühne gestanden hat und dem Publikum ins Gesicht schaut und weiß, so, jetzt ist die Stunde der Wahrheit, jetzt ist der Moment, wo du keinen mehr verkackeiern kannst oder irgendwas erzählen kannst vom Pferd, sondern jetzt sieht jeder, wenn du wirklich authentisch und wenn du was für eine Qualität du jetzt tatsächlich. Die Qualität ist meiner Meinung nach im Theater doch auch immer noch ein Stück weit die Authentizität, mit der du auf der Bühne stehst. Mhm. Und daran lässt sich meiner Meinung nach auch die Qualität von Produktionen messen. Und wer das nicht selbst mal erfahren hat, dem fehlt auf jeden Fall ein ganz wichtiger Blick auf die Geschichte. Deswegen empfehle ich ja allen, macht mal einen Theaterworkshop oder so. Also kommt, nähert euch mal dem Thema von der Seite. Also wenn im Theaterbeirat irgendwie Pressemenschen oder Theaterwissenschaftler oder das sind nicht Leute aus der Praxis. Das sind Leute aus der Theorie und aus der Betrachtung der Kunden. Natürlich ist der Blick auch wichtig und interessant. Ich will es nicht niedermachen. Aber mir fehlt bei der ganzen Betrachtung und was hier in Frankfurt für eine Kultur gewünscht wird, der Blick derjenigen, die das produzieren und die wirklich nah am Puls liegen. Was ist gerade affin? Was für eine Kultur ist wichtig? Oder mit welcher Sprache sprechen wir zu den Menschen? Und welche Sprache wollen diese Menschen auch, ich meine, außerhalb von Fußball? Ne?
1: So. Nein, es fehlt auch die Meinung der Zuschauer. Ich meine, es geht ja auch darum, an was kleben, also was finden Zuschauer wichtig, wo fühlen Zuschauer sich reingezogen und so. Und das ist manchmal bei diesem
0: Und da ist Experten. Auch die Sommerwerft ein Beispiel, weil das ist völlig einer sehr basisdemokratischen und kollektiven Struktur, die dahinter steckt. Also wir treffen uns das ganze Jahr über und in diesen Kreisen sitzen dann 40 Menschen, die in den unterschiedlichen Verantwortungsbereichen zusammen bestimmen und feedbacken. Wie war es das letzte Mal? Was müssen wir anders machen? Was haben die Leute gewollt und was haben sie bemängelt? Und wie... Ja gut, es gibt bestimmte Sachen, die können wir auch verändern. Also

0: beschweren sich auch immer wieder welche, die zu lange in der Schlange gestanden haben, wenn sie ein Bier haben wollen. Oder eine unserer tollen kulinarischen Errungenschaften. Aber ich sag, ach, das ist aber auch immer ein guter Moment, wo man mal ins Gespräch mit jemandem kommen kann, den man auch gar nicht gesehen hat, der da zufällig neben einem steht.
1: Ja.
0: So, die ganze Sommerwirft wird eben halt auch nicht von sogenannten professionellen Gastro-Teams betreut. Das ist absolut finanziell überhaupt nicht darstellbar, was wir da machen mit Hunderten von VolontärInnen, die das Festival toll finden, die zum Teil auch von weit her kommen.
1: Die kommen aus ganz Europa, gell, um einfach nur mitzumachen.
0: Ne? Ja, das ist, mittlerweile haben wir hunderte von Anfragen dafür und können uns das so ein bisschen aussuchen, wer von den sogenannten Workaways, also Leute, die Arbeit für dabei sein können und Unterkunft bekommen, das mitmachen und ich nenne es immer das Festival im Festival. Also wir tun gleichzeitig da auch Menschen, junge Menschen, die solche Erfahrungen gar nicht haben, also Kollektiverfahrungen ganz neu damit in Berührung kommen, parallel eine ganz wichtige Phase geben, die für sie sehr bildend oder für das Leben, also Sommerwerft ist auf jeden Fall auch gleichzeitig ein echtes Bildungsprojekt auf dem Niveau. Also nicht nur, weil es da Workshops gibt und weil das ganze Publikum auch gefragt wird, selbst sich zu bewegen und selbst in Ausdruck zu kommen und kreativ zu werden, sondern es ist auch insgesamt der Anspruch dort, die Diskussion zu fördern und die Menschen sich auch mit den Themen inhaltlich zu beschäftigen, auch theoretisch, also nicht nur Stück angucken, danach Bier trinken. Es geht weit darüber hinaus. Und das ist die Sommerwerft. Das ist das Besondere an diesem Festival. Und wie gesagt, dieses Jahr gehört noch der Fluss mit dazu. Und wir haben auch überlegt, dass es auch in den nächsten Jahren eigentlich so ist, weil der Fluss wird der Letzte sein, der geht. da sind wir schon lange weg. Da wird er immer noch da lang fließen. Und für uns die Symbolik eines Flusses, was immer im Fließen ist, was auch diese in dieser Ruhe sich bewegt, das ist auch ein Anspruch der Sommerwerft, des Entschleunigens, die Menschen dort in ihrem Alltag auch abzuholen und andere Themen zu streuen. Das ist die Idee der Sommerwerft. Und schaut rein in das Programm. Und am besten vorbei. Es ist ein legendäres Festival und ich glaube, dass es in Frankfurt nicht mehr wegzudenken ist.
1: Nee, also ich bin auch sehr froh. Also ich weiß auch, ich fahre ein paar Tage weg, aber ich komme dann auf jeden Fall gerne zurück und werde auf jeden Fall auf die Sommerwerft gehen. Das ist in Frankfurt mittlerweile schon auch eine Institution geworden.
0: Was im Grunde auch sehr, sehr wichtig ist, dass wir mit unseren ganzen Bemühungen, was auch auf der europäischen Ebene, also mit Ocean Commission, mit der Ozeandekade, haben wir die Anerkennung der UNESCO bekommen für dieses Blue Lab und auch eine weitere, also der Charta, der europäischen Charta für die Ozeane. Das heißt, die Ziele, die bis 2030 in Bezug auf Ozeane, was wir erreichen wollen, um die Wahrnehmung und die Verantwortung in der Bevölkerung zu stärken. Natürlich gibt es da mittlerweile ganz viele Pläne, aber es läuft tatsächlich auch nur ganz langsam an. Und die Sommerwerft ist mit dieser Idee, dieser Nachhaltigkeitsidee, ein echtes Pilotprojekt. Ne? Wir sehen mittlerweile, dass es viele anfangen, auch andere Theatergruppen sich mit Wasser und mit diesen Themen zu beschäftigen tatsächlich und auch andere das anfangen. Aber noch ist es ein absolutes Alleinstellungsmerkmal für Frankfurt mit Sicherheit und auch für die Region. Ob es in Hessen, weiß ich nicht. Also es gibt auf jeden Fall ja, auf der Sommerwerft eine tatsächliche Weiterentwicklung, was ein solches Festival, ein solches Kultur- und also Festival der darstellenden Künste, wenn man das mal so in den Fachbegriff bringt, leisten kann in Zukunft und auch soll, weil ich sage immer, Leute zu begreifen, dass unser Verhältnis zur Umwelt ist wahrscheinlich, spricht so die gleichen Rezeptoren an wie die Verhältnisse untereinander. Also es gehört irgendwie ein Stück weit zusammen, gesellschaftliche Strukturen und Prozesse zu verstehen, hat ganz viel damit zu tun, auch wie wir unsere Umwelt wahrnehmen. So, insofern hängt das ganz stark zusammen. Und ich denke, wir haben ein super Thema gefunden, was viele beschäftigt und was parallel zum ganzen Kunst und thematischen.
1: Ich schaue auf die Uhr, unsere Zeit läuft jetzt langsam ab. Was ich noch gerne mal für unsere Zuhörer, wo auf dem Internet, wo kann man das ganze Programm nachlesen?
0: Also gut, nochmal die Facts, sommerwerft.de. Das ist die Site.
1: Oh, einfach so, sommerwerft.de.
0: Ja, und ich glaube, wenn man es googelt, kriegt man überhaupt auch, oder mit irgendwie sonst im Netz sucht, kommt man da meistens hin. Dann Weseler Werft, also am Frankfurter Ostufer gelegen in der Nähe von der Europäischen Zentralbank. Dort ist der Ort, wo alles stattfindet und es geht am 24. Juli los. Und jetzt noch ein allerletztes Ding. Wir fangen nämlich mit einer ganz großen Parade und Demonstration unter dem Thema Theater in die öffentlichen Räume am 24. um 16 Uhr am Goethe-Denkmal an. Das ist am Rathenauplatz in der Nähe von der Hauptwache und gehen dann mit einer coolen Brassband und sehr bunt und mit ein paar Redebeiträgen durch die Stadt bis runter an Eisernsteg und zeigen schon mal, was die Sommerwerft tatsächlich bringen kann an Veränderungen in unserem städtischen Leben.
1: Genau. Ich bedanke mich ganz herzlich und vielleicht sehen wir uns auf der Sommerwerft wieder. Also wir laden Sie auf jeden Fall alle ein.

0: Hallo und herzlich willkommen zu Oh, It's a Radio Show. Wir sind bei der 51. Folge. Ich bin Alessa und Oh, It's a Radio Show mache ich immer zusammen mit Laila.
1: Hallo und herzlich willkommen auch von mir. Schön, dass ihr wieder eingeschaltet habt. Hier bei Oh, It's a Radio Show reden wir eine Stunde lang über Musik. Wir entdecken neue Musik und stellen euch coole Artists vor. Und das Schöne für uns dabei ist, dass wir uns auch gegenseitig immer wieder Artists neu vorstellen. Alessa bringt jedes Mal 5 Acts mit und ich auch. Und dann stellen wir uns die gegenseitig vor, quatschen ein bisschen darüber, tauschen uns aus. Und ich finde, wir haben auch dieses Mal wieder eine total coole Playlist zusammengestellt. Wobei, das sage ich eigentlich jedes Mal, wenn ich ehrlich bin.
0: Aber es stimmt auch jedes Mal.
1: Ja, würde ich auch so sehen. Ich finde, wir haben ganz viel starke Stimmen auch wieder dabei. Und du startest, glaube ich, auch direkt mit so einer. Der erste Act ist nämlich von dir.
0: Genau, starke Stimmen fand ich schon ein sehr gutes Stichwort. Ich finde nämlich auch, dass der Track total viel Selbstbewusstsein und Empowerment und Stärke ist eigentlich genau das richtige Wort ausstrahlt. Ich stelle euch das Duo Feu Noir vor. Die kommen aus Straßburg, also ein französischer Act. Das heißt übersetzt schwarzes Feuer. Und ich finde, dieser Bandname passt total gut auch zu dem Track. Also die Sängerin, die Vokalistin, ist eine schwarze Person und auch dieses Feurige, das merkt man in diesem Track total. Sie arbeitet zusammen mit einem Drummer und es gibt Releases seit 2021 und es ist irgendwie so ein interessanter Release-Rhythmus. Es gibt ungefähr jedes Jahr eine Single, kein ganzes Album oder sonst irgendwas. Aber ich meine, warum nicht? Also ich meine, wenn man Kunst macht, dann kann man das ja, wenn man nicht in irgendeinem Label-Deal gefangen ist oder so, kann man das ja genauso machen, wie es einem eben beliebt. Und es ist Hip-Hop, irgendwie Rock ist auch dabei und Soul. Manchmal sind die Vocals gerappt, manchmal sind sie gesungen. Und wir hören jetzt den Track Royalty. Du schaust das Video dazu und ich bin gespannt, was du dazu sagst.

0: Das war das französische Duo Feu Noir mit dem Track Royalty. Wie fandest du es?
1: Also ich finde erstmal die Stimme total ansprechend. Und ja, der Track an sich hat mir auch direkt richtig gut gefallen, so wie du es ja auch angekündigt hattest, eben so stark und selbstbewusst. Und auch in dem Video sieht man die singende Person, wie sie auch quasi wie eine Königin da sitzt und dann auch gekrönt wird. Das ist ja auch das, was in den Lyrics so ein bisschen im Refrain immer wieder kommt. Auch super professionelle Produktion einfach auch, ne?
0: Voll die geile Produktion. Und ist dir aufgefallen, dass sie schwanger ist?
1: Nee, tatsächlich ist mir es gerade nicht aufgefallen.
0: Sie sitzt so da und ja, man sieht, dass sie schwanger ist. Und ich finde, das gibt dem anderen nochmal so, also gibt dem nochmal so einen.
1: Ach krass, muss ich mich nochmal angucken.
0: Nochmal so einen mächtigeren Vibe,
1: ja,
0: finde ich. Weil
1: safe.
0: Ich weiß nicht, ob das für euch alle, die ihr zuhört, irgendwie rüberkommt. Aber wenn man einmal in dieser Branche irgendwie gearbeitet hat und weiß, wie hart es ist und wie krass der Druck ist, nicht verschwinden zu wollen oder immer präsent zu sein und so, ist es irgendwie so ein starker Move, dann als schwangere Frau einfach weiterzumachen und mit diesem Bauch auf die Bühne zu gehen und so. Das ist einfach, ich finde, innerhalb dieser Branche nochmal irgendwie ein stärkeres Zeichen so.
1: Total, und ich meine auch die Sichtbarkeit einfach, ne? Also wie viele Mütter sehen wir auch einfach in der Musikbranche, und deswegen finde ich das total cool, dass sie dann auch in dem Musikvideo so vorkommt. Ich meine, ich habe es jetzt gerade irgendwie übersehen, aber es lag wahrscheinlich einfach an mir.
0: Ja, sie hat irgendwie auf jeden Fall die Hände auch so auf dem Bauch, und ich bin mir ziemlich sicher. Und was ich auch cool fand, ich hatte irgendwie so Beyoncé-Vibes, weil sie ja auch immer so, weiß nicht, ob du das nachvollziehen kannst, weil ich finde, Beyoncé spielt auch ganz oft irgendwie mit diesem Vibe so von, sie ist die Stärkste und die Geilste. Mhm. Und bei Beyoncé kann ich irgendwie
1: gar
0: nicht...
1: Die Königin, die Mutter.
0: Ja, also die hat natürlich krasse Vocals so, aber ich kann irgendwie mit diesem Vibe nicht so viel anfangen. Und aber jetzt bei Feu Noir, dadurch, dass sie auch singt Pass the Crown, finde ich das irgendwie so ein voll das coole Statement, weil es nicht nur sie als Sängerin empowert, sondern sie ja auch die anderen mit inkludiert, indem sie singt Pass the Crown, also gibt die Krone weiter. Das finde ich irgendwie, ja, fand ich total cool, wie das diese Ermächtigung, dieses Selbstbewusstsein so aufgearbeitet ist.
1: Und vielleicht nochmal so ein Tipp an euch, wenn ihr uns jetzt gerade im Auto vielleicht hört oder so, dann werdet ihr das wahrscheinlich nicht so wahrnehmen. Die Produktion spielt total viel mit so Stereo-Effekten. Das heißt, wenn ihr auf Kopfhörern hört, dann werdet ihr merken, dass auch viele Sounds so von rechts nach links wabern und das total interessant gemischt ist. Genau, dafür braucht ihr aber Kopfhörer, um das zu hören.
0: Also nochmal der Aufruf, wenn euch die Tracks gefallen, dann könnt ihr die alle nochmal nachschauen. Auf unserer Instagram-Seite verlinken wir alle Artists, und dann könnt ihr sie nochmal nachschauen und auf Kopfhörern hören, wenn ihr das wollt. Und wir gehen jetzt weiter zum nächsten Act, der kommt von dir.
1: Genau, und zwar kommen wir jetzt zu einer Künstlerin, die ich auch total spannend finde, die auch einen interessanten Lebenslauf hat, und zwar ist es Farah Waz. Sie ist Sängerin und Multiinstrumentalistin, und sie wurde 1990 in Teheran, also im Iran, geboren und entdeckte auch schon ganz früh ihre Leidenschaft für Musik. Sie begann mit 12 schon zu singen und auch Gitarrenunterricht zu nehmen und hat sich mittlerweile ein totales Instrumentenrepertoire aufgebaut. Besonders ist, dass im Iran eben das Musikmachen für Mädchen und Frauen nicht so leicht möglich ist, wie das in Deutschland ist. Also das öffentliche Auftreten für Frauen, Sologesang zum Beispiel, ist für Frauen einfach im Iran verboten. Sie hat ihre Eltern dann dazu überredet, dass sie eben Gitarrenunterricht und Gesangsunterricht nehmen darf, und hat dann im Iran auch als Underground-Musikerin Konzerte gespielt. Natürlich das auch unter großer Gefahr. Tatsächlich kam es dann auch dazu, dass sie während einem Aufenthalt in Berlin davon erfahren hat, dass, wenn sie in den Iran zurückkehren wird, sie dort inhaftiert werden wird, weil nämlich die Regierung von ihrem Musikmachen eben Wind bekommen hat. Und sie hat sich dann in Berlin in dem Moment entscheiden müssen, was sie jetzt tun wird, und hat sich dann entschieden, in Berlin zu bleiben. was natürlich einfach ja eine total heftige Entscheidung ist, dann auch die Familie und Freunde eben zurückzulassen. Das heißt, sie lebt seit 2018 in Berlin, hat dort ihre musikalische Karriere weiter vorangetrieben, hat nicht aufgehört mit dem Musikmachen. Sie ist eine starke Frau und verpackt natürlich auch politische Statements immer in ihre Musik. Sie hat auch einen Verein gegründet, der heißt The Right to Sing und kämpft eben dafür, dass sich marginalisierte Gruppen auch Gehör verschaffen. Bevor wir noch mal ein bisschen weiter über sie quatschen, würde ich jetzt gerne ihre aktuelle Single hören. Und zwar heißt die Passport.
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0: Das war Farah Vas mit ihrer aktuellen Single Passport. Sie singt auf Deutsch und Englisch und in manchen Tracks auch auf Farsi. Und wie ihr vielleicht gerade gehört habt, sind das sehr kraftvolle, aber auch ein bisschen provokante Texte, wo sie Popmusik und orientalische Elemente vermischt. Wie hat es dir denn gefallen, Alessa?
1: Ja, ich finde dafür, dass sie so einen ernsten Hintergrund hat und dass das Thema auch so ernst ist für sie, ja irgendwie für ihre Existenz unmittelbar von Relevanz ist, ob sie jetzt diesen Passport kriegt oder nicht, finde ich es erstaunlich humorvoll, wie sie so diese deutschen Wörter da reinwebt. Bürgeramt und Aufenthaltserlaubnis und Frau Schmidt vom Bürgeramt und das Girl von Bayern, die das irgendwie nicht so richtig nachvollziehen kann. Also das hat ja schon irgendwie was klar Humorvolles. Ja. Das finde ich irgendwie doppelt
0: total
1: cool, dass sie das dann auch noch so aus dieser Ecke irgendwie auch noch
0: voll
1: arbeitet.
0: Und ich finde auch ihre Ästhetik passt da auch, ne? Also es sind immer viele Leute aus ihrer Community mit in den Videos und es wird viel getanzt und es ist irgendwie bunt und ja, total selbstbewusst, kraftvoll und jetzt gar nicht mal unbedingt so krass melancholisch oder so auf den ersten Blick.
1: Ja, das finde ich irgendwie einen coolen, also ich meine, jeder Artist hat das Recht damit so umzugehen, wie es eben rauskommt. Das ist ja irgendwie der Sinn von Kunst. Aber ich finde es auch bemerkenswert, wenn dann sowas Ernstes noch mit so, weiß ich nicht, in Comedy oder, also natürlich ist das jetzt nicht Comedy, ne, aber in eine Kunstform, die auch irgendwie mit Humor arbeitet und dann das Ernste noch mal so in sowas Witziges umgewandelt wird.
0: Ja, total. Und ich muss gerade voll an unsere Künstlerin aus der letzten Sendung denken, die Loma Rex, die ja auch irgendwie gesagt hat, wir tanzen, weil, war ja so ihre Idee von, auch wenn wir so viele Schwierigkeiten, Hindernisse irgendwie haben, dann gerade deswegen lassen wir uns das nicht nehmen und sind erst recht fröhlich und tanzen. Vielleicht ist es auch so eine Art und Weise, um dann einfach damit umzugehen, weil ich meine, ich habe auch in einem Interview gelesen, da sagt sie auch, ne, als Frau im Iran hat man es auch nicht leicht. Was soll man jetzt machen? Ne? Also irgendwie musst du ja dann auch mit diesem System dann zurechtkommen und leben und auch den Mut haben, trotzdem Dinge zu tun, die du machen möchtest. Und vielleicht ist das dann auch einfach so eine, ja, die Resilienz, die Resilienz zu schaffen, trotzdem das Leben zu genießen und Dinge zu machen und fröhlich zu sein oder gerade deswegen diese Dinge zu machen und ja,
1: vielleicht auch die Dinge jetzt hier machen zu können. Also so schwierig das auch sein mag, dass sie hier wirklich anerkannt wird als gleichwertiges Mitglied unserer Gesellschaft mit einem Ausweis und so, kann sie ja immerhin hier jetzt diese Musik machen und also ja. Ich meine, das wäre natürlich schön, wenn unser Land ihr das dann wenigstens geben kann, ne?
0: Ja,
1: also
0: ja.
1: So diese
0: sich da auszuleben und auszudrücken.
1: Genau, weil ich meine, wir können vieles kritisieren in unserem Land und so, aber trotzdem, also wir haben immerhin noch eine Kunstfreiheit, die wir schützen müssen.
0: Auf jeden Fall. Falls ihr Bock habt, Farah Vas mal live zu sehen, dann vielleicht noch so ein kleiner Tipp. Sie geht nämlich im September auf Tour. In Frankfurt kommt sie leider nicht vorbei, aber sie ist in Hamburg, Berlin, Köln und Bochum auf der Bühne anzutreffen.
1: Und wir kommen jetzt zu einem weiteren politischen Track, mehr oder weniger. Der nächste Artist ist nämlich Ori. Er kommt ursprünglich aus Jerusalem. Du hattest ihn auch schon mal vorgestellt, ist aber schon eine ganze Weile her und ich bin jetzt irgendwie auf sein neues Album gestoßen und fand es total schön und dachte, der muss irgendwie nochmal in unser Programm aufgenommen werden. Ori ist erst in Berlin gelandet und wohnt jetzt aber in Köln. Er released Eigenproduktionen seit 2012 und hat schon richtig krasse Kollaborationen gehabt mit zum Beispiel Fred Again oder Drake. Also ist richtig am Start mit seiner Musik und seinem Writing. Und es gibt eben jetzt ein neues Album, das heißt Solis aus diesem Jahr. Es ist total sphärisch, es ist viel Autotune und viel Hall. Die Vocals sind so R&B-mäßig und die Musik ist immer irgendwie melancholisch und hat so einen Ambient-Style. Also mich hat es irgendwie, ich glaube, man muss in der richtigen Stimmung dafür sein, aber mich hat es irgendwie abgeholt und runtergeholt und ich konnte mich da irgendwie einen Moment lang so sehr gut in diese Sphären reinlegen. Jetzt vielleicht noch ganz kurz inhaltlich, weil ich schon angeteasert hatte, dass es auch einen politischen Hintergrund hat. Ich hatte ja gerade gesagt, er kommt aus Jerusalem und in dem Track singt er, es gibt gar nicht so viel Lyrics bei ihm, aber so die Grundbotschaft ist, man sucht sich nicht aus, wo man geboren wird. Und er sagt auch, er ist nicht er wird nicht repräsentiert von seiner abgefuckten Regierung. Genau, also es ist ein Statement für, ich finde, das schließt ganz gut an zu den anderen Tracks, die wir gerade hatten, von man sucht sich einfach nicht aus, wo man auf die Welt kommt. Und das macht aber so viel aus, wie man behandelt wird auf der Welt, je nachdem, wo man eben geboren ist und was in dem Land passiert. Wir hören jetzt Boo von Ori.

0: Das war der Track Du von dem Kölner Artist Uri.
1: Ja, es ist ein total deeper Track und ich finde besonders schön, wie der halt so ganz reduziert startet und sich dann so Stück für Stück immer krasser aufbaut. Und ich glaube, Uri arbeitet ja auch total viel mit so einzelnen Vocal-Samples, die er da irgendwie richtig cool in seine Tracks reinbaut.
0: Ja, ich mochte das auch total, wie sich der Track aufgebaut hat. Also ich mochte viele von dem Album, aber deshalb habe ich den ausgewählt, weil er diesen Break irgendwie hat und ich das total mochte, dass es nochmal so einen neuen Turn gibt.
1: Wenn diese Bläser dann so einsetzen.
0: Ja, genau, dieses Militärische dann auf einmal kommt und es ist total unerwartet. Das fand ich sehr cool.
1: Wir kommen jetzt zu einer Frankfurter Künstlerin und zwar ist es Amajoa. Sie ist Newcomerin. Sie hat gerade ihre allererste Single Talking to the Moon rausgebracht und sie verbindet gefühlvolle Vocals mit warmen Soul-Elementen und Pop. Und ich finde, sie hat eine wunderschöne Stimme. Sie liebt Musik schon seit ihrer Kindheit und sagt, dass Musikmachen für sie wie Therapie ist. Es hilft ihr, ihre Gefühle zu regulieren und sich auch selber besser zu verstehen. Und sie hat mir verraten, dass Singen für sie früher was total Intimes war und dass es auch so richtig eine Zeit lang gebraucht hat, bis sie sich getraut hat, vor anderen Menschen zu singen. Und ich kann das total nachvollziehen. Ich finde, wenn man seine eigene Stimme benutzt, gerade vor anderen Personen, da macht man sich einfach so verletzlich. Und ja, das ist schon eine Sache, die man sich erstmal trauen muss. Und ich finde es total schön, dass sie das gemacht hat. Wir können ganz gespannt sein, denn sie beginnt ja gerade mit ihrem Projekt erst. Das heißt, es sind auf jeden Fall für das Jahr 2026 noch weitere Single-Releases geplant. Wir hören jetzt ihren neuen Track Talking to the Moon.

0: Das war Amajur mit ihrer neuen Single Talking to the Moon. Und ich finde, sie hat eine wunderschöne Stimme, die gut zur Geltung kommt bei diesem reduzierten Track.
1: Ich wollte auch reduziert sagen, aber cool. Auf eine sehr coole Weise reduziert. Also der lebt auch so, das braucht gar nicht viel mehr.
0: Ja, finde ich nämlich auch.
1: Ja, spannend. Da bleiben wir dran und schauen, was sonst noch so von ihr kommt.
0: Wer ist denn der nächste Act, den du uns jetzt mitgebracht hast?
1: Ich habe einen Ausflug gemacht, mal wieder in unsere umliegenden Länder. Manchmal machen wir das ja. Ich habe eine polnische Band gefunden. Haben wir auch selten.
0: Stimmt.
1: Ich habe mich voll gefreut, weil, also sie sind noch nicht so groß. Das ist so eine richtig szenige polnische Band. Ich weiß irgendwie gerade gar nicht mehr, wie ich auf so irgendwie in meinem Algorithmus über 1000 Ecken und 1000 Artists und Connection hier in der Szene bin ich irgendwie darauf gestolpert und fand's mega schön. Und den Song, den ich euch gleich vorstelle, habe ich mir direkt auch selber abgespeichert, weil ich ihn noch ganz oft hören möchte. Die Band heißt Plotz. Ist ein polnisches Duo bzw. Trio. Zumindest sind sie auf der Live-Bühne zu dritt. Ich konnte nicht so ganz, es gibt auch Fotos, wo sie zu zweit drauf sind, aber manchmal ist es ja so, dass in der Banddynamik dann so eine dritte Person, die erst nur für live dabei war, dann in die Dynamik so ganz mit reinkommt. Es ist total, es klingt super elektronisch, so Bonobo-mäßig ist es aber mit Live-Bass, mit Live-Vocals und Live-Drums. Also ich finde das ein richtig cooles Setup und ich würde es mega gerne live sehen und mega gerne dazu tanzen. Sie arbeiten gerade an ihrem Debütalbum. Es gibt auch seit 2021 aber schon einzelne Releases bzw. EPs. Und ich war so ein bisschen erinnert an James Blake oder Beer Cups. Oder ich hatte ja gerade Bonobo schon erwähnt. Ich stelle es mir mega schön vor auf irgendwie so einem tollen Festival im Wald und ich hoffe, dass ich irgendwann die Gelegenheit bekomme, wenn sie auch anfangen, Gigs in Deutschland zu spielen. Wir hören jetzt den Track Color Grade von Plotz.

0: Das war die polnische Band Plotz mit ihrem Track Color Grade aus dem letzten Jahr. Fandest du es auch so schön wie ich?
1: Ich fand es richtig cool und ich konnte auch total gut deine Referenzen verstehen. Ich habe auch noch eine eigene Referenz gehabt. Vor allen Dingen, was auch diesen Live-Aspekt betrifft, dachte ich an All Jay.
0: Mhm.
1: Weil das ja auch so ein bisschen so vertrackt ist, was mir total cool gefallen ist und so diese elektronischen Elemente hat, die aber trotzdem auf jeden Fall live gespielt werden. Und ich stelle mir das auf jeden Fall auf einem Festival auch richtig cool vor.
0: Ja, ich wünsche mir auf jeden Fall, dass die nach Deutschland gebucht werden, dass wir die Gelegenheit bekommen, sie mal live zu sehen. Bis dahin, checkt sie aus und hört die Tracks und kauft euch natürlich die Tracks, wenn ihr Bock darauf habt. Zu wem kommen wir denn jetzt?
1: Wir kommen zu Nuria Noba. Ich glaube, sie ist so ein bisschen meine Lieblingsentdeckung für die, also persönliche Lieblingsentdeckung für die heutige Sendung. Sie ist eine Stuttgarter Künstlerin, heißt Jasmin Kleinhans und macht seit 2024 Musik oder released seit 2024 Songs. Und sie hat gerade eine upcoming EP, die quasi, wo jetzt einzelne Singles schon released wurden und die ist auch auf einem total spannenden Weg entstanden. Und zwar hat sie sich 2024, glaube ich, auch eine Reise nach Kairo über Crowdfunding finanziert und hat dort Teile ihrer ägyptischen Familie erstmal persönlich kennengelernt. Und es war sozusagen so ihre erste Reise nach Ägypten. Und hat sich dadurch selber erstmal nochmal ganz neu kennengelernt und hat so diese Seite von sich quasi lange nicht entdeckt oder nicht gekannt und hat sich ihren Producer geschnappt, Yannick Morgana heißt der, und ist mit ihm vor Ort unterwegs gewesen, hat quasi die Stadt kennengelernt, hat aber eben auch 7 Tracks produziert, die eben auf dieser upcoming EP dann auch drauf sind. Die EP heißt Kopfsprung in Nil. Ja, also sie haben Tracks vor Ort geschrieben, was natürlich einfach nochmal auch eine besondere Arbeitsweise ist. Ich finde, die Tracks sind dadurch sehr detailreich geworden. Es sind ganz konkrete Situationen, die ihr wahrscheinlich direkt dann dort vor Ort passiert sind. Sie haben auch so Field Recordings gemacht. Sie waren unterwegs in der Stadt, haben die Atmosphäre versucht aufzufangen und ja, ihre Erfahrungen in diese Songs zu transportieren. Wir hören jetzt einen Track aus dieser neuen EP und das ist die neueste Single, Nuria Noba mit schwarzer Tee.

0: Das war Nuria Noba mit ihrer aktuellen Single Schwarzer Tee aus der upcoming EP Kopfsprung in Nil.
1: Ich habe irgendwie nicht erwartet, dass es so ein 80s-Vibe hat, nachdem wie du das angekündigt hast. Ich war gerade so ein bisschen überrascht von diesem 80s-Beat.
0: Was hast du erwartet?
1: Naja, nachdem du irgendwie so meintest, so Field Recordings in Ägypten, habe ich irgendwie gedacht, dass das mehr so experimentell ist mit so Sounds, die so aufgenommen sind aus der Umwelt halt.
0: Ja, nee, also es ist schon, wir bewegen uns schon auf jeden Fall, zumindest vom Sprechgesang her, in so einer Richtung Hip-Hop. Ich würde sagen, die Tracks sind aber auch sehr vielseitig, was ich total cool finde. Also ich habe jetzt 4 Tracks aus der upcoming EP gehört und alle sind komplett unterschiedlich. Auch die Vocal-Produktion, ne, von mit Autotune bis irgendwie eher so zart und total nahbar. Wenn du so einen Track hören möchtest, der so diese Atmosphäre ein bisschen mehr auffängt, dann würde ich dir auf jeden Fall den Track Millionenstadt empfehlen, weil den fand ich auch total berührend und da kommt es total gut zur Geltung. Checkt auf jeden Fall ihre Musik aus. Es geht um Identität, es geht um Herkunft und Zugehörigkeit. Ich glaube, deswegen hat es mich auf jeden Fall auch so persönlich begeistert, weil ich das total nachvollziehen kann, wie das ist, wenn man so vielleicht eigene blinde Flecken hat, was die eigene Identität betrifft. So nach der ersten Reise in die Heimat von meinem Vater, da hatte ich auch ganz, ganz viele Fragen, die mir irgendwie dann so ein bisschen beantwortet wurden oder war so ein bisschen auf der Suche. Und ich kann das auf jeden Fall nachvollziehen, wie das ist, wenn einem so ein Teil irgendwie fehlt. Das kommt ja auch in diesem Track so ein bisschen vor, dass sie auch sagt, so kann ich da eigentlich hinfahren, ne? Als Frau ohne Kopftuch, wie wird man mir da begegnen? Und ich habe in einem Interview auch gelesen, dass sie irgendwie sagt, so ich wurde so ein bisschen bewahrt fast schon vor dieser Kultur. Musste mich total überwinden oder musste sich überwinden, auch diesen Schritt eben zu gehen und hat sich dadurch neu kennengelernt.
1: Ja, coole Entdeckung auf jeden Fall. Checkt auch sie aus, wenn euch das gefallen hat. Dazu rufen wir euch ja immer auf. Checkt unsere Instagram-Seite, da verlinken wir alle Artists. Wir kommen jetzt zu Dream Boys The Band. Das ist eine Band aus 4 Gitarristinnen bzw. 4 Sängerinnen in ihren 20ern. Die haben sich in Berlin kennengelernt und hatten alle schon ihr Soloprojekt am Start. Also waren quasi alle schon so self-made Musikerinnen und haben sich dann irgendwie getroffen und haben sich gedacht, naja, warum machen wir das nicht zusammen auch noch zusätzlich. Ihr erster Song war direkt ein Song, mit dem sie zum ESC angetreten sind dieses Jahr. Und jetzt gibt es die 2. Single Lovers, die stelle ich euch vor. Ich finde, es klingt nach 80s, aber sehr modern produziert. Sie sind direkt bei Universal gesigned und es geht um die Gemeinschaft, um Leichtigkeit, ums Zusammensingen. Dream Boys, The Band.

0: Das war Dream Boys, the Band, mit ihrer zweiten Single Lovers.
1: Ja, so wie du gesagt hast, es geht um Gemeinschaft, so ist auch das Musikvideo, weil da sind nämlich die vier in der Stadt unterwegs und haben so ein riesiges Herz mit sich dabei und haben einfach so voll den schönen Tag zusammen. Und ich finde, so klingt der Song auch.
0: Wir haben beide gerade festgestellt, dass wir so eine ABBA-Erinnerung haben.
1: Ja, irgendwie schon, ja.
0: Von Dream Boys, the Band, kommen wir jetzt zu wem?
1: Wir kommen jetzt zu Klaasten und es ist auf jeden Fall jetzt nochmal ein ganz anderer Vibe, den wir jetzt hier haben. Und zwar mit der neuen Single Hausverbot. Klaasten sind eine Pop-Punk-Alternative-Band aus, ich konnte es nicht 100% rausfinden, Frankfurt, Mannheim, irgendwo dazwischen, liegt ja auch nicht weit auseinander. Die Frontsängerin Clara, die kommt auf jeden Fall aus Frankfurt und die kennen wir auch noch von ihrem früheren Solo-Projekt. Ich habe so ein bisschen sie verfolgt in ihrem musikalischen Schaffen und mitbekommen, dass es zwischenzeitlich mal recht leise um sie wurde und dass sie sich so ein bisschen zurückgezogen hat. Und ihr ehemaliges Projekt war auch eher so ein Pop-Projekt und jetzt hat sie sich da echt nochmal komplett neu erfunden oder tolle Leute gefunden, mit denen sie eben ein neues Projekt aufbauen konnte. Und das ist eben Klaasten. Ja, ich finde es total cool, wenn man sich neu erfindet und das gehört ja irgendwie auch so zum Artist-Sein dazu, dass man da seinen Weg findet. Wir hören jetzt den Track Hausverbot von Klaasten.

0: Das waren Klaasten mit dem Track Hausverbot und ich muss sagen, der Track gefällt mir ehrlich gesagt bis jetzt am besten von den Singles, die die Band rausgehauen hat. Ich glaube, es ist erst die dritte, die sie bisher veröffentlicht haben und der gefällt mir am besten, weil er am wenigsten in so eine Pop-Richtung geht, sondern schön nach vorne und ja, die Frontsängerin finde ich auch einfach stimmlich richtig viel drauflegt und ich weiß, es ist natürlich hochgegriffen, aber trotzdem habe ich so an manchen Stellen in so eine Richtung Paramore gedacht und dachte, es ist cool, wenn sie vielleicht diese Richtung weiterverfolgen.
1: Oh, Paramore, ich liebe es natürlich. Ich fand's auch richtig cool, also gerade dafür, dass es irgendwie so eine junge Band ist, ist schon da richtig, richtig viel Kraft irgendwie dahin.

0: Hangar und da drin muss es noch viel heißer gewesen sein. Ich habe nur durch so ein Fenster geschaut. Ich habe mich gar nicht erst reingetraut.
1: Oh mein Gott, das glaube ich.
0: Also es war echt wie in so einem Club, wo der Schweiß literally von der Decke tropft und ich war draußen gestanden und war total fasziniert und habe da so ein bisschen zugeschaut. Die Band heißt Scampi. Also live fand ich es richtig cool. Es war einfach so ein, es war einfach irgendwie lässig und individuell. Es war irgendwie überhaupt nicht ausgelatscht oder ausgetreten. Man konnte es nicht direkt zuordnen. Die Bassistin stand auf so einer riesigen Box obendrauf und hat so Bass über der Menge gespielt und die anderen war, also es war einfach so ein cooler Anblick, cooler Vibe. Es sind total unterschiedliche Tracks mit richtig unterschiedlichen Einflüssen, die die Band rausgehauen hat. Sie kommen aus Berlin, sind zu viert. Man würde sie vielleicht irgendwo zwischen Jazz und Prog und Punk und Hardcore verorten. Also es ist nicht unbedingt so die leichteste oder gefälligste Kost, möchte ich vielleicht sagen. Aber wie gesagt, also live hat es mich total irgendwie, hat es einen mega coolen Vibe gehabt. Und ich musste teilweise so an Edna denken, gerade bei dem Track, den ich euch jetzt vorstelle. Der heißt Remind Me Why von Scampi.

0: Das war das Berliner Quartett Scampi mit dem Track Remind Me Why. Falls ihr noch nicht wach wart oder nicht mehr wach wart, seid ihr es jetzt hoffentlich wieder.
1: Ja, schon ein anspruchsvoller Track auf jeden Fall.
0: Ja, und ich fand ihn den poppigsten von der EP.
1: Okay.
0: Das ist schon ein bisschen wild. Also geht schon ein bisschen raus aus den gängigen Strukturen, die unsere Ohren so gewöhnt sind. Aber wie gesagt, also ich finde dann ganz häufig, wenn man das live erlebt, ist es nochmal ganz anders. Und wenn man den Leuten auf die Finger gucken kann und wie sie das fühlen, dann springt es irgendwie auf.

0: einen rüber. Also ich habe das Gefühl, dass wenn man sich so eine Mucke reinzieht, die Ohren nicht so gewöhnt sind, dann fällt einem das leichter, da ranzukommen, wenn man das live sieht.
1: Das geht mir ganz genauso. Ich muss gerade an 5KHD denken, da das schaffe ich auch nur, so ein ganzes Album hier live auf der Bühne anzuschauen, anzuhören.
0: Ja, stimmt, da sind auch manchmal wilde Stellen dabei, aber es ist auch so geil.
1: Das ist ultra geil. Die Mischung macht's ja häufig, ne?
0: Ja, voll. Der letzte Teil unserer heutigen Mischung kommt jetzt. Was ist es denn?
1: Wir kommen jetzt zur Band Fruchtiger Beigeschmack. Auch ein cooler Bandname irgendwie.
0: Ja.
1: Und zwar machen sie deutschsprachigen Indie-Pop-Jazz, sagen wir mal so. Sie sind auf jeden Fall auch eine politische Band, beziehungsweise sie verbinden eben persönliche Erfahrungen und aber auch gesellschaftliches und politisches in ihren Texten. Sie sind in der Grundbesetzung ein Trio, das sind nämlich Milena, Levi und Felix, sind aber auf der Bühne ganz häufig eine größere Combo und haben auch noch sowas wie Trompete oder Saxophon dabei. Ich habe mir auch die erste EP durchgehört und da sind auch richtig coole Tracks drauf. Und aus einem Titel habe ich euch auch ein paar Zeilen rausgeschrieben. Und zwar ist es der Song Meteorit. Und zwar geht es darum, dass es so ein Gedankenexperiment ist, dass irgendwann von uns als Menschheit nur noch eine Plastiktüte übrig bleibt. Und man irgendwie versucht nachzuvollziehen, was ist da eigentlich damals passiert mit dem Klimawandel. Die Zeile daraus, die ich rausgeschrieben habe, ist: Der Forscher ist überfragt, wie konnte das passieren, dass eine ganze Spezies einfach so krepiert? Es war kein Meteorit, vielleicht ja ein Kredit oder ein kollektiver Suizid.
0: Ja, humorvolle, traurige Dystopie.
1: Ja, und du sagst direkt schon das Richtige, weil wer jetzt erwartet, dass wir jetzt hier so mit einem düsteren Track gleich um die Ecke kommen, der liegt falsch, weil die Band macht nämlich total tanzbare, also es gibt auch melancholischere Tracks auf jeden Fall, aber es gibt auch sehr viel tanzbare Musik, die ja fröhlich ist, die Spaß macht, und die Texte sind halt eben trotzdem klug und politisch und nachdenklich getextet, und das finde ich eben auch so cool bei dieser Band. Und den Track, den wir uns jetzt anhören, der heißt Löschzug und ist natürlich auch politisch. Es ist eine ganz klare politische Botschaft gegen Militarisierung, gegen rassistische Hetze und auch die wachsende Ungleichheit in unserer Gesellschaft. Wir hören jetzt den Song Löschzug von Fruchtiger Beigeschmack.

0: Das war ein fruchtiger Beigeschmack mit Löschzug. Und die aktuellen Tracks, wie Löschzug eben auch, sind zusammen mit Willi Löster produziert. Ich finde, die Produktionen haben auf jeden Fall einen Schritt nach vorne gemacht jetzt und sind einfach noch mal ein bisschen fetter geworden.
1: Ja, und ich habe gesehen, sie haben auch schon eine ganz schöne Reichweite. Also ich glaube, vielen Leuten gefällt das, was sie machen.
0: Ja, voll cool. Also ich finde das super, wenn Bands politische Musik machen und vielleicht an der einen oder anderen Stelle dann trotzdem tanzbar sind und die Menschen so zusammenbringen auf so eine gute Art und Weise.
1: Apropos gute Art und Weise, ich finde, das ist eine sehr gute Art und Weise, euch in euren Abend zu entlassen. Das war der letzte Track für unsere 51. Folge Oh, It's a Radio Show. Ihr könnt die Folge immer eine Woche lang nachhören, falls ihr in der Zwischenzeit, falls ihr mittendrin dazugekommen seid oder sie an Friends weiterleiten wollt. Da freuen wir uns natürlich, wenn ihr uns ein bisschen supportet und den Artists auf Insta folgt bzw. zu Live-Konzerten geht.
0: 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Und wir schalten jetzt zum Deutschlandfunk.
2: Uhr die Nachrichten. Zunächst die Übersicht. Die Behörden verzeichnen einen Anstieg der Fälle von sexualisierter Gewalt gegen Kinder und Jugendliche. Deutschland will mehr Gas aus Aserbaidschan beziehen. Die Bahn will aus Sicherheitsgründen den Konsum von Alkohol an Bahnhöfen verbieten. Die Meldungen im Einzelnen. Die Zahl der registrierten Fälle von sexualisierter Gewalt gegen Minderjährige ist im vergangenen Jahr wieder angestiegen. Das geht aus einem Lagebild des Bundeskriminalamts hervor. Insgesamt wurden demnach in Deutschland mehr als 17.000 Fälle sexualisierter Gewalt an Kindern verzeichnet. Das waren 4,7% mehr als im Jahr 2024. Bei Jugendlichen gab es einen Zuwachs um 4% auf gut 1.200 Fälle. Die Mehrheit der Opfer war weiblich. In guter Hälfte der Fälle habe eine Vorbeziehung zwischen Täter und Opfer bestanden. Im Zusammenhang mit jugendpornografischen Inhalten verzeichnet das Lagebild im Jahresvergleich einen Zuwachs der Fälle um fast 20%. Gut die Hälfte der Tatverdächtigen war selbst minderjährig. Innenminister Dobrindt sprach von erschreckend hohen Zahlen, insbesondere auch bei jugendpornografischen Inhalten im Netz. Darüber hinaus gäbe es ein großes Dunkelfeld. Der Bundesgeschäftsführer des Kinderschutzbundes Grein sagte im Deutschlandfunk, trotz knapper Haushalte dürfe man nicht bei Kindern und Jugendlichen sparen. Eine Verstetigung und nicht etwa ein Abbau der Beratungsstrukturen sei notwendig. Deutschland will mehr Gas und Öl aus Aserbaidschan importieren. Bundeskanzler Merz sagte in Berlin, er habe mit Präsident Aliyev die Möglichkeiten erörtert. Aserbaidschan sei eines der wenigen Länder in der Region mit einem Energieüberschuss. Deshalb sei es ein interessantes Partnerland. Aliyev betonte die Bereitschaft, mehr Rohstoffe als bisher zu liefern. Dazu brauche es aber neue Verträge. Zudem müsse die Infrastruktur in Richtung Europa ausgebaut werden. Er forderte die EU und Banken aus Europa auf, die Finanzierung dafür bereitzustellen. Seit Anfang des Jahres fließt aserbaidschanisches Gas nach Deutschland. Bislang ist eine jährliche Lieferung von 1,5 Milliarden Kubikmetern vereinbart. Seit dem Beginn des russischen Angriffskriegs in der Ukraine bemüht sich Deutschland, unabhängig von Öl und Gas aus Russland zu werden. Bundesinnenminister Dobrindt hat das von der Deutschen Bahn angekündigte Alkoholverbot an Bahnhöfen begrüßt. Der CSU-Politiker sagte in Berlin, dies könne ein Beitrag dazu sein, die Situation auf Bahnhöfen zu verbessern. Er werde mit Bahn-Vorstandschefin Paller darüber sprechen, wie das Verbot durchgesetzt werden könne. Nach Angaben der Deutschen Bahn soll es künftig an allen rund 5.400 Bahnhöfen in Deutschland untersagt sein, Alkohol zu trinken. Der Konzern will das Verbot bis Mitte Oktober umsetzen. Bei Verstößen droht künftig ein Platzverweis, im Wiederholungsfall ein Hausverbot. An rund 30 großen Bahnhöfen wie Frankfurt, Hamburg oder Köln besteht ein Alkoholverbot schon länger. Die Gewerkschaft der Polizei fordert, auch in Zügen müsse das gelten. Der Verdächtige des Schusswaffenangriffs in einer Jugendhilfeeinrichtung in Stade ist tot. Wie das niedersächsische Justizministerium in Hannover mitteilte, beging der Mann im Gefängnis Suizid. Hinweise auf ein Fremdverschulden gab es demnach nicht. Dem Mann wurde vorgeworfen, vor 3 Wochen 6 Beschäftigte der Einrichtung und des Jugendamts erschossen zu haben. Hintergrund der Tat, die bundesweit für Entsetzen gesorgt hat, war vermutlich ein Sorgerechtsstreit. Der neue britische Premierminister Burnham hat kurz nach seiner Ernennung das Kabinett neu geordnet und zu seiner ersten Sitzung einberufen. Dabei sagte er, die Minister müssten eine Regierung bilden, die sich für das Thema Lebenshaltungskosten einsetze und den Menschen das Gefühl vermittle, dass Hilfe komme. Bereits am frühen Morgen war eine erste Maßnahme verkündet worden. Mit einer Streichung der Mehrwertsteuer auf Stromrechnungen sollen Privathaushalte entlastet werden. Das neue britische Kabinett setzt sich aus 12 Frauen und 11 Männern zusammen, einschließlich des Premierministers. Der frühere türkische Oppositionsführer Özel hat die Gründung einer neuen Partei angekündigt. Er sagte im Parlament in Ankara, sie werde zur stärksten Oppositionskraft werden. Özel war bis Mitte Mai Anführer der CHP, dem größten Konkurrenten für die Regierungspartei von Präsident Erdogan, der AKP. Er wurde durch einen Gerichtsbeschluss abgesetzt, weil er Delegierte bestochen haben soll, für ihn zu stimmen. Özel weist den Vorwurf zurück. Die CHP steht unter Druck der Justiz, seit sie vor 2 Jahren bei den Kommunalwahlen stärkste Kraft wurde. Türkische Medien berichten, dass Özel in der kommenden Woche einen Antrag auf Gründung der neuen Partei einreichen will. In Ungarn sind Räume der Fidesz-Partei des früheren Ministerpräsidenten Orbán durchsucht worden. Eine Sprecherin der Ermittlungsbehörde sagte, die Staatsanwaltschaft führe Ermittlungen wegen Veruntreuung und anderer Straftaten im Zusammenhang mit dem Nationalen Kulturfonds durch. Zuvor hatte Fidesz in den sozialen Netzwerken mitgeteilt, dass Server und Datenbanken beschlagnahmt worden seien. Die Partei sprach von Tyrannei. Nach seinem Wahlsieg im April hatte der neue ungarische Ministerpräsident Modjo die Schaffung einer unabhängigen Behörde angekündigt, die mögliche unter Orbán begangene Missbräuche aufdecken und veruntreute Gelder zurückholen soll. Die italienische Ministerpräsidentin Meloni hat die Aufklärung des Todes eines Marokkaners bei einem Polizeieinsatz in Bologna verlangt. Mögliche Verantwortliche müssten mit der größten Unerbittlichkeit festgestellt werden, schrieb Meloni auf der Plattform X. Sie verurteilte gleichzeitig Teilnehmer einer Demonstration anlässlich des Vorfalls gestern Abend. Bei den Protesten gegen Polizeigewalt war es zu Ausschreitungen gekommen. Die Polizei setzte Wasserwerfer und Tränengas ein. Es gab Verletzte auf beiden Seiten. Der Marokkaner war Videobildern zufolge am Sonntag von 2 Polizisten über Minuten auf den Boden gedrückt worden. Er rief mehrfach um Hilfe. Ein Notarzt stellte später seinen Tod fest. In Ankara ist ein türkischer Reporter der Deutschen Welle erneut festgenommen worden. Ein Grund wurde nicht genannt. Alican Uludağ war bereits im Februar wegen des Vorwurfs der Beleidigung des Präsidenten verhaftet worden. Er saß 90 Tage im Gefängnis. Die Anklage wurde trotz seiner Freilassung aufrechterhalten. Der Prozess soll im September fortgesetzt werden. Intendantin Massing erklärte, die erneute Festnahme sei zutiefst besorgniserregend. Journalistische Arbeit dürfe nicht kriminalisiert werden. Der Hunger auf der Welt geht laut den Vereinten Nationen weiter zurück. Wie aus dem Welternährungsbericht hervorgeht, hatten im vergangenen Jahr nach Schätzungen 7,8% der Weltbevölkerung nicht genug zu essen. 2024 waren es geschätzt 8,1%, 2022 8,6%. In konkreten Zahlen heißt dies, weltweit hungerten im vergangenen Jahr zwischen 608 und 696 Millionen Menschen, 14 Millionen weniger als 2024. Nach Angaben der Forschenden hat sich die Lage vor allem in Asien, Lateinamerika und in der Karibik in den vergangenen Jahren stetig verbessert. In Afrika ist die Zahl der Hungernden zumindest nicht mehr gestiegen. Die Weltgemeinschaft hat sich das Ziel gesetzt, den Hunger weltweit bis 2030 zu überwinden. In dem Bericht heißt es dazu, die jüngsten Ereignisse, darunter der Nahostkonflikt, drohten allerdings Fortschritte zu untergraben. Die Europäische Union stellt die Förderung der Kunstbiennale von Venedig wegen der Teilnahme Russlands ein. Nach einer Empfehlung der EU-Kommission fasste die zuständige Behörde für Bildung und Kultur den entsprechenden Beschluss. Bisher wird die Biennale mit 2 Millionen Euro unterstützt. Ein Sprecher der EU-Kommission sagte, Kulturvorhaben, die mit europäischen Steuergeldern finanziert würden, sollten offenen Dialog, Vielfalt und Meinungsfreiheit fördern. Diese Werte würden im heutigen Russland nicht geachtet. Russland nimmt erstmals seit Beginn seiner Invasion in der Ukraine an der Kunstbiennale teil. Moskau sieht darin das Ende seiner kulturellen Isolation im Westen. Der belgische Radprofi Remco Evenepoel hat die 16. Etappe der Tour de France gewonnen. Er siegte beim Einzelzeitfahren mit 28 Sekunden Vorsprung vor dem Slowenen Tadej Pogacar. Dieser trägt weiterhin das gelbe Trikot des Gesamtführenden. Der deutsche Radprofi Florian Lipowitz musste seine Teilnahme an der Tour nach einem Sturz aufgeben. Und hier noch einmal die Übersicht. Die Behörden verzeichnen einen Anstieg der Fälle von sexualisierter Gewalt gegen Kinder und Jugendliche. Deutschland will mehr Gas aus Aserbaidschan beziehen. Die Bahn will aus Sicherheitsgründen den Konsum von Alkohol an Bahnhöfen verbieten. Das Wetter. In der Nacht im Norden Bewölkungszunahme und im Küstenumfeld gebietsweise Regen, sonst gering bewölkt und trocken, 15 bis 6 Grad. Morgen in der Nordhälfte dichte Bewölkung und zeitweise Regen, im Süden heiter oder sonnig, Temperaturen 19 bis 26 und im Südwesten bis 29 Grad.

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0: Hallo Frankfurt, es ist wie jeden Dienstag von 19 bis 20 Uhr Radio Phänomenia, das Ganze am 21. Juli 2026. Mit mir heute im Studio
1: der Albrecht, schönen guten Abend.
0: Guten Abend und der Thomas. Und wir haben heute einen ganz interessanten Studiogast, weil heute dreht sich alles um das Thema Eintracht Frankfurt Tennis. Und zwar, stell dich schon mal vor.
2: Ja, schön, dass ich da bin. Vielen Dank für die Einladung. Ich bin Samuel Speicher, 32 Jahre und darf jetzt seit knapp 4 Jahren die Tennisabteilung von Eintracht Frankfurt leiten.
0: Abteilungsleiter und strategische Planung von Finanzen.
2: Ach stimmt, das habe ich noch vergessen.
0: Ja, genau.
1: Wir reden heute nur über die Finanzen. Du hast die Bilanz da, dann leg mal los.
0: Was kann man sich darunter eigentlich vorstellen? Also strategische Planung von Finanzen und Abteilungsleiter, klar, das ist... Da kann man schon was drunter vorstellen.
1: Strategisch ist immer gut. Strategisch
2: ist immer gut. Ja, es geht im Prinzip darum, dass ich oder eine Person, in dem Fall jetzt mit mir, die Gesamtverantwortung für den Wachstum und die strategische Ausrichtung der Abteilung hat. Das hat mit verschiedenen Themen, wir haben ganz viele Jugendliche im Training, wir haben einen Leistungsbereich, wir haben einen riesen Breitensportbereich, sowohl für Kids als auch für Erwachsene. Und all diese Dinge zusammenzubringen, das ist sozusagen mein Job. Finanzen spielt natürlich auch eine Rolle. Das Ganze geht nicht einfach so. Wir haben unglaublich viele Mitglieder, über 1000. Die zahlen alle Beiträge und die werden dann entsprechend allokiert für die jeweiligen Projekte. Und das ist sozusagen gesamtverantwortlich meine Aufgabe. Ich bin aber nicht alleine. Wir haben ein großes Vorstandsteam mit 6 ehrenamtlichen Helfern. Und da sind die sozusagen in verschiedene Ressorts aufgeteilt.
1: Wie kommt man denn dazu erstmal? Vielleicht bevor wir Richtung Tennis, dem Ball reingehen, wie kommt man an den Job?
2: Im Grunde genommen ist es ein Ehrenamt. Also es fühlt sich auch immer wie eine Ehre an, hier in Frankfurt für diesen wunderbaren Verein Eintracht Frankfurt tätig zu sein und das im Endeffekt mit meiner Leidenschaft Tennis zu kombinieren. Ich bin studierter Wirtschaftsinformatiker. Ich habe immer schon irgendwie Bock auf Verantwortung gehabt. Ich habe mit 5 Jahren Tennis angefangen. Und als ich dann vor 15 Jahren hier nach Frankfurt kam und einen Tennisverein gesucht hat, war tatsächlich die Eintracht der einzige Verein, der mir auf meine E-Mails reagiert hat. Und so bin ich tatsächlich zur Eintracht gekommen und habe immer schon neben dem Studium als Tennistrainer gearbeitet und dann irgendwann ging es dann weiter weg vom Platz. Ich hatte weniger Zeit, wollte auch weniger auf dem Platz stehen und bin dann sozusagen in den Hintergrund gerückt und steuere das Ganze jetzt aus dem Hintergrund.
1: Und sag mal, was stand damals in der E-Mail? Hast du die noch heute ausgedruckt im Büro? Sie sitzen da, hallo, ich bin's.
2: Ja, ich glaube, es war einfach ganz klassisch. Ich bin ein junger Student, hab Bock, mir neben dem Studium ein bisschen was dazu zu verdienen. Hab auch Bock auf einen Verein hier in Frankfurt, wohne in Frankfurt. Und das habe ich im Prinzip an die ganzen Frankfurter Tennisvereine geschickt. Und lustigerweise, die Person, die mir darauf geantwortet hat, ist heute immer noch bei uns tätig. Das ist nämlich unser sportlicher Leiter, der Carsten Müller. Und der ist unsere, ja, liebe Grüße, Carsten. Vielen Dank, dass du damals geantwortet hast.
1: Als Einziger nochmal.
2: Und so hat das alles seinen Lauf genommen.
0: Ihr habt ja bei Eintracht Frankfurt viel Strategie. Ihr habt ja einen strategischen Kurswechsel jetzt gemacht.
2: Genau.
0: Wie ist der, also ist Entwicklung statt kurzfristige Verstärkung? Junge Spieler und Spielerinnen sollen ja ein bisschen herangeführt werden und wesentlich, ich denke mir mal, einfacher auch in das Tennis-Imperium aufgenommen werden. Wie ist das denn jetzt da gelaufen? Also wie läuft es denn eigentlich jetzt im Moment?
2: Ja, genau. Ich glaube, da muss ich ein bisschen ausholen, denn für alle die der Tenniswelt nicht so nahe stehen, vielleicht wenn man auf die Medenspiele, so nennt man die Wettbewerbsspiele, die wir als Verein praktisch jedes Wochenende auf den Plätzen dieser Region austragen, gibt es Mannschaften oder du trittst als Mannschaft mit 6 Personen an und diese 6 Personen spielen gegen eine andere Mannschaft mit 6 Personen und in den letzten Jahren hat sich in den diversen Ligen nicht nur bei uns in Hessen, sondern auch überregional in ganz Deutschland ein gewisses Bild etabliert, dass ganz viele Athleten von außerhalb, also nicht deutsche Spieler, die praktisch in Deutschland kompetitiv für die Vereine unterwegs sind, das Ganze natürlich nicht für einen Spaß, sondern um sich gutes Geld dazu zu verdienen, um ihre Tour dann jeweils zu finanzieren, also ihre Profitour, wir reden über Profis. Und ja, wir als Eintracht Frankfurt haben, glaube ich, wie kaum ein anderer Verein sehr, sehr gute Voraussetzungen, diese Profiathleten oder diesen Leistungsbereich auch selber im Kern von der Pike an sozusagen aufzubauen. Ähnlich wie das auch im Fußball geschieht, mit einem Leistungszentrum. Und dann versucht man immer, die 1-2% durchzubekommen und in eine höhere Liga spielen zu lassen und eben diese Plattform zu bieten. Und da hat sich in den letzten Jahren einfach ein gewisses Bild entwickelt, was zu viel wurde. Ja, und wir gemerkt haben, wenn man eben dann auf die Finanzen schaut, da fließt ganz schön viel Geld außerhalb unseres Eintracht Frankfurt Ökosystems, was wir nicht gut finden. Und wir würden gerne dieses Geld nehmen und reinvestieren oder anders investieren, nämlich in die Nachwuchsarbeit, wirklich an die Basis zu gehen und dann auch bei Jahrgängen, die noch etwas jünger sind, anzufangen und zu sagen, okay, wir haben jetzt eine Ballschule etabliert, ja, dass man mit 5 nicht direkt beispielsweise einen Tennisschläger in die Hand nimmt, sondern erstmal gewisse koordinative Fähigkeiten erlernt und all das eben aufzubauen, das bedarf Zeit, Geld und diesen Kurswechsel haben wir aber ganz bewusst eingeschlagen.
1: Um dann eben in diesen Profibereich den eigenen Nachwuchs hochzuziehen und nicht mehr extern dazu kaufen möchte. Korrekt? Das ist perspektivisch die Idee?
2: Ganz genau. Und das machen wir auch ganz klar nicht an irgendeiner Liga fest, ja, weil es gibt die erste Bundesliga, die zweite Bundesliga, da sind wir zum Beispiel aktiv mit unseren ersten Herren. Dann gibt es die Regionalliga, aber auch eine lokale Hessenliga. Und da kommt es auch immer am Ende drauf an, in welcher Liga fühlen wir uns wirklich wohl oder fühlt sich die Mannschaft wohl. Ich glaube, es ist auch ein totaler Erfolg, wenn man weiß, man hat 6 Spieler aus der Jugend, die haben alle mit 5, 6 Jahren angefangen, wir haben die hochgebracht und die spielen alle als Team in der Hessenliga beispielsweise.
1: Wahnsinn, ja. Da fühlt man sich doch wohl, wenn gleich der Druck rausgenommen wird. Deswegen bist du auch strategisch, ne? Kinder, ihr müsst nicht gewinnen. Hauptsache, wir performen als Team.
2: Ja, also man sagt ja immer, Tennis ist ein Einzelsport. Das sehe ich ein bisschen anders, weil wenn ich so auf den Plätzen unserer Region oder bei uns im schönen Riederwald auf der Anlage unterwegs bin, ihr seid herzlich eingeladen, mal vorbeizuschauen. Das hat wenig mit Einzelsport, sondern ganz viel mit Teamwork und Teamerfolg zu tun, weil man eben nicht als Einzelner, klar, am Ende steht der Einzelne auf dem Platz, aber man gewinnt oder verliert immer im Team, wenn man eben über Mannschaftssport spricht.
1: Vielleicht kann man da noch mal reingehen. Du hast vorhin gesagt, 6 Einzel, als ich noch vor 400 Jahren gespielt habe, waren es dann ja noch die Doppel, die dazu gekommen sind. Ich weiß nicht, ob die jetzt abgeschafft wurden.
2: Nee, die gibt's immer noch.
1: Dann bin ich beruhigt. Und da hat sich immer im Team einfach eine wunderbare Gemeinschaft gebildet. Ja, auch wenn man dann irgendwie auswärts irgendwo hinfährt, dann feuert man an, man spielt ja immer die ersten 3 und dann die anderen 3 versetzt. Und dann, wie entwickelt sich da diese Mannschaft? Erzähl doch mal daraus mit Freundschaften, was beobachtest du aus strategischer Sicht?
2: Ja, das ist, ich musste neulich schmunzeln, als ich in Darmstadt unterwegs war, weil als ich angefangen habe, habe ich praktisch neben meiner Trainertätigkeit noch eine U10-Mannschaft, also unter 10, dafür steht das U, 9-jährige Jungs betreut bei ihren Matches. Da gibt's noch ein cooles Bild, wo die teilweise um mich rum, der eine hängt mir auf dem Rücken und die sind jetzt alle teilweise so groß wie ich. Ich will nicht sagen Kopf größer, weil das wird schwer.
1: Schwierig, ein Glück sitzen wir.
2: Aber die dann bei ihrer Entwicklung zu begleiten, natürlich nicht nur ich, sondern die ganzen Trainer, das ganze Staff, was da dahinter steht. Wir haben einen ganz ausgeprägten großen Athletikbereich. Das ist sehr, sehr schön zu sehen und dann am Ende zu sehen, wie sie dann in der Hessenliga auf wirklich sehr, sehr hohem Niveau kompetitiv sich für Eintracht Frankfurt mit dem Adler auf der Brust da engagieren. Das ist schon sehr, sehr schön.
1: Erzähl doch mal, jetzt haben wir ein Gefühl bekommen, du hast jetzt so unterschiedliche Ligen genannt. Wo fühlt sich die Eintracht am wohlsten in den unterschiedlichen, also mit den Damen, Herren, wo bewegen wir uns aktuell?
2: Wir sind, ich fange mal mit den Damen an, wir sind mit den Damen 1 in der Hessenliga aktiv, ist jetzt gerade haben einen Klassenerhalt geschafft, die Liga ist jetzt gerade zu Ende bei der Hessenliga. Deswegen, ich glaube, das ist eine Liga, in der wir uns wohlfühlen. Ja, bei den Herren zweite Bundesliga, da sieht es gerade nicht so gut aus. Da werden wir wahrscheinlich runter in die Regionalliga gehen mit der zweiten Mannschaft. Und das ist aber, glaube ich, so ein bisschen der Fokus auch unserer Jugendarbeit, weil In der zweiten Liga hinten an den Positionen 5 und 6 wird es schwer für eigene Nachwuchstalente auf dem Level sich zu messen. Das sieht in der Hessenliga anders aus. Ja, und dementsprechend fühlen wir uns da, glaube ich, sehr, sehr wohl in der Hessenliga. Und ich meine, man darf den Punkt, wir haben jetzt in diesem Jahr eine etwas außergewöhnliche Situation, dadurch, dass die zweite Liga aus 10 Teams sind 6 aus Hessen. Ja, das hat man normalerweise auch nicht. Also die zweite Liga ist in Nord und Süd unterteilt. Es hört irgendwo da im Rheinland hört es auf. Also da ist die Grenze. Das heißt, es sind viele Derbys da. In Hessen hast du natürlich immer Derbys, aber wir sind in Hessen sehr, sehr stark mit Sprendlingen, Bad Vilbel, 1880, Palmgarten etc. Das sind alles Vereine, die auf diesem Level auch unterwegs sind. Und die Derbys, die machen das natürlich auch aus, wenn bei uns im Riederwald eine tolle Stimmung ist.
1: Derby finde ich ein super Stichwort. Erzähl doch mal, was da Tennis und Fußball unterscheidet. Kommen da die Jungs mit Fahnen und Trompeten ran? Oder ist es wie in Wimbledon, dass man da nur mit Weiß und ganz gesittet in der Ecke sitzt?
2: Weiß nicht, da sind wir ganz treu unseren Farben Schwarz-Weiß und Rot. Aber Tennis ist tatsächlich ein sehr, sehr ruhiger Sport, der aber immer mehr auch in eine, ich sag mal, eine neuere Komponente oder eine neumodischere Komponente geht. Aber grundsätzlich sieht das nicht so aus wie im Stadion mit Trommeln und Fahnen, sondern eher recht ruhig und aber immer mit einer guten Stimmung zwischen den Teams und von den beiden Mannschaften.
1: Was unterscheidet denn jetzt, wenn wir die Nachbarn neben Palmgarten, hast du gesagt, 80, die sind ja wirklich um die Ecke. Da kannst du mit dem Radl hinfahren. Wahrscheinlich die manchen Spieler wohnen näher an den anderen Vereinen dran als bei der Eintracht am Riederwald. Erzähl mal, wo ist da der Unterschied von den Vereinen? Gibt es da einen Unterschied von außen betrachtet oder wie würdest du das einschätzen? Oder darfst du das strategisch jetzt nicht sagen?
2: Nein. Also grundsätzlich pflegen wir ein sehr gutes, ich sag mal, nachbarschaftliches Verhältnis auch zu anderen Vereinen. Es gibt jetzt irgendwie wir schauen jetzt nicht drauf, wer irgendwie die beste Jugendarbeit hat oder wer dieses oder jenes Talent nach vorne gebracht hat oder wer absteigt, wer aufsteigt, sondern ich sehe eher bei uns diesen riesen Vorteil mit Eintracht Frankfurt, dem großen Verein im Rücken. Wir merken das auch bei ganz, ganz vielen, die nicht nur im Leistungssport, sondern auch im Breitensport zu uns kommen. Die habe ich dann teilweise auch, als ich noch Schnuppertraining gemacht habe vor vielen, vielen Jahren, habe ich dann auch gefragt, hey, ihr hattet die ganze Bandbreite, ja, wieso denn jetzt gerade Eintracht Frankfurt Tennis? Ja, und dann kommt oft die Antwort, ja, ich habe auch Bock ins Stadion zu gehen. Ja, und diese Symbiose, die darf man, glaube ich, nicht vergessen, ja, die wir wirklich als wie man so schön sagt, unser USP ist, ja, also dass wirklich die Leute ausgerechnet zu uns kommen, weil sie bei uns diese Kombination aus einem großen traditionellen Verein haben, aber auch mit einer neuen coolen neumodischen Komponente dabei.
1: Da ist ja viel auch bei euch passiert, hast du vor dem Interview hier erzählt. Vielleicht kannst du da nochmal einsteigen. Was hat hier die Plätze, die Anlage etc.? Da habt ihr wahnsinnig viel gemacht, investiert. Vielleicht könntest du da mal einen Abriss geben und vielleicht auch für die Leute, die dann noch gar nicht damit in Berührung gekommen sind, wie man sich das vorstellen kann.
2: Ja, wir sind ja knapp 100 Jahre alt. Wir hatten letztes Jahr 100-jähriges Jubiläum. Also die Tennisabteilung an sich, 1899, Eintracht Frankfurt, das muss ich jetzt nicht erwähnen, aber genau, das ist praktisch so die Tennisabteilung, die 1920 ihre Ursprünge hat, da ganz klein mit 3 Plätzen gestartet, aber auch schon am Riederwald. Und das ist mittlerweile zu einem, ich will eher sagen, Performance-Hub angewachsen, dadurch, dass wir 13 Outdoor-Sandplätze haben. Wir haben einen Rebound-Ace, also einen Hartplatz. Das ist kein Sandplatz. Den spielt man oft in Amerika oder auch in Spanien. Sorgt dafür, dass wir auch Leistungstraining auf diesem Niveau machen können. Unsere Leistungssportler, die bei diesen Turnieren teilnehmen, entsprechend darauf vorzubereiten. Wir haben auch einen Kleinfeldplatz und wir haben eine große Halle mit 3 Feldern, die im Winter gespielt werden kann. Wir erweitern unsere Kapazität im Winter. Also Winter bedeutet beim Tennis immer Oktober bis April. Aber auch noch mit 4 Traglufthallen. Das heißt, das sind so Bubbles, so große Blasen, ja, die über 2 Plätze jeweils drüber gebaut werden. Und das bedeutet, dass wir dann in Summe 7 Plätze als Winterkapazität haben. Und genau, und nicht zuletzt, vor knapp 3 Jahren haben wir dann unser Clubhaus nochmal renoviert. Und das ist auch das Schöne, was ich sehr schätze an Eintracht Frankfurt. Das war dann kein reines isoliertes Tennisprojekt, sondern das haben wir gemeinsam mit der Turnabteilung, um genau zu sein, mit der Sportakrobatik, mit meiner werten Kollegin Rieke zusammen gemacht, dass wir praktisch das kombiniert haben. Wir haben ein großes Gebäude gebaut und vorne die Tennisgastronomie mit Büroflächen und Tennisgastronomie, Bürofläche und im Hintergrund haben wir dann die Sportakrobatikhalle. Denn die Turnabteilung platzt auch aus allen Nähten, ähnlich wie die Tennisabteilung. Das stimmt, ja. Und Sportstätten an sich oder Liegenschaften, Infrastruktur ist ein Riesenthema, was wir gerade auf der Agenda haben. Und da haben wir vor 3 Jahren schön Platz geschaffen dafür.
0: Was mir gleich ins Auge gesprungen ist, ist eigentlich Identifikation, Nachhaltigkeit und Vereinsphilosophie. Das ist, da legt ihr ganz großen Wert drauf. Ist das jetzt dem Zeichen der Zeit geschuldet oder ist das jetzt so allgemein ein Credo des von der Eintracht Frankfurt Tennisabteilung? Immerhin die drittgrößte Abteilung von Eintracht Frankfurt.
2: Ja, nee, ich glaube, das kommt so ein bisschen, also ich glaube, das hat jede Abteilung bei Eintracht Frankfurt, die sportlich aktiv ist, trägt es in sich. Und das ist, glaube ich, noch mal leichter als bei anderen Vereinen, eine Identifikation auch mit dem Verein an sich herzustellen. Ich glaube aber trotzdem, dass wir in der Tennisabteilung, wenn man jetzt mal rein den, ich sag mal, Tennisvereinsmarkt in Deutschland betrachtet sieht, dann ist der Zugang zu den Tennisvereinen immer recht schwierig. Ja, das ist ja das, was man oft auch mit elitär bezeichnet. Ja, wenn man irgendwie, wenn wir drei jetzt irgendwie Bock haben auf ein Tennisspiel und wollen einen Platz buchen, ja, da wird's schon schwer. Ja, weil es gibt wenig kommerzielle Anlagen. Es gibt nur diese Vereinsstruktur an sich. Das heißt, einer von uns drei müsste jetzt irgendwo Mitglied sein, dass man dann Platz buchen kann. Dann müssten wir darauf hoffen, dass der Verein eine gewisse Struktur hat, dass auch Gäste erlaubt sind, weil wahrscheinlich ist nicht jeder Mitglied der Tennisabteilung bei Eintracht Frankfurt. Und das sorgt dann dafür, dass dieser Zugang eben schwer ist, erhöht aber natürlich eine gewisse Art der Identifikation, wenn man eben Teil dieses Ökosystems ist.
0: Ja, du hast jetzt gerade die zweite Liga angesprochen, ist von den Herren. Das ist nicht so, sieht nicht ganz so prickelnd aus im Moment. Aber ist das ein längerfristiges Ziel, zweite Liga, oder richtet ihr das so danach aus, praktisch, wenn ihr euch in der zweiten Liga ja wohlfühlt, dann spielen wir die zweite Liga. Ansonsten.
2: Genau, also das hatte ich ja eben schon mal erwähnt. Ja. Wir setzen uns da kein explizites Ziel, was eine Liga betrifft, sondern wir versuchen auch da ein bisschen den Wettbewerb und den Markt eben zu verfolgen, weil zum Beispiel der Deutsche Tennisbund hat jetzt, glaube ich, auch für 2027 eine Reform angekündigt, dass man eben dem ganzen dieser ganzen Situation, die ich eben skizziert habe, entgegenwirken möchte, indem man beispielsweise vorschreibt, dass mindestens 2 Spieler aus einer U18 deutschen Jugend kommen müssen. Damit kann man dem Ganzen entgegenwirken, dass beispielsweise eine Mannschaft mit 3 Spaniern und 2 Italienern und einem Russen spielt, um eben diese deutschen Talente zu fördern. Ja, weil das ist alles eingegliedert in eine Leistungssportstrategie des Deutschen Tennisbundes, ja, weil sie sich mal zum Ziel gesetzt haben, sie wollen 2032 mindestens 10 Athleten bei den Damen und bei den Herren in den Top 100 der Weltrangliste haben. So, Stand heute haben wir, glaube ich, 2 und 3, also 2 bei den Männern, 3 bei den Damen. Auf jeden Fall sind wir da noch weit von entfernt, ja. Und da muss man eben dagegen wirken, dass man eben auch sagt, unsere Gelder aus unseren Ökosystemen sollen auch den Nachwuchstalenten aus Deutschland zur Verfügung gestellt werden, wie andere große nationale Verbände das auch machen. Die Italiener, die haben jede Woche ein Turnier, die haben da ganz große Leistungszentren gebaut und dem müssen wir in Deutschland, glaube ich, nochmal einen Schritt stärker entgegenwirken.
1: Wie würdest du das jetzt mal für den oder derjenige, die jetzt draußen zuhört, sagt, zweite Liga, wie kann man dieses Leistungsniveau sich irgendwie einordnen? Ist man da kurz vor Wimbledon oder wie weit ist man wirklich zum Profi, der da Millionen scheffelt, oder ist das immer noch ein Hobby oder wie kann man das irgendwie, du schmunzelst schon, ja, aber es ist einfach, ich habe es jetzt ein bisschen überdrastisch logischerweise dargestellt, aber
2: ja,
1: einfach, dass man ein Gefühl bekommt, ja.
2: Also erstmal sollte sich jeder Zuhörer davon selbst ein Bild machen, indem er vorbeikommt in den Riederwald und unsere zweite Liga verfolgt. Wir haben am Freitag nochmal ein Heimspiel. Um das mal ganz klar zu sagen, wir bewegen uns da in dem Weltranglistenspektrum von 150 bis 800, ja. Und wenn man weiß...
1: In der zweiten Liga.
2: In der zweiten Liga.
1: Das heißt, die spielen auch die großen...
2: Die spielen auch die großen, großen Turniere. Ja, zumindest in der Quali, teilweise auch gibt es Doppelspieler, die dann...
1: Ins Hauptfeld kommen sie, ja, vielleicht.
2: Genau, ja. Also in der ersten Liga, das sind alles teilweise Top-100-Spieler, die dann auch die Grand Slams spielen. Aber in der zweiten Liga gibt es die auch. Es gibt dann ja die ATP, die Herrentour, die WTA, die Damentour. Und dann gibt es noch die Challenger und die ITF-Tour. Und fairerweise sind die in der zweiten Liga eher auf den unteren Ligen unterwegs, also nicht auf den großen, sondern die sind dann eher verhältnismäßig in der ersten Bundesliga unterwegs.
0: Ihr habt ja mit Tim Pütz, richtig?
2: Ja.
0: Und Kevin Grawitz, habt ihr ja zwei Spiele jetzt gehabt, die den Einzug fast ins Wimbledon-Finale verpasst haben.
2: Ja, das ist richtig. Doppel. Ja, der Tim ist ein, also Tim spielt nicht für uns Mannschaft, sondern ist einfach ein längerer Weggefährte. Hat mal für uns Mannschaft gespielt, ist schon länger her und trainiert immer auch wieder bei uns. Lebt in Usingen und um die Ecke und hat bei uns mehr oder weniger seinen Trainingsschwerpunkt und das sorgt dafür, dass wir da eine sehr enge Verbundenheit haben zu ihm. Der Kevin trainiert woanders, aber die haben sich als Paar gefunden, spielen ja auch für Deutschland Davis Cup. Jetzt wieder im September dann in Halle und sind aber hauptsächlich ein ganze Jahr auf der Tour unterwegs. Und in Wimbledon war natürlich ein toller Erfolg für die zwei, dass sie da so weit vorgedrungen sind, ja.
1: Wenn man jetzt so zuhört und denkt, Mensch, ich hätte auch Bock, Tennis zu spielen, ja, aber irgendwie meine Knie tun mir weh, meine Rücken schmerzt, ja. Ich bin froh, dass ich hier überhaupt ins Studio geschafft habe und ihr müsst mir wieder raushelfen, die Treppe runter. Für so jemanden, ja, theoretisch, wenn ich es wäre, ja, wenn der sagt, ich hätte wieder Bock, Tennis zu spielen, erzähl doch mal, skizziere da doch mal den Weg, wie so ein alter Mann da wieder auf den Platz kommen könnte. Ohne Ambitionen nach Wimbledon zu kommen, ja.
2: Nein, das ist ja immer, die Ambitionen sind ja immer sehr, sehr unterschiedlich, aber wir haben das Schöne, wir decken da jegliches Ambitionsniveau ab. Wir haben da vor knapp 6 Jahren, habe ich das mit Dennis bei uns in der Abteilung etabliert, dass wir sowohl für die Kids, also es gibt glaube ich ganz viele oder fast jeder Verein, wenn man da als Elternteil hingeht und sagt, hey, meine 5-jährige Tochter, mein 8-jähriger Sohn würde gern Training haben, dann bekommt man, wenn jetzt nicht die Anlage komplett voll ist und alle Plätze vergeben sind, bekommt man aber grundsätzlich ein Trainingsangebot. Ja, und das ist bei älteren Leuten, die beispielsweise nach dem Studium nach Frankfurt kommen oder mal wieder einsteigen wollen mit 40, mit Mitte 40 oder was auch immer, ist das schon ein bisschen schwieriger. Und da haben wir gemerkt, dass hauptsächlich wir den Zugang ein bisschen verringern müssen. Ja, also wir müssen den Zugang leichter machen, dass Menschen, die auch beispielsweise berufliche Verpflichtungen haben, ja, weil es gibt dann ja immer die klassische Zehnerkarte, dass man sagt, hey, cool, dass du da bist, jeden Dienstag 20 Uhr, 10 Wochen hintereinander habt ihr jetzt Training, immer beim Eike, ja. So, da wissen wir alle, die beruflich aktiv sind, dass das einmal klappt. Vielleicht klappt es auch nochmal ein zweites Mal, aber spätestens beim dritten Mal wird es ein bisschen schwierig. Und deswegen haben wir ein sehr flexibles Modell ins Leben gerufen. Ähnlich wie das bei einem Fitnessstudio oder bei einem Yogakurs ist, dass man beispielsweise, wenn man eben Mitglied in der Tennisabteilung ist, kann man sich gemäß seiner Spielstärke ganz flexibel an 25 Stunden pro Woche die jeweilige Stunde raussuchen und ganz flexibel reinbuchen. Ja, also ich kann in der einen Woche montags spielen, in der anderen Woche mittwochs, dann vielleicht wieder montags, um eben diese Flexibilität zu schaffen. Und die erfordert oder sorgt dafür, dass dieser Zugang viel, viel besser ist.
1: Und das heißt, man hat noch einen Schläger und die Schuhe vielleicht im Keller gefunden, aber wenn man keinen Partner hat, wie gibt's da so wie Tinder so eine Tennis-Eintracht F?
2: Ja. Also das mit den Schlägern und Schuhe lösen wir auch ganz gut, da wir ja tolle Partner haben, also Adidas für die Ausrüstung und Head für die Schläger. Also da bieten wir auch immer grundsätzlich, wenn man da reinkommt, auch einen riesen Vorteil, wenn Eintracht Frankfurt der Verein ist.
1: Das müssen wir natürlich rauspiepen hier als
2: Fan. Ach so, sorry, darf ich keine Werbung machen.
0: Es gibt ja andere
1: jetzt, und die anderen auch noch. Alle sind zur Verfügung.
2: Ja, sehr gut. Genau, also die Materialien stellen wir tatsächlich. Und das Schöne ist ja, Tennis, hatte ich ja eingangs schon mal erwähnt, ist immer ein Teamsport, auch wenn man es erlernt. Ja, und deswegen bieten wir das Training immer in Vierergruppen an, mit einem Trainer, einen Platz, 60 Minuten. Und dann können da praktisch die jeweiligen oder die Skills erlernt werden.
1: Also wenn man zu Hause sitzt, sagt, ich habe wieder Bock auf Tennis, dann ist alles möglich.
2: Und ganz genau.
1: Erklär nochmal den Weg für die Eltern, die sagen, ich habe jetzt Bock, dass meine Tochter oder mein Sohn anfängt zu spielen. Das hast du genannt, aber wo es, wenn man eine Hemmschwelle hat, ja, wie macht man das am besten? Ruft man an, schreibt man eine Mail? Wie ist denn da der
2: Geht Kontakt? Beides, anrufen, Mail, alle Kontaktdaten sind auf tennis.eintracht.de zu finden, die jeweiligen Ansprechpartner. Man kann auch einfach gerne vorbeikommen, sich mal ein Ligaspiel angucken, sowohl von den Mädels oder den Jungs. Das ist auch immer sehr, sehr gut. Die Termine stehen auch online. Da sich einfach was raussuchen. Wir haben auch Anfang August, die erste Augustwoche, 3. August bis 9. August, haben wir ein großes Weltranglistenturnier. Da spielen dann auch Leute, die sind ein bisschen, also die spielen auch auf dem Grand Slam Level. Und das läuft die ganze Woche. Also da kann man sich immer den Plan des jeweiligen Tages raussuchen und vorbeischauen und dann eben mit den Mitarbeitenden vor Ort ins Gespräch kommen. Oder eben eine Mail schreiben. Ja, und dann ist der Eingang oder der Zugang immer recht gut. Ich sage auch immer, es ist super, mit so einem Thema Ballschule zu starten. Ja, wir haben auch von Eintracht Frankfurt Zentral bieten wir einmal im Sommer, es gibt ja immer die Sommercamps, da gibt es ein ganz, ganz tolles Camp, das machen die Kollegen beim e.V., da kann man jeden Tag eine neue Sportart entdecken. Ja, und Tennis ist eine davon. Ja, die machen montags mal die Handball, dienstags Basketball, ja, und donnerstags cool. Tennis. Und das ist eben auch was wir als Eintracht Frankfurt, als Riesenverein darstellen können.
1: Wenn es mal ein paar Wochen beschäftigt, dass man durch alles durch sich gespielt hat. Oder
2: also es werden selektiv da ein paar Sportarten rausgepickt, fairerweise. Also das Camp geht keine 18 Wochen.
1: Ich habe noch eine Frage zu den Spielen. Wenn man jetzt Fußballstadion, das ist natürlich ein bisschen schwieriger, Ticket zu bekommen. Wie sieht das bei euch aus? Kostet das Geld? Muss man sich anmelden? Wie funktioniert das? Auch da nochmal die Hemmschwelle zu erklären.
2: Genau, da haben wir auch versucht, die Hemmschwelle möglichst gering zu halten. Wir nehmen sozusagen kaum Eintritt oder gar keinen Eintritt für kein Event, auch nicht für das Weltranglistenturnier, um einfach die Community offen zu halten und zusammenzubringen. Es finden auch ganz viele Camps statt und Veranstaltungen statt, bei denen am Wochenende einfach viele Familien, Eltern, Kinder zusammenkommen. Also es ist ein sehr familiäres, schönes schöne Atmosphäre bei uns.
0: Cool. Was wir eigentlich noch gar nicht gesagt haben, ihr seid eine Riesenabteilung, sehr viele Mannschaften. Ab wann geht's los? Bis wann kann ich Tennis spielen?
2: Du meinst vom Alter her?
0: Ja, vom Alter her, genau.
2: Ach, das geht von 4, 5 bis hoch in die 90 rein. Also da haben wir wirklich alles dabei. Und es gab ja, glaube ich, neulich oder vor ein, zwei Jahren mal eine Studie, wie gut Tennis für den Herz-Kreislauf, fürs Herz-Kreislauf-System ist. Also das kann man, Tennis ist wirklich ein schöner Sport, den man noch bis ins Alter spielen kann. Also gerade Leute, die bei uns schon 40, 50 Jahre Mitglied sind, die spielen immer noch donnerstags morgens um 10, um 11 ihre Runde, spielen 2 Stunden Doppel. Da muss man sich nicht mehr ganz so viel bewegen, weil man zu viert ist.
1: Und der Schläger wird immer breiter, ne? Da muss man sie nicht so viel ausmachen.
2: Genau, die neuen Innovationen und Technologien im Schlägerbusiness, die kennen keine Grenzen und sorgen dann natürlich auch dafür, dass die Jungs und Mädels im höheren Alter da immer noch ganz gut unterwegs sind.
0: Ihr habt eine Kooperation mit der Tischtennisabteilung. Also die ganz Jungen spielen dann mit den kleinen Schlägen. Naja, das ist schon recht interessant. Ihr habt ja, es gab jetzt Tag der offenen Tür am Riederwald.
2: Ja. Du meinst den Eintracht-Tag?
0: Den Eintracht-Tag. Ja. Der war, glaube ich, recht schlecht besucht. Gell? Der war letztes Jahr war er wesentlich besser.
2: Ja, bei so einer Open-Air-Veranstaltung spielt das Wetter ja auch immer eine große Rolle. Ja. Ich glaube, dieses Jahr war es auf jeden Fall besser als letztes Jahr. Wir hatten dieses Jahr auch zum ersten Mal einen DJ mit dabei, aufgrund der neuen Kooperation. Das war echt cool und es war halt im Riederwaldstadion in den jeweiligen Sportstätten. Also wir haben unser Tennis-Kleinfeldnetz auf die Tatanbahn gepackt und dann haben wir einmal im Riederwaldstadion das einmal drumherum. Und sorgt aber immer dafür, dass viele Familien vorbeikommen, viele, viele Erwachsene sich das, die ganze Bandbreite sozusagen von Eintracht Frankfurt anzuschauen. Ja.
0: Ist auf alle Fälle gut, weil den Familientag, den gibt es eigentlich schon nicht lang. Ich glaube,
2: das der wurde erst vor kurzem, das war auch ein Thema, das Matthias Beck nach seiner Präsidentschaft etabliert hat, was ich super cool finde, weil er da sehr viel investiert hat, ja.
0: Ist eine sehr gute Sache. Da haben wir auch als Radio Phänomen ja auch Zugang das zu anderen Sportarten und sehen sie mal live praktisch da ist vor Ort. Das ist schon mal sehr gut. Und beim Eintracht Familientag, seid ihr da auch dabei?
2: Jetzt im Stadion.
0: Jetzt im Stadion,
2: ja, genau.
0: Der ist am 9. August, genau.
2: 9. August.
0: Tickets könnt ihr schon kaufen, kosten 5 Euro. Ich kann nur sagen, am ersten Tag um 10 Uhr ist das freigeschaltet worden, ist das Ticketsystem zusammengebrochen.
2: Echt?
0: Das ist Wahnsinn. Ich bin, glaube ich, erst am zweiten Tag reingekommen. Also das war ganz extrem, war das.
2: Also aber solche Veranstaltungen sorgen auch immer dafür. Also hat ja eben schon mal gesagt, wir kommen da, also jetzt jede Abteilung ist ja präsent. Mhm. Ja, die Dartleute haben eine Dartscheibe, die Triathleten machen irgendeinen Fahrradparcours oder sowas. Und wir haben dann eben auch ein Kleinfeldnetz, wo man dann kleinere Spiele mit Schläger und Ball oder auch mal ohne Schläger macht, einfach um so ein bisschen dem Tennissport nahe zu kommen. Und das ist immer eine schöne Sache und die Kids sind immer sehr happy und toben darum. Ja,
0: das ist eine schöne Sache. Wie gesagt, der Familientag am 9. August ist der. Ab 13 Uhr geht's los. Tickets könnt ihr noch auf der Homepage mit Parktickets könnt ihr da sogar noch buchen. Also echt eine coole Sache und diesmal gibt es kein Spiel gegen irgendeinen internationalen Gegner. Das war ja letztes Jahr auch schon so, da gab es auch nichts. Aber der war letztes Jahr auch schon, ich glaube, da waren 40.000 Leute oder sowas.
2: Das war super viel, Tag, ja.
0: Das war gerammelte voll. Und jetzt auch dieses Jahr, also wie gesagt, kommt am 9. August. Hier wird die Eintracht-Profimannschaft im Fußball natürlich sehen und auch die verschiedenen Abteilungen von Eintracht Frankfurt stellen sich vorher. Ist immer eine coole Sache. Wir waren von Radio Phänomen ja selbst jahrelang dabei.
1: Als Highlight natürlich. Also und unser Stand,
0: das haben wir gar nicht mal sehen, das ist
1: gestürmt überhaupt.
0: Wir hatten das mit dem Entenheben. Wir hatten es ist eine Riesenplattform mit 5.000 Enten hatten wir. Alle haben einen Eintrachtschal an.
2: Das die können wir dann jetzt mit dem Tennisschläger können wir die abschießen, die Enten.
1: Absolut.
0: Das war
1: Thomas,
0: genial,
1: du stellst dich dahin.
0: Von 2 Stunden waren sämtliche Enten verkauft und weg und die Preise auch weg. Also ist eine gute Sache.
1: Ich denke, jetzt haben wir eine halbe Stunde jetzt gebabbelt. Jetzt, wir wollten noch ein Highlight. Ich stelle die Frage vorher, wir werden es gleich auflösen.
2: Okay.
1: Und dann machen wir Musik. Und zwar, ich glaube, heute ist es soweit. Wir haben schon viel drüber nachgedacht. Beim Tennis wird ja gezählt 15-0, 30-0 und dann 40-0. Und die Auflösung, warum es dann nicht 45 heißt, hören wir nach der Musik.

0: Ja, hier ist wieder Radio Phänomenia. Wie gesagt, jeden Dienstag 19 bis 20 Uhr. Ihr könnt unsere Homepage besuchen, natürlich von Radio Phänomenia, und uns eine E-Mail schreiben, falls ihr Interesse habt, auch mal, ja, wenn ihr eine Musik-CD gemacht habt, alles zum Thema Eintracht Frankfurt oder irgendwas Spezielles sammelt zum Thema der Frankfurter Eintracht, vielleicht auch so, sogar zur Tennisabteilung, 101 Jahre Geschichte. Da gibt es ja bestimmt den ein oder anderen Holzschläge.
1: Das wäre cool, ja.
0: Das wäre cool. Könnt ihr uns anschreiben, schreibt uns einfach eine E-Mail, info@radiophenomenia.de, und ihr seid hier live zu Gast bei Radio Phänomenia.
2: Absolut. Und jetzt lösen wir auch die Frage noch auf, die ich gestellt habe. Ich bin mal ruhig, ich habe sie ja gestellt. Es wird nur gelacht. Es gibt keine Antwort, oder?
1: Naja, es gibt verschiedene Theorien. Ich glaube, die am weitesten verbreitesten, oder sag mal es, am weitesten
2: fast
1: verbreitet,
2: aber wir verstehen nicht. Ja.
1: ist die Theorie, Tennis kommt ja ursprünglich auch mal, oder hat eine sehr lange Historie in Frankreich. Und wenn man praktisch die Uhr sich anschaut, ja, dann hat man praktisch immer 15, 30, 45 und 60. Und dann hat man gesagt, okay, diese volle 60 sind ein Spiel und jedes Viertel sind sozusagen ein Punkt. Deswegen ja 15, 30, 45, 60. Und jetzt fragt man natürlich, jetzt kommt eine Frage, warum 45 oder warum 40 und nicht 45?
2: Tja.
1: Und Antwort ist, glaube ich, recht simpel, weil man gesagt hat, ja, dieses 45 ist einfach zu viel und deswegen macht man einfach nur 40, ganz kurz, 40 für die Nicht-Franzosen. Die
2: das Schöne am Radio ist ja, es gibt keinen, der jetzt irgendwie genau Einspruch erheben kann und ich sage, das klingt total fachkompetent.
1: Also es gibt auch noch eine andere Theorie, aber die fällt mir gerade nicht mehr ein.
2: Schade. Ja. Hättest du ja auch sagen können, die sage ich nicht. Denn bei der nächsten Sendung.
1: Die sage ich nächste Woche.
2: Genau, ja. Bei der nächsten Sendung. Genau, man muss sich irgendwas noch für Teil 2 aushalten, ja? Zurückhalten. Ja? Perfekt.
0: Bei Eintracht Frankfurt gibt es ja verschiedene Abteilungen, die selbst Sponsoren an Land ziehen können. Und seid ihr auch so eine Abteilung? Oder seid ihr jetzt speziell nur abhängig von dem, was die Eintracht Frankfurt Fußball AG praktisch an Sponsor ranzieht?
1: Nicht nur. Wir können das auch selber machen und wir merken da auch, dass wir in den letzten Jahren auch unglaublich viel Zuspruch bekommen haben, weil Tennis einfach ein sehr attraktiver Sport ist, eine sehr spannende Zielgruppe hat für gewisse Branchen fairerweise, aber da merken wir schon sehr, sehr viel Zulauf. Wir haben das ganze Sponsoring komplett zentralisiert, auch für den e.V. Ja, also das läuft nicht mehr über die Abteilungen, sondern wir haben da ein ganz tolles Team bei uns, die sich ausschließlich darum kümmern, Sponsoring auch für die jeweiligen Abteilungen, wie beispielsweise Tennis jetzt, entsprechend zu managen. Da gehört ja auch noch ein bisschen mehr dazu. Ja, das ist ja nicht nur, hey, ich hab Bock und komm, lass uns mal hier eine Partnerschaft machen. Ja, und wir versuchen da auch immer, dass die Partnerschaft von beiden Seiten gut ist. Ja, also dass es nicht nur heißt, die Eintracht profitiert von einer Werbefläche oder beispielsweise, sondern da versuchen wir auch mit einem Naming Right oder anderen Themen zu arbeiten, dass man da wirklich eine Partnerschaft auf Augenhöhe hat. Und da merken wir, dass viele Marken, die den Tennissport erkunden wollen oder die schon eine lange Historie im Tennissport haben, auch da auf uns zukommen und sagen, wir würden gerne explizit mit Tennis kooperieren. Natürlich immer mit dem Eintracht Frankfurt Deckmantel, aber weil Tennis eben als Sportart unglaublich attraktiv geworden ist in den letzten Jahren. Nicht nur global, ja, sondern auch regional und lokal.
2: Vielleicht dazu von den Sponsoren sind das, wie kann man sich vorstellen, ist das die Apotheke um die Ecke oder ist das irgendwie ein DAX-Konzern oder wie kann man sich das...
1: Das geht von bis, aber wir versuchen natürlich schon auch im besten Fall mehrere Abteilungen zu kombinieren, ja, eben auch diese Zentralisierung im e.V., ja, wir versuchen da jetzt nicht nur eine Lösung für die kleine Apotheke, sag ich mal, um die Ecke zu finden, sondern dann eher ein größeres Paket für Tennis beispielsweise oder eins für Tennis und Triathlon oder für Tennis und Turnen zusammenzuschließen und da eben ein schönes Paket zu schaffen, weil sonst wird es zu kleinteilig, wenn es dann immer in diese kleineren Partnerschaften geht. Da muss man aber immer aufpassen und das ist, glaube ich, am Ende immer auch eine Einzelfallentscheidung, weil grundsätzlich, wenn jemand an uns als Eintracht Frankfurt herantritt und bereit ist, Partner zu werden, nehmen wir das immer als sehr positiv wahr und wollen da auch entsprechend es möglich machen, dass wir da zusammenkommen.
2: Wahnsinn, da fühlt man sich gleich wieder wohl. Oder du, einen Menschenfänger haben wir heute hier im Studio. Herrlich, also falls ihr Geld habt und es loswerden wollt.
1: Genau, richtig.
2: Ich weiß, wo es hingeht. Nicht nur
1: so hätte ich es natürlich auch sagen können.
2: Aber, zu Eintracht Frankfurt Tennis. Aber da ist auf jeden Fall gut aufgehoben. Du hast eben nochmal ganz spannend eben angesprochen, Tennis hat ja eine wirklich spannende Entwicklung genommen. War so ein bisschen im Loch. Ich meine, wenn wir jetzt mal den Superboom mit Boris Becker, Steffi Graf, Michael Stich, so die 90er, wo es auch in Wimbledon rein deutsches Herrenfinale gab zwischen den beiden. Steffi Graf, die den Golden Slam, also alles gewonnen hat, was man in einem Jahr gewinnen kann. Da ging es natürlich ab auf den deutschen Tennisplätzen. Ja, da musste man irgendwie sonntags nachts aufstehen, damit man Samstag nächste Woche überhaupt einen Platz bekommt. Ja, also das war schon verrückte Zeit. Und dann ist es so ein bisschen zurückgegangen und jetzt zieht's wieder an. Oder wie ist da die Lage?
1: Ja, wir merken das also nicht nur bei uns, sondern auch, glaube ich, wenn man auf den nationalen Tennismarkt in Deutschland kommt. Ich glaube, der DTB, also der Deutsche Tennisbund, hat neulich erst wieder ein Mitgliederhoch von 1,5 Millionen Mitglieder in Deutschland verkündet. Das war immer noch nicht der Höchststand. Ich glaube, das sind so 1,8 Millionen. Das war damals 1994 der historische Höchststand sozusagen. Da kommen wir jetzt ran. Und der DTB hat auch ausgesprochen, dass sie 2032 mindestens 2% der deutschen Bevölkerung, das sind dann ungefähr 1,7 Millionen Menschen in Deutschland aktiv in der Mitgliedschaft haben wollen, in den Vereinen in Deutschland. Und das merken wir schon ganz extrem. Also beispielsweise auch so ein Grand-Slam-Titel von Alexander Zverev, der immer auch als der Unvollendete dargestellt wird. Das hat uns oder ich glaube uns alle, die da mitgefiebert haben vor den Fernsehern, als er in Paris da gewonnen hat, das Grand-Slam-Turnier, die French Open, das war schon echt spannend. Und wenn man da, ich bin so ein Zahlentyp, wenn man da dann auch nochmal auf die Zahlen guckt, ich glaube, das Finale auf Eurosport haben insgesamt 2,1 Millionen Menschen gesehen.
2: Ich war dabei.
1: Ja, mich kann du warst dabei. Wir waren dabei und das also war.
0: Hast du gesehen, habe ich auch.
1: Ja, das hat sogar noch mal damals, ich glaube 1994 die Etappe von Jan Ullrich im gelben Trikot übertroffen. Also das zeigt, glaube ich, auch noch mal den Stellenwert und unterstreicht das, was auch so eine Persönlichkeit im deutschen Tennis im Vereinssport auf lokaler Ebene auslösen kann.
2: Und sag mal, von noch eine Frage zum Tennis und dann nach Fußball ist klar die Nummer eins. Würdest du sagen, mittlerweile Tennis ist Nummer zwei oder ist das Basketball, Handball? Wie schätzt du das ein in Deutschland?
1: Also von den reinen Mitgliederzahlen ist der Deutsche Tennisbund der fünftgrößte Sportverband. Ich weiß jetzt gar nicht, wer die vier anderen sind, aber ich gehe mal davon aus, dass es eben Turnen, Fußball etc. ist.
2: Handball bestimmt, ja.
1: Handball, genau, das sind die Themen, aber ich würde auch gern so, oder grundsätzlich, ich verstehe nie, weshalb ein Tennis, auch ein Deutscher Tennisbund sich immer an diesen Mitgliederzahlen so festhält, weil ich glaube, es ist auch ganz klar, dass man Tennis außerhalb einer Mitgliedschaft zugänglicher machen will, sollte. Ja, und dann darf eben eine Mitgliedanzahl auch in ganz Deutschland eigentlich kein Kriterium mehr sein, sondern eher, wie viele Menschen haben Bock auf Tennis, um das jetzt mal ganz platt zu formulieren, ja, weil da gibt's wirklich echt viele Menschen. Es gab auch neulich eine spannende Studie, dass knapp 50% der unter 30-Jährigen gesagt haben, dass in den letzten zwei Jahren das Tennisinteresse deutlich gestiegen ist. Ja, also da merkt man mal dieses Momentum in Deutschland. Und das lag nicht nur am Grand-Slam-Sieg von Alexander Zverev, aber er hat ja schon über mehrere Jahre sehr, sehr gute Leistung gebracht.
2: Und ist Olympiasieger, ne?
1: Und ist Olympiasieger, darf man auch nicht vergessen, ganz genau. Und das sorgt dafür, dass eben dieses Interesse in Deutschland am Tennissport selbst extrem gestiegen ist.
0: Ist das jetzt so? Also ich meine, also Fußball ist ja sehr erfolgsabhängig, die Abteilung. Also wenn Eintracht Frankfurt jetzt erfolgreich ist, dann hat die Fußballabteilung natürlich Zulauf ohne Ende. Merkt man das im Tennis auch? Wenn jetzt, ich meine gut, Boris Becker, Steffi Graf, klar, da war das absolute Hoch, denke ich mir mal auch. Und ist das über die Jahre mal abgeschwächt oder je nach Erfolg von den deutschen Tennisprofis?
1: Ich glaube, also Corona war auch ein extremer Katalysator für uns, so blöd es klingt, weil Tennis war eine Sportart, die sehr wenig Einschränkungen hatte. Also man konnte ja immer im Freien mit natürlich gewissen Einschränkungen
2: wenig
1: spielen.
2: Wenig Körperkontakt,
1: aber, genau, wenig Körperkontakt, jetzt nicht so wie Fußball.
2: Nach Gassi gehen mit dem Hund.
1: Genau, sind sie alle auf den Tennisplatz gekommen. Und das hat tatsächlich ein bisschen was ausgelöst. Und da komme ich wieder zu dem Punkt zurück, dass es so schön ist, unter Eintracht Frankfurt eben im Tennis aktiv zu sein. Denn es ist immer eine Synergie auch aus Fußball und Tennis. Ja, wenn die als die Fußballer erfolgreich waren, Champions League, Europa League, ja, und plötzlich alle Leute keine Karten mehr bekommen haben und dann gesagt haben, okay, wie komme ich denn etwas schneller an Karten? Ja, ich muss Mitglied werden, da habe ich gewisse Vorkaufsrechte. Ach so, und da war ja mal was mit Tennis. Irgendwann hatte ich mal mit 10 Jahren hat mich meine Mutter oder mein Vater zum Tennistraining geschleppt. Und dann ist es eben diese Synergie, die da zusammenkommt. Ja, und dann sagt, und also wir haben jetzt über die 1000 Mitglieder, die ich eben erwähnt habe, wir haben über die letzten 5 Jahre knapp 500 dazu gewonnen, ja, also netto dazu gewonnen. Und das ist diesen Wachstum, der über die letzten Jahre eigentlich für den Erfolg der Abteilung spricht.
2: Haben wir da ein Ende in Sicht vom Wachstum beim Tennis? Und du hast ja auch von der Anlage gesprochen. Es gibt Kapazitäts einfach Engpässe zum Schluss, muss man
1: genau,
2: sagen.
1: Wir
2: sind können ja, man kann zwar noch ein Doppel machen. Früher gab es da noch so eine Art Rundlauf, ja, mit den Kindern. Kannst du noch ein paar mehr Kinder draufpacken auf den Platz, aber dann ist irgendwann natürlich Ende Gelände.
1: Genau, der Tennisplatz, der wird nicht kleiner und der Riederwald wird nicht größer. Das sorgt dafür, dass wir da natürlich oder natürlicherweise limitiert sind.

0: massive Hallenprobleme oder Sportstättenprobleme allgemein. Sie gehen in Kooperation mit örtlichen Vereinen ein. Macht das die Tennisabteilung auch?
1: Nee, wir haben da keine Kooperation. Das Thema Liegenschaft ist aber bei uns auch auf der Agenda. Das mache ich mit dem zuständigen Präsidiumsmitglied Ben von Löwen, der da sehr aktiv ist und sich um das neben Matthias, aber um das Thema Liegenschaften kümmert. Und das ist immer eine sehr gute Symbiose aus Hauptamt und Ehrenamt. Und da versuchen wir immer zu schauen, gibt es eben Flächen, die entsprechend bebaut werden können und da auch immer wieder nicht den reinen Tennisblick, sondern eher den Eintracht Frankfurt Gesamtvereinsblick. Genau.
0: Eintracht Frankfurt hat hier, muss ja jetzt einige Millionen einsparen, sagen wir es mal so. Das Transferüberschüssen, also man munkelt so zwischen 30 und 50 Millionen, müsste da eingespart werden. Betrifft das euch als e.V. natürlich auch, klar, aber betrifft das ist die Tennisabteilung auch?
2: Merkt ihr da einfach irgendwas? Im Stadion ein bisschen mehr trinken, ne?
0: Ja, das schon. Das ja.
1: Ist aber genau. die betreiben wir kannst, die, kannst du die zweistelligen Millionenbeträge kompensieren? Ich weiß es nicht. Ich hoffe nicht. Also unser Geschäftsjahr hat ja gerade erst gestartet. Das Budget sieht ganz gut aus. Also in der kurzfristigen Sicht sieht es erstmal gut aus. Langfristig kümmert sich da unser Schatzmeister Dominik Berkert drum. Aber grundsätzlich haben wir da immer einen sehr, sehr guten Austausch. Und wenn wir merken, auch aus der Tennisabteilung heraus, es gibt gewisse Projekte, die wir anschieben müssen, um eben genau diese Identität zu wahren, unseren Nachwuchs zu stärken, diesen strategischen Kurswechsel zu begleiten, dann erfahre ich da immer sehr, sehr starke Unterstützung aus dem Präsidium und aus den verantwortlichen Gremien. Und das ist ein tolles Zeichen. Und das ist erstmal unabhängig von den vom Verlust im Transfererlös. Es sei denn, ich kriege gleich einen Anruf und dann sieht die Welt schon wieder anders aus.
2: Im Moment sind wir auf Sendung, nämlich eine solche Anrufe.
1: Genau, gerade ist noch Flugmodus.
2: Wir gehen einfach nicht wieder zurück. Aber Frage, wir haben jetzt gerade die Weltmeisterschaftsfinale gesehen und da haben wir zum Schluss gesehen, wie sehr Argentinien sich dann für Spanien gefreut hat nach dem Abpfiff und wie sportlich das dazugegangen ist. Und wenn man jetzt mal den Schwenk zu dem Wimbledon-Finale nimmt, wo dann eben unser deutscher Athlet sehr fair, absolut hochsportlich für ihn in einer extrem bitteren Niederlage diese Größe hat, dann noch dem Gegner zu gratulieren. Siehst du das prinzipiell da einen Unterschied in den Sportarten? Sind das jetzt nur einzelne Akteure oder wie würdest du das jetzt generell beurteilen?
1: Also grundsätzlich würde ich dir da, glaube ich, zustimmen, aber die Aussetzer, die gibt es auch beim Tennis. Also wie gesagt,
2: John McEnroe kommt gleich rein.
1: Genau.
2: You're kidding me.
1: Aber das gibt's im Tennis aus. Auch Tennis ist einfach ein sehr emotionaler Sport und da gibt's in der bitteren Niederlage auch immer die Enttäuschung. Und ich glaube, Sascha Zverev hat auch schon mal einen Schläger zerhackt oder ist auf gewisse Schiedsrichterstühle losgegangen, als er verloren hat, ist auch ein verbissener, im positiven Sinne Gewinner-Typ. Das gibt's immer. Ich glaube, jetzt im Wimbledon-Finale, ich glaube, in dem Fall, man findet sich ja auch ab mit einer Stellung von, er hat ja nicht gegen irgendwen gespielt, sondern gegen Jannik Sinner gespielt, gegen den er die letzten Male immer verloren hat. Also von daher, vielleicht hat da auch so ein gewisses Abfinden mit der Situation stattgefunden bei ihm. Er sagte dann auch immer in den Reden, dass er den Jannik nicht mehr sehen kann. Und ich glaube, das hat vielleicht da auch nochmal eine Rolle gespielt. Aber grundsätzlich, sind jetzt, glaube ich, zwei Extrembeispiele rausgepickt
2: Es war halt unmittelbar, ne? Also ich meine, aber das muss man trotzdem nochmal positiv hervorheben. Vollkommen klar, beim Tennis gibt es solche und solche Momente, aber overall es wird mittlerweile natürlich auch wesentlich professionalisiert auch das Tennis, ne? Also dann wird es nochmal ausgeschlachtet, solche Interviews und die Touren und so weiter und so fort. Das war in dieser Art und Weise ja vorher gar nicht vorgesehen und gab es auch in dieser Form gar nicht, ne?
1: Ja, das ist korrekt.
0: Ja, du siehst auch diese Skandale im Tennis eigentlich nicht so von den ganzen Funktionären, jedenfalls, also öffentlich wie es jetzt im Fußball bei der Weltmeisterschaft war nicht. Also das war ja schon, da wurde ja die Korruption förmlich gelebt.
2: Es ist eine gelebte Korruption.
0: Ja, das war ja schon extrem.
2: Also wir haben auch einen Spieler.

0: auch ein Fußballspieler, ja, der steht gerade unter Verdacht, ja, dass er mit der Wettmafia da sich eine gelbe Karte geholt hat. Früher musste man gesamte Spiele verschieben. Mittlerweile kann man auf alles wetten.
1: Ja, das stimmt.
0: Und dementsprechend ist es natürlich auch der Missbrauch einfach viel, viel. Ja, und das ist, glaube ich, beim Tennis in dieser Form, also hoffentlich.
2: Naja, also ich meine, ich glaube...
0: Jetzt kommt's raus.
2: Nee, wirklich, aber es gibt, glaube ich, keine Sportart, in der Wettbetrug so leicht ist wie Tennis. Ja, weil du hast ja anders, du bist ja alleine auf dem Court. Mhm. Ja, und Wettbetrug ist auch im Tennis. Also in den letzten Jahren sind wir glücklicherweise im Tennissport allgemein global gesehen verschont geblieben davon. Aber es gibt immer einzelne Fälle. Ich meine jetzt mal ganz blöd gesagt, einen Doppelfehler zu machen. Ja, das liegt an einer Person und das bist du selbst. Ja. Und da gibt's ja dann auch die gewissen Wetten, die dann wirklich auf diese Ebene runtergehen, ja, und dann auf unteren Touren, wenn man eben weiß, man bekommt 5.000 Euro, wenn man jetzt 5 Spiele gewinnt, ja, und jemand kommt und steckt dir 10.000 zu, wenn du einen Satz verlierst in der ersten Runde, dann gibt's Leute, die neigen vielleicht dazu, auch mal
0: den ersten Scheinchen Satz zu verlieren.
2: Genau.
1: Also zum Ende der Sendung muss man sagen, also Tennis ist ein sauberer Sport.
0: Genau, das ist ja jetzt
1: der weiße Sport, kommt nicht das von ungefähr.
0: Also abschließend kann man sagen, wir kommen ja wirklich gerade zum Schluss.
1: Ja.
0: Ihr könnt die Barriere bei Eintracht Frankfurt Tennis zu spielen ist super einfach. Ihr könnt direkt vor Ort sein, alle sind offen. Ansprechpartner sind dort und ihr haltet die Türen für jeden offen, korrekt?
2: Genau,
0: das ist eine der wichtigsten Nachrichten.
2: Ganz genau, ganz wichtig auch nochmal zu betonen, dadurch, dass wir so inklusiv sind, das gilt übrigens auch, was super leicht ist, ist ein Wechsel der Abteilung. Ja, also wenn ihr beispielsweise, es gibt ja unglaublich viele Zuhörer hoffen oder vermutlich aus dem Bereich Fan- und Fördermitgliedschaft, ja, wir haben unglaublich viele Mitglieder oder aus anderen aktiven Sportarten, ja, da kann man ganz leicht in die Tennisabteilung beispielsweise reinwechseln, ja, indem man nur eine Beitragsanpassung macht. Aber das sorgt dafür, dass da diese Hürde zum Beispiel auch sehr gering ist.
0: Was nicht bei allen Vereinen so ist. Das ist ganz im Gegenteil. Viele Vereine wollen das nicht. Da ist der Hockeyverein, Tennisverein etc.
2: Das ist alles separiert voneinander. Wir denken da eher als großes Ganzes, als große Einheit oder Eintracht, um hier mit einem Wortspiel abzuschließen.
0: Strategisch.
1: Strategisch. Ja, das war's auch schon von der heutigen Sendung.
0: Also tausend Dank, hat echt Spaß gemacht.
2: Super. Vielen Dank euch.
1: Sehr viel Information über die Tennisabteilung. Sehr viel, die mir auch verwerten können. Also sehr, ja, ich denke mal,
0: eine sehr interessante Sendung. Jetzt eine Zusammenfassung und wer morgens nochmal nachhören will,
1: der hört einfach nach, der muss die Zusammenfassung
0: machen. Genau, die Zusammenfassung.
1: Wir hören uns nächste Woche mit Dicke Bahn Struppel.
0: Und morgen um 10 startet ist die
1: am 21.08. im DFB-Pokal erste Runde gegen St. Tönnies. Und die weiteren Info über Eintracht Frankfurt erfahrt ihr nächste Woche, weil langsam tut schon was auf dem Transfermarkt. Und tschüss, bis morgen früh zwischen 10 und 11.
2: Ciao.
0: Auf geht's, Eintracht. Ciao, ciao.

Herzlich willkommen zu einer neuen Folge Ich küsse dein Rap, abgekürzt IKDR, zumindest auf Social Media kürze ich es immer gerne ab, mit eurem heutigen Host am Mikrofon, Stereo aka Stereo Jam und natürlich hier unserer ganzen Redaktion, die im Hintergrund noch arbeitet. Und sind wir richtig gut eingestiegen hier mit Absilon, der ja auch von sich immer wieder mal reden macht mit dem Titel Keiner von euch und Kalim mit Zeit. Ich glaube, über Absilons Track haben so einige geredet. Kann es sein, ne? Das ist ja dieser, der macht krasse Tracks, muss ich sagen. Das hört sich zwar jetzt sehr unjournalistisch an, ne? Aber auf jeden Fall auch, der hat so wirklich seine eigene Sparte in Berlin irgendwie gegründet, kann man sagen. Und keiner von euch ist auf jeden Fall eine Abgrenzung, ne? Der erzählt aus der eigenen Geschichte halt immer so, ist ein politischer Rapper, muss man schon sagen, ne? Aber immer so von der eigenen Historie ausgehend, ne? Und keiner von euch zielt halt direkt auf die Frage, wer darf sprechen und wer wird nur benutzt, wenn es ins Bild passt. Und das ist halt, ne, so, der wehrt sich gegen die Vereinnahmung und Symbolpolitik. Und spricht da wirklich viele Bilder an und tatsächlich habe ich dann auch erfahren, dass dann der Klingbeil ihn tatsächlich gefollowt hat, ne? Was er auch in seinem Track erwähnt. Also auf jeden Fall ein starker Track und ein Track, den man sich immer wieder mal anhören kann und wirklich gucken kann, wo ist da der Zusammenhang. Und dann haben wir hier Kalim, von Berlin sind wir hier direkt nach Hamburg-Billstedt rüber geslidet mit dem Titel Zeit. Und das sind ja alles so neue Tracks und Kalim steht ja auch ein bisschen für den Straßenrap aus Hamburg und ist halt alles sehr atmosphärisch, was der Bro da so macht. Ich glaube, zu ihm muss man nicht mehr viel sagen, ist ja schon so eine kleine Größe im Rap-Game, sage ich mal. Und das ist ja sozusagen für unsere Verhältnisse die neue Generation, weil es kommt ja immer eine nach, also es kommt ja immer irgendwie, der Altersdurchschnitt geht ja weiter runter, vor allen Dingen im deutschsprachigen Rap. Und deshalb kann ich jetzt natürlich nur im Verhältnis sozusagen zu meiner Rap-Sozialisation reden. Denn das alte Eisen, das schmiedet sich auch immer wieder von selbst sozusagen, also rostet nicht, ne? Es rastet nicht und rostet nicht. Was meine ich damit? Ich habe irgendwie so diesen Vergleich irgendwie nicht hinbekommen, voll reingeschissen, aber egal. Ich rede von niemanden außer Fatoni und Lackmann und Azad, weil die jetzt in dem nächsten Part kommen werden. Und dann versuche ich mich hier erstmal langsam ein bisschen weiter zu akklimatisieren hier in den heiligen Hallen des Radio X. Hier in der Juni-Sendung wahrscheinlich der eine oder andere oder die eine oder andere ist vielleicht schon im Urlaub so, bevor die Schulferien anfangen, um nochmal so ein bisschen günstig Urlaub zu machen. Also die Kinderlosen, sage ich mal, und Singles auch. Und dann bin ich mal gespannt, was im Juli passieren wird, wo da sozusagen, wie viele Leute da zuhören werden. Aber das Gute ist ja, irgendwie findet diese Sendung ja auch ihren Weg in die Online-Welt. Aber das hebe ich mir für später auf. Hören wir jetzt erstmal, jetzt habe ich die schon mal angekündigt, Fatoni featuring Lackmann mit dem Titel Drama endet nie. Also es wird jetzt ein bisschen deeper am Anfang und dann, es wird heute generell schon, ja doch, ich glaube vorwiegend in den letzten Monat haben wir eher so ein bisschen boom-bappig, bisschen mehr so von der Culture so Musik gespielt und davor den Monat halt sehr diese New Wave Zeugs und in diesem Monat wird, glaube ich, der Schwerpunkt dann tatsächlich doch ein bisschen auf deepere Raps irgendwie liegen. Also wenn ich es schaffe, die alle irgendwie jetzt in der Stunde unterzukriegen, wird der ein oder andere Track also schon sein, der für den nicht gemeinen Deutschrap-Hörer oder nur Mainstream-Rap-Hörer schon bisschen, die Aufmerksamkeit abverlangen. Auf jeden Fall krasse Tracks sind diesen Monat wirklich dabei, das kann ich versichern.
Aber wir fangen ja jetzt erstmal, sage ich mal, low an. Ein paar prominente Namen hier und da und dann geht's weiter. Wie gesagt, achso, genau, ein Ersatztrack, das habe ich ja noch gar nicht gesagt, heißt Prayer mit Muntu, ist wahrscheinlich der Sänger. Und das Coole ist, dass der Azad ja echt nicht enttäuscht, im Sinne von, dass er so ein bisschen alte oder Feeling so aus alten Zeiten irgendwie wieder aufbringt. Und vielleicht versteht ihr, was ich damit meine, wenn ihr den Track hört, falls ihr ihn bisher noch nicht gehört habt. Aber fangen wir erstmal mit Fatoni und Lackmann an und dann gehen wir auf Azad und Muntu über.

Jawoll, alle hier. Azaz und Muntu mit Prayer. Ja, wie sich die Zeiten ändern. Und vor Jahrzehnten noch hat er so, war das so voll gehatet, so Gesang in der Hook und so. Und die Leute so voll von oben aus der Hip-Hop sozusagen Perspektive runtergemacht. Und jetzt, also ich meine, es ist ja nicht das erste Mal, ne? So, aber das ist jetzt so richtig krasser Track, muss ich sagen, und hätte ich von Azaz so nie erwartet. So, also mit dieser Soundästhetik und dieser Art, also von wirklich Gesangslastigkeit, mit Muntu auch super Gesang, kann man nicht sagen, mit Prayer. Also total ungewohnt. Also der Rap ist natürlich immer wieder wie gewohnt. Ne, es wäre kein Azaz-Track, wenn da nicht das Wort kalt oder irgendwas mit Beton vorkommen würde. Obwohl, da will ich jetzt keine Vorteile machen. Aber irgendwas mit das Kalt hier habe ich, glaube ich, gehört. Aber er macht halt Musik für die Fans. Und ich glaube, das ist ja auch smart so jetzt, anstatt irgendwie zu versuchen, irgendwie ein neues Publikum noch irgendwie mit ins Boot zu holen. Also manchmal kann es ja peinlich werden, sich so zu bemühen sozusagen. Ne? So, das muss ja irgendwie natürlich passieren. Und ich glaube, der beste Weg ist bei so Rappern, die schon lange dabei sind. Also ich glaube, bei Sido ist es zum Beispiel so, wenn halt so der Daddy oder der Onkel irgendwie die Kleinen da so introduced in die Musik und die damit auf die Konzerte kommen und sozusagen dann, wenn man gut abliefert auf dem Konzert, die dann auch angezeckt werden und die dann auch sozusagen, da hat man schon so seine Zuhörer der Zukunft noch mit ins Boot geholt. Also ist ja zumindest diese Option hat man ja auch als altgedienter, oder nee, das hört sich so negativ an, aber so als, sag ich mal, als Rap-erfahrener Rapper schon gemacht hat. Und wie gesagt, das könnte auch auf so einem Moses Pelham Album sein, aber ganz ehrlich, wenn ich offen reden soll, der hat nun, also meiner Meinung nach ist das geiler, als wie wenn er jetzt vielleicht in so eine Art von Track rangehen würde. Also musikalisch jetzt nur, ne? Als Rapper, ich meine, sind die ja super unterschiedlich, ne? Aber so vom musikalischen Aufbau her, auf jeden Fall, kann man gespannt sein, ne? So hier auf die Platte und oder jetzt mache ich mich voll peinlich, ist schon raus? Nee, ich glaube noch nicht, oder? Auf jeden Fall, hey, ich bin wieder top vorbereitet hier mit einer. Aber hey, das ist eine deutsche Urban-Sendung, nicht nur Rap-Sendung. Ich spiele hier hauptsächlich Rap, wenn halt keine Gäste da sind. Und ich muss mal schauen. Genau, jetzt muss ich noch ein Audience, so eine Call to Action machen. Bevor ich das mache, ihr seht mal wieder, der Stereo ist wieder voll sprunghaft. Also, davor haben wir natürlich, um der vollständige Halter halber noch, Fatoni featuring Lackmann mit Drama endet nie. Ich muss sagen, ich war nie so der große Lackmann-Fan. Also, ich hab so Stimme, Delivery, den Style. Also, ich weiß, es gibt so Rapper auch, die den voll abfeiern, also auch wegen den Texten. Mich hat er nie so wirklich abgeholt persönlich, aber es hätte mich nicht davon abhängig, trotzdem zu spielen. Aber in diesem Track, muss ich sagen, hat er echt gut abgeliefert, ne, so irgendwie. Und dann auch wirklich interessant, so Fatoni und Lackmann hätte ich jetzt so nicht zusammen erwartet. Weißt du, so Lackmann, Ruhrpott und so alte Schule-Ding und dann Fatoni immer so ein bisschen, ihr wisst ja, so ein bisschen reflektiert oder ironische Fatoni-Blick. Aber man weiß ja von Fatoni, der ist immer sehr bei Future-Tracks sehr stark an die Energie des Gegenübers sich anpassen weiß. Und ist ja auch eine Qualität. Und so haben wir einen München, der in Berlin lebt und damit ein Rohrpotter zusammen sozusagen Feature gemacht hat mit Drama endet nie. Auch, ich finde, lyrisch sehr starker Track. Und ich bin auch mal gespannt, ob die Leute auch vielleicht auch mal so diese Art von Tracks, also wo sich auch die Rapper mal ein bisschen mehr Gedanken machen, auch vermissen. Vor allen Dingen die älteren Zuhörer, sag ich mal, die so ein bisschen sozialisiert sind, so mit Rap und auch so Sachen noch gut finden, kann ich verstehen, aber ich bin mal gespannt, ob in der New Wave irgendwann der Kipppunkt kommt, wo man dann doch ein bisschen mehr Substanz haben möchte. Ne? So dieses,
also dieses komplett, glaube ich, weibige, so dieses Freestyle, ne, so ein Studio ist ja so, dass die Leute ja immer so von Line to Line aufnehmen und gucken, wie fühlen die sich, wie viben die mit dem Beat, ne, nicht dieses klassische hier mit Papier und Stift und sowas, hat, glaube ich, sehr lange sehr gut funktioniert. Aber, naja, das sind ja turbulente Zeiten, in denen wir hier leben. Und ich glaube, für die jungen Menschen ist es auch, die brauchen ja auch einen Anker, sage ich mal. Und ein bisschen Guidance, natürlich an erster Stelle von der Familie und ne, und den Eltern oder wer auch immer, welche Respektspersonen da sind. Aber letztendlich sind Rapper, können Rapper ja auch eine Autorität darstellen in dahingehend, dass sie halt mit ihren, dass Worte, die sie sagen, vielleicht verfängt beim jungen Zuhörer. Boah, habe ich das aber so hochgestochen formuliert, ne, für einen Jungen aus der Hood. Puh, ja, aber ich komme auch ein bisschen ins Schwitzen, muss ich sagen. Und jetzt bin ich echt mal gespannt, so wie die Richtung hingeht, weil ja immer auch mehr Rapper, ich gucke ja auch beim Recherchieren, jetzt nicht natürlich die Big Player, ne, so, aber im Untergrund brodelt es, aber die Rapper haben immer mehr was zu sagen oder haben keinen Bock irgendwie so auf blinde Affe zu machen, ne? Und das zeigt ja auch zum Beispiel so die Relevanz von Absilon, so der für seine Generation jetzt ja wirklich da mal, also ich will jetzt nicht sagen, dass er sozusagen der Echo Fresh seiner Generation ist oder so, ne? Aber auf jeden Fall so ein bisschen diese Staffel auch übernimmt, halt so in seinem Style, wie gesagt, da liegen ja auch Generationen zwischen den beiden. Ja, und ich habe heute, wird es tatsächlich ein bisschen so sozialarbeiterfreundlich im Sinne von früher, wenn man im Jugendhaus irgendwie Mucke gemacht hat und so, und da wollten die Sozialarbeiter immer so sozialkritische Texte, das fanden die ganz toll. Und deshalb wurde auch so Hip-Hop eigentlich in den Jugendzentren gerne gefördert. Oder man wurde auch gerne so auf Stadtfesten und was weiß ich, DGB-Jugend oder so eingeladen, weil man hatte ja so sozialkritische Texte, das fanden immer super toll. Aber es war halt jetzt nicht damit, wo man diese große Kohle machen konnte mit Rap. Aber wie gesagt, die Sozialarbeiter fanden das ganz toll. Und ich glaube, jetzt kommt auch wieder so eine Zeit, wo die das auch toll finden werden, weil wirklich einige Tracks und einige Künstler wirklich irgendwie was loswerden wollen. Und das ist ja auch wichtig und richtig in der heutigen Zeit, in der wir sind, auch in Deutschland, wie hier so die Stimmung kippt und in welche Richtung es kippt, ne, so irgendwie, ihr wisst schon, der Kahn, der neigt eher zu Steuerbord oder zu Backbord. Alter, ich rede mich da voll ins, wie sagt man, ich rede mich um den Kopf oder wie man da sagt, mit diesen ganzen, jetzt auch noch so Hamburger Schiff-Vergleiche. Ja, ist heute Stranger Tag, muss ich sagen. Aber was ich ursprünglich noch sagen wollte, und jetzt habe ich dann doch wieder hier den Ausflug bei den Rappern gemacht, dass ich ein Date euch geben wollte, wenn es jetzt nicht abgesagt wird, aber da ich ja, glaube ich, zur nächsten Sendung dieses Date euch, nee, dann ist schon vorbei. Also muss ich es jetzt sagen. Im Juli. Die am 16. müsste das sein. Ich glaube, am 16. Juli noch hier sind, dann lade ich euch gerne zur Goethe-Uni ein, weil es ein Panel geben wird. Da wird es auch um Deutschrap gehen und das sind einige akademische Redner, die auch zu dem Thema forschen. Also wird sehr interessant werden und ich als sozusagen aktiver Künstler oder Aktivist, der ich ja schon seit sehr, sehr langer Zeit bin, darf da auch ein bisschen was erzählen, so vom Krieg sozusagen, von der guten alten Zeit, da ich die ja 1:1 hier in Frankfurt miterlebt habe, als ja aktiver halt Rapper und Producer und als Hip-Hop-Aktivist sozusagen. Und könnte sehr, sehr interessant werden. Ort und Zeit und alle weiteren Infos checkt ihr am besten ab, wenn ihr mir auf Instagram folgt. Denn wenn der Flyer, in Anführungsstrichen, also digitale Flyer irgendwie fertig ist, dann poste ich es da auch. Ich weiß nur, oder ihr guckt mal, ob ihr, wenn ihr West Campus Westend, Goethe-Uni, 16. Juli, findet ihr vielleicht dann auch so irgendwie, welche Veranstaltungen da stattfinden. Und dann wisst ihr auch, wo es genau stattfindet und wie viel Uhr. Ich glaube, es fängt so 17, 18 Uhr an.
Und aber folgt mir auf jeden Fall auf den Social Medias. Insta ist immer die beste Plattform, um mich anzuschreiben. Erstmal folgen, dann anschreiben. Real Stereo ist das. Ne? Stereo natürlich Stereo, für die, die es noch gar nicht gecheckt haben. Also Stereo, so richtig wie Theodor, Emil, Richard, Y, Otto. So hier auch mal für die, die es hier im kaufmännischen Alphabet haben wollten. Keine Ahnung, warum ich jetzt ins Dialekt verfallen bin. Auf jeden Fall könnt ihr mir auch natürlich eine E-Mail schreiben, für die, die liebe E-Mail, und sagen, ich verweigere mich. Ich treffe in letzter Zeit immer öfter Leute, die sich Social Media verweigern. Sogar bekannte Rapper im türkischen Bereich, die wirklich sehr bekannt sind, verweigern sich und lassen es irgendwie ihre Frau betreuen, irgendwie ihre Social Media. Daher könnt ihr natürlich auch für die Stereo at stereo.de, das ist die einfachere Adresse, also stereo at, wieder dasselbe, also stereo.de, könnt ihr mir auch schreiben, Anregungen geben oder irgendwie könnt ihr natürlich auch versuchen, Tracks zu schicken, und wenn das sozusagen den Quality-Check übersteht. Seht ihr mal, ich bin heute ja wirklich hier mit den Vokabelfindungen ein bisschen, ist gerade challenging für mich. Auf jeden Fall, ja, wenn es da durchkommt, dann kann es ja sogar sein, dass der Track ja auch hier in der Sendung gespielt wird. Natürlich noch besser, wenn es ja aus Frankfurt und Rhein-Main-Gebiet ist, Großraum Frankfurt, sage ich mal. Bitte nur so, denn ich bekomme auch schon Zuschriften von ausländischen Managern, die irgendwelche ihren kanadischen Rapper oder so vermitteln wollen für die Sendung, die auf Englisch rappen und das ja überhaupt nicht hier in dieses Konzept passt, weil hier alles den Fokus auf die Deutschsprachigkeit legt, und daher, solange alles Deutsch ist, her damit, schreibt mir, folgt mir, und wie gesagt, seid, da könnt ihr mich ja auch mal persönlich kennenlernen, ne, so kann man auch ein kleines Schwätzchen halten. Würde mich freuen, 16., also der 16. nächsten Monats müsste es sein. Ich gucke jetzt nochmal genauer nach, und dann nach den nächsten Tracks bestätige ich das mal, sage ich mal. So, jetzt habe ich dann doch einen längeren Redeanteil gehabt, als ich gedacht hätte. Und jetzt kommen wir natürlich wieder hier zu den Jungs, die Aura haben hier, so zu der New Wave, so für meine Verhältnisse New Wave. Da hätten wir nämlich Tizzy 5-2 mit dem Track Balotelli und Reezy. Ihr wisst, für die einen ist es der Sohn von Die Flame, für die anderen ist Die Flame der Vater von Reezy. Also das hängt immer an, von aus welcher Perspektive man das betrachtet. Aber auf jeden Fall ein Frankfurter Bub. Ich weiß aber nicht, ob der noch hier lebt. Ne? So, das, so weit in die Privatdinger gehe ich gar nicht. Mit dem Titel, mit dem spektakulären Titel Arda Saatchi. Also hier, wir haben hier zwei Tracks hintereinander, die Name-Dropping betreiben. Ja, TC52 mit Balotelli, oder ich sag mal nur Tizzy. Balotelli und Reezy mit Arda Saatchi. Und wie es zur New Wave dazu gehört, hören wir uns gleich in 45 Sekunden wieder. Nein, natürlich nicht, aber die sind natürlich ein bisschen kürzer und knackiger als von den gestandenen Rappern, sage ich mal.

0: Okay, alle, das war mal Outro Fryer. Ja, wie im Airfryer. Outro Fryer Track. Boah, das ist schon krass, Anglizismen und einen deutschen R irgendwie zusammenzumischen. Auf jeden Fall war das Reezy mit Adasaji und davor Tizzy mit Balotelli oder Tizzy 5-2 mit Balotelli. Auf jeden Fall, ja, Tizzy, mal gucken, wird seinen Weg wahrscheinlich auch noch machen. Ist ja relativ so Newcomer, hat so einen Street-Run gerade und wir haben ein Auge drauf. Und Reezy brauche ich vermutlich niemanden mehr erklären. Und ja, Ardasace sagt ja schon, ne, so worum es geht. Außer Selbstdisziplinen und jeden Tag wieder los. Und darüber hinaus habe ich jetzt tatsächlich mal mir die E-Mails wieder angeguckt, damit ich hier mal so eine vernünftige Ansage machen kann. Also, Frankfurter Rap als Chance für den postmigrantischen Unterricht. Ja, es geht darum, Frankfurter Rap eigentlich in den Deutschunterricht reinzubringen. Also sehr spannendes und wichtiges Thema. Und eigentlich wollte ich auch den Initiator dieses Panels noch hier in die Sendung einladen, aber der ist gerade so krass busy, dass wir irgendwie nicht geschafft haben, hier zur Live-Sendung irgendwie uns zu treffen und sogar Vorproduktion hat sich ein bisschen schwierig gestaltet, aber werde ich jetzt noch machen. Also hier, bevor ihr alle hier in den Ferien fliegt, will ich das zumindest mal vorher aufgenommen haben und dann hoffentlich ja, wird das dann der Juli-Sendung gesendet werden, falls ich dann nicht da sein sollte. Am 16. Juli 2026 von 18 bis 20 Uhr Podiumsdiskussion in der Goethe-Uni im IG Farbenhaus. Natürlich Eintritt frei. Im Fachbereich 10 nennen die das. Also da ich ja nicht da bin, keine Ahnung. Auf jeden Fall müsst ihr ins IG Farbenhaus und einfach nur den Leuten folgen, die dann wahrscheinlich auch zum Panel gehen werden. Wie gesagt, es gibt noch keinen endgültigen Flyer und hin und her. Deshalb gebe ich euch hier explizit schon mal zumindest Date, ne, und wer da noch alles kommen wird und so, das kommt alles noch, ne, so, aber auf jeden Fall, wie gesagt, noch zwei andere Menschen, die sich da auch intellektuell mit dem Thema auseinandersetzen. Wie gesagt, ich werde dann eher so aus meinen Erfahrungswerten schöpfen und natürlich habe ich mir ja auch oder werde mir auch meine Gedanken zu dem Thema machen können und wie gesagt, das ist dann auch kann man vielleicht auch die Brücke zum Remix Almanya von Murat Günger und Hannes Loh schlagen, dieses Buch, ne, wo es um postmigrantischen Rap auch geht. Aber das ist ein Thema, das wollen wir jetzt hier nicht ausbreiten, sondern uns dann dafür die nächsten Sendungen dann aufheben. Die ist am 21., das heißt, dann wird schon die Podiumsdiskussion schon vorbei sein, also eigentlich ich glaube, lass ich mal schauen, eine Woche später müsste dann schon die Sendung sein. Daher bin ich gespannt, seid ihr gespannt und wie gesagt, checkt Real Stereo auf Instagram aus und auch überall sonst irgendwie immer Stereo, Real Stereo. Hauptsache, ihr tauscht das E am Ende mit einem Y aus. Und dies gesagt, machen wir direkt mal weiter hier. Ich weiß auch nicht. Ich meine, heute geht's ja noch, ne? Manchmal haben wir hier die Brüder, die hier vorher Sendung so schön Dialekt sprechen, dann das steckt dann richtig an. Aber so ganz kann ich's auch nicht. Und das sage ich als gebürtiger Frankfurter, der aus diesem Dorf irgendwie nie rausgekommen ist, so wirklich. Also zum Leben zumindest nicht. Wow, jetzt wird's deep. Denn ich habe gerade in meine Playlist geschaut, der nächste Drops oder die Drops werden sein, Künstler, die ich persönlich nicht auf dem Schirm hatte, werden jetzt die Fans werden mich ein bisschen verfluchen, wie du kennst sie nicht, aber wirklich nicht und sie in der Recherche entdeckt habe, also Recherche zu dieser Sendung und eine davon, eine Crew heißt Menas Moos, also das ist auch super Underground, die sind richtig Underground, mit dem Titel Ausländer. Und die haben auch ein lustiges Video, das hier in Frankfurt gedreht wurden. Ich kenne sie nicht persönlich. Ich weiß noch nicht mal, ob sie Frankfurter sind oder einfach nur Frankfurt als Schauplatz irgendwie für ihre Videos benutzen. Ihr wisst ja, gibt ja auch viel Umland auch hier. Auf jeden Fall fahrt euch diesen Track rein. Das ist jetzt sozusagen dieser sozialkritische oder politische Part, sage ich mal. Der antifaschistische Part auch, kann ich ja schon vorwegnehmen. Mit Menes Moos, mit dem Titel Ausländer. Und der ist auch knackig. Und danach kommt Paul Sies mit dem Titel Auch in der Nazi-Zeit war Spargelzeit. Allein der Titel ist so krass. Also als ich den gesehen habe, dachte ich mir, okay, ich muss da mal reinklicken. Ja, und dann habe ich das Video gesehen. Und das fängt schon echt abenteuerlich an. Ist echt wild. Und deshalb kann ich euch das auch empfehlen, euch das Video anzuschauen. Und jetzt natürlich ist auch der richtige Zeitpunkt zu sagen, falls euch das hier alles zu schnell geht. Kein Problem. Erstens am Mittwoch, das ist wieder der dritte Mittwoch, zwischen 11 und 12 Uhr kommt eine Wiederholung dieser Sendung. Das heißt, jetzt bin ich ja live hier, Dienstagabend. Und morgen kommt die Wiederholung. Könnt ihr alles nochmal nachhören. Und darüber hinaus gibt es ja noch die Ich küsse dein Rap-Playlist auf Spotify. Und geht dahin, folgt dieser Playlist. Ich küsse dein Rap, ja, IKDR. Aber ich glaube, da steht nur Ich küsse dein Rap. Und dann werde ich in der Reihenfolge, wie ich die Tracks heute abgespielt habe, dort auch reihen. Sage ich mal, die Tracks, die halt auf Spotify verfügbar sind, aber ich glaube, da werden wir keine Probleme haben diesmal. Bei diesen Oldschool-Sendungen ist es immer ein bisschen schwierig, so ne, wie mit Isenton und so Sachen, aber heute wird das kein Problem sein. Daher macht euch keine Sorgen, dort könnt ihr dann auch die Tracks nochmal auschecken, explizit. Und followt auf jeden Fall Ich küsse dein Rap auch auf Spotify. Und es gibt eine Instagram-Seite, die ich gebe es zu, Asche auf mein Haupt, die ich nicht so gut betreue. Manchmal seid ihr auf der Stereo-Seite besser, aber es gibt diese Seite und da gibt's natürlich nur exklusiv Content im Rahmen dieser Sendung. Könnt ihr auch auschecken. So, jetzt habe ich hoffentlich irgendwie alles gesagt, außer dass ich heute irgendwie die Telefonnummer durchgegeben habe, damit ihr durchrufen könnt, aber der Zug ist abgefahren. Wir haben ja jetzt eh nur noch 17 Minuten. Da lohnt es sich gar nicht mehr, hier einen Zuhörer zu greifen, sage ich mal. Also, jetzt kommt ein spannender Part. Menesmos mit Ausländer und Paul Sies. Auch in der Nazi-Zeit war Spargelzeit.
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So, das jetzt habe ich euch mal alle runtergebracht mit dem Track, aber der musste gespielt werden, weil der auch ziemlich besonders, ich ihn als besonders empfunden habe. Das war ja auch jetzt dieser Part mit Menasmos mit dem Titel Ausländer und Paul Sies, auch in der Nazi-Zeit war Spargelzeit. Sind ja auch so Künstler, die schon eher so satirisch, ironisch an die Sachen rangehen. Die einen halt ein bisschen mehr, so, sag ich mal, Turn-Up-mäßig. Ja, sind ein Rap, ein Frankfurter Rap-Duo tatsächlich, die ich nicht auf dem Schirm hatte, aber ab jetzt schon auf jeden Fall. Und ja, und Paul Sies scheint wohl so Schauspieler und Musiker zu sein, also der arbeitet so an der Schnittstelle von Songwriting, Schauspiel und politischer Beobachtung. Und der Titel ist laut ihm auch von einem Max Gold Zitat abgeleitet. Und ist auf jeden Fall springt das schon ins Auge, auch in der Nazi-Zeit war Spargelzeit. Ne, das ist jetzt auch kein so wie so ein Gag, auch wenn er so klingt. Ne, der benutzt die Spargelzeit als Bild dafür, dass Alltag und Genuss weiterlaufen können, während historisch das Ungeheuerliche passiert, sage ich mal. Und ja, so habe ich euch mal so eine kleine Bremse jetzt gegeben. Ich, wie gesagt, ich werde die beiden Herren, oder drei Herren sind das ja, Menasmos sind ja zwei, im Auge behalten. Auch wenn Paul Sies jetzt nicht so dieses klassische Rap-Rap ist, aber er rappt ja am Ende. Daher war das gut, dass ich das hier in die Playlist mit reingenommen habe. Und jetzt hätte ich, jetzt muss ich natürlich mal ein bisschen so vom Timing her es abchecken, wie wir das machen. Denn ich habe noch im Petto Shaka One mit Sternzeichen Boss, das ist doch schon mal eine Aussage hier von der Nordachse, und Edgar Wasser tatsächlich wieder mit dem Titel Neurodiversitäter. Und vielleicht schaffe ich noch, eigentlich wollte ich heute noch Afrop aus seinem 1999 Album, ich glaube Rolle mit Hip-Hop war das, Geschichten aus der Nachbarschaft noch spielen und eventuell jetzt dann auch für Moloch Dilemma, Karate an die Sportler 99 noch gereicht, BRD-Verbot. Mit Chin 33, auch mal so ein verrückter Name auf jeden Fall. Aber ich glaube, das hebe ich mir für die nächste Sendung auf. Schauen wir mal, wie weit wir kommen. Damit es hier der fliegende Übergang zwischen den Sendungen nicht zu chaotisch wird und ich jetzt sehr gehetzt bin beim Abgesang, wollte ich schon sagen, bei der Abmoderation der Sendung, mache ich das vorab und entlasse euch in den Arm mit ja mit diesen Tracks, die mal gucken, wie viel von denen ich hier noch durchkriege. Bis dahin hoffe ich, dass ich euch zahlreich im IG Farbenhaus am Campus Westend sehe am 16. um 18 Uhr. Seid pünktlich da. Und vielleicht kann man da ja auch ein kleines Schwätzchen halten. Und dass ihr mir natürlich hier der Playlist auch folgt, auf jeden Fall. 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Geht einfach, ich küsse dein Rap auf die Seite bei Radio X, also gebt das da ein und dann könnt ihr da die Sendung dann 7 Tage lang nachhören, nachdem ich das freigeschaltet habe. Werde ich alles in der Nachbearbeitung erledigen. Und mehr gibt's, glaube ich, da nicht mehr zu sagen. Mein Name ist Stereo, Stereo Jam. Falls ihr in Urlaub fährt, ist keine Ausrede. Ihr könnt die App, alle iPhone-Besitzer können die App über den App Store runterladen, die Radio X App, und auch am Strand, am See, irgendwo oben auf dem Berggipfel oder in der Höhle unten, spielt keine Rolle, könnt ihr einfach das hören, solange ihr irgendwie Internet reinbekommt. Daher kann ich euch das nur nochmal nahelegen. Das ist ja immer der dritte Dienstag von 20 bis 21 Uhr. Das heißt dann, am 21. Juli ist dann um 20 Uhr wieder Ich küsse dein Rap-Zeit und ich werde euch da natürlich nicht enttäuschen mit dem Content sozusagen, das ich euch da liefern werde. Dies gesagt, haltet euch an den euren Lieben fest, genießt die Zeit, die kommenden Tage sollt ihr auch ziemlich heiß werden, ne? So voller Kontrast zur letzten Woche, aber vielleicht für die, die eh klimatisieren.

digitalisierten Räumen arbeiten, wird es keinen Unterschied machen, vermutlich. Aber wenn ihr es könnt, genießt einfach die Zeit. Ich sag nur Peace bis zum Juli und ja, bleibt gesund auf jeden Fall. Jetzt kommt erstmal Check One mit Sternzeichen Boss, danach Edgar Wasser mit Neurodiversitäter. Ciao.

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Ja, hallo liebe Hörerinnen und Hörer, hier ist Hans-Jürgen Lehnhardt und willkommen zur Rotobahn Nummer 3 innerhalb von Radio Escobar auf Radio X, der Sendung gegen das musikalische Flachwechseltum. Und heute habe ich genau den richtigen Mann für so etwas im Porträt. Es geht um den weltbekannten Maler, Autor, Veranstalter und das Hanauer Original Helmut Wenske. Er wurde zum bekanntesten Covergestalter der Krautrock-Ära und die Musik, die sein Leben begleitete, hat der mittlerweile 85-Jährige selbst ausgesucht. Und da sind sogar einige absolute Raritäten dabei. Während andere nur von Sex und Drugs und Rock'n'Roll sangen, lebte Helmut Wenske sein Leben genau danach, ja, er stand sogar mal unter Mordverdacht. Deswegen zuerst mal ein Titel von Gene Vincent, weil der auch ein Leben auf der Überholspur geführt hat.

Oh yeah, Gene Vincent war das mit Bebop a Luba. 2025 ist Helmut Wenske von der Stadt Hanau mit dem höchsten Kulturpreis ausgezeichnet worden, den die Stadt zu verleihen hat, der August-Gaul-Plakette. In seiner Dankesrede meinte Wenske, er wüsste gar nicht, wofür er den Preis bekäme, bestimmt nicht dafür, dass er einst Porno-Comics gezeichnet habe. Haha, richtig. Bekannt ist er eher für seine surrealistisch-psychedelischen Gemälde, die auf LP-Covern der 1970er Jahre oder Bucheinbänden der Science-Fiction-Literatur landeten und in den 1980er Jahren mit Preisen ausgezeichnet wurden. Sein aktuelles Buch Colors and Sounds, quasi sein Lebenswerk, zeigt jetzt sein ganzes Können und vieles mehr. Helmut Wenske wurde 1940 in Hanau geboren. Nach einer Ausbildung als Porzellanmaler und Schaufensterdekorateur pinselte er Plakate und Kulissen für die Hanauer Striptease- und Musikclubs, entwickelte sich dadurch zum exzellenten Kenner der Hanauer Rock'n'Roll-Konzertszene der 1950er und 60er Jahre, über die er in späteren Jahren schrieb und damit zum bekanntesten Chronisten der halbstarken Generation wurde. Als Kind hat Wenske noch die großen Bombenangriffe auf Hanau erlebt. Er geriet dabei in einen Luftschutzkeller, dessen Ausgänge durch Trümmer versperrt waren, sah mit 4 Jahren seine erste Leiche und erlebte aus einem an Hanau angrenzenden Wald am 19. März 1945 den Untergang der Stadt im Bombenhagel.

Ja, das war Eric Burdon, der Animal Sky Pilot. Und es waren ja auch britische Bomber, die Hanau am 19. März 1945 bombardierten. Durch Musikerkontakte hatte Helmut Wenske genug Beziehungen, um Covergestalter bei Bellaphone Records in Frankfurt zu werden. Bekannt sind seine Covers für Bands wie Nektar, Karthago oder der Hanauer Kultband Orange Peel. Manches davon erinnert an die Frühwerke von Arvid Fuchs oder den Surrealismus Salvatore Dalís. Wenske will davon aber nichts wissen. Wenn überhaupt, dann imponierte ihm viel eher, wie Künstler wie der verkrüppelte Plakatmaler Henri de Toulouse-Lautrec gelebt und gearbeitet haben. Wenskes Bilder wirken im Grunde oft nicht nur wie ein Drogenrausch, sie sind auch meist beim Einnehmen entsprechender Substanzen entstanden. Ein Beispiel ist das Cover seines Bildbandes Hirnleich. Da ziert ein violetter, vieräugiger Kopf, der über eine Ebene zentralperspektivischer Mauern schwebt. Immer wieder sind es Monster mit Riesenhirnen, verschachtelte Ebenen, wahre Tsunamis voller Farben und filigraner Objekte, Fantasiewesen, Vexierbilder und Albträume. Neben den Drogen wurde Wenske vor allem durch entsprechende psychedelische Musik animiert, wie die von Pink Floyds Album Amalgama, und davon hören wir mal Be Careful with That Axiogene.

Ja, da kann man es vielleicht nachvollziehen. Pink Floyd, be careful with that axial gene. Seiner handwerklich perfekten künstlerischen Fähigkeiten erlernte Wenzke auch nicht auf einer Akademie, sondern brachte sie sich weitgehend selbst bei. Schon als Kind zeichnete er viel, als ihn eine Eingipsung seiner Beine länger zwang, zu Hause zu bleiben. In den 1950ern malte er in den Hanauer Bars Kulissen und Werbeplakate, wodurch er als Gegenleistung kostenlosen Zugang bekam und so die Konzerte der wilden indonesischstämmigen Rock'n'Roll-Bands und die Atmosphäre der Clubs erleben konnte, in denen amerikanische Soldaten, Zuhälter, Prostituierte und Halbstarke verkehrten. Wenzke lernte so Musiker kennen wie das Duo Adam and Eve, über die er Kontakt zur Frankfurter Plattenfirma Bellaphon bekam. Dort arbeitete er ab 1966 als freischaffender Künstler und ab 1969 bis 1976 als angestellter Grafiker und Covergestalter. Er beeinflusste dabei sogar mit seinen Empfehlungen das Repertoire der Firma und vermittelte zum Beispiel Creedence Clearwater Revival an Bellaphon, was sich als wahre Goldgrube erwies. Auch auf den Umschlägen von Science-Fiction-Romanen landeten Wenzkes Gemälde. Dabei richtete er sich nicht danach, was in den Romanen stand, und las diese eher selten. Doch bei den Covers war ihm seine künstlerische Idee wichtiger und nicht die Musik einer Band oder die Vorgaben der Plattenfirma. Mit seinen Cover-Ideen zeigte Wenzke, was Rockmusik ausdrücken wollte. Aus dem Vorschlag der Band Carthago für ihre LP Rock'n'Roll Testament, einen langweilig aussehenden Elefanten zu nehmen, gestaltete er einen doppelköpfigen Elefanten, der mit einem Furz einen ganzen Tempel zerstört. Und damit traf er den Zeitgeist der Krautrock-Ära.

Tag war das We're Gonna Keep It Together. Wenskes komplexe Bilder gelangten weltweit auf Poster und er wird von der Kunstszene entdeckt. Doch dem ehemaligen Porzellanmaler kotzt der Intellektualismus in den Galerien an. Als ein reicher Kunstsammler in den 1970er Jahren eines seiner Bilder für teures Geld kaufen will, hockt Wenske stattdessen lieber im Keller des Ortes der Ausstellung und zieht mit einer Bekannten einen Joint durch. Besonders bekannt sind Wenskes Coverentwürfe für die Band Nektar, eine britische Progressive Rockband.

Ja, das war Nektar mit King of Twilight. Ein Lungenriss zwingt Wenske dazu, um 1975 mit dem Kiffen aufzuhören. Die Inspiration für seine Malerei versiegt damit allmählich. Er lebt eine Weile davon, seine Bilder weltweit auf Postern und in Kunstbänden oder in Anthologien zu verwerten. Als er wieder Geld braucht, ist er sich nicht zu schade, harte Arbeit von 1989 bis 2004 als Packer bei UPS nachzugehen. In der Zeit davor, genauer 1983, begann er auch unter dem Pseudonym Chris Hyde das Buch Rock'n'Roll Tripper über sich und das Phänomen der um 1960 durch Deutschland tourenden und aus den Niederlanden stammenden indonesischen Rockbands bzw. Indo-Rocker zu veröffentlichen. Wenske hat seltene Live-Aufnahmen dieser Bands, teils als Mitschnitt in einem der Hanauer Clubs, was einerseits die Tonqualität zwar einschränkt, andererseits diese Bands unverfälscht erklingen lässt, ohne von der Plattenindustrie glattgebügelt worden zu sein. Hier sind zum Beispiel die Crazy Rockers mit If I Hear Somebody Rocking.

Ja, das war die Indie-Rock-Band The Crazy Rockers mit If I Hear Somebody Rocking in einer äußerst seltenen Live-Aufnahme. Ihr hört die Sendung Rotobar auf Radio X mit Hans-Jürgen Lehnhardt. Heute geht es um den Hanauer psychedelischen Maler, Musikszene-Chronisten und Veranstalter Helmut Wenzke. Rock'n'Roll wurde in den 1950ern in Hanau entweder in den Clubs gespielt, wo deutsche Jugendliche allerdings im Normalfall kaum reinkamen, oder im amerikanischen Soldatensender AFN. Daher gründete in Hanau zum Beispiel in der Zeit von 1956 bis 1959 der spätere Sänger der Rock'n'Roll-Band The Twins, Jörn Rauser, den Teddy und Teenager Club mit bis zu 60 Mitgliedern, mit dessen Mitgliedsbeitrag dann Platten gekauft und auf Tanzabenden gespielt wurden. Helmut Wenzke war Teil dieser halbstarken Szene und die war nicht gut auf die Schlagerfuzzis der damaligen Zeit zu sprechen, wie zum Beispiel den Schnulzensänger Viggo Torjani, als der 1957 für ein Konzert vor der Hanauer Stadthalle vorfuhr. Als dies bekannt wurde, zogen Wenzke und seine Kumpel wie Jörn Rauser dorthin und sie deckten sich vorher mit Eiern und Gemüse ein. Als Torjani dann in seinem Cabrio vor der Stadthalle vorfuhr und die dort wartenden Teenies zu kreischen anfingen, warfen Wenzke und Co. ihr Gemüse nach ihm. Torjano düste erstmal um die Ecke, gab danach aber nie wieder ein Konzert in Hanau. Helmut Wenzke stand vielmehr auf Rockbands, auf Indo-Rockbands, wie sie in der Hanauer Jolly Bar aufspielten. Die bekannteste Band waren die Thielmann Brothers, die einen eigenen Rock'n'Roll-Stil entwickelten. Andy Thielmann spielte seine Gitarre auf dem Rücken, ließ den Drummer auf die Saiten trommeln, sprang dem auf dem Boden liegenden Bassisten auf den Stehbass und alle hatten eine tolle gemeinsame Choreografie. Und das hören wir jetzt mal, die Thielmann Brothers mit What I'd Say.

The Thielmann Brothers mit What I'd Say in einer Live-Aufnahme aus der Hanover Jolly Bar. Und beim Schlagzeug-Solo hat gewiss der Drummer, ist er aufgestanden und um das ganze Schlagzeug herumgegangen beim Trommeln. Und damals konnten sie zeigen, was sie drauf hatten. Wenske erlebte ihre Auftritte und die Zeit der Hanover Musikszene ab den späten 1950ern und hielt sie wie kein zweiter in seinen Büchern wie Rock'n'Roll Tripper oder Black Eyes oder einigen Fernsehdokumentationen wie Rollover Hanau oder Hanau a Go-Go fest. Wie es damals in der Hanauer Jolly Bar zuging, schildert er selbst so. Zitat: Die Thielmänner spielten, da kam ein besoffen auf deutsches Arschloch rein, stellt sich davor und meint, ihr seht aus wie die letzte Affe. Da hat der Bassist dem mit dem Kopf von seinem Bass in die Fresse gehauen. Der ist blutüberströmt hingefallen mit einem gebrochenen Kiefer und der Kellner hat ihn an die Flosse genommen und rausgeschmissen. Ja, so ist der typische O-Ton Helmut Wenske. Schließlich wurde Wenske noch Veranstalter, förderte die lokale Rockszene und sprang bei Rockabilly-Bands auch mal selbst auf die Bühne. Er holte Musiker wie den einstigen Lehrvater der Beatles, Tony Sheridan, nach Hanau. Wenske setzte sich auch für die wohl bekannteste Band ein, die je aus Hanau kam, nämlich Orange Peel. In ihr spielten Musiker wie der Gitarrist Leslie Link oder der später weltbekannte Drummer Kurt Gress. Orange Peel hatte 1969 einen Bandwettbewerb im Frankfurter Volksbildungsheim gewonnen, und zwar mit dem Titel Dear Mr. Fantasy von Traffic, den es übrigens, Orange Peel-Fans also aufgepasst, nicht auf Platte gibt, den wir jetzt aber dennoch in einem von Wenske autorisierten Live-Mitschnitt hören. Und die zweite Rarität dabei ist, dass hierauf ein Sänger von Orange Peel zu hören ist, Thomas Runkle, der ganz am Anfang für einige Nummern bei der Band sang, als Ersatz für den eigentlichen Frontman Peter Bischoff. Orange Peel und Dear Mr. Fantasy.

Ja, Orange Peel war das in einer äußerst seltenen Aufnahme. Der müsste Fantasy mit Sänger Thomas Runkle. Helmut Wenske ist inzwischen 85 Jahre alt und die Spuren des Lebens sind auch an ihm nicht vorbeigegangen, nachdem er sich seine Hand deformiert hat. Nachdem sich seine Hand deformiert hat, kann er nur noch unter Schwierigkeiten schreiben und im Grunde nicht mehr zeichnen. Dennoch ist er als Buchautor nach wie vor aktiv. Sein äußerst sehens- und lesenswertes aktuelles Buch Colors and Sounds zeigt nochmal, warum er mit seiner psychedelischen Malerei und den Porträts von Rockmusikern zur Legende geworden ist, und es bietet auch einen hautnahen Einblick in die Hanauer Musikszene vieler Jahrzehnte mit seltenen Fotos und Texten in unverkennbarem Wenske-Tonfall. Das war die Rotobar innerhalb von Radio Escobar auf Radio X mit Hans-Jürgen Lenhardt. Verabschieden möchte ich mich mit einem Titel vom Hanauer Sänger Manny Herrmann und seiner Band The Tumbling Dice, der in der Szene sozusagen der Mick Jagger von Hanau genannt wurde und dem Wenske das Buch Red Rooster widmete. Mit Herrmann verband Wenske eine besondere Freundschaft, denn der war vom Typ her Wenske relativ ähnlich. Herrmann konnte schon mal eine Band neu zusammenstellen und sie nach einem einzigen Auftritt wieder feuern. Wir hören The Tumbling Dice mit Boulevard of Broken Dreams. Und ja, wenn die Zeit nicht langt, verabschiede ich mich schon mal. 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

0: Ja, Leute, das war unser Glenhardt mit Radio Escobar, der Rotobahn Nummer 3. Ich hoffe, es hat euch gefallen. Helmut Wenzke heute das Thema. Und ich übergebe jetzt zur nächsten Sendung und sage Tschüss.
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Ja, willkommen zum Vanilleclub Sommerloch auf Radio X, dem werbefreien Stadtradio in Frankfurt. Eine Stunde lang Live-Session, eine 7er-Besetzung. Ich sag's mal kurz: Stefan Müschow Drums, Hans Jeckel Akkordeon, Keyboard, Gitarre, Eike Enger Vocal, Gitarre, Percussion, Harald Ochs Synthesizer, Keyboard, Hank Wagner Gitarre, Carsten Eckermann Bass und Clemens Mühlhoff Sax und Saxophon und Vocals. Ab geht's mit Papa Takata.

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0: Tja, Real People von Papa Takata, die Aufzeichnung einer Live-Session vom Juni des Jahres. Ich muss das ein bisschen abkürzen. Ich habe hier eine Stunde im Vanille Club auf Radio X. Den hört ihr, den werbefreien Stadtradiosender. Das war eine 7er-Besetzung. Wie gesagt, Stefan Müscher an der Trommel, Hans Jäckel am Akkordeon, Keyboard-Gitar, Ike Engel, Vocal-Gitar und Percussion, Harald Ochs, Synthesizer-Keyboard, Hank Wagner-Gitar, Carsten Eckermann Bass, Clemens Mühlhoff Saxophon und Vocal. Und weiter geht's mit dem Sommerloch.
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So, das war es auch schon wieder am Vanille Club auf Radio X, dem werbefreien Stadtradio in Frankfurt. Mein Name ist Ice Cream Ike, as you like, und es war eine Aufzeichnung einer großen Sommersession mit 7 Musikern. Stefan Müscher an den Trommeln, Hans Jäckel, Akkordeon, Keyboard, Guitar, Ike Enger, Vocal, Guitar, Percussion, Harald Ox, Synthesizer, Keyboard, Hank Wagner, Guitar, Carsten Eckermann, Bass und Clemens Mühlenhoff, Saxophon und Vocals. Ja. Papa Takata, die Band aus Frankfurt, wenn euch das interessiert, vielleicht auch bei Bandcamp gucken, bei Papa Takata. Ja, jetzt entlasse ich euch hier noch in die Nacht mit Good Night natürlich von Papa Takata, danach die Deutschlandfunknachrichten an Übernahme. Ihr könnt das Ganze auch auf Radio X plus 7 hören, nämlich 7 Tage lang ab heute Nacht. Radio X plus 7. Okay, ansonsten vanilleclub.de, unsere Webseite, da kann man auch nochmal genaueres erfahren oder Kontakt aufnehmen. Good night, sage ich mit Papa Takata. Ciao, ciao.

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1: 23 Uhr die Nachrichten. Zunächst die Übersicht. Der ukrainische Präsident Zelensky hat nach tagelangen Protesten seinen Armeechef Syrsky entlassen. Das geplante Alkoholverbot an allen Bahnhöfen in Deutschland sorgt für Diskussionen. Frankreich führt als erstes EU-Land ein Social-Media-Verbot für Kinder und Jugendliche unter 15 Jahren ein. Die Meldungen im Einzelnen. Der ukrainische Präsident Zelensky hat nach tagelangem Druck von Demonstranten seinen Armeechef Syrsky entlassen. Neuer Oberbefehlshaber wird Mykhailo Drapaty. Dieser hatte das Heer bereits bis Sommer 2025 geleitet, nach einem russischen Angriff auf einen Truppenübungsplatz mit 12 Toten jedoch seinen Rücktritt erklärt. Zelensky würdigte die militärischen Verdienste des scheidenden Generals Syrsky, ging jedoch nicht auf die Hintergründe der Abberufung ein. In der vergangenen Woche hatte Zelensky bereits Verteidigungsminister Fedorow entlassen, der anschließend seinen Konflikt mit dem noch zu Sowjetzeiten ausgebildeten Syrsky öffentlich machte. Dabei ging es maßgeblich um einen Richtungsstreit in der Kriegsführung. Die Absetzung von Fedorow hatte zu anhaltenden Protesten in Kiew und anderen Städten geführt. Viele Demonstranten erklärten, Fedorow habe der Ukraine mit seiner Drohnenkriegsführung deutliche Vorteile auf dem Schlachtfeld verschafft. Zelensky erklärte, er habe dem ehemaligen Verteidigungsminister sei eine neue Führungsposition angeboten. US-Präsident Trump hat dem Libanon weitreichende Unterstützung zugesagt. Das Land sei über lange Zeit schlecht behandelt worden und müsse künftig den Respekt erhalten, den es verdiene, sagte Trump in Washington. Konkrete Hilfen nannte er allerdings nicht. Libanons Präsident Aoun bat bei seinem Besuch im Weißen Haus vor allem um Unterstützung für die Regierungstruppen. Andernfalls könnte sein Land in einen neuen Bürgerkrieg geraten. Es war der erste Besuch eines libanesischen Regierungschefs im Weißen Haus seit 2009. Im Süden des Libanon findet aktuell ein Militäreinsatz zur Entwaffnung der Hisbollah-Miliz in mehreren Ortschaften statt. Im Zuge dessen sollen die libanesischen Streitkräfte wieder die Kontrolle übernehmen, während sich die israelischen Truppen zurückziehen. Die Vereinbarung war von den USA vermittelt worden. Die Politikwissenschaftlerin Scheller sagte dem Deutschlandfunk, die Hisbollah sei so schwach wie seit Jahrzehnten nicht mehr. Eine vollständige Entmachtung sei allerdings unwahrscheinlich. Deutschland will mehr Gas und Öl aus Aserbaidschan importieren. Bundeskanzler Merz sagte in Berlin, er habe mit Präsident Aliyev die Möglichkeiten erörtert. Aserbaidschan sei eines der wenigen Länder in der Region mit einem Energieüberschuss. Deshalb sei es ein interessantes Partnerland. Aliyev betonte die Bereitschaft, mehr Rohstoffe als bisher zu liefern. Dazu brauche es aber neue Verträge. Zudem müsse die Infrastruktur in Richtung Europa ausgebaut werden. Er forderte die EU und Banken aus Europa auf, die Finanzierung dafür bereitzustellen. Seit Anfang des Jahres fließt aserbaidschanisches Gas nach Deutschland. Bislang ist eine jährliche Lieferung von 1,5 Milliarden Kubikmetern vereinbart. Seit dem Beginn des russischen Angriffskriegs in der Ukraine bemüht sich Deutschland, unabhängig von Öl und Gas aus Russland zu werden. Seit heute bekommen Käufer einer Wärmepumpe eine geringere Förderung. Die Grundförderung bleibt zwar zunächst bei 30%, die maximal absetzbaren Kosten sinken allerdings von 30.000 auf 28.000 Euro. Anschließend soll der Höchstbetrag der Förderung schrittweise verringert werden und im Jahr 2030 bei 22.000 Euro liegen. Bereits bestehende Zusagen der staatlichen Förderbank KfW behalten allerdings ihre Gültigkeit. Die Bundesmittel hierfür sind reserviert, hieß es. Das geplante Alkoholverbot an allen Bahnhöfen in Deutschland sorgt für Diskussionen. Die Bundespolizeigewerkschaft hält das Vorhaben für kaum umsetzbar. So sei die Bundespolizei nicht für die Durchsetzung verantwortlich, sagte der Vorsitzende der Gewerkschaft Ostermann. Die Deutsche Bahn besitze das Hausrecht und müsse das Alkoholverbot an Bahnhöfen selbst vollziehen. Ähnlich äußerte sich Bundesinnenminister Dobrindt. Er begrüße das Verbot grundsätzlich, um das Aggressionspotenzial an Bahnhöfen zu verringern. Die Frage der Durchsetzung eines solchen Verbots sei allerdings eine problematische, so Dobrindt. Nach Angaben der Deutschen Bahn soll es künftig an allen rund 5.400 Bahnhöfen in Deutschland untersagt sein, Alkohol zu trinken. Der Konzern will das Verbot bis Mitte Oktober umsetzen. Bei Verstößen droht künftig ein Platzverweis, im Wiederholungsfall ein Hausverbot. Der Bundesgeschäftsführer des Kinderschutzbundes Grein hat sich für einen besseren Schutz von Kindern und Jugendlichen vor sexuellen Übergriffen im Internet ausgesprochen. Grein sagte im Deutschlandfunk, Minderjährige sollten in der Lage sein, sogenanntes Cyber-Grooming zu melden. Soziale Netzwerke und Anbieter von Spielen im Internet müssten deshalb verpflichtet werden, kindgerechte Meldebuttons zu schaffen und den Meldungen auch nachzugehen. Beim Cyber-Grooming geben sich Täter in Chats oder Online-Communities als Gleichaltrige aus und gewinnen so das Vertrauen ihrer Opfer. Laut dem heute veröffentlichten Lagebild des Bundeskriminalamts wurden vergangenes Jahr insgesamt mehr als 17.000 Fälle sexualisierter Gewalt an Kindern und Jugendlichen verzeichnet. Das waren 4,7% mehr als im Jahr 2024. Frankreich führt als erstes EU-Land ein Social-Media-Verbot für Kinder und Jugendliche unter 15 Jahren ein. Der Senat und die Nationalversammlung stimmten am Abend mit breiter Mehrheit für einen entsprechenden Gesetzesvorschlag. Auf Wunsch von Präsident Macron soll das neue Gesetz bereits nach den Sommerferien in Kraft treten. Demnach sind ab September neue Konten für unter 15-Jährige auf sozialen Medien verboten. Für bestehende Konten gibt es eine Übergangsfrist bis zum Jahresende. Zudem wird das Handyverbot in Schulen auf die Oberstufe ausgeweitet. Es gibt allerdings weiterhin Ausnahmeregelungen. Ziel des Gesetzes ist es, gesundheitsschädliche Auswirkungen der Online-Netzwerke auf Heranwachsende zu vermeiden. Dafür müssen die Plattformen ein System zur Altersüberprüfung einrichten. In der EU wird derweil ein Mindestalter von 13 Jahren für soziale Medien und andere Online-Angebote diskutiert. Vergangene Woche hatte ein von der EU-Kommission beauftragtes Expertengremium seine Empfehlungen für den Jugendschutz im Internet vorgestellt. In Ungarn sind Räume der Fidesz-Partei des früheren Ministerpräsidenten Orbán durchsucht worden. Eine Sprecherin der Ermittlungsbehörde sagte, die Staatsanwaltschaft führe Ermittlungen wegen Veruntreuung und anderer Straftaten im Zusammenhang mit dem Nationalen Kulturfonds durch. Zuvor hatte Fidesz in den sozialen Netzwerken mitgeteilt, dass Server und Datenbanken beschlagnahmt worden seien. Die Partei sprach von Tyrannei. Nach seinem Wahlsieg im April hatte der neue ungarische Ministerpräsident Modior die Schaffung einer unabhängigen Behörde angekündigt, die mögliche unter Orbán begangene Missbräuche aufdecken und veruntreute Gelder zurückholen soll. In Süd- und Westeuropa versuchen weiterhin hunderte Feuerwehrleute, die schweren Waldbrände einzudämmen. Bei einem Brand nahe eines Regionalflughafens im südfranzösischen Bordeaux starben zwei Einsatzkräfte bei Löscharbeiten. Für das Departement Gironde, dessen Hauptstadt Bordeaux ist, gilt wegen Waldbrandgefahr die höchste Warnstufe. Auf Sizilien rückten die Flammen wegen starker Winde dicht an bewohnte Gebiete heran. Zahlreiche Bewohner mussten ihre Häuser vorsorglich verlassen. Tausende Menschen sind zudem von der Trinkwasserversorgung abgeschnitten. Auch in Spanien wüten weiter schwere Brände. Der Regionalpräsident von Kastilien-La Mancha sprach von dem am schwierigsten zu bekämpfenden Waldbrand in der jüngeren Geschichte des Landes. Der belgische Radprofi Remco Evenepoel hat die 16. Etappe der Tour de France gewonnen. Er siegte beim Einzelzeitfahren mit 28 Sekunden Vorsprung vor dem Slowenen Tadej Pogacar. Dieser trägt weiterhin das gelbe Trikot des Gesamtführenden. Der deutsche Radprofi Florian Lipowitz musste seine Teilnahme an der Tour nach einem Sturz abbrechen. Und hier noch einmal die Übersicht. Der ukrainische Präsident Zelensky hat nach tagelangen Protesten seinen Armeechef Syrsky entlassen. Das geplante Alkoholverbot an allen Bahnhöfen in Deutschland sorgt für Diskussionen. Frankreich führt als erstes EU-Land ein Social-Media-Verbot für Kinder und Jugendliche unter 15 Jahren ein. Das Wetter. In der Nacht im Norden Bewölkungszunahme und im Küstenumfeld gebietsweise Regen. Sonst gering bewölkt und trocken. 15 bis 6 Grad. Morgen in der Nordhälfte dichte Bewölkung und zeitweise Regen, im Süden heiter oder sonnig. Temperaturen 19 bis 26, im Südwesten bis 29 Grad. Das waren die Nachrichten.
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2: Mit Christoph Heinemann, guten Abend. Eine steigende Anzahl von Sexualdelikten gegen junge Menschen in Deutschland. Der Besuch des libanesischen Staatspräsidenten Aoun im Weißen Haus. Dazu Fragen an die Nahost-Expertin Bente Scheller von der Heinrich-Böll-Stiftung. Und Alkoholverbot in deutschen Bahnhöfen. Drei Themen bis kurz vor Mittag. Okay.
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Das war Royal Cash Radioactivity, aufgelegt, selected von Noah Elias. Als nächstes kommt Mosquad, TV

das war jetzt Moskva TV Generator 7-8, zumindest ein Remix davon. Und jetzt kommen wir zu einem Track, den ich in Berlin in einem Plattenladen entdeckt habe. Und zwar heißt der Something That You Got von Congrats. Let's go.

Das war Love Machine von Supermax, produziert in Frankfurt und selected von Noah Elias. Als nächstes erwartet euch die BBNQ Band mit Time for Love.

Das war die BB&Q Band Time for Love, selected von Noah Elias. Und als nächstes erwartet euch Cheek, I Got Protection.

So, das war Young & Company, I Like What You're Doing To Me. Und jetzt kommt eine Eigenproduktion von mir, Noah Elias, Dance Freak.

So, das war von SOS Band Just The Way You Like It. Und jetzt kommt von Bloodstone, Bloodstone's Party. Und das Bloodstone Party ist so geil, weil es klingt wie Lakeside, aber ist so ein bisschen unbekannter. Also alle, die Lakeside feiern, die müssen auch Bloodstone und Bloodstone's Party feiern.

Weil ich so geil finde bei Prince Charles, dass er im Gegensatz zu vielen anderen Funkbands zu der Zeit nicht so Sim-Texte hatte, sondern wirklich ja, Texte, die man vielleicht auch in späterer Zeit erst so gehört hat in dem Style.

So, das war von Prince Charles, Cash Money. Und jetzt kommt von Norma Jean Wright, Saturday. Norma Jean Wright, die Sängerin von Chic. Und der ganze Song ist generell auch von der Chic Organisation produziert. Also klingt eigentlich 1:1 wie Chic. Deswegen damit jetzt viel Spaß und let's go.